0: Krisenmanagement nach dem Anschlag auf die Berliner Stromversorgung Anfang des Jahres. Wegner hat mehrfach falsche Angaben dazu gemacht. Frankreich steht im Halbfinale der Fußball-Weltmeisterschaft. Gegen Marokko gab es einen ungefährdeten Sieg. Aus dem ARD-WM-Team Michael Küster.
1: Frankreich hat mit Marokko keine Mühe gehabt und sich hochverdient mit 2:0 durchgesetzt. Beide Treffer fielen in der zweiten Halbzeit. Mbappé mit der Führung nach einer Stunde, die Dembélé nur 6 Minuten später ausbauen konnte. Frankreich dominierte die Nordafrikaner über die gesamte Spielzeit und vergab durch Mbappé in der ersten Halbzeit sogar einen Foul-Elfmeter. Der Vize-Weltmeister steht damit als erster Halbfinalist fest und trifft dort am kommenden Dienstag entweder auf Spanien oder Belgien.
0: Das waren die Nachrichten. Das Wetter in Deutschland. Einige Nebelfelder, es bleibt trocken bei 18 bis 10 Grad. Tagsüber viel Sonne und trocken, im Norden und Osten auch Wolken bei 24 bis 35 Grad, an der See um 20 Grad. Am Samstag viel Sonne, im Osten einige Schauer bis 36 Grad, am Sonntag heiter ebenfalls bis 36 Grad. Es ist 2:03 Uhr.
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3: Die Göteborger Sinfoniker eröffnen diese Stunde mit Musik von Jean Sibelius zum Schauspiel König Christian II. Es dirigiert Neeme Järvi.

Die Suite König Christian II. Von Jean Sibelius, gespielt von den Göteborger Sinfonikern unter Leitung von Neeme Järvi. Jetzt das Klaviertrio D-Moll, Opus 120 von Gabriel Fauré. Wir hören das Trio Serres, Julien Dieudegard, Violine, Noémie Boutin, Violoncello und Jonas Vitot, Klavier.

das Trio Ceres in einer Einspielung von 2008 mit dem Klaviertrio D-Moll Opus 120 von Gabriel Fauré. 2.50 Uhr ist das gleich. In unserem ARD-Nachtkonzert folgt jetzt das Cellokonzert D-Moll von Edouard Lalot. Vincent Young ist der Solist, Michael Hofstetter dirigiert das Philharmonische Orchester des Stadttheaters Gießen.

Lenzin Yang und das Philharmonische Orchester des Stadttheaters Gießen unter Leitung von Michael Hofstetter 2015 im Stadttheater Gießen mit dem Cellokonzert D-Moll von Édouard Lalo. Die Sopranistin Rachel Yakar singt jetzt die Chanson Grise von Reinaldo Hahn. Begleitet wird sie am Klavier von Claude Lavoie.

Die Chanson Grise von Reynaldo Hahn. Interpretiert von Rachel Jacquard Sopran und Claude Lavoie Klavier. Um 3.31 Uhr kommen wir hier im ARD-Nachtkonzert jetzt zu Nikolai Rimsky-Korsakow und seiner Sinfonie Nummer 1 in E-Moll. Gerard Schwartz dirigiert das Rundfunksinfonieorchester Berlin.

Unter der Leitung von Gerard Schwartz spielte das Rundfunksinfonieorchester Berlin die Sinfonie Nummer 1 E-Moll von Nikolai Rimsky-Korsakow. Bis zu den Nachrichten jetzt noch eine Mazurka von Jacques Offenbach mit dem Cincinnati Pops Orchestra.

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1: Um 4 Uhr mit Ronald Lessig. Der VW-Betriebsrat hat dem Vorstand ein Ultimatum gestellt. Noch heute müsse Volkswagen-Chef Blume sich unmissverständlich zu den drastischen Sparplänen äußern, hieß es. Aus der Nachrichtenredaktion Ulrike Ufer.
2: Die Vorsitzende des Konzernbetriebsrats Cavallo sagte, der Umgang des Vorstands mit der Belegschaft sei an Respektlosigkeit nicht mehr zu überbieten. Es sei unverantwortlich, die Belegschaft im Unklaren zu lassen und so in den Urlaub zu schicken. Komme der Konzernchef der Aufforderung nicht nach, werde es nach der Sommerpause VW-weit und zeitgleich außerordentliche Betriebsversammlungen geben, um, so wörtlich, die Vorstände dort ans Mikrofon zu zitieren. Der Konzernvorstand hatte am Abend nach der Aufsichtsratssitzung nur mitgeteilt, die strategische Neuausrichtung des Unternehmens werde fortgesetzt.
1: Der Hausärzteverband appelliert an den Bundesrat, das Sparpaket zur Stabilisierung der Krankenkassenbeiträge zu stoppen. Das Gesetz sei ein einziges Fiasko für die Praxen und ihre Patientinnen und Patienten, sagte die Vorsitzende Buhlinger Göpfert der Rheinischen Post. Die Versorgung der Patienten werde sich damit spürbar verschlechtern. Der Bundestag und voraussichtlich auch der Bundesrat entscheiden heute über das Gesetz. Vorgesehen sind Ausgabenbremsen bei Praxen, Kliniken, Apotheken und in der Pharmabranche, um Beitragserhöhungen in der gesetzlichen Krankenkasse zu verhindern. Gut 2 Monate vor der Wahl zum Berliner Abgeordnetenhaus steht offenbar eine mögliche Ablösung des regierenden Bürgermeisters Wegner als CDU-Spitzenkandidat im Raum. Mehrere Kreisvorsitzende wollen Wegner laut Medienberichten zum Rückzug bewegen. Sie kommen am Abend zu Beratungen zusammen. Hintergrund ist das Krisenmanagement nach dem Anschlag auf die Berliner Stromversorgung Anfang des Jahres. Wegner hat mehrfach falsche Angaben dazu gemacht. Bei der Fußball-Weltmeisterschaft steht der erste Halbfinalist fest. Frankreich gewann am Abend mit 2:0 gegen Marokko. Aus dem ARD-WM-Team Michael Küster.
3: Auch Marokko hat den Vize-Weltmeister bei diesem WM-Turnier nicht stoppen können. Frankreich dominierte die Partie nach Belieben und ließ durch Kylian Mbappés verschossenem Foul-Elfmeter schon im ersten Durchgang die Chance zur Führung liegen. Der Superstar traf aber nach einer Stunde dennoch zum 1:0, bevor nur 6 Minuten später Ousmane Dembélé den 2:0-Endstand herstellte. Frankreich hat damit zum 3. Mal hintereinander das Halbfinale erreicht und trifft dort am kommenden Dienstag entweder auf Spanien oder Belgien. Diese beiden spielen heute Abend gegeneinander.
1: Das waren die Nachrichten. Das Wetter in Deutschland. Tagsüber viel Sonne und trocken, im Norden und Osten auch Wolken bei 24 bis 35 Grad, an der See um 20 Grad. Am Samstag und Sonntag viel Sonne, im Nordosten einzelne Schauer, 22 bis 36 Grad. Es ist 4:03 Uhr.
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4: Herzlich willkommen zu dieser Stunde, die mit einer Orchestersuite von Georg Philipp Telemann beginnt. Wir hören das Pratum Integrum Orchester.

Die Orchestersuite B-Dur von Georg Philipp Telemann mit dem Pratum Integrum Orchester. Geistliche Musik von Josef Hector Fiocco haben wir jetzt für Sie hier im ARD-Nachtkonzert. O Beatissima Virgo Maria. Das Ensemble Scherzi Musicali unter Leitung von Nicolas Achten.

O Beatissima Virgo Maria von Josef Hector Fiocco mit dem Ensemble Scherzi Musicali unter Leitung von Nicolas Achten. 4.37 Uhr wurde es damit. Auf dem Programm in unserem ARD-Nachtkonzert steht nun das Violinkonzert Nummer 1 von Joseph Bologne Chevalier de Saint-Georges. Eine Aufnahme mit Jura Lee und der Bayerischen Kammerphilharmonie. Die Leitung hat Reinhard Göbel.

Jura Lee interpretierte das Violinkonzert Nummer 1 G-Dur von Joseph Bologne Chevalier de Saint-Georges. Die Bayerische Kammerphilharmonie begleitete unter Leitung von Reinhard Göbel. Und das ist noch eine Gigue von Johann Sebastian Bach, interpretiert von Maria Joao Pirisch.

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1: Um 5 Uhr mit Ronald Lessig. Der VW-Aufsichtsrat hat über die Sparpläne des Konzernvorstandes diskutiert. Es wird über harte Einschnitte verhandelt. 100.000 Jobs und 4 deutsche Werke sollen auf der Kippe stehen. Der Betriebsrat fordert Auskunft darüber, denn eine klare Aussage des Unternehmens fehlt bisher, wie Helmut Eickhoff berichtet.
2: Der Volkswagen-Konzern selbst, der hat ein eher allgemeines Statement veröffentlicht, spricht von einem Zukunftsplan, von weniger Fahrzeugmodellen, geringeren Kosten, vom Abbau von Überkapazitäten. Man könnte das als Stellenabbau und Werksschließungen interpretieren. Der Konzern, der vermeidet es aber, konkret davon zu sprechen. Das Land Niedersachsen, das sitzt als Anteilseigner ja auch mit am Tisch. Werksschließungen seien keine Zukunftsstrategie für Volkswagen, so SPD-Ministerpräsident Lies im Anschluss. Er spricht von einem Prozess, den das Land konstruktiv begleiten werde.
1: Der Hausärzteverband appelliert an den Bundesrat, das Sparpaket zur Stabilisierung der Krankenkassenbeiträge zu stoppen. Das Gesetz sei ein einziges Fiasko für die Praxen und ihre Patientinnen und Patienten, sagte die Vorsitzende Buhlinger Göpfert der Rheinischen Post. Die Versorgung der Patienten werde sich damit spürbar verschlechtern. Der Bundestag und voraussichtlich auch der Bundesrat entscheiden heute über das Gesetz. Vorgesehen sind Ausgabenbremsen bei Praxen, Kliniken, Apotheken und in der Pharmabranche, um Beitragserhöhungen in der gesetzlichen Krankenkasse zu verhindern. Bei einem Waldbrand im südspanischen Andalusien sind mindestens 12 Menschen ums Leben gekommen. Einige der Opfer seien tot in ihren Autos gefunden worden, teilte die Regionalregierung mit. Der Gesundheitsminister sprach von einer beispiellosen Tragödie. Es sei der Brand mit den bisher schwersten Folgen in Andalusien. Das Feuer war gestern Nachmittag in der Nähe von Almeria ausgebrochen. Mehrere Ortschaften wurden evakuiert. Bei der Fußball-Weltmeisterschaft steht der erste Halbfinalist fest. Frankreich gewann am Abend mit 2:0 gegen Marokko. Aus dem ARD-WM-Team Michael Küster.
3: Auch Marokko hat den Vize-Weltmeister bei diesem WM-Turnier nicht stoppen können. Frankreich dominierte die Partie nach Belieben und ließ durch Kylian Mbappés verschossenem Foul-Elfmeter schon im ersten Durchgang die Chance zur Führung liegen. Der Superstar traf aber nach einer Stunde dennoch zum 1:0, bevor nur 6 Minuten später Ousmane Dembélé den 2:0-Endstand herstellte. Frankreich hat damit zum dritten Mal hintereinander das Halbfinale erreicht und trifft dort am kommenden Dienstag entweder auf Spanien oder Belgien. Diese beiden spielen heute Abend gegeneinander.
1: Das waren die Nachrichten. Das Wetter in Deutschland. Tagsüber viel Sonne und trocken, im Norden und Osten auch Wolken, 24 bis 35 Grad, an der See um 20 Grad. Am Samstag und Sonntag oft heiter bis 36 Grad. Es ist 5:03 Uhr.
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4: Alan Francis dirigiert zum Auftakt das Haydn-Orchester von Bozen und Trient. Einen schönen guten Morgen.

Mit dem dritten Satz aus der Sinfonie F-Dur von Ludwig Thuile begann die letzte Stunde im ARD-Nachtkonzert. Alan Francis dirigierte das Haydn-Orchester von Bozen und Trient. Viviane Görgen interpretiert jetzt sechs kleine Walzer von Marie Jaël.

Sechs kleine Walzer von Marie Jail, gespielt von Viviane Görgen. 5:21 Uhr wurde es damit. In unserem ARD-Nachtkonzert jetzt ein Satz aus der Sinfonia Concertante G-Dur von Jean-Baptiste Davout. Werner Erhard, Andrea Keller und das Concerto Köln.

Werner Erhardt und Andrea Keller an den Violinen zusammen mit dem Concerto Köln und einem Satz aus der Sinfonia Concertante G-Dur von Jean-Baptiste Davout. Mit dem dritten Satz aus der Sinfonie D-Moll von César Franck geht es bei uns im ARD-Nachtkonzert weiter. Mikko Frank dirigiert das Orchestre Philharmonique de Radio France.

Das Orchestre Philharmonique de Radio France unter Leitung von Mikko Frank im ARD-Nachtkonzert. Das war der dritte Satz aus der Sinfonie D-Moll von César Franck. 5:42 ist es. Jetzt der Kopfsatz aus dem Klavierkonzert Nummer 1 von John Field. Michal O'Rourke ist der Solist, Matthias Barmert dirigiert die London Mozart Players.

Der Kopfsatz aus dem Klavierkonzert Nummer 1 S-Dur von John Field. In einer Aufnahme mit Michal O'Rourke und den London Mozart Players. Die Leitung hatte Matthias Barmert.

Der dritte Satz aus dem Flötenkonzert E-Moll von Johann Joachim Quanz. Ernst Burkhard Hilse musizierte zusammen mit der Akademie für Alte Musik Berlin. Und das war's schon fast in unserem ARD-Nachtkonzert, präsentiert von BR Klassik. Verabschieden wollen wir uns mit Gollywogs Cakewalk aus Children's Corner von Claude Debussy. Der Interpret ist Paul Crossley. Wir wünschen Ihnen einen guten Start in diesen Freitag.

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1: Um 6 Uhr mit Inken Henkel. Der VW-Aufsichtsrat hat über die Sparpläne des Konzernvorstands diskutiert. Es wird über harte Einschnitte verhandelt. 100.000 Jobs weltweit und 4 deutsche Werke sollen auf der Kippe stehen. Der Betriebsrat fordert Auskunft darüber, denn eine klare Aussage des Unternehmens fehlt bisher, berichtet Helmut Eickhoff aus Hannover.
2: Der Volkswagen-Konzern selbst, der hat ein eher allgemeines Statement veröffentlicht, spricht von einem Zukunftsplan, von weniger Fahrzeugmodellen, geringeren Kosten, vom Abbau von Überkapazitäten. Man könnte das als Stellenabbau und Werksschließungen interpretieren. Der Konzern, der vermeidet es aber, konkret davon zu sprechen. Das Land Niedersachsen, das sitzt als Anteilseigner ja auch mit am Tisch. Werksschließungen seien keine Zukunftsstrategie für Volkswagen, so SPD-Ministerpräsident Lies im Anschluss. Er spricht von einem Prozess, den das Land konstruktiv begleiten werde.
1: Der Bundestag und voraussichtlich auch der Bundesrat entscheiden heute über die Gesundheitsreform. Damit will Gesundheitsministerin Warken die gesetzlichen Krankenkassen wegen stark steigender Ausgaben entlasten und so Beitragserhöhungen verhindern. Geplant sind Einschnitte für Praxen, Kliniken, Apotheken und die Pharmabranche, aber auch für Patientinnen und Patienten. Sie sollen zum Beispiel mehr für Medikamente dazu bezahlen. Das Bundesverfassungsgericht lehnte gestern mehrere Eilanträge gegen die Reform ab. Der Hausärzteverband appelliert aber an den Bundesrat, das Sparpaket noch zu stoppen. Das Gesetz sei ein einziges Fiasko für die Praxen und ihre Patientinnen und Patienten, sagte die Vorsitzende Buhlinger Göpfert der Rheinischen Post. Die Abgeordneten im Bundestag haben heute noch einige weitere Themen auf der Agenda. Sie wollen zum Beispiel über mehr Befugnisse für die Bundespolizei und das neue Sportfördergesetz abstimmen. Es ist die letzte Sitzung vor der Sommerpause. Unsere Hauptstadtkorrespondentin Isabel Karras blickt auf die Halbjahresbilanz der Bundesregierung.
3: Vor allem dank des Reformpakets, das sie ja letzte Woche angekündigt hat, entsteht jetzt der Eindruck, die Koalition hat in diesem Halbjahr schon einige Vorhaben auf den Weg gebracht. Sie hat sich zum Beispiel bei einigen wichtigen Themen größtenteils ohne großen Streit geeinigt. Rentenreform, Steuerreform, weniger Bürokratie zum Beispiel. Und da wirkte auch die Zusammenarbeit zwischen Union und SPD wieder deutlich besser. Das haben wir dieses Jahr ja auch schon ganz anders gesehen. Aber diese angekündigten Vorhaben, die müssen jetzt erst noch durch das Gesetzgebungsverfahren, sind also lange noch nicht beschlossen.
1: In Spanien sind bei einem schweren Waldbrand mindestens 12 Menschen ums Leben gekommen. Einige der Opfer des Feuers im südspanischen Andalusien seien tot in ihren Autos gefunden worden, teilte die Regionalregierung mit. Der Gesundheitsminister sprach von einer beispiellosen Tragödie. Es sei der Brand mit den bisher schwersten Folgen in der Region. Das Feuer war gestern Nachmittag in der Nähe von Almería ausgebrochen. Mehrere Ortschaften wurden evakuiert. Mehr als 4 Monate nach seiner Tötung ist Irans früherer oberster Führer Ayatollah Ali Khamenei beerdigt worden. Die Öffentlichkeit war von der eigentlichen Beisetzung in seinem Heimatort Mashhad ausgeschlossen, wie mehrere iranische Medien berichten. Die Trauerzeremonien liefen bereits seit rund einer Woche. Nach staatlichen Angaben nahmen Millionen Menschen daran teil. Khamenei war Ende Februar durch einen israelischen Luftangriff getötet worden. Neues Staatsoberhaupt ist sein Sohn Mojtaba Khamenei, der bei dem Angriff iranischen Angaben zufolge verletzt wurde. Seitdem ist er nicht mehr in der Öffentlichkeit gesehen worden. Bei der Fußball-Weltmeisterschaft steht der erste Halbfinalist fest. Frankreich hat gestern Abend mit 2:0 gegen Marokko gewonnen. Aus dem ARD-WM-Team Michael Küster.
4: Auch Marokko hat den Vize-Weltmeister bei diesem WM-Turnier nicht stoppen können. Frankreich dominierte die Partie nach Belieben und ließ durch Kylian Mbappés verschossenem Foul-Elfmeter schon im ersten Durchgang die Chance zur Führung liegen. Der Superstar traf aber nach einer Stunde dennoch zum 1:0, bevor nur 6 Minuten später Ousmane Dembélé den 2:0 Endstand herstellte. Frankreich hat damit zum dritten Mal hintereinander das Halbfinale erreicht und trifft dort am kommenden Dienstag entweder auf Spanien oder Belgien. Diese beiden spielen heute Abend gegeneinander.
1: Das Wetter in Norddeutschland. Heute ist es zunächst wolkig und neblig, später Sonne und Wolken im Wechsel und es bleibt meist trocken. Höchstwerte von 23 bis 28 Grad. Morgen auch wieder örtlich wolkig oder neblig, dann verbreitet länger heiter. Hier und da Wolken, im Nordosten Schauer möglich, maximal 25 bis 30 Grad. Am Sonntag nach sonnigem Start wolkig, in Ostniedersachsen kann es regnen, Höchstwerte 21 bis 31 Grad. Und am Montag Sonne und Wolken im Wechsel. Wechsel. Dabei bleibt es meist trocken, maximal 22 bis 31 Grad. Das waren die Nachrichten.
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5: Auch schon wach? Guten Morgen. Es ist erst 5 nach 6, aber die künstliche Intelligenz ist schon da.
6: Ja.
5: Seit ein paar Jahren das Dauerbrenner-Thema aller Orten auf der ganzen Welt. Da vergisst man, dass schon im Jahr 2001 Steven Spielberg die Idee hatte, einen Film zu machen, in dem Roboter ein Bewusstsein haben. Artificial Intelligence hat er geheißen. Die Musik dazu kommt von John Williams. Hier ein Stück aus dem Soundtrack für Sie zum Wachwerden. Hat auch was mit Träumen zu tun. Aus einem solchen kommen Sie ja vielleicht gerade. Hier ist Where Dreams Are Born.

Ein Stück, mit dem man so langsam hineinschwebt oder hineingleitet in den neuen Tag. Minuett, der dritte Satz aus der Downland Suite von John Ireland. Das English Chamber Orchestra, mit dem sie hinein in diesen 10. Juli schweben, ebenso

wie die französische Nationalmannschaft gestern bei der WM gegen Marokko einfach mal mit einem ganz gediegenen 2:0 Mbappé und Dembélé als erste Mannschaft ins Halbfinale eingezogen. Ja, so geschmeidig kann das manchmal laufen. Ich hoffe, dass ihr morgen genauso weitergeht, damit der Freitag, vielleicht ist es ja auch ihr letzter Arbeitstag vom Urlaub, damit ihr Freitag heute möglichst problemlos vonstatten geht. An der Musik soll es nicht scheitern. Hier ist Marco Uccellinis Sonate Ariae Correnti. Sie hören die Aria Quinta Sopra la Bergamasca, das La Cetra Barockorchester Basel.

Ja, es gibt noch nichts Herrlicheres. Da kommt man ja aus dem Strahlen gar nicht raus als so ein wunderbares Stück Barockmusik. Großartig. Marco Uccellini, der Geigenvirtuose und Theologe, hat sich erst der Theologie zugewendet und später dann dem Komponieren viel von Parma aus gearbeitet. Wunderbare Musik. Herrlich. Was für eine tolle Epoche. 6.20 Uhr ist auch eine tolle Epoche. Hier ist NDR Kultur. Schönen guten Morgen. Es wird sommerlich heute bei uns im Norden. Heute früh erst bewölkt, zum Teil ein bisschen neblig, aber später kommt die Sonne raus und dann scheint sie auch. Den ganzen Tag, es bleibt meist trocken. Top-Temperaturen zwischen 23 und 28 Grad.

0: Sarabanda aus Suite für Streicher von Ottorino Respighi. Gemütlichen guten Morgen, Freitag früh, 6.30 Uhr. Um Sie herum ist das hier heute los.
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0: Nochmal Volkswagen, 100.000 Jobs und 4 deutsche Werke könnten auf der Kippe stehen. Was genau geplant ist im Zuge der Sparmaßnahmen, will der Betriebsrat bis heute Abend von der Konzernspitze wissen. Denn gestern war ja Aufsichtsratssitzung, aber es hat keine klare Aussage dazu gegeben. Großes Thema in Berlin heute, eine Reform der Krankenkassen. Der Bundestag soll heute darüber abstimmen, letzte Sitzung vor der Sommerpause. Und die Bahnstrecke zwischen Hamburg und Hannover soll ab heute Abend wieder frei sein. Ab morgen früh soll dann auch der Nahverkehr wieder rollen. Und das bei bestem Wetter. Also ist ja erst heute Abend der Fall. Heute Morgen ist noch nicht bestes Wetter. Da sind noch ziemlich viele Wolken, ein bisschen Nebel, später Sonne und Wolken. Meist trocken bei uns in Norddeutschland. Top-Temperaturen zwischen 23 und 28 Grad. Also langsam nimmt der Sommer doch wieder ein bisschen Fahrt auf, kurz zum Wochenende. Keno Bergholz bin ich. Schönen guten Morgen. Gleich geht's nach Neverland. Peter Pan in 6 Minuten. Vorher Musik von Gustav Mahler.

0: Guten Morgen, geweckt mit Gustav Mahler. Die gute Nachricht des Tages ist, heute ist Freitag, 6.38 Uhr in der Kultur. Aus einer Idee während der Corona-Pandemie sind die Burgfestspiele Plau am See zu einer richtigen Erfolgsgeschichte geworden. 6.000 Besucherinnen und Besucher sind allein im vergangenen Jahr dabei gewesen. Jetzt gibt es die Festspiele schon zum 5. Mal, wie die Zeit rennt, nicht? Eröffnet wird sie mit einem Musical, das Familienmusical Peter Pan feiert heute Abend. Große Premiere in Plau. Andreas Luski.
1: Wir wollen noch nicht ins Bett, wir geben keine Ruhe.
2: Wendy und John möchten lieber Peter Pan spielen, als zu Bett gehen.
1: Wir wollen noch spielen.
2: Ihr Idol Peter Pan, der Junge, der nie erwachsen werden möchte.
3: Ich bin ein schlaues Kleid, darum werde ich nie zum Mann.
2: In der echten Welt ist die Figur des Peter Pan nun schon mehr als 100 Jahre alt. Anfang des 20. Jahrhunderts wurde die Geschichte um den fliegenden Jungen, um Piraten, Feen und das Nimmerland erstmals auf die Bühne gebracht. Und Musical-Interpretationen gibt es fast so lange wie die Geschichte selbst.
4: Du hast sie getötet!
2: Durchaus brutal geht es zu in der Geschichte. Regie führte Melanie Herzig aus Hamburg. Sie hat schon einige familienfreundliche Stücke inszeniert, unter anderem auf Kreuzfahrtschiffen. Sie findet, die brutalen Elemente muss man nicht verstecken. Aber kulturell sensibel, das geht heutzutage durchaus.
5: Man sagt natürlich nicht mehr Indianer und all diese ganzen Geschichten. Das ist mir sehr wichtig, dass das wirklich auch ins 21. Jahrhundert geholt wird. Aber nichtsdestotrotz finde ich es auch wichtig, dass Kinder sich mit Tod und es ist etwas gefährlich auseinandersetzen.
2: Vor eher praktischen Herausforderungen stand Jacqueline Batzlaff. Sie gehört zum Gründungsteam der Burgfestspiele, spielt im Peter Pan Musical mehrere Rollen und Tanzpädagogik ist ihr Steckenpferd, sagt sie. Deshalb hat sie auch die Choreografie konzipiert.
6: Mein Anspruch war vor allem, die Fliegemomente gut rüberzubringen. Weil viele Theater machen dann mit Seilzug und lassen den Peter fliegen. Und ich wollte aber mehr die Kreativität der Kinder nutzen, dass man es zwar andeutet und dass die Darsteller das auch mitführen, das Fliegen, aber es soll alles in der Fantasie der Kinder bleiben, ein bisschen.
2: Ob Peter jetzt über die Bühne fliegt oder hüpft, damit seine Geschichte überhaupt inszeniert werden kann, packen viele im Hintergrund mit an. Intendant Manuel Ettelt arbeitet inzwischen mit einem Team aus 20 Leuten an den Burgfestspielstücken, ob Musical, Musikrevue oder Kabarett. Und in Plau am See gibt es jetzt sogar noch mehr Unterstützer.
7: Jetzt hat sich ein Verein gegründet, der Förderverein Burgfestspiele Plau am See. Und da haben sich viele Leute zusammengetan, die dann sagen, Mensch, wir würden euch gerne unterstützen. Wir helfen beim Einlass mit, wir helfen beim Stühle sauber machen mit und sowas. Und das ist natürlich ganz toll.
2: 5 Schauspieler und Schauspielerinnen spielen 20 Rollen über 100 Minuten. Der größte Lohn ist es, wenn die Familien sich anstecken lassen von der Magie, findet die Choreografin, die auch sonst gerne mit Kindern arbeitet.
6: Das lieben die Kinder auch, dass sie auch, ich will jetzt nichts verraten, aber den Tinkerbell-Zauber ein bisschen mitgestalten, dass sie Teil von dem Ganzen sind. Deswegen holen wir sie auch immer wieder ab bei Szenen, bei Choreografien, dass sie immer Teil des Ganzen sind und nicht nur, wir gucken auf den Kasten drauf.
1: Darum stimmt doch mit uns an.
2: Die Burgfestspiele freuen sich in ihrem 5. Jahr auf möglichst viele Besucher, die den Zauber mitgestalten wollen. Peter Pan hat am 10. Juli Premiere.
0: Das ist heute Abend und dann gibt's zum 5-jährigen Jubiläum der Burgfestspiele Plau am See tolles Programm, Hitparade, die Sommer-TV-Revue, einen bunten Abend mit Annette Frier, das Kabarett Urlaub vom Gehirn, also richtig was los, Musik für Harfe und Gitarre, also da findet wirklich nun jeder und jede etwas. Plau am See, guten Auftakt in die Burgfestspiele heute Abend mit Peter Pan. 6.42 Uhr.

0: Human Universe heißt dieses Stück. Komponiert und gespielt hat es ein junger japanischer Pianist namens Hayato Sumino. Tatsächlich noch sehr jung. Er wird nächsten Dienstag erst 31 Jahre alt, hat bei YouTube schon als Jugendlicher erste Videos hochgeladen und ist damit dann auf einmal richtig erfolgreich gewesen. Wie man früher gesagt hätte, über Nacht zum Star. Spielt ganz viel, insbesondere Chopin hat es ihm angetan, aber komponiert eben auch selbst und spielt seine eigene Musik. Sehr, sehr talentierter Musiker. Human Universe, das Stück. 11:07, hier ist NDR Kultur. Schönen guten Morgen. Es gibt Neues von Timmy dem Wal. Den Satz haben Sie auch lange nicht mehr gehört, ne? Ja, Timmy der Wal oder Hope oder wie auch immer man den Wal oder die Walfrau nur genannt hat, ist er nicht mehr. Aber er kommt auf die Theaterbühne. Timmy, die Hope stirbt zuletzt, ist der Titel des Abends, der morgen im Ernst-Deutsch-Theater in Hamburg stattfindet. Regisseur Alexander Klessinger, warum muss die Timmy-Geschichte unbedingt auf die Bühne?
1: An Timmy haben sich so viele Dynamiken entfacht und gesellschaftspolitische Themen wurden hier sichtbar. Das war wie so eine Art Spiegelfigur für so viele Themen rundherum. Das ist purer Theaterstoff und Theater ist geeignet, um all diese Kontroversen und Perspektiven zu verdichten und auf die Bühne zu bringen. Und das ist auch nochmal eine neue Wendung gegenüber der ganzen Berichterstattung, die schon da war.
0: In der Ankündigung ist die Rede von einer modernen Passionsgeschichte rund um den Wal. Ist das nicht ein bisschen aufgetragen? Ja, aber das ist ja wohl genau richtig, sagt der Regisseur.
1: Das hat ein bisschen damit zu tun, dass natürlich um Timmy herum auch ganz viel, sag ich mal, aus der esoterischen Perspektive aufgeladen wurde. Timmy wurde ja fast heilig gesprochen und ganz viel stand die Frage im Raum, was will Timmy uns sagen? Warum ist er zu uns gekommen? Was ist seine Botschaft? Da war die Verknüpfung für mich mit, sage ich mal, Liturgie und Messekontext und, sage ich mal, religiöser Aufladung gar nicht so weit entfernt. Und das bot sich für uns an als eine dramaturgische Setzung im Theater, die natürlich überspitzt ist, aber Überspitzung, Übertreibung und auch, sage ich mal, Dinge größer ziehen, das kann das Theater und das hat Timmy sowieso gezeigt. Da haben sich ja wenige zurückgehalten, das etwas dick aufzutragen, da nehmen wir uns nicht raus.
0: Armer Wal. Erst schleifen sie ihn quer durch die Nordsee, jetzt muss er auch noch auf die Theaterbühne. Aber gut, schauen wir mal. Eine wilde Mischung aus Performance, Konzert, Messe und öffentliche Selbstbefragung soll das also werden. Timmy, die Hope, stirbt zuletzt morgen Abend am Ernst-Deutsch-Theater in Hamburg.

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1: Um 7 Uhr mit Inken Henkel. Die schwarz-rote Koalition will heute die Reform der gesetzlichen Krankenkassen durch den Bundestag bringen. Ziel sind stabilere Kassenfinanzen, um eine Beitragserhöhung zu vermeiden. Welche Auswirkungen die Reform auf Versicherte haben wird, schätzt unsere Hauptstadtkorrespondentin Birte Sönnigsen ein.
2: Auf der einen Seite müssen Versicherte, wenn das denn alles so klappt, nicht schon wieder höhere Zusatzbeiträge Monat für Monat an ihre Krankenversicherung bezahlen. Aber auch die Versicherten leisten einen Beitrag zu diesem Sparpaket. Ich pick da mal ein paar Dinge raus. Die Zuzahlungen, die sollen zum Beispiel steigen. Wenn man im Krankenhaus ist oder ein Rezept in der Apotheke einlöst, dann werden da statt wie bisher mindestens 5 Euro in Zukunft mindestens 7,50 Euro fällig. Jetzt muss man sagen, diese Zuzahlungen, die sind auch seit mehr als 20 Jahren nicht erhöht worden. Es gibt noch weitere Änderungen, zum Beispiel bei der bisher beitragsfreien Mitversicherung von Ehepartnern. Die wird eingeschränkt. Es wird beim Zahnersatz gekürzt und auch das Anlass Kostenlose Hautkrebs-Screening für alle, das soll wegfallen.
1: Beschlossen hat der Bundestag am Abend schon neue Regeln für E-Scooter. Die bisher geltende Elektro-Kleinfahrzeuge-Verordnung wurde der steigenden Zahl von E-Scootern nicht mehr gerecht. Was sich konkret ändern soll, fasst Hauptstadtkorrespondent Maximilian Ulrich zusammen.
3: Bisher musste man den Fahrern die konkrete Schuld nachweisen. Das wird nun umgekehrt. Wenn ein Schaden entsteht, müssen Fahrer oder Fahrerin ihre Unschuld beweisen. Und herauszufinden, wer zuletzt mit dem E-Scooter gefahren ist, ist Aufgabe der Verleihfirmen. Wenn es denen nicht gelingt, den Verursacher des Schadens ausfindig zu machen, müssen sie für den Schaden aufkommen. Das Argument lautet, weil die Verleiher von E-Scootern damit viel Geld verdienen, müssen sie auch bei den Schäden mit in die Verantwortung gehen. Diese Risiken müssen sie in ihr Geschäftsmodell einpreisen, damit die Geschädigten nicht auf den Kosten sitzen bleiben.
1: Der VW-Aufsichtsrat hat über die Sparpläne des Konzernvorstands diskutiert. Es wird über harte Einschnitte verhandelt. 100.000 Jobs und 4 deutsche Werke sollen auf der Kippe stehen. Der Betriebsrat fordert Auskunft darüber, denn eine klare Aussage des Unternehmens fehlt bisher, wie Helmut Eickhoff berichtet.
4: Der Volkswagen-Konzern selbst, der hat ein eher allgemeines Statement veröffentlicht, spricht von einem Zukunftsplan, von weniger Fahrzeugmodellen, geringeren Kosten, vom Abbau von Überkapazitäten. Man könnte das als Stellenabbau und Werksschließungen interpretieren. Der Konzern, der vermeidet es aber, konkret davon zu sprechen. Das Land Niedersachsen, das sitzt als Anteilseigner ja auch mit am Tisch. Werksschließungen seien keine Zukunftsstrategie für Volkswagen, so SPD-Ministerpräsident Lies im Anschluss. Er spricht von einem Prozess, den das Land konstruktiv begleiten werde.
1: In Spanien sind bei einem schweren Waldbrand mindestens 12 Menschen ums Leben gekommen. Einige der Opfer des Feuers im südspanischen Andalusien seien tot in ihren Autos gefunden worden, teilte die Regionalregierung mit. Der Gesundheitsminister sprach von einer beispiellosen Tragödie. Es sei der Brand mit den bisher schwersten Folgen in der Region. Das Feuer war gestern Nachmittag in der Nähe von Almería ausgebrochen. Mehrere Ortschaften wurden evakuiert. Auf der Bahnstrecke Hamburg-Hannover sollen ab heute Abend wieder Züge fahren. 2,5 Monate lang wurde die Strecke saniert. Nach Angaben der Bahn wurden in der Zeit mehr als 60 Kilometer Gleise, 36 Weichen und 2 Kilometer Oberleitungen erneuert. Voraussichtlich wird die Strecke erst gegen 21 Uhr wieder für den Zugverkehr freigegeben, da laut Bahn noch letzte Arbeiten erledigt werden müssen. Morgen sollen die Züge dann wieder nach Plan fahren. Bei der Fußball-Weltmeisterschaft steht der erste Halbfinalist fest. Frankreich hatte gestern Abend mit 2:0 gegen Marokko gewonnen. Aus dem ARD-WM-Team Michael Küster.
5: Auch Marokko hat den Vize-Weltmeister bei diesem WM-Turnier nicht stoppen können. Frankreich dominierte die Partie nach Belieben und ließ durch Kylian Mbappés verschossenem Foul-Elfmeter schon im ersten Durchgang die Chance zur Führung liegen. Der Superstar traf aber nach einer Stunde dennoch zum 1:0, bevor nur 6 Minuten später Ousmane Dembélé den 2:0-Endstand herstellte. Frankreich hat damit zum dritten Mal hintereinander das Halbfinale erreicht und trifft dort am kommenden Dienstag entweder auf Spanien oder Belgien. Diese beiden spielen heute Abend gegeneinander.
1: Das waren die Nachrichten. Das Wetter in Norddeutschland. Heute ist es zunächst wolkig und neblig, später dann Sonne und Wolken im Wechsel und meist trocken. Höchstwerte von 23 bis 28 Grad. Morgen Auch örtlich wolkig oder neblig, dann verbreitet länger heiter. Hier und da Wolken, im Nordosten sind Schauer möglich, maximal 25 bis 30 Grad. Am Sonntag nach sonnigem Start wolkig, in Ostniedersachsen kann es regnen. Höchstwerte 21 bis 31 Grad und am Montag Sonne und Wolken im Wechsel, dabei meist trocken, maximal 22 bis 31 Grad. Es ist 7.05 Uhr.
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6: Aufstehen, der Freitag wartet nicht, der läuft schon etwas über 7 Stunden. Guten Morgen am 10. Juli 2026. Stundenlange Aufsichtsratssitzung und am Ende noch kein handfestes Ergebnis. Es geht um tausende Arbeitsplätze im ganzen Land, auch bei uns in Norddeutschland, bei VW. Und nicht nur das, natürlich ist auch jeweils das Umland betroffen. Ja, die ganzen Zulieferer, alles was da so dranhängt. Und damit immer noch nicht genug. Natürlich geht es auch um Kulturförderung. Wenn es VW nicht gut geht, könnte das an der einen oder anderen Stelle eben auch die Kultur bei uns im Norden betreffen. Gleich unser Thema. Vorher Musik von Joachino Rossini.

0: Claudio Amado und das London Symphony Orchestra mit Rossinis Ouvertüre zum Barbier von Sevilla. 6:45 am Freitag in der Kultur. Guten Morgen. Es ist natürlich das Thema in der Wirtschaft bei uns im Land, insbesondere hier bei uns in Norddeutschland, das Bangen um einen der größten Arbeitgeber, insbesondere des Landes Niedersachsen. Ja, VW steht unter Druck. US-Zölle, sinkende Gewinnmargen bei E-Autos, natürlich auch der harte Wettbewerb in China. All das setzt Volkswagen zu. Gespart werden muss irgendwie. Wie genau, darum ging es gestern in der Aufsichtsratssitzung, allerdings erstmal ohne konkretes Ergebnis. Also der Betriebsrat hat dem Vorstand jetzt ein Ultimatum gestellt. Volkswagen-Chef Blume soll sich heute im Laufe des Tages konkret gegenüber der Belegschaft äußern. Niedersachsens Ministerpräsident Olaf Lies hat sich nach der Sitzung diesem Wunsch angeschlossen.
1: Ich glaube, ganz wichtig ist, dass die Beschäftigten informiert werden. Das ist natürlich auch die Bitte an den Vorstand, sozusagen die Kolleginnen und Kollegen mitzunehmen, die natürlich verunsichert sind, weil es wieder um ihre Standorte geht.
0: Das Land Niedersachsen hält ja 20% am VW-Konzern. Insofern ist Lies natürlich mittenmang dabei, möchte ich sagen. Ja, VW ist in Niedersachsen großer Arbeitgeber, klar. Aber natürlich auch durch Sponsorentätigkeiten ein wichtiger Akteur in der Kultur, in Emden zum Beispiel. Um das Emder VW-Werk geht es ja auch, gehören das Filmfest Emden-Norderney und die Kunsthalle zu den geförderten Kulturinstitutionen. Heute sei aber zuallererst die Sorge um die Arbeitsplätze groß, heißt es in Emden. Bei Volkswagen vor Ort hat es im Frühjahr Schließtage gegeben, weil das Werk nicht ausgelastet gewesen ist. Und es heißt so, wenn VW hustet, liegt ganz Ostfriesland mit Grippe im Bett. Mit der Stadtgesellschaft und den Kultureinrichtungen beinahe untrennbar verwoben ist VW natürlich auch in Wolfsburg. Das hat uns der Direktor des Charon-Theaters, Axel Krause, gesagt.
2: VW ist ja Wolfsburg und Wolfsburg ist VW auf eine gewisse Art und Weise. Also hier ist die Verflechtung ja enorm groß und hier hängt auch vieles vom Engagement von Volkswagen ab. Und von daher gibt es, glaube ich, eine große Sorge in der Stadt und die Hoffnung, dass man gute Lösungen findet.
0: Ohne die Unterstützung von VW, die finanzielle, sei dieses Theater überhaupt gar nicht möglich gewesen, hat Krause gesagt. Und bis heute ist Volkswagen Anteilseigner der Theater GmbH.
2: Das sind einfach Impulse, die der Konzern für die Stadt Wolfsburg immer gesetzt hat. Und das wirkt dann bedrohlich, wenn dieses Mutterschiff in solchen Schwierigkeiten steckt. Das ist ja klar so. Und natürlich bemüht sich die Stadt, das aufzufangen und unabhängiger zu werden und Ausgleich zu schaffen. Von daher ist das Klima auch noch gut, finde ich, weil auch der Umgang gut ist, aber da wird man Lösungen finden müssen, die vielleicht auch schmerzhaft sind, klar.
0: Nun wird die Lage der Kultureinrichtungen an den VW-Standorten sicherlich nicht nur vom Fortbestehen der Förderung abhängen. Auswirkungen werden natürlich auch sinkende Gewerbesteuereinnahmen bei den Kommunen haben. Die wirtschaftliche Situation der VW-Beschäftigten, wenn man überlegt, ich komme ja gebürtig aus Emden, dass VW in den 60er Jahren den Wohlstand erst nach Ostfriesland gebracht hat. Das kann man zweifelsohne so sagen. Also wir halten Sie natürlich auf dem Laufenden, auch hier bei NDR Kultur, wie es weitergeht in Sachen Sparkurs bei Volkswagen. 7:14 Uhr.

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0: Guten Morgen, Suite für Cembalo E-Moll von Jean-Philippe Rameau, das Kebjar Ensemble. 7.22 Uhr, ein Jahr Pause, ein ganzes Jahr, in dem an Veränderungen gearbeitet worden ist, in dem ein bisschen was neu aufgesetzt worden ist. Aber jetzt ist das Elb Jazz Festival zurück, heute und morgen in Hamburg im Hafen, wieder auf dem Gelände von Blum und Voss. Ganz besonderes Event, bei dem es nach einer ganzen Menge Kritik in der Vergangenheit jetzt wieder mehr um Jazz gehen soll, mehr um Hamburg gehen soll. Und einige Weltstars sind natürlich auch wieder dabei. Jamie Cullum, Joss Stone und der hier.
1: Zehn Jahre war er nicht in der Stadt. Jetzt feiert Tom Jones auf dem Elb Jazz sein Hamburg-Comeback. 86 Jahre ist er mittlerweile alt. Weder Beat noch Pop interessieren ihn heute. Tom Jones Live heißt heutzutage mehr Blues, mehr Jazz. You don't have to be rich to be my girl. You don't have to be cool to rule my world. Bevor Tom Jones und knapp 30 andere Acts auf dem Blum und Voss Gelände überhaupt auftreten können, müssen erstmal die Bühnen aufgebaut werden. Seit einer Woche wird gehämmert, geschraubt und es werden Kabel verlegt. Vier Bühnen sind es, die beim Festival zum Einsatz kommen. Ina Liegfeld leitet das Ganze. Seit September ist sie schon in der Planung. So viel Hamburg wie dieses Jahr sei noch nie gewesen, sagt sie.
2: Wir haben die Hamburg Stage neu, wo wirklich nur Bands aus Hamburg spielen. Also sowohl Freitag als auch Samstag. Jede Band, die dort spielt, kommt aus Hamburg. Und die Eröffnung des Festivals wird die Hochschul-Big Band, also die Big Band der Hochschule für Musik und Theater, mit Special Guest China Moses am Freitag machen. Also insofern, frühes Kommen lohnt sich.
1: Und die Big Band probt schon fleißig. Tief in den Katakomben der Hochschule an der Milchstraße in Pöseldorf stehen vier junge Studierende zusammen und spielen ein Stück, das sie am Wochenende präsentieren. Nachwuchsmusiker auf diesem Level haben schon unzählige Auftritte hinter sich. Aber Alltag ist so ein Auftritt auf dem Elb Jazz trotzdem nicht, sagt Melanie Streitmatter, Kontrabass.
3: Das ist schon auf jeden Fall ein sehr besonderes, ja, Event für uns. Aber wir haben auch alle schon auf dem Elb Jazz gespielt. Und es passiert nicht jeden Tag so ein Festival, das wäre auch ein bisschen krass. Aber wir freuen uns auf jeden Fall sehr darüber.
1: Und Gitarrist Anton Deiß.
4: Also ganz normal ist es natürlich nicht, weil es schon auch einfach ein großes Heimspiel für uns ist. So, wir sind seit Jahren selber auf dem Elb Jazz, sowohl als MusikerInnen als auch als ZuhörerInnen. Und natürlich ist das eine super Gelegenheit, da zu spielen.
1: Benotet werden die Auftritte auf dem Elb Jazz nicht. Die Musiker, die in verschiedenen Besetzungen mehrere Konzerte spielen, bekommen sogar Gage. Solche Gelegenheiten unverzichtbar in der Ausbildung, sagt Jazz-Fachbereichsleiter Wolf Kerschek.
5: Wir brauchen das. Das ist das, was die Realität ist. Vor vielen Leuten sich wirklich präsentieren und auf den Punkt, man selbst zu sein. Also das ist einfach eine wunderbare Kooperation, die wir jetzt seit Beginn des Elb Jazz Festivals haben. Und das ist uns sehr, sehr wichtig.
1: Die Aufmerksamkeit der erwarteten über 20.000 Zuschauer teilen sich die Studierenden dann nicht nur mit Tom Jones, auch Jamie Cullum kommt. I'm a part of you, dear. Oder Joss Stone. Let me know, people. Und Chilly Gonzalez. Weltstars ohne Ende und solche, die es vielleicht noch werden. Am Wochenende auf dem Elb Jazz.
0: Im Hamburger Hafen, den Überblick haben Sie gerade gehört von Danny Marquez hier bei NDR Kultur.

0: auch gerade wach geworden. Es ist 7.31 Uhr. Guten Morgen. Hier ist ein kleiner Überblick über den Tag für Sie.
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0: Nach der Aufsichtsratssitzung gestern bei Volkswagen verlangt der Betriebsrat von der Konzernspitze noch im Laufe des heutigen Tages gegenüber der Belegschaft Stellung zu beziehen. Es sind ja im Gespräch ein Abbau von bis zu 100.000 Stellen auf der ganzen Welt und die Schließung von 4 Standorten in Deutschland. Hannover, Emden bei uns in Norddeutschland, Zwickau und Neckarsulm. Großes Thema in Berlin heute, eine Reform der Krankenkassen. Der Bundestag soll darüber abstimmen in seiner letzten Sitzung vor der Sommerpause. Und nach 2,5 Monaten Sanierung soll heute Abend die Bahnstrecke Hannover-Hamburg wieder freigegeben werden. Eine der wichtigsten Pendlerstrecken bei uns im Norden. Laut Bahn ist das für 21 Uhr geplant. Dann sollen die Züge wieder nach Plan fahren. Na, wäre das erste Mal, aber vielleicht funktioniert es ja. Ne? Und das Wetter bei uns im Norden, heute erst viele Wolken und ein bisschen Nebel, später dann aber auch viel Sonnenschein, Top-Temperaturen 23 bis 28 Grad. Also raus aus dem Bett jetzt und rein in den Morgen. Hoffentlich eine gute Tasse Bohnenkaffee und dazu jetzt Musik von Wolfgang Amadeus Mozart. Klassisches, bevor gleich der Rock'n'Roll Einzug hält hier bei uns bei NDR Kultur in etwas mehr als 6 Minuten.

0: 7.39 Uhr, Freitagmorgen, 10. Juli 2026, eine Band, die einfach nicht älter werden will und die es immer noch irgendwie schafft, mit der Zeit zu gehen. Willkommen im Leben der Rolling Stones. Mick Jagger, ich meine der Frontmann, wird in diesem Monat noch 83 Jahre alt. Heute erscheint Foreign Tongues, das nächste Studioalbum, und wer weiß, wie viele da in den kommenden Jahren noch kommen. Jetzt ist Foreign Tongues draußen. Anja Kaspari hat Mick Jagger persönlich getroffen und sich von ihm erklären lassen, warum die Rolling Stones eigentlich gar keine Rockband sind.
1: Federnder Schritt, wache Augen, breites Lachen. Und mit seinen 1,80 Meter immer noch eine imposante Gestalt. Mick Jagger ist der Inbegriff eines Frontmanns. Er ist selbstbewusst und die treibende Kraft hinter den Stones. Auch der Albumtitel Foreign Tongues geht auf sein Konto. Er hat ihn aus dem Songtext von Rough and Twisted extrahiert. Keith Richards und Ronnie Wood durften aber auch eine Liste mit Titelvorschlägen abgeben.
2: So I asked Keith and Ronnie, send me lists with your titles, and I've got like pages and pages. So then the Foreign Tongues is in Rough and Twisted. So I sent that one and said, yeah, I love that one. I said, great.
1: Angesprochen darauf, dass die 14 Songs so typisch nach den Rolling Stones klingen, also nach Blues, Country, Poprock mit eingängigen Gitarrenriffs, schüttelt Mick Jagger den Kopf. Nein, seine Band sei doch keine Rockband. Ihre größten Hits, er nennt diese beiden,

0: Das seien doch lupenreine Popsongs.
1: I mean, all the time we play pop. Let's Spend the Night Together is a pop song. What's your most streamed song? Paint It Black. That's not like classic rock, you know. You're not really a rock band. Not really.
0: Mick Jagger mag 82 Jahre alt sein, aber er singt immer noch wie ein junger Gott. Sogar falsett. Wie vor 46 Jahren auf Emotional Rescue. Das ist kein Problem für ihn.
1: Practice makes perfect.
0: Übung macht den Meister, lacht er. Und merkt an, dass er nicht nur jeden Tag seine Stimmbänder, sondern auch seinen Körper trainiert. Ballett, Yoga, Pilates, Kickboxen, Joggen und Schwimmen. 6 Tage die Woche, jeden Tag ein anderer Sport. Derweil muss sich sein Bandkumpel Keith Richards mit Arthritis in den Fingern herumplagen. Deshalb steht eine Tour auch noch nicht fest.
1: Is there going to be a tour? Not this year, but maybe next year.

0: Das Highlight auf Foreign Tongues ist der Amy Winehouse Song. Natürlich auch eine Idee von Mick Jagger. Der meint, alle hätten Angst, Amy Winehouse zu covern. Alle außer ihm.
1: What should we do? So we thought, well, let's do a woman cover song. Okay. We said, what about Amy? People don't really cover her that much, you know. I think they're afraid to cover her. I'm not afraid, but, you know, it was fun to sing.
2: Die Rolling Stones sind zurück. Ihr 25. Studioalbum heißt Foreign Tongues. Mick Jagger nach wie vor also total euphorisch, als wäre er 33 und nicht 83. Und es ist auch hochkarätig besetzt, das neue Album. Paul McCartney, Steve Winwood, Robert Smith, Bruno Mars, einer der größten Popstars der Welt im Moment, spielt die Kuhglocke auf einem Song des neuen Stones-Albums. Also, vielleicht lohnt sich das sogar, da mal reinzuhören. 7:44 Uhr.

0: Musik aus dem Film Das Schmuckstück mit Catherine Deneuve und Gérard Depardieu. In 11 Minuten 8.
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0: Heute von der evangelischen Kirche Susanne Platzhoff, Pastorin auf der Insel Fehmarn.
2: Jetzt im Sommer laufen in vielen Gemeinden die Anmeldungen für die Konfirmationen im nächsten Jahr. So auch bei uns auf Fehmarn. Spätentschlossene können noch an Bord kommen und werden willkommen geheißen. Besonders schön finde ich als Pastorin, wenn sich auch Jugendliche zum Konfirmandenunterricht anmelden, die sich ihrer Sache noch nicht sicher sind und die Konfizeit bewusst wählen, um ihre Entscheidung treffen zu können. Gerade habe ich es erlebt. Hanno, ein 14-Jähriger, hat sich darauf eingelassen. Dem Vater ist sein Glaube und die Kirchenmitgliedschaft wichtig. Die Mutter ist konfessionslos. Trotzdem war es gerade ihr wichtig, dass ihr Kind sich entscheiden kann. Und auch Hanno selbst wollte am Konfirmandenunterricht teilnehmen, aber eben mit offenem Ausgang, ob am Ende seine Taufe und Konfirmation stehen oder eben auch nicht. Ich bin voller Respekt für diesen Weg. Es hat Größe, wenn nichtkirchliche Mütter und Väter ihre Kinder selber entscheiden lassen, ob sie dazugehören wollen. Das ist ein wichtiger Schritt ins Erwachsenenleben, der den Jugendlichen damit zugetraut wird. Der Gesetzgeber sieht es auch so. Beginnt doch mit 14 Jahren die Religionsmündigkeit. Hanno jedenfalls hat von seiner Entscheidung Gebrauch gemacht. Spätestens mit der Konfifahrt war für ihn klar, zu dieser Gemeinschaft möchte er gehören. Seinen Tauf- und Konfirmationsspruch hat er sich selbst ausgesucht. Der Herr ist mein Hirte, mir wird nichts mangeln. Was gefällt dir an diesem Spruch, habe ich ihn gefragt. Er klingt einfach schön. Und ich spüre, dass er wahr ist. Wo spürst du das denn, hake ich nach. Na, wenn mir etwas gelingt, wo ich nichts für getan habe. Wenn mir bei einer Klassenarbeit das Richtige einfällt. Oder wenn mir einfach so was Gutes passiert. Interessant. Und dann fügt er noch einen Satz hinzu, über den sich jeder Religionsphilosoph freuen würde. Es ist eben das, was die meisten Glück nennen. Bezaubert von dieser Sprachfähigkeit habe ich den jungen Mann gern getauft. Meine Kollegin hat ihn eine Woche später konfirmiert. Wie schön, dass seine Eltern ein so weites Herz hatten, ihn den Glauben kennenlernen zu lassen.
0: Die Morgenandacht heute von Susanne Platzhoff von der Evangelischen Kirche. Sie ist Pastorin auf Fehmarn.

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1: Um 8 Uhr mit Inken Henkel. Volkswagen hat den Aufsichtsrat und die Belegschaft auf weitere tiefe Einschnitte vorbereitet. VW-Chef Blume sagte auf einer Sitzung, er wolle den Konzern in den kommenden Jahren schneller, robuster und wettbewerbsfähiger machen. Zu möglichen Stellenstreichungen oder Werksschließungen äußerte er sich nicht. Niedersachsens Wirtschaftsminister Tonne sagte mit Blick auf die Belegschaft, die Verunsicherung sei mit den Händen zu greifen. Auf NDR Info fordert er schnell Klarheit.
2: Die Belegschaft, Betriebsrat, auch alle Beteiligten, auch der Aufsichtsrat, Vorstand haben in der Vergangenheit immer wieder bewiesen, dass man auch in schwierigen Situationen, und die kann ja keiner ernsthaft negieren, man in der Lage ist, eine gemeinsame Lösung zu finden. Das muss jetzt sein. Ich hätte mir persönlich gewünscht, dass man das auch seitens des Vorstandes besser vorbereitet, dass wir jetzt in die Werksferien gehen und mit der Unsicherheit da reingehen, ist nicht gut. Aber dann jetzt auch wirklich der Auftrag, das danach geregelt zu haben.
1: Niedersachsens Wirtschaftsminister Tonne auf NDR Info. Der Bundestag und voraussichtlich auch der Bundesrat entscheiden heute über die Gesundheitsreform. Damit will Gesundheitsministerin Warken die gesetzlichen Krankenkassen wegen stark steigender Ausgaben entlasten und so Beitragserhöhungen verhindern. Geplant sind Einschnitte für Praxen, Kliniken, Apotheken und die Pharmabranche, aber auch für Patientinnen und Patienten. Sie sollen zum Beispiel mehr für Medikamente dazu bezahlen. Das Bundesverfassungsgericht lehnte gestern mehrere Eilanträge gegen die Reform ab. Der Hausärzteverband appelliert aber an den Bundesrat, das Sparpaket noch zu stoppen. Das Gesetz sei ein einziges Fiasko für die Praxen und ihre Patientinnen und Patienten, sagte die Vorsitzende Buhlinger Göpfert der Rheinischen Post. Die Abgeordneten im Bundestag haben heute noch einige weitere Themen auf der Agenda. Sie wollen zum Beispiel über mehr Befugnisse für die Bundespolizei und das neue Sportfördergesetz abstimmen. Es ist die letzte Sitzung vor der Sommerpause. Unsere Hauptstadtkorrespondentin Isabel Karas blickt auf die Halbjahresbilanz der Bundesregierung.
3: Vor allem dank des Reformpakets, das sie ja letzte Woche angekündigt hat, entsteht jetzt der Eindruck, die Koalition hat in diesem Halbjahr schon einige Vorhaben auf den Weg gebracht. Sie hat sich zum Beispiel bei einigen wichtigen Themen größtenteils ohne großen Streit geeinigt. Rentenreform, Steuerreform, weniger Bürokratie zum Beispiel. Und da wirkte auch die Zusammenarbeit zwischen Union und SPD wieder deutlich besser. Das haben wir dieses Jahr ja auch schon ganz anders gesehen. Aber diese angekündigten Vorhaben, die müssen jetzt erst noch durch das Gesetzgebungsverfahren, sind also lange noch nicht beschlossen.
1: Bei einem Waldbrand in Südspanien sind nach Behördenangaben mindestens 12 Menschen ums Leben gekommen. Einige der Todesopfer wurden in ihren Fahrzeugen gefunden. Die Flammen hatten sie eingeschlossen. Aus Madrid, Franka Welz.
4: Bei einem Waldbrand in Südspanien sind nach Behördenangaben mindestens 12 Menschen ums Leben gekommen. Einige der Todesopfer wurden in ihren Fahrzeugen gefunden, die von den Flammen eingeschlossen worden waren. Das Feuer war am Donnerstag bei der Gemeinde Los Gallardos in der südspanischen Provinz Almería ausgebrochen und am späten Abend auf die zweithöchste Notfallstufe hochgestuft worden. Rund 1000 Menschen aus mehreren Gemeinden mussten vorsorglich ihre Häuser verlassen und Notunterkünfte etwa in Sporthallen aufsuchen. Einige haben offenbar versucht, das Brandgebiet auf eigene Faust zu verlassen und wurden dann in ihren Autos von den Flammen überrascht.
1: Bei der Fußballweltmeisterschaft steht der erste Halbfinalist fest. Frankreich hat gestern Abend mit 2:0 gegen Marokko gewonnen. Aus dem ARD-WM-Team Michael Küster.
5: Auch Marokko hat den Vize-Weltmeister bei diesem WM-Turnier nicht stoppen können. Frankreich dominierte die Partie nach Belieben und ließ durch Kylian Mbappés verschossenem Foul-Elfmeter schon im ersten Durchgang die Chance zur Führung liegen. Der Superstar traf aber nach einer Stunde dennoch zum 1:0, bevor nur 6 Minuten später Ousmane Dembélé den 2:0 Endstand herstellte. Frankreich hat damit zum dritten Mal hintereinander das Halbfinale erreicht und trifft dort am kommenden Dienstag entweder auf Spanien oder Belgien. Diese beiden spielen heute Abend gegeneinander.
1: Das waren die Nachrichten. Das Wetter in Norddeutschland. Heute ist es zunächst teils wolkig und neblig, später dann Sonne und Wolken im Wechsel, meist trocken, Höchstwerte 23 bis 28 Grad. Morgen auch örtlich wieder wolkig oder neblig, dann ist es verbreitet länger heiter. Hier und da gibt's Wolken, im Nordosten sind Schauer möglich, maximal 25 bis 30 Grad. Am Sonntag nach sonnigem Start wolkig, in Ostniedersachsen kann es regnen, Höchstwerte 21 bis 31 Grad. Und am Montag gibt es einen Wechsel aus Sonne und Wolken. Dabei bleibt es meist trocken, maximal 22 bis 31 Grad. Es ist 8:05 Uhr.
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6: Willkommen am Freitag. Wenn das für Sie der letzte Arbeitstag der Woche oder vielleicht sogar vom Urlaub ist, dann herzlichen Glückwunsch für alle anderen, die noch ein bisschen durchhalten müssen. Wir schaffen das schon. Gemeinsam. Muss das wirklich sein? Oder wie man bei uns in Ostfriesland sagt, tut das not? Timmy, der Wal, kommt auf die Bühne. Also nicht, was von Timmy übrig ist, sondern die Geschichte rund um das Wahldrama morgen Abend im Ernst-Deutsch-Theater in Hamburg. Ob das Not tut und was da geboten wird, darüber sprechen wir mit dem Regisseur persönlich in etwas mehr als 10 Minuten.

0: auch Spaß beim Proben. Ja, Kultur darf Spaß machen. Man darf sogar richtig lachen über Kunst. Das beweist einer, den Sie heute kennenlernen werden. Jakob Schwertfeger ist gelernter Kunsthistoriker und Stand-up-Comedian. Und er hat das Genre Kunstcomedy gewissermaßen erfunden. Das hat vor ihm noch keiner so gemacht. Er setzt sich ganz unterhaltsam mit Bildern und den Geschichten dahinter auseinander. Dabei ist sogar ein ganzes Buch bei rumgekommen. Punkt, Punkt, Komma, Strich. Fertig ist die Kunstgeschichte. Ja, so hat Jakob Schwertfeger das Buch genannt. Er arbeitet sich einmal durch 1000 Jahre Kunstgeschichte. Und ein besonderes Herzensanliegen war es ihm, in jeder Epoche auch unbekannte Künstlerinnen vorzustellen. Nicht nur für die Leserinnen und Leser, sondern auch für ihn selbst. Echte Entdeckung.
1: Künstlerinnen sind oft experimentierfreudiger, weil der Markt sie nicht akzeptiert hat. Ja, Künstler hatten dann oft eine Marke, einen bestimmten Stil, der wurde angenommen. Okay, dann baller ich den durch, mal 1000 Bilder in dem Stil. Bei Frauen war es so, ja okay, wenn ihr uns nicht akzeptiert, dann mache ich halt jetzt was anderes und experimentiere rum. Das heißt, das Schaffen von Frauen ist oft viel interessanter. Und ich versuche mit dem Buch selber, deswegen ist ja auch dieser Hund mit der Würstchenkette auf dem Cover, weil ich Entdeckung zeigen will, weil ich selber was entdecken will. To be honest, es wurden genug Bücher über Picasso geschrieben. Guter Künstler, ja, reicht. Kommt auch im Buch vor, alles cool. Aber Picasso habe ich durch. Ich habe Bock, was Neues zu entdecken und Leuten noch was Neues zu zeigen.
0: Jakob Schwertfeger, den werden Sie kennenlernen. Heute Mittag im Gespräch. Na, wer könnte besser dazu passen aus unserem Team als Anna Nowak? Um 13 Uhr NDR Kultur à la carte.

0: 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Am 10. Juli inzwischen ist die Geschichte um Timmy den Wal, das Drama in der Ostsee, ja schon wieder einige Wochen her. Aber was haben wir gebangt? Tage und Wochen. Lebt er noch? Bewegt er sich? Kommt es zu einer Rettungsaktion? Wie geht's dem Umweltminister von Mecklenburg-Vorpommern? Ja, Sie erinnern sich an diese ganzen Entwicklungen. Die ganze Nummer kommt jetzt auf die Theaterbühne. Das glaubt man ja nicht, ist aber so. Timmy, die Hope stirbt zuletzt, heißt ein Abend, der Morgenabend im Ernst-Deutsch-Theater in Hamburg stattfindet. Inszeniert von Regisseur Alexander Klessinger, mit dem ich vor der Sendung gesprochen habe und ihn gefragt habe, ob er verstehen kann, wenn jetzt jemand sagt, Timmy im Theater, muss das sein?
1: Ja, auf jeden Fall muss das sein. An Timmy haben sich so viele Dynamiken entfacht und gesellschaftspolitische Themen wurden hier sichtbar. Das war wie so eine Art Spiegelfigur für so viele Themen rundherum. Das ist purer Theaterstoff und Theater ist geeignet, um all diese Kontroversen und Perspektiven zu verdichten und auf die Bühne zu bringen. Und das ist auch nochmal eine neue Wendung gegenüber der ganzen Berichterstattung, die schon da war.
0: Wendung gab es ja nun in der Tat reichlich über zum Teil Wochen. Wann in dieser ganzen Periode, bis sagen wir mal Anfang Mai, ist Ihnen die Idee gekommen, die Geschichte, die bringe ich auf die Bühne?
1: Da gab es schon Schlüsselmomente. Also ich würde sagen, spätestens als es dort kleine Demonstrationen gab, wo Wir sind das Volk, Freiheit für Hope gerufen wurde, da hatte ich das Gefühl, okay, jetzt muss das auf die Bühne. Das nimmt Dimensionen an, das hat mit dem Wahl nur noch bedingt zu tun.
0: Und was war Ihnen da wichtig, jetzt mit dem Stück ganz besonders schnell zu sein oder ganz besonders gut?
1: Tatsächlich schnell. Natürlich muss es und hoffentlich ist es gut. Aber wir wussten, das muss jetzt im Anschluss passieren, direkt. Und Theater ist ja oft sehr langsam und reagiert erst ein Jahr später. Das hat mit den Abläufen zu tun am Theater. Deswegen sind wir sehr froh, dass das Ernst-Deutsch-Theater uns ermöglicht hat, darauf jetzt sehr schnell zu reagieren.
0: Sie kündigen die ganze Geschichte an mit den Worten, hier erwartet uns eine moderne Passionsgeschichte. Ist das nicht ein bisschen dick aufgetragen?
1: Ja, das ist dick aufgetragen. Was an Timmy war nicht dick aufgetragen? Also natürlich kann Theater überspitzen und das hat ein bisschen damit zu tun, dass natürlich um Timmy herum auch ganz viel, sag ich mal, aus der esoterischen Perspektive aufgeladen wurde. Timmy wurde ja fast heilig gesprochen und ganz viel stand die Frage im Raum, was will Timmy uns sagen, warum ist er zu uns gekommen, was ist seine Botschaft? Da war die Verknüpfung für mich mit, sag ich mal, Liturgie und Messekontext und, sag ich mal, religiöser Aufladung gar nicht so weit entfernt. Und das bot sich für uns an als eine dramaturgische Setzung im Theater, die natürlich überspitzt ist, aber Überspitzung, Übertreibung und auch, sag ich mal, Dinge größer ziehen, das kann das Theater und das hat Timmy sowieso gezeigt. Da haben sich ja wenige zurückgehalten, das etwas dick aufzutragen. Da nehmen wir uns nicht raus.
0: Was genau wird also nun auf der Theaterbühne im Ernst-Deutsch in Hamburg passieren?
1: Also mir ist ganz wichtig, dass man den Abend als Gesamtes betrachtet. Das ist eine Theaterperformance, ja, für etwa 50 Minuten und die hat die Struktur einer Messe und wir nehmen viele Dinge, auch Originalzitate, O-Töne, den KI-Popsong und so weiter. Wir greifen sehr viel auf von dem, was da, sag ich mal, präsent war die letzten Wochen und überspitzen das zum Teil und stellen Dinge aneinander und gegenüber. Ganz wichtig ist mir aber, dass das in Verbindung gesehen wird mit dem Podium, das wir danach haben. Wir haben tolle Gäste da, Frau Tönnies, die ja wirklich eine prominente Figur auch dort war.
0: Die mit zu dem privaten Rettungsteam gehört hat, ne?
1: Genau. Dann haben wir Anna Schubert und Henrik Hassel da, die im Moment auch in den Medien sehr präsent sind, wegen eines Falls, wo sie recherchiert haben in einem Schlachthof. Und Franka Parianen haben wir da, eine Neurowissenschaftlerin, die das für uns alles auch nochmal von der Seite einordnet. Und das gehört dazu. Und am Ende spielt noch die Band Tulpe, die den sehr kontroversen Song Sprengt den Wal veröffentlicht hat. Und das ist ein Gesamtkonzept. Das erwartet das Publikum. Es sind drei Teile und das Ganze funktioniert zusammen als ein Reflexionsraum zu diesem Thema, angestoßen von Timmy.
0: Und wie glauben Sie, dass das Publikum reagiert? Die einen werden jubeln, die zweiten werden den Kopf schütteln und ein drittes kleines Grüppchen haut sich gegenseitig auf die Nase?
1: Na, auf die Nase hauen sich hoffentlich keine Leute, Aber Kopfschütteln wird auf jeden Fall da sein, weil was mich tatsächlich freut, ist, dass unser Publikum sehr gemischt sein wird. Ich habe das Gefühl, wahrscheinlich hatte ich noch nie so ein gemischtes Publikum, weil Leute aus den unterschiedlichsten Gründen kommen. Und nur ein Teil davon ist wahrscheinlich Theaterpublikum, klassisches. Und ich bin mir sicher, dass Leute auch gehen werden. Und damit können wir aber umgehen. Oder das gehört ja auch dazu. Die Leute können sich ja auch positionieren und wir hoffen aber, dass sie das in gesitteter Weise tun. Also gesitteter als in den Kommentarspalten.
0: Morgen Abend auf der Bühne des Ernst-Deutsch-Theaters Timmy, die Hope stirbt zuletzt, inszeniert von Alexander Klessinger. Danke für Ihre Zeit heute Morgen hier bei NDR Kultur.
1: Herzlichen Dank.

0: Diane Reeves mit Social Call, 8.31 Uhr.
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0: Schauspieler Matthias Brandt behauptet in seinem Essay Nein sagen, aus dem wir heute jetzt nun also die letzte Folge hören werden, uns dürfte langsam klar werden, wie groß die Bedrohung durch die immer stärker werdenden rechtsextremen Parteien mitten in unserer Mitte inzwischen ist. Ja, Worte seien immer das erste Indiz, sagt der Sohn von Willy Brandt. Wir lebten in einer Zeit, in der die Sprache des kalten Herzens zurückkehre. Brandt überlegt, wie dennoch Hoffnung gelingen kann, wie wir mutiger werden, dem Impuls, uns zu verkriechen, nicht nachgeben. Sein Standpunkt ist eben Nein sagen zu denjenigen, die grölen, denjenigen, die die Demokratie zu Fall bringen wollen. Selbstkritisch sagt er, bislang hat auch er sich nie politisch geäußert, ihm haben immer die Worte gefehlt. Inzwischen jedoch sei ihm klar, dass das Sprechen wichtig ist. Er liest den letzten Teil seiner Rede zum Hitler-Attentat am 20. Juli 1944. Vorgetragen hat er sie letztes Jahr in der Gedenkstätte Berlin-Plötzensee.
2: Was hätte ich damals getan? Das ist eine der Fragen, die mich mein Leben hindurch begleiten. Nicht ständig, aber immer wieder. Wie ein Schatten, der nie ganz verschwindet. Bedeutet, was tue ich heute nicht in gewisser Weise dasselbe? Trotz der ganz anderen Zeit, in der wir leben? Es ist eine Frage, die man nicht endgültig beantworten kann. Und die ja auch diejenigen, die damals Widerstand leisteten, jeden Tag von Neuem für sich beantworten mussten. Es gibt auch deswegen keine endgültige Antwort, weil es eben nicht nur darum geht, was ich hätte tun wollen, sondern wozu ich überhaupt imstande gewesen wäre. Das ist ja leider meistens nicht dasselbe. Zu welchem Mut oder zu welcher Feigheit? Aber irgendwann wurde mir bewusst, dass diese Frage nicht nur zurück in die Vergangenheit führt, sondern mitten hinein in die Gegenwart. Ja, die Zeit hat sich verändert, die Umstände, die Sprache. Aber Zumutungen, moralische Prüfungen, die gibt es ja auch heute, immer wieder. Wer sich dieser Vergangenheit wirklich stellt, stellt sich damit automatisch auch dem Jetzt. Ich weiß nicht, wie ich mich damals verhalten hätte. Ob ich den Mut zum offenen Widerspruch gefunden hätte. Vieles in mir lässt mich zumindest daran zweifeln. Aber ich weiß, dass mich die Beispiele jener Menschen, die unter der nationalsozialistischen Diktatur aufstanden, gerade in der letzten Zeit verändert haben. Dass ich, angeregt durch ihre Geschichten, wenigstens das eine tun kann, mich zu Wort zu melden. Und sei es dadurch, dass ich dies hier aufschreibe. Jetzt, wo wieder offen gehetzt wird und wo wieder Leute auf der Straße beschimpft, diskriminiert und bedroht werden, weil sie fremd oder anders sind. Eine solche Haltung ist alles andere als heroisch und nicht vergleichbar mit dem, was sie riskiert haben. Aber es ist das Mindeste, was ich mittlerweile von mir verlange. Und es ist die direkte Folge der Beschäftigung mit ihren Biografien. Widerstand und Zukunftsglaube derjenigen, die sich den Nationalsozialisten entgegenstellten, darunter auch meine Eltern, haben mich in einer freieren Gesellschaft aufwachsen lassen als der ihrigen. Ich konnte im Großen und Ganzen tun und werden, was ich wollte. In einem Land, in dem kurz zuvor noch das schlimmste Terrorsystem der Menschheitsgeschichte geherrscht hatte. Und doch, ich höre wieder Töne, die ich für überwunden hielt. Ich kenne sie, solange ich denken kann. Eine kurze Weile schienen sie verschwunden zu sein, oder habe ich mich zu sehr in Sicherheit gewiegt? Vielleicht wollte ich sie nicht hören. Jetzt kommen sie zurück. Zuerst leise und dann unüberhörbar, immer lauter. Es beginnt mit der Sprache. Formuliert wird bewusst provokativ, aber oft nur in Andeutungen und Halbsätzen. So wird die Tür geöffnet für reaktionäres Gedankengut, ohne dass man selbst die Schwelle zum offenen Gesetzesbruch überschreitet. Man redet von Bevölkerungsaustausch. Gemeint ist damit die Behauptung, es gebe einen planmäßig gesteuerten Austausch der einheimischen deutschen Bevölkerung gegen Migrantinnen und Migranten, der angeblich von politischen oder wirtschaftlichen Eliten bewusst betrieben werde. Oft wird dies mit antisemitisch kodierten Andeutungen verbunden, mit der Vorstellung, globale Eliten oder Finanzmächte steckten dahinter. Das Muster ist immer dasselbe. Angst schüren, eine Bedrohung von außen beschwören. Oder der bekannte Satz von Alexander Gauland, dem heutigen Ehrenvorsitzenden der rechtsextremen Partei. Hitler und die Nazis sind nur ein Vogelschiss in über 1000 Jahren erfolgreicher deutscher Geschichte. Ein Satz, der so tut, als ließe sich Schuld kleinrechnen, als könnte man das Unermessliche mit einer abfälligen Geste wegwischen. Und dann das Denkmal der Schande. So hat der Thüringer AfD-Chef Björn Höcke das Holocaust-Mahnmal in Berlin genannt. Wir Deutschen, also unser Volk, sind das einzige Volk der Welt, das sich ein Denkmal der Schande in das Herz seiner Hauptstadt gepflanzt hat, so Höcke. Die Erinnerung, die den Opfern gewidmet ist, wird in ihr Gegenteil verkehrt, relativiert und herabgewürdigt. Das ist keine Unachtsamkeit, sondern Absicht. Auch andere alte Kampfbegriffe kehren zurück. Systemparteien zum Beispiel. Schon in der Weimarer Republik wurde er benutzt, um die parlamentarische Demokratie zu diskreditieren. Heute hält das nach und meint, alle anderen außer uns sind korrupt, verlogen, nicht legitim. Oder Volksverräter. Ein Wort, mit dem einst Menschen wie auch mein Vater belegt wurden, bevor man sie einkerkern, verschleppen und in vielen Fällen auch ermorden wollte. Heute wird es wieder gegrölt, gegen Politiker, Journalisten, Helfende. Aus Geflüchteten werden Messermänner, aus Schutzsuchenden Asyltouristen, Invasoren oder Parasiten. Worte, die nicht beschreiben, sondern abwerten, entindividualisieren, die den Menschen eliminieren und nur noch das Feindbild übrig lassen. So wie es die Nazis mit den Juden und anderen Minderheiten machten. Es ist die Sprache des kalten Herzens. Trotz allem, ich träume weiter davon, in einem europäischen, weltoffenen, humanen Deutschland als freier Mensch unter anderen freien Menschen zu leben und zu wachsen. Ob diese nun schon immer hier waren, aber wer ist das schon? Oder erst seit ein paar Jahrzehnten oder seit kurzem. In einem Land, in dem Menschen frei von Angst vor Ausgrenzung leben können. Und bei allen Hindernissen, frustrierenden Rückschlägen und Widrigkeiten, manchmal fühlt es sich immer noch so an, als könnte das sogar gelingen. Lassen Sie mich Ihnen am Ende noch kurz von ein paar jungen Menschen erzählen. Schülerinnen und Schülern des Einstein-Gymnasiums in Potsdam. Vor einiger Zeit kamen sie auf mich zu und fragten, ob ich sie unterstützen könnte. Als Pate bei ihrer Bewerbung als Schule ohne Rassismus, Schule mit Courage. Das sind beeindruckende junge Leute. Klug, wach und engagiert. Sie machen nächstes Jahr Abitur und scheinen vollkommen zu Recht die Welt nicht unbedingt so akzeptieren zu wollen, wie wir sie ihnen übergeben. Diese Schülerinnen und Schüler, die freundlichsten Unruhestifterinnen übrigens, die man sich denken kann, wollen für andere einstehen, Haltung zeigen, sich engagieren gegen Ausgrenzung, gegen Diskriminierung und für eine offene Gesellschaft. Manche von ihnen entdecken, wenn sie sich mit der Vergangenheit beschäftigen, in den Erzählungen ihrer Eltern oder Großeltern Risse und schmerzhafte Widersprüche. Das ist nicht immer leicht zu ertragen, aber es ist notwendig. Denn es hilft zu verstehen, woher wir kommen und es besser zu machen. Und das heißt eben auch, nicht wegzuschauen, wenn heute Ausgrenzung, Hass oder Antisemitismus wieder auftauchen. Ich hörte ihnen zu, ich sah dabei in ihnen auch mein Kind, unsere Kinder, und dachte plötzlich, ihr seid das. Ihr seid der nachträgliche Sieg, von dem mein Vater damals vor 70 Jahren hier an dieser Stelle sprach. Als ich nach unserem ersten Treffen das Schulgebäude verließ, nachdenklich und froh, blieb mein Blick an einer Gedenktafel hängen. Sie erinnert an Helmut James Graf von Moltke, der ein Jahrhundert zuvor genau hier zur Schule gegangen war. Und wieder schien es, als würden sich Lebens- und Gedankenwege für eine Sekunde berühren. Die Menschen aus dem Widerstand damals einte etwas. Sie haben sich nicht entzogen. Sie haben sich nicht zurückgezogen. Nicht in die Bequemlichkeit, nicht in die Ausrede, dass einer allein ja nichts ändern könne. Sie haben ihre Verantwortung wahrgenommen, weil sie Menschen waren in einer Welt, die immer unmenschlicher wurde. Viele von ihnen hatten keine Macht, keine Ämter, keine Titel, keinen Schutz. Sie hatten Familien, Berufe, Verpflichtungen, waren eingebunden in ihr ganz normales Leben. Aber sie hatten in diesem Leben einen Punkt erreicht, an dem sie nicht mehr wegsehen konnten. Es gab für sie keinen Platz außerhalb des Geschehens, an dem sie einfach hätten weitermachen können, als beträfe sie das alles nicht. Sie waren nicht von Anfang an Helden und wollten es wahrscheinlich auch nie sein. Aber sie haben etwas getan, das einfacher klingt, aber möglicherweise schwerer ist als jede Heldentat. Sie haben sich verantwortlich gefühlt. Für andere und für das, was ihr Schweigen würde anrichten können. Das macht sie besonders. Sie haben nicht darauf gewartet, dass jemand ihnen einen Auftrag gibt, sondern ihn sich selbst gegeben. Noch einmal, ich bin kein Historiker und kein Politiker. Ich bin Schauspieler. Und als solcher schaue ich auf die Menschen und auf die Welt. Mich interessieren Gesichter mehr als Akten, Blicke, Pausen, die Art, wie jemand geht oder wie er schweigt, wenn er eigentlich etwas sagen sollte. Ich beschäftige mich nicht mit Zahlen. Was mich interessiert, sind die Risse, die Zwischenräume. Das, was nicht gesagt wird. Was sich hinter dem Offensichtlichen verbirgt, was es heißt, wenn jemand Angst hat oder Schuld empfindet. Oder Hoffnung, gegen alle Wahrscheinlichkeit. Ich glaube, dass mich dies mit den Menschen in Verbindung bringen kann, an die ich gerade denke. Wie jetzt in diesem Moment an meine Eltern. Ich habe in meinem Leben viele Phasen im Verhältnis zu meinem Vater durchlaufen. Aber das geht sicher den meisten so. Zeiten der Nähe und Zeiten der Distanz. Es war ein weiter Weg bis hierher. Er ist schon sehr lange tot, mittlerweile den größeren Teil meines Lebens. Heute kann ich sagen, dass ich mit ihm vollkommen im Reinen bin. Und wenn ich mich an ihn erinnere, tue ich es in Liebe. Ich habe ihm gegenüber Zuneigung, Bewunderung, Ärger, Wut, Unverständnis und Zärtlichkeit empfunden, manchmal sogar alles gleichzeitig. Er war ein komplizierter Mensch. Oft blieb mir unklar, was in ihm vorging. Aber eines kann ich mit Sicherheit sagen. Angst hatte ich vor ihm nie. Wenn ich an die große Wirkung, die er auf andere Menschen hatte, denke, dann frage ich mich, ob nicht gerade das, was ihn angreifbar machte, ihn auch so besonders machte. Seine Verletzlichkeit jedenfalls war Teil seiner Kraft. Und was andere für eine Schwäche hielten, war vielleicht der Grund, warum man ihm vertraute. Dieses nachdenkliche, vollkommen unsoldatische, als Gegenentwurf zum Nazi-Ideal des Menschen. Er war wirklich niemand, vor dem man sich fürchten musste. Ich glaube, das allein hat ihn schon unterschieden von den meisten anderen, die Macht hatten und haben. Und vielleicht haben ihn deswegen viele Menschen so respektiert, wenn nicht sogar geliebt. Er hat nicht so getan, als habe er keine Zweifel. Er war oft erschöpft und manchmal auch traurig. Auch das hat er nicht versteckt. Oder besser, er hatte keine Wahl, denn er konnte es gar nicht verstecken. Sich über Befindlichkeiten auszutauschen, war eigentlich nicht seine Sache. All das hat er mir nie erklärt, aber ich habe es gespürt. Dass er sich nicht größer machte, als er war, aber eben auch nicht kleiner. Er hat viele Fehler gemacht, natürlich. Und er hat sich, zumindest was die politischen Fehler anging, an ihnen abgearbeitet, so öffentlich wie nur wenige. Ich erinnere mich daran, dass sein Schweigen oft lauter war als seine Worte. Und dass ich besonders gut zuhörte, wenn er dann doch sprach. Gelernt habe ich von ihm, dass man nicht immer gewinnen muss. Dass man scheitern und an sich selbst zweifeln kann, ohne das Vertrauen der anderen zu verlieren. Dass man dünnhäutig sein darf und kompliziert. Dass nicht alles in einem zusammenpassen muss. Man auch nicht alles im Griff haben muss. Und dass die anderen das auch wissen. Und dass es sich trotzdem lohnt, weiterzumachen. Meine Mutter hatte, trotz allem, was sie in sehr jungen Jahren erlebt hat, trotz Flucht, Exil, Verlust, eine erstaunliche Fähigkeit, dem Leben zu vertrauen. Sie war neugierig, offen, voller Zuwendung zu den Menschen, die ihr begegneten. Traurigkeit war ihr überhaupt nicht fremd, aber sie hatte sich dafür entschieden, das nicht nach außen zu tragen. Es überwog eine Wärme, eine Lebendigkeit, die ansteckend war. Sie lachte viel. Sie nahm Menschen ernst und suchte das Gespräch. Das war vielleicht ihr größtes Talent, Menschen durch Zugewandtheit zu gewinnen. Und sie hatte etwas, woran ich heute im Zusammenhang mit meinem Schauspielerberuf immer wieder denken muss, weil es das Größte ist, das man darin erreichen kann. Die Fähigkeit, das Schwere leicht aussehen zu lassen. Anstrengungslos. In ihrem Buch Freundesland hat sie einmal geschrieben, meine Kinder waren das Schönste, was mir das Leben gegeben hat. Und sie meinte das nicht als Floskel. Ihre Familie war für sie keine Begrenzung. Für sie waren wir nicht nur Trost oder Ersatz, sondern diese Familie gab ihr erst die Kraft, in die Welt hinauszugehen. Ich habe von ihr gelernt, und während ich dies hier aufschreibe, tue ich es wieder, dass Widerstand nicht nur Kampf bedeutet, sondern auch die Fähigkeit, seine Hoffnung zu behalten. Dass man heiter sein kann, auch albern. Denn das waren wir oft, sie und ich. Wir fanden uns immer über das Lachen. Und gleichzeitig stark. Dass man Menschen für sich gewinnen kann, indem man ihnen erstmal zuhört. Und dass man, selbst wenn das Leben manchmal alles andere als leicht ist, trotzdem dazu fähig sein kann, es zu lieben. Einer ihrer letzten Sätze, an die ich mich erinnere, ich sehe sie noch auf dem Sofa sitzen, traurig und verwundert, angesichts der Krankheit, in die sie gefallen war, dieses fatale, immer größer werdende Durcheinander in ihrem Kopf, als würde sie jetzt ständig in die falsche Richtung geschickt werden, weil jemand in ihr über Nacht alle Straßenschilder vertauscht hatte, war, das ging schnell. Dabei lächelte sie ein wenig und es war klar, dass sie nicht ihr Siechtum meinte, das dauerte ihr nämlich schon deutlich zu lange, sondern ihr ganzes Leben. Kein Zweifel, dass sie sich in diesem Moment von mir verabschiedete. Jetzt, wo ich es aufschreibe, tröstet mich dieser kleine Satz. Denn schnell, denke ich, vergeht ja nur etwas, das gut war. Meine Mutter war eine mutige Frau. Ich meine nicht den lauten, demonstrativen Mut, sondern den stillen. Die Gewissheit, handeln zu müssen, wenn andere zögerten. Den Mut, sich nicht wegzuducken. Die Fähigkeit, auch nach Niederlagen wieder aufzustehen. Möglich wurde ihr das durch eine Leichtigkeit, die ihr gegeben war und die das, was sie tat, nie verbissen wirken ließ. Von beiden Elternteilen habe ich etwas mitbekommen, das mir heute sehr kostbar erscheint. Eine natürliche Skepsis gegenüber sogenannten Autoritäten. Meine Mutter kam aus Skandinavien, wo Hierarchien ohnehin flacher sind, wo alle sich duzen und man sowieso eher auf Augenhöhe miteinander spricht. Und mein Vater war selbst eine große Autorität, allerdings ohne sich darüber viele Gedanken gemacht zu haben. Ich habe einige Menschen erlebt, die später bekannt und wichtig wurden, die sich ihm gegenüber geradezu unterwürfig verhielten. Und ich erinnere mich noch genau, wie mich das schon als Kind eher befremdet hat. Bis heute interessieren mich Ämter und Titel wenig. So ist es mir beigebracht worden. Ich sehe den Menschen und nicht die Position. Über dieses Erbe bin ich wirklich froh. Es schützt mich auch davor, mich kleiner zu machen, als ich bin. Gerade jetzt, wo wir von vielen Wichtigtouren umgeben sind. Es hilft wirklich dabei, Dinge klarer zu sehen. Ich habe oft darüber gestaunt, warum meine Eltern sich nach all dem, was sie erlebt hatten, nicht von Deutschland abgewandt haben. Dass sie nicht gesagt haben, wühlt euch doch selbst aus den Trümmern heraus. Sie hätten allen Grund gehabt, sich fernzuhalten. Gut, mein Vater hatte in seiner ganzen Exilzeit darauf hingearbeitet, nach dem Krieg an einem neuen demokratischen Deutschland mitzuwirken. Er hatte auf unterschiedliche Weise für diesen Gedanken gekämpft. Dass er dann, kaum dass es möglich war, nach Deutschland zurückkehrte, entsprach dieser Linie. Es war sein erklärtes Ziel. Aber meine Mutter? Für sie muss das eine andere Entscheidung gewesen sein. Sie war Norwegerin, für sie waren die Deutschen bis dahin vor allem die Besatzer, die Feinde gewesen. Ihre Jugend hatte im Schatten der deutschen Besatzung gestanden und die Menschen, mit denen sie in dieser Zeit verbunden war, hatten unter den Deutschen gelitten. Trotzdem ging sie, als der Krieg vorbei war, mit meinem Vater nach Deutschland. Nicht mit Bitterkeit, sondern mit einer fast unbegreiflichen Zugewandtheit. Ich habe mich oft gefragt, wie sie das gemacht hat. Wie man nach so einer Erfahrung nicht nur bereit sein kann, sich in einem zerstörten und bis vor kurzem noch zerstörerischen Land ein neues Leben aufzubauen, sondern es sogar als eine Aufgabe zu sehen. Vielleicht war das genau der Unterschied zu uns heute. Sie sah nicht nur das, was gewesen war, sondern auch das, was möglich sein könnte. Oft denke ich, dass ich von dieser Haltung etwas lernen könnte, der ich heute so vieles so schnell für unvereinbar erkläre und Gräben ziehe, noch bevor ich herausgefunden habe, ob man sie überbrücken kann. Das Beispiel meiner Mutter zeigt mir, dass es manchmal nötig sein wird, den ersten Schritt auf Menschen zuzugehen, von denen mich eigentlich fast alles trennt. Und damit meine ich nicht die Ideologen der Ausgrenzung und des Überlegenheitsdenkens, die bewusst spalten und Hass sehen. Aber vielleicht diejenigen, die keinen anderen Weg sehen, ihrem Protest Ausdruck zu verleihen, als die Rechtsextremisten zu wählen, selbst wenn sie mit deren Zielen möglicherweise nicht übereinstimmen oder sie gar nicht so genau kennen. Jemand, der wirklich das Gefühl hat, aufgegeben worden zu sein, kann schnell gefährlich werden. Nicht, weil er per se böse ist, sondern weil er glaubt, nichts mehr zu verlieren zu haben. Es mag ein naiver Gedanke sein, aber ich schreibe ihn trotzdem auf. Vielleicht wäre es ein Anfang, einander wieder mit dem Gedanken zu begegnen, dass wir alle hier dazugehören wollen. Vielleicht braucht es einen ersten Schritt, um zu zeigen, dass man einander noch nicht komplett aufgegeben hat. Meine Mutter hat mir vieles beigebracht, sehr vieles. Auch, dass man sich entscheiden muss und dass es dazu manchmal keine zweite Gelegenheit gibt. Und, fast noch wichtiger, dass Nichtstun ebenfalls eine Entscheidung ist. Wie oft geht mir das in letzter Zeit durch den Kopf? Nämlich eine Entscheidung für das Wegschauen, für das Geschehenlassen. Sie sagte, man muss nicht laut sein, um standhaft zu sein. Es reicht, wenn man weiß, wer man ist und auf welcher Seite man steht. Danach. Es war ein heißer Tag, dieser 20. Juli 2025. Schon am Vormittag flimmerte die Luft. Auf dem Weg zum Festakt steckten meine Frau und ich mit dem Taxi im Stau fest. Da sitzt man also, denkt über das nach, was man sagen möchte, über Leben und Tod, über Mut und Verantwortung. Und währenddessen ruckelt man im Berliner Verkehr von Ampel zu Ampel und fragt sich, ob man überhaupt rechtzeitig ankommt. Es war fast so, als wollte mir jemand zuflüstern, beeil dich, es ist wichtig, es geht um etwas. Aber seltsam, diese Alltäglichkeit nahm mir für einen Moment sogar die Nervosität. Am Eingang warteten zwei Polizistinnen freundlich, aufmerksam, beinahe erleichtert. Sie winkten uns rasch durch. In der Gedenkstätte dann, die Sonne stand ohne Erbarmen über dem Hof, kein Schattenfleck, in den man hätte ausweichen können. Gesichter voller Erwartung, ernst und still. Und dann stand ich da. Es war nicht leicht für mich, das will ich nicht verschweigen. Reden halten liegt mir nicht. Ausgerechnet mir, könnte man denken, der sein Leben damit verbracht hat, sich in andere hineinzuversetzen, der Tausende von Stunden schon auf Bühnen gestanden hat. Aber das sind zwei völlig verschiedene Dinge, glauben Sie mir. Nach dem Festakt stand ich dann zum zweiten Mal im Hinrichtungsraum. Meine Frau und meine Tochter waren bei mir. Kühl und schwer war es hier drin, als hätte der Raum selbst ein Gedächtnis. Dicke Mauern, feuchter Stein, Schritte, auf die ein kleines Echo antwortete. Ich merkte, wie sehr es meine Frau und meine Tochter berührte, wie sehr sie sich hatten überwinden müssen, diesen Raum zu betreten. Wir nahmen einander an den Händen, weil jetzt ein paar Tränen kamen, und ich dachte, dass ich noch nirgendwo so deutlich gespürt hatte, wie dünn die Membran ist zwischen dem, was war, und dem, was ist. Später beim Mittagessen im Restaurant mit meiner Familie, mit teils neuen Freundinnen, Freunden und Bekannten, veränderte sich dann die Atmosphäre dieses Tages. Stimmen, die ineinander flossen, Lachen, das nicht unangemessen war, sondern befreiend. Junge Leute waren da, meine Tochter Naima mittendrin, und es war, als ob sie einander längst kannten. Geschichten wanderten über den Tisch, Namen, Orte, Erinnerungen. Erinnerung schien keine Belastung zu sein, sondern Verbindung. Wir saßen hier als Nachkommen von Menschen des Widerstandes, mit sehr unterschiedlichen Lebenswegen und Erfahrungen, und es fühlte sich an wie ein Anfang, nicht wie ein Abschluss. Nachmittags dann mit meiner Frau Sophia beim Spaziergang am Schlachtensee. Das Wasser glatt, Kinder, die von den in den See ragenden Ästen ins Wasser sprangen, der Hund, der sich schüttelt, als wollte er den Tag, das lange Warten auf uns aus dem Fell schleudern. Ein kostbares Glück. Am Abend saß ich dann auch schon wieder im Zug nach Köln, denn ich musste dort am nächsten Morgen zur Arbeit. Draußen Felder, Wälder, kleine Orte mit Kirchtürmen, Gleise, die ausnahmsweise mal gleichmäßig summten. Ich schaute hinaus und dachte, ich mag dieses Land, trotz allem. Mit seinen Brüchen, seinen Widersprüchen, seinen offenen Fragen, ich mag es. Ich möchte es nicht widerstandslos den Falschen überlassen. Den mit dem kalten Herzen. Ich war froh, dass ich diese Rede gehalten hatte, aber auch froh, dass sie vorbei war. Ruhe stellte sich ein. Ein Atemzug, den ich länger hielt als sonst. Letztendlich blieb für mich vor allem, dass es nicht gleichgültig ist, ob man sich äußert oder nicht. Ich habe in den letzten Monaten beim Nachdenken über das Leben meiner Eltern, über das, was sie riskiert und wie sie sich angreifbar gemacht haben, noch einmal viel von ihnen gelernt. Und von all den anderen, die damals den Mut hatten, sich zu widersetzen. Von den Schülerinnen in Potsdam, die mich gefragt hatten, ob ich sie unterstützen könnte, und von meiner Tochter und ihren Freundinnen und Freunden, die mit Selbstbewusstsein darauf bestehen, dass ihre Meinung und ihre Interessen ernst genommen werden. Ich bin Herkunft hin oder her ein Laie, wenn es um Politik geht. Politisch interessiert, ja, aber eben kein Profi. Aber vielleicht ist das gar kein Nachteil. Vielleicht ist es sogar wichtig, dass sich auch jemand wie ich äußert. Jemand, der nicht aus diesem Betrieb kommt, denn das ist ja bei den meisten Menschen so. Manchmal sieht jemand, der von außen auf etwas schaut, deutlicher als diejenigen, die schon lange darin unterwegs sind. Und eigentlich ist es genau das, worauf unser demokratisches System baut. Dass wir alle uns einmischen. Dass nicht nur die sprechen, die es gelernt oder studiert haben, sondern alle Bürgerinnen und Bürger. Wenn man es genau nimmt, ist das sogar der Kern der Demokratie. Dass man sich zu Wort meldet. Und zwar ohne die anderen niederzubrüllen. Also, gut, dass ich die Aufgabe, eine Rede anlässlich des Jahrestages des 20. Juli 1944 zu halten, angenommen habe. Dass ich mich nicht davor gedrückt habe. Wenn wir weiter in einer freien Gesellschaft leben wollen, müssen wir sie auch verteidigen. Jeder auf seine Art, jeder so, wie er kann. Aber ich glaube nicht, dass Abwarten und sich heraushalten noch ein Weg ist. Es hat sich gelohnt, dachte ich. Trotz der Skrupel, trotz des Unbehagens. Ich weiß jetzt besser, wer meine Eltern waren. Und damit auch, wer ich selbst heute bin. Und wofür ich einstehen sollte. So schloss sich für mich ein Kreis. Ich bin jemand, der sich Dinge vorstellt und sie sichtbar macht. Jemand, der es schwer findet, ohne Rolle dazustehen, weil ihm dann manchmal die Worte fehlen. Gerade deshalb war es richtig, es an diesem 20. Juli 2025 in Plötzensee trotzdem getan zu haben.
0: Matthias Brandt, die letzte Folge aus seinem Essay Nein sagen über den 20. Juli 1944, meine Eltern und persönliche Verantwortung. 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
3: Um 9 Uhr mit Juliette Groß. Volkswagen hat den Aufsichtsrat und die Belegschaft auf weitere tiefe Einschnitte vorbereitet. VW-Chef Blume sagte auf einer Sitzung, er wolle den Konzern in den kommenden Jahren schneller, robuster und wettbewerbsfähiger machen. Zu möglichen Stellenstreichungen oder Werksschließungen äußerte er sich nicht. Niedersachsens Wirtschaftsminister Tonne sagte mit Blick auf die Belegschaft, die Verunsicherungen seien mit den Händen greifbar. Auf NDR Info forderte er schnell Klarheit.
4: Die Belegschaft, Betriebsrat, auch alle Beteiligten, auch der Aufsichtsrat, Vorstand haben in der Vergangenheit immer wieder bewiesen, dass man auch in schwierigen Situationen, und die kann ja keiner ernsthaft negieren, man in der Lage ist, eine gemeinsame Lösung zu finden. Das muss jetzt sein. Ich hätte mir persönlich gewünscht, dass man das auch seitens des Vorstandes besser vorbereitet, dass wir jetzt in die Werksferien gehen und mit der Unsicherheit da reingehen, ist nicht gut. Aber dann jetzt auch wirklich der Auftrag, das danach geregelt zu haben.
3: Niedersachsens Wirtschaftsminister Tonne auf NDR Info. Der Bundestag und voraussichtlich auch der Bundesrat entscheiden heute über die Gesundheitsreform. Damit will Gesundheitsministerin Warken die gesetzlichen Krankenkassen wegen stark steigender Ausgaben entlasten und so Beitragserhöhungen verhindern. Geplant sind Einschnitte für Praxen, Kliniken, Apotheken und die Pharmabranche, aber auch für Patientinnen und Patienten. Sie sollen zum Beispiel mehr für Medikamente dazu bezahlen. Das Bundesverfassungsgericht lehnte gestern mehrere Eilanträge gegen die Reform ab. Der Hausärzteverband appelliert aber an den Bundesrat, das Sparpaket noch zu stoppen. Das Gesetz sei ein einziges Fiasko für die Praxen und ihre Patientinnen und Patienten, sagte die Vorsitzende Buhlinger Göpfert der Rheinischen Post. Ein weiteres Thema heute im Bundestag sind die Befugnisse der Bundespolizei. Die Abgeordneten wollen über eine entsprechende Änderung des Bundespolizeigesetzes abstimmen. Aus Berlin Markus Hambale.
5: Die gut 50.000 Beamten und Beamtinnen, die an den deutschen Grenzen, an Bahnhöfen und Flughäfen im Einsatz sind, dürfen bald deutlich mehr. Ausgeweitet werden die Befugnisse, um Personen zu überwachen, Mobiltelefone zu orten und Autokennzeichen zu scannen. Die Bundespolizei erhält ausdrücklich die Möglichkeit, gegen fremde Drohnen vorzugehen und sie im Extremfall auch abzuschießen. Erlaubt wird auch die automatische Gesichtserkennung, zum Beispiel an Bahnhöfen. Die Bundespolizei darf dann Live-Bilder von Überwachungskameras mit biometrischen Daten von gesuchten Personen abgleichen. So kann sie Terrorverdächtige und gefährliche Personen ausfindig machen, aber auch nach Vermissten und Opfern von Verbrechen suchen.
3: In Spanien sind bei einem schweren Waldbrand mindestens 12 Menschen ums Leben gekommen. Einige der Opfer des Feuers im südspanischen Andalusien seien tot in ihren Autos gefunden worden, teilte die Regionalregierung mit. Der Gesundheitsminister sprach von einer beispiellosen Tragödie, es sei der Brand mit den bisher schwersten Folgen in der Region. Das Feuer war gestern Nachmittag in der Nähe von Almeria ausgebrochen. Mehrere Ortschaften wurden evakuiert. In Hamburg kommt es wegen des Triathlons am Wochenende zu Verkehrsbehinderungen. Zahlreiche Straßen sind gesperrt, die ersten schon von heute Vormittag 10 Uhr an. Betroffen sind vor allem die Innenstadt und der Westen Hamburgs. Bei dem Triathlon gehen mehr als 13.000 Athleten an den Start, Profis, aber auch viele Hobbysportler. Die Veranstaltung gilt damit als der teilnehmerstärkste Triathlon der Welt. Erwartet werden zudem rund 250.000 Zuschauerinnen und Zuschauer. Bei der Fußball-Weltmeisterschaft steht der erste Halbfinalist fest. Frankreich hatte gestern Abend mit 2:0 gegen Marokko gewonnen. Aus dem ARD-WM-Team Michael Küster.
6: Auch Marokko hat den Vize-Weltmeister bei diesem WM-Turnier nicht stoppen können. Frankreich dominierte die Partie nach Belieben und ließ durch Kylian Mbappés verschossenem Foul-Elfmeter schon im ersten Durchgang die Chance zur Führung liegen. Der Superstar traf aber nach einer Stunde dennoch zum 1:0, bevor nur 6 Minuten später Ousmane Dembélé den 2:0 Endstand herstellte. Frankreich hat damit zum dritten Mal hintereinander das Halbfinale erreicht und trifft dort am kommenden Dienstag entweder auf Spanien oder Belgien. Diese beiden spielen heute Abend gegeneinander.
3: Das waren die Nachrichten. Das Wetter in Norddeutschland. Heute zunächst teils wolkig und neblig, später Sonne und Wolken im Wechsel, meist trocken, Höchstwerte 23 bis 28 Grad. Morgen auch örtlich wolkig oder neblig, dann verbreitet länger heiter, hier und da Wolken, im Nordosten Schauer möglich, maximal 25 bis 30 Grad. Am Sonntag nach sonnigem Start wolkig, in Ostniedersachsen kann es regnen, Höchstwerte von 21 bis 31 Grad. Am Montag Sonne und Wolken im Wechsel, meist trocken, maximal 22 bis 31 Grad. Es ist 9.05 Uhr.
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0: Willkommen am Freitag, alles Gute für diesen 10. Juli. Es ist so wahnsinnig viel noch unklar. Es wird spekuliert und auch nach einer verzögert gestarteten und dann sich lange hingezogenen Aufsichtsratssitzung gestern bei Volkswagen noch immer nichts Konkretes. Der aktuelle Stand und auch mögliche Auswirkungen auf die Kultur, wenn VW einen richtig drastischen Sparkurs jetzt einschlägt. Gleich unser Thema in etwas weniger als 5 Minuten.

Die Bamberger Symphoniker mit dem Scherzo aus Ein Sommernachtstraum von Felix Mendelssohn Bartholdy. Es ist das Dauerthema im Moment, gestern schon war es das auch.

0: heute endlich konkret der Belegschaft gegenüber äußern. Niedersachsens Ministerpräsident Olaf Lies, der mit am Tisch sitzt, der Niedersachsen hält ja 20% am VW-Konzern, hat sich nach der Aufsichtsratssitzung gestern diesem Wunsch angeschlossen.
1: Ich glaube, ganz wichtig ist, dass die Beschäftigten informiert werden. Das ist natürlich auch die Bitte an den Vorstand, sozusagen die Kolleginnen und Kollegen mitzunehmen, die natürlich verunsichert sind, weil es wieder um ihre Standorte geht.
0: VW ist in Niedersachsen aber nicht nur großer Arbeitgeber, sondern durch Sponsorentätigkeiten auch ein wichtiger Akteur, wenn es um Kultur geht. In Emden zum Beispiel, das internationale Filmfest Emden-Norderney oder die Kunsthalle, die gefördert werden von Volkswagen. Aber natürlich sagt man auch in Emden zuallererst, ist im Moment die Sorge um die Arbeitsplätze die größte. Wenn VW hustet, liegt ganz Ostfriesern mit Grippe im Bett, sagt man bei uns in der Region. Ich komme ja genau daher. Das ist aber natürlich nicht nur in Emden so. VW ist auch in Wolfsburg untrennbar mit Kultureinrichtungen verbunden, sagt der Direktor des Scharun-Theaters, Axel Krause. Er sagt, dass das Theater zum Beispiel ohne finanzielle Unterstützung von VW überhaupt gar nicht entstanden wäre. Bis heute ist VW da Anteilseigner.
2: Das sind einfach Impulse, die der Konzern für die Stadt Wolfsburg immer gesetzt hat. Und das wirkt dann bedrohlich, wenn dieses Mutterschiff in solchen Schwierigkeiten steckt. Das ist ja klar so. Und natürlich bemüht sich die Stadt, das aufzufangen und unabhängiger zu werden und Ausgleich zu schaffen. Von daher ist das Klima auch noch gut, finde ich, weil auch der Umgang gut ist. Aber da wird man Lösungen finden müssen, die vielleicht auch schmerzhaft sind, klar.
0: Und es geht ja nicht nur um Förderung, um Sponsoring, sondern natürlich auch um die Kaufkraft der Menschen an sich, wenn VW als Arbeitgeber wegfällt. Also, vieles noch unklar. Wir bleiben aber natürlich dran, auch hier bei NDR Kultur.

0: Benjamin Brittens Simple Symphony für Streichorchester. Hier ist in der Kultur 9.22 Uhr. Im Buchladen erkennt man New Adult daran, dass das Cover meist so in knalligen Pastellfarben gehalten ist. Sehr dunkle Cover, dann wieder auch gleichzeitig und schnörkelige Schrift und schöne Farbschnitte. Eine junge weibliche Zielgruppe soll angesprochen werden. Vielleicht haben Sie das schon gesehen in der Buchhandlung Ihres Vertrauens. Diese Bücher verkaufen sich wie die sprichwörtlichen warmen Semmeln. Aber der Druck innerhalb der Branche, immer und immer wieder zu liefern, ist wahnsinnig hoch. Isabel Herzog, eine junge Autorin, gebürtig aus Hildesheim, kritisiert das und hat jetzt eine Art Abrechnung mit dieser Szene geschrieben. Julia Herzka aus unserem NDR-Kulturteam stellt sie vor.
1: Endlich! Junge Menschen lesen wieder. Dank dem Genre New Adult. Leicht verdauliche Belletristik, Eskapismus pur. In den Büchern geht es oft um Liebe und Selbstfindung, meist spielt aber auch der sogenannte Spice eine Rolle, also die Beschreibung expliziter Sexszenen. Die Bücher sind die Hoffnung für die Buchbranche. Das Genre lässt den Umsatz im Belletristikmarkt in den vergangenen Jahren ansteigen. Doch mit dem Erfolg geht auch ein enormer Druck einher, erzählt New Adult-Autorin Isabel Herzog.
2: Alles, was in dem Bereich passiert, ist halt enorm messbar, dadurch, dass sich das meiste auf Social Media abspielt. Also du kannst alles vergleichen, deine Bücher, deine Zahlen, deine Veredelung, deine Farbschnitte. Du bist permanent diesem Druck ausgesetzt, dich ja gespiegelt zu sehen, und das können sehr, sehr viele Leute gar nicht ertragen.
1: Getrieben wird die New Adult-Szene vor allem durch BookTok. Das ist eine Community auf der Plattform TikTok. Userinnen und User tauschen sich über Bücher aus, bewerten diese, unterhalten sich über die neuesten Trends. Ein digitaler Raum für junge, lesebegeisterte Menschen. Das ist zunächst großartig, sagt Herzog.
2: Also ich sehe wirklich auch die positiven Seiten. Die Leser finden sich, sie connecten sich, sie tauschen sich aus, sie finden wirklich Freundschaften. Also auch viele meiner Freundschaften sind daraus entstanden, um auch mal sowas Positives dazu zu sagen. Die andere Seite ist halt einfach, und die kann ich vor allem aus Autorensicht spiegeln, dass du immer einen gewissen Anspruch daran haben musst, Inhalte zu bieten, die potenziell skandalös sind oder die Leute einfach empören oder schockieren.
1: Denn anders bleibt man nicht sichtbar auf Social Media. Und ohne Sichtbarkeit keine Relevanz, also weniger Verkäufe. Es ist ein knallhartes Business, das Isabel Herzog beschreibt und das sie in ihrer aktuellen Buchreihe verarbeitet. Bookish Game und Bookish Fame sind aus dieser Reihe bereits erschienen. In Bookish Game treten Autorinnen in einem Wettbewerb gegeneinander an. Die Community stimmt auf einer Art Social Media-Plattform ab, wer gewinnt. Es ist wie in einer Reality-Show. Intrigen, Hass, Inszenierung, ein Spiegelbild für die New Adult-Szene. Ein Thema, das Herzog dabei sehr umtreibt: Wie können in einem so übersättigten Markt noch spannende und relevante Geschichten stattfinden?
2: Die Buchthemen an sich sind halt auch relativ ähnlich. Und du kaufst dir ja nicht im gleichen Monat fünfmal das gleiche Buch mit dem gleichen Inhalt, sondern du musst ja abwägen als Leser, welches Buch kaufst du jetzt, wenn du einen bestimmten Trope lesen möchtest.
1: Tropes sind ein wichtiger Begriff in der Szene. Sie geben die Geschichte vor. Die Leserinnen wissen also bereits beim Kauf des Buches, was passiert. Es gibt zum Beispiel den Trope Enemy to Lover, heißt, die Figuren hassen sich zu Beginn und werden dann ein Liebespaar. Oder den Trope Age Gap. Der Leser weiß vorher, dass es ein Liebespaar mit einem großen Altersunterschied geben wird. Schubladen, die durch das Vorhersehbare ein entspanntes Leseerlebnis versprechen, aber auch einengen können.
2: Das ist für viele Autorinnen dann schon die Drucksituation, wo sie Angst haben, okay, ihr Buch kommt dann zu kurz. Du bist aber in dem Bereich auch gezwungen, diese Tropes zu schreiben, weil du sonst einfach völlig untergehst.
1: Es ist ein enorm schnelllebiges Genre. Eines mit einem großen Potenzial auszubrennen. Ein Genre, das mit so viel Druck verbunden ist, dass Isabel Herzog sich lossagen möchte. Ihr nächstes Buch soll ein gesellschaftskritischer Roman rund um das Thema Kindesmissbrauch werden. Doch ihre Abrechnung in der Bookish-Reihe sollte bewusst ein letztes Mal die New Adult-Zielgruppe ansprechen.
2: Mein Buch betrachte ich persönlich als Spiegel an die Branche, und es ist auch das letzte Buch, was ich im New Adult-Bereich schreiben werde. Und danach werde ich in den klassischen Romanbereich gehen. Aber bevor ich gehe, wollte ich der Branche schon den Spiegel noch einmal hinhalten und auch zeigen, hey, schaut mal, ihr kauft Bücher nicht, wenn sie keinen Farbschnitt haben, oder ihr kauft Bücher nicht, wenn sie keinen Skandal haben.
1: Und so skandalisiert sie ihr Buch selbst, spricht selbst von einem Abrechnungsbuch auf ihren Social-Media-Kanälen. Ein cleverer Schachzug, verbunden aber mit einer sehr positiven Aussage über die New-Adult-Welt.
2: Der Kern ist ja, dass junge Autorinnen für junge Leserinnen schreiben und deren Lebensrealität abbilden. Und das an sich ist ja ein wunderschöner Kern. Also warum soll man den nicht beibehalten? Man muss nur gewisse Mechanismen wieder rausnehmen, um halt diesen schönen Kern auch wieder in den Fokus stellen zu können.
0: gibt ja so eine Menge zu sagen. Über diese Szene Julia Herzka aus unserem NDR-Kulturteam im Gespräch mit Isabel Herzog. 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

0: Guten Morgen am Freitag. Das hier ist heute wichtig in den Nachrichten.
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0: Aufsichtsratssitzung bei VW gestern ohne konkrete Ergebnisse zu Ende gegangen. Der Betriebsrat fordert von der Konzernspitze aber noch im Laufe des heutigen Tages gegenüber der Belegschaft Stellung zu beziehen. Im Gespräch sind ein Abbau von 100.000 Stellen weltweit und die Schließung von 4 Standorten in Deutschland. Hannover, Emden bei uns in Norddeutschland, Zwickau und Neckarsulm. Großes Thema in Berlin heute, unter anderem eine Reform der Krankenkassen und die Rente. Der Bundestag muss vor der Sommerpause noch einige Entscheidungen treffen. Heute letzte Sitzung. Und nach 2,5 Monaten Sanierung soll heute Abend die Bahnstrecke Hamburg-Hannover wieder freigegeben werden. Morgen sollen die Züge dann wieder nach Plan fahren. Na, und das bei herrlichstem Sonnenschein. Das Wochenende wird ja noch besser, aber auch heute Sonne und Wolken, die sich abwechseln. Meist trocken, Top-Temperaturen 23 bis 28 Grad. Keno Bergholz bin ich. Schönen guten Morgen.

0: Heute ist der letzte Schultag vor den Sommerferien für die Abgeordneten im Bundestag. Eine Sitzung noch und dann geht das Parlament in die Sommerpause. Viele Themen haben die vergangenen Wochen dort bestimmt. Eines der größten sicherlich die Rente und die entsprechende Reform. Eine Rentenkommission hat ja Empfehlungen dazu abgegeben und für die hat die Bundesregierung dann auch eine treffende Beschreibung gefunden. Die Rentenreform als...
1: Es ist ein Gesamtkunstwerk.
2: Gesamtkunstwerk.
0: Und da ist es höchste Zeit für eine künstlerische Betrachtung der Rente, des Gesamtkunstwerks. Und die kommt aus unserem NDR Kulturteam von Stefan Fritsche.
3: Die Rente. Historisch-imaginäre Theoremskulptur, demokratische Spätromantik, 100 mal 100 Jahre, Deutschland ab 1891. Staunen und erstarren ob der Komplexität der Einfachheit, die diesem monumentalen Kunstwerk zugrunde liegt. Das Kunstprinzip einer für den anderen erschöpft sich bei genauem Hinsehen durch Reste eines vergilbten Generationenvertrages, der kaum erkennbar, aber dennoch anklagend, lose am unteren Rand dieser Ruinenplastik ein kümmerliches Dasein fristet. Diese Kunst erdrückt, sie wiegt schwer und ist doch so flüchtig. Sie zu fassen ist nicht jedem vergönnt, sie gar zu genießen noch weniger. Und dennoch taumelt ein jeder in ihre Richtung. Metaphorisch eine Klippe bildend, der man lemminggleich entgegendürstet, ein kollektives Zerrbild mit massenphänomenalem Charakter. Atemlos und durch Bypässe, Haarausfall oder Rückenleiden beschwert, steht der meist ältere Besucher vor dieser Groteske in der hangargroßen Halle der Kunstakademie BFA. Links unten baumelt die das Kunstwerk verbindende Haltelinie, ausgefranst und somit den Gang alles Irdischen andeutend. Da ist das monumentale schwarze Loch in der Mitte dieser imaginär dreidimensionalen Ruinenplastik, das sich nach außen verriestert und auf der Zeitachse im Wenig, ja fast im Nichts verschwimmt. An den Rändern bilden sich Elendsnischen in rot-grünen Umrissen, gleichsam einer Tulpe, die nach schwerer Dürre langsam im Hier und Jetzt der Verwelkung anheimfällt. Die Rente, ein Kunstwerk von wahrlich monumentaler demografischer Tristesse, über die Jahrzehnte übel gezeichnet von vielen Restaurierungsversuchen verschiedener Künstler. Es lässt den erwartungsvollen Betrachter voller Resignation zurück, der viel Eintritt bezahlt hat und nun vor dem grandiosen Minimum steht. Packend, erschütternd, umwerfend. Die Rente. Ein emotional-künstlerisches Monumentalwerk, das jeder einmal im Leben erlitten haben sollte.
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Klaviersonate Nummer 8, C-Moll, die Pathetik von Ludwig van Beethoven hier bei NDR Kultur, gespielt von Anna Gurari. Es ist in 8:10 Andrea di Pietro della Gondola. Sagt Ihnen wahrscheinlich nichts, aber wenn ich sage Andrea Palladio, dann haben Sie vielleicht einen der ersten richtigen Berufsarchitekten vor Augen. Ja, einer, der nichts anderes gemacht hat, als Gebäude zu entwerfen. Sowas hat es ja lange Zeit nicht gegeben. Also der erste Architekt in dem Sinne der Geschichte. Carl Jenkins hat ihm ein Concerto Grosso gewidmet. Hier ist der erste Satz aus Palladio.

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1: Um 10 Uhr mit Juliette Groß. Der Bundestag stimmt heute über das Gesetz der Bundesregierung zur Stabilisierung der Krankenkassenbeiträge ab. Zurzeit läuft die abschließende Debatte. Der stellvertretende Vorsitzende der Unionsfraktion Stegemann hat als erster Redner für das schwarz-rote Sparpaket geworben. Der CDU-Politiker aus Niedersachsen sagte, es handle sich um ein Gesetz mit sehr viel Betroffenheiten, das ausführlich beraten worden sei.
2: Das Geheimnis der Akzeptanz dieses Gesetzes ist die faire Belastungsstatik. Alle, ja wirklich alle, müssen ihren Beitrag leisten, damit unser Gesundheitssystem weiter finanzierbar bleibt. Ob Krankenhäuser, ob Ärzte, ob die Industrie, ob die Arbeitgeber, die Arbeitnehmer und auch der Bund, alle leisten ihren Beitrag.
1: Der stellvertretende Vorsitzende der Unionsfraktion Stegemann. Der Bundestag wird heute auch über die Änderungen im Heizungsgesetz abstimmen. Damit sollen die zentralen Regelungen der Vorgängerregierung gekippt werden und damit auch der Kern des Gesetzes. Geplant ist, dass in Zukunft nun doch wieder Gas- und Ölheizungen neu eingebaut werden dürfen. Voraussetzung ist, dass zum Heizen zunehmend CO2-neutrale Brennstoffe wie Biomethan eingesetzt werden. Umweltverbände warnen vor Rückschritten beim Klimaschutz. Auch diese Reform könnte noch heute den Bundesrat passieren. Niedersachsens Wirtschaftsminister Tonne hat schnelle Klarheit über die Sparpläne beim Autobauer Volkswagen gefordert. Mit Blick auf die VW-Belegschaft sagte Tonne auf NDR Info, die Verunsicherung sei mit Händen greifbar. Er nannte es unanständig, so mit den Kolleginnen und Kollegen umzugehen. Die Beratungen des VW-Aufsichtsrats waren gestern Abend ohne konkrete Ergebnisse zu Ende gegangen. Der Konzern machte nach der Sitzung keine Angaben zu möglichen Werksschließungen und Stellenabbau. Geplant sei aber unter anderem, die Modellpalette schrittweise um die Hälfte zu reduzieren. Das Ausmaß sexualisierter Gewalt im katholischen Bistum Hildesheim ist offenbar deutlich größer als bisher bekannt. Gestern Abend wurden dort erste Zwischenergebnisse einer Aufarbeitungsstudie vorgestellt. Aus Hannover, Jannik Wittenberg.
3: Konkret sei man im Bistumsarchiv seit dem Jahr 1945 auf 84 weitere Personen gestoßen, bei denen es einen Missbrauchsverdacht gäbe. Zusammen mit den 64 schon bekannten Beschuldigten aus zwei vorangegangenen Studien kommen damit insgesamt schon 148 Tatverdächtige im Bistum Hildesheim zusammen. Wie viele Opfer sich hinter den einzelnen Fällen verbergen, ist nach Angaben der Forscher noch unklar. Es seien aber deutlich mehr als die rund 150 Betroffenen, die bislang bekannt sind.
1: Mehr als 4 Monate nach seiner Tötung ist Irans früherer oberster Führer Ayatollah Ali Khamenei beerdigt worden. Die Öffentlichkeit war von der eigentlichen Beisetzung in seinem Heimatort Mashhad ausgeschlossen, wie mehrere iranische Medien berichten. Die Trauerzeremonien liefen bereits seit rund einer Woche. Nach staatlichen Angaben nahmen Millionen Menschen daran teil. Khamenei war Ende Februar durch einen israelischen Luftangriff getötet worden. Neues Staatsoberhaupt ist sein Sohn, Mojtaba Khamenei, der bei dem Angriff iranischen Angaben zufolge verletzt wurde. Seitdem ist er nicht mehr in der Öffentlichkeit gesehen worden. Auf der Bahnstrecke Hamburg-Hannover sollen ab heute Abend wieder Züge fahren. 2,5 Monate lang wurde die Strecke saniert. Nach Angaben der Bahn wurden in der Zeit mehr als 60 Kilometer Gleise, 36 Weichen und 2 Kilometer Oberleitungen erneuert. Voraussichtlich wird die Strecke erst gegen 21 Uhr wieder für den Zugverkehr freigegeben, da laut Bahn noch letzte Arbeiten erledigt werden müssen. Morgen sollen die Züge dann wieder nach Plan fahren. Bundespräsident Steinmeier arbeitet von heute an in seinem neuen Dienstsitz am Spreebogen, denn Schloss Bellevue wird saniert. Damit ist der Umzug von Steinmeier und seinen etwa 200 Mitarbeiterinnen und Mitarbeitern aus dem Bundespräsidialamt offiziell abgeschlossen. Seit 1994 ist Schloss Bellevue der erste Amtssitz des Bundespräsidenten. Die Sanierungsarbeiten sollen bis zu 8 Jahre dauern und voraussichtlich rund 600 Millionen Euro kosten. Das waren die Nachrichten. Das Wetter in Norddeutschland. Heute zunächst teils wolkig und neblig, später Sonne und Wolken im Wechsel, meist trocken, Höchstwerte von 23 bis 28 Grad. Morgen auch örtlich wolkig oder neblig, dann verbreitet länger heiter, hier und da Wolken, im Nordosten Schauer möglich, maximal 25 bis 30 Grad. Am Sonntag noch sonnig im Start, wolkig, in Ostniedersachsen kann es regnen, Höchstwerte von 21 bis 31 Grad. Am Montag Sonne und Wolken im Wechsel, meist trocken, maximal 22 bis 31 Grad. Es ist 10.05 Uhr.
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4: Schönen Freitagmorgen wünsche ich. Regeln und auch Regelbrüche, beides bekommen wir derzeit prominent weltweit vorgeführt. Die Kaskade der Regelbrüche in Sport und Politik strahlt aus in die ganze Gesellschaft und das öffnet Tore für Menschen, die es mit dem zivilisierten Zusammenleben gar nicht so gut meinen, findet Ulrich Kühn. Seine Kolumne Nachgedacht hören Sie bei uns in dieser Stunde.

à la marcha. Dritter Satz der Karelia Suite von Jean Sibelius mit Zachary Oramo und dem City of Birmingham Symphony Orchestra. Und gleich nochmal jetzt Musik, die um 1900 herum entstanden ist. Pavane pour une infante défunte von Maurice Ravel.

0: Entfernt von Maurice Ravel. Das war das Chamber of Voice Chamber Orchestra hier mit dieser Orchesterfassung.
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0: Die regelbasierte Ordnung hat es gerade mal wieder schwer. Man muss es aber gar nicht so pompös ausdrücken. Es würde ja schon reichen, wenn nicht alle Regeln mit Füßen getreten würden, findet Ulrich Kühn.
2: Zu den Lektionen, die Kinder lernen, gehört, dass es Regeln gibt. Ja, das klingt jetzt irgendwie streng, freudlos und altertümlich. Andererseits ist es ganz sinnvoll, wenn der kleine Erich seiner Sandkastennachbarin nicht ins Förmchen pinkelt und die kleine Emma ihm nicht die Schaufel aufs Äuglein patscht. Ein paar Handreichungen fürs nette Miteinander machen Leben und Spielen leichter. Das leuchtet selbst Kindern ein. Sie halten sich trotzdem nicht immer dran. Kein Wunder bei den Vorbildern. Mama und Papa latschen ja bei Rot über die Straße und während sie rufen, Schluss für heute, Tablet weg, hacken sie ihre Empörung über alles via WhatsApp, Signal und Insta ins Smartphone. Kein Wunder bei den Vorbildern. Einige von Mama und Papa gewählte Politiker finden ja auch, dass Regeln zwar unbedingt gelten, nur für sie nicht unbedingt. Schließlich haben sie Verantwortung übernommen und nützliche Deals gemacht und verdienen dafür eine extra Gratifikation. Sie bekommen auch eine, dafür sorgen sie selbst. So verhalten sich wenige, aber es gibt sie. Kein Wunder bei den Vorbildern. Einer der seltsamsten, nach Meinung seiner Kritiker lächerlichsten und zugleich gefährlichsten Politiker legt sich hinter dem Rücken seiner Golfkameraden den Golfball besser zurecht und ruft, wenn ihn bei sonstigen Ballspielen was stört, andere Präsidenten an, sagen wir, den Präsidenten der FIFA, um mitzuteilen, wie das Regelwerk des Spiels zu seinen Gunsten ausgelegt werden soll. Sowieso ist ihm die Welt ein einziger Golfplatz, für den er die Regeln erlässt, die mal für einen Tag, mal für ein paar Monate gelten, wenn auch niemals für ihn. Mit den Spaniern zum Beispiel, schlechten Menschen, wie er sagt, soll sein Land keinen Handel mehr treiben. Diese Regel hat er Mitte der Woche erfunden. Da hatte er Geschmack an den Möglichkeiten der roten Karte gefunden, von deren Bedeutung er kurz zuvor noch keine Ahnung gehabt hatte. Jetzt hatte er verstanden, man kann rote Karten geben und man kann dafür sorgen, dass die Konsequenzen roter Karten außer Kraft gesetzt werden, zum Beispiel für die Kicker der USA. Das war dann zwar ein Rohrkrepierer, aber egal, das Prinzip war ja wichtig. Es heißt, man kann Regeln biegen und drehen, wie es einem passt, wenn man die nötige Macht dafür hat und Mitstreiter findet, wie den FIFA-Präsidenten. Trump, Infantino, die milliardenschweren Tech-Giganten, die mit ihnen das Spielfeld beherrschen, sie machen es allen vor. Wenn dann zuletzt alles verbogen und verdreht ist, halten alle alles für möglich. Zynismus breitet sich aus. Verschwörungstheorien blühen, weil sie plötzlich rational wirken. Hat der Schiedsrichter des Spiels Frankreich gegen Paraguay dem Underdog etwa jede Treterei durchgehen lassen, weil Frankreich ausscheiden sollte? Möglich. Soll Messis Argentinien unbedingt gewinnen? Nicht undenkbar. Ist diese Saat erst gesät, gedeiht und blüht sie wie verrückt. Kein Wunder bei diesen Nicht-Vorbildern. Wenn es so aussieht, als würden für Große keine Regeln gelten, wer folgt ihnen dann gern im Kleinen? Aus Vernunft, Menschenliebe, aus Leidenschaft für die Zivilisation? Scheint sich doch eh nicht zu lohnen. Da pinkeln wir lieber einander ins Förmchen und hauen uns Schaufeln aufs Auge. Während ja heute jedes Kind Schamlosigkeit gewinnt. Die Tore für diese defätistische Haltung stehen sperrangelweit offen. Skrupellose in aller Welt, mit Fußfessel oder ohne, sie brauchen nur noch durchzumarschieren.
0: Vom Sandkasten bis zum US-Präsidenten. Um Regeln und Vorbilder auf und neben dem Fußballplatz ging es diesmal in der Kolumne Nachgedacht. Heute von Ulrich Kühn. 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

Scherzando Nummer 1, F-Dur für Flöte, 2 Oboen, 2 Hörner, 2 Violinen und Basso Continuo von Joseph Haydn mit dem Flötisten Emmanuel Pahü und dem Haydn-Ensemble Berlin. Die Leitung hatte Hans-Jörg Schellenberger. Ossian, das ist der angebliche Autor von altgälischen Gesängen und keltisch-mythologischen Epen. In Wirklichkeit hat diese Gesänge der Schotte James Macpherson geschrieben, aber egal, weit über die Grenzen Schottlands hinaus hat Ossian eine ganze Dichtergeneration begeistert und auch zum Sturm und Drang beigetragen. Herder, Goethe und in Frankreich, da gehörten Madame de Stael und Napoleon zu den Bewunderern. Insgesamt sind auch etwa 300 Ossian-Kompositionen überliefert. Eine stammt vom dänischen Komponisten und Dirigenten Niels Wilhelm Gade. Hier hören wir seine Konzertouvertüre. Nachklänge aus Ossian.

0: Die Konzertouvertüre Nachklänge aus Ossian, das Opus 1 von Niels Wilhelm Gade mit dem dänischen Radiosinfonieorchester unter Leitung von Gerd Albrecht.
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0: Der Ruhm von Edward Aslan Cummings beruht in erster Linie auf seinen überraschenden, mitunter auch verwegenen Sprachexperimenten. Das genormte Denken, das war ihm zuwider. Denken, das er im Drill des Ersten Weltkriegs und in der kapitalistischen Gesellschaft bei vielen Menschen erlebt hatte. Günter Flesch trägt Cummings Gedicht Ode vor.
2: O, die lieben alten Leutchen, die unsere Welt beherrschen und mich und dich, wenn wir nicht Obacht geben. O, die goldig betulichen, hirnlosen Wachsfiguren, als er und sie vermummt, vollgepfropft mit muffigen Ideen, o, die Quintillionen von unglaublich dattrigen, gottfürchtigen, zahnlückigen, immer so auf anderer Leute Angelegenheiten erpichten Zweifüßler. O, die lästigen, lieben, nutz- und haarlosen Alten.
0: Günter Flesch las das Gedicht Ode von E. E. Cummings.

Ólafur Arnalds spielte sein Stück Þú ert Sólin, das ist isländisch und heißt Du bist die Sonne. Und das Klavier bekommt jetzt noch weitere instrumentale Unterstützung hier im Klavierkonzert Nummer 1 B-Moll von Wilhelm Stenhammar. Scherzo vivacissimo ist der zweite Satz überschrieben. Solist ist Mats Wittlund und Gennady Rozhdestvensky leitet das Royal Stockholm Philharmonic Orchestra.

Begleitet vom Royal Stockholm Philharmonic unter Jena Dioz Despenski spielte Mats Wiedlund den zweiten Satz aus dem Klavierkonzert Nummer 1 B-Moll von Wilhelm Stenhammer. Die junge, gefeierte Organistin Anna Lapwood. Am 22. Juli spielt sie im Hamburger Michel. Das Konzert ist ausverkauft. Ebenso ihr Konzert am 3. September im Bremer Dom. Aber hier auf NDR Kultur können wir sie jetzt hören mit einem Stück von Olivia Belli. Ganz leise beginnt Limina Luminis.

Anna Lepwood spielte Limina Luminis von Olivia Belli. Und mit dem Stück Freude von Reinhold Glier begleitet uns Corinna Simon jetzt noch bis zu den Nachrichten.

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1: Um 11 Uhr mit Juliette Groß. Der Bundestag stimmt derzeit über das Gesetz der Bundesregierung zur Stabilisierung der Krankenkassenbeiträge ab. Der stellvertretende Vorsitzende der Unionsfraktion Stegemann hat in der Debatte als erster Redner für das schwarz-rote Sparpaket geworben. Der CDU-Politiker aus Niedersachsen sagte, es handle sich um ein Gesetz mit sehr viel Betroffenheiten, das ausführlich beraten worden sei.
2: Das Geheimnis der Akzeptanz dieses Gesetzes ist die faire Belastungsstatik. Alle, ja wirklich alle, müssen ihren Beitrag leisten, damit unser Gesundheitssystem weiter finanzierbar bleibt. Ob Krankenhäuser, ob Ärzte, ob die Industrie, ob die Arbeitgeber, die Arbeitnehmer und auch der Bund, alle leisten ihren Beitrag.
1: Der stellvertretende Vorsitzende der Unionsfraktion Stegemann. Der Bundestag wird heute auch über die Änderungen im Heizungsgesetz abstimmen. Damit sollen die zentralen Regelungen der Vorgängerregierung gekippt werden und damit auch der Kern des Gesetzes. Geplant ist, dass in Zukunft nun doch wieder Gas- und Ölheizungen neu eingebaut werden dürfen. Voraussetzung ist, dass zum Heizen zunehmend CO2-neutrale Brennstoffe wie Biomethan eingesetzt werden. Umweltverbände warnen vor Rückschritten beim Klimaschutz. Auch diese Reform könnte noch heute den Bundesrat passieren. Wie sehen die Sparpläne bei VW konkret aus? Das ist weiter unklar. Die Aufsichtsratssitzung bei VW ging gestern Abend ergebnislos zu Ende. Auch die Politik reagiert auf die Unruhen bei VW. Aus Berlin Maximilian Ulrich.
3: Niedersachsens Ministerpräsident Olaf Lies von der SPD erteilte möglichen Werksschließungen bei VW eine Absage. Diese seien keine Zukunftsstrategie für Volkswagen, sagte Lies nach der Aufsichtsratssitzung am Donnerstagabend. Das Land Niedersachsen hält 20% der Anteile an VW und sitzt im Aufsichtsrat. Sachsens Ministerpräsident Kretschmer von der CDU warf VW im Deutschlandfunk vor, Fehler in den letzten Jahrzehnten gemacht zu haben. Das Unternehmen habe einen zu großen Wasserkopf und sei ineffizient. Bayerns Ministerpräsident Markus Söder von der CSU sagte im ZDF-Morgenmagazin, VW solle selbst über seine Zukunft entscheiden. Er forderte, die aktuelle E-Auto-Prämie zu bearbeiten. Diese gehe im Moment vor allem an chinesische Hersteller, so Söder.
1: Die Inflationsrate ist im Juni zwar weiter gestiegen, allerdings nicht mehr so stark wie zuletzt. Im Vergleich zum Mai schwächte sie sich laut Statistischem Bundesamt auf 2,3% ab. Die Statistiker gehen davon aus, dass vor allem der Tankrabatt die Preise in Deutschland gedämpft hat. Zwar verteuerten sich im Juni die Kraftstoffpreise, allerdings nicht mehr so stark wie noch im Mai. Die Lebensmittelpreise sind insgesamt nur leicht gestiegen. Deutlich teurer hingegen wurden vor allem Zucker, Marmelade, Honig, Süßwaren, Fisch und Fleisch. Wichtige Verkehrsprojekte sollen in Deutschland künftig schneller gebaut werden. Nach dem Bundestag hat nun auch der Bundesrat dem Gesetz zugestimmt. Damit sollen Straßen, Schienen und Brücken einfacher und schneller modernisiert werden können. Verfahren sollen vereinfacht, Mehrfachprüfungen gestrichen und Anträge digitalisiert werden. Bundesverkehrsminister Schnieder verwies darauf, dass Zeit und Geld gespart werden, weil Verfahren in Zukunft digital behandelt werden. Umweltstandards sieht der CDU-Politiker nicht abgesenkt. Das allerdings befürchten Umweltschützer. Die Bahnstrecke Hamburg-Hannover soll heute Abend um 21 Uhr wieder freigegeben werden. Der Abschnitt war 2,5 Monate lang saniert worden. Aus der NDR-Nachrichtenredaktion Karin Busche.
4: Rund 10 Wochen Bauzeit sind vorbei. In dieser Zeit war die gesamte Strecke für den Zugverkehr gesperrt. Es wurden zum Beispiel Gleise erneuert, aber auch Oberleitungen, Bahnhöfe und Brücken. Bevor der Abschnitt heute Abend wieder freigegeben wird, finden noch die letzten Qualitätsabnahmen statt. Und morgen soll sich der Verkehr dann wieder einpendeln. Die Bahn geht davon aus, dass die Züge schnell wieder nach Plan fahren. Die Verbindung Hamburg-Hannover zählt zu den Bahnstrecken Deutschlands, die am stärksten belastet sind.
1: Das waren die Nachrichten. Das Wetter in Norddeutschland. Heute zunächst teils wolkig und neblig, später Sonne und Wolken im Wechsel, meist trocken. Höchstwerte von 23 bis 28 Grad. Morgen auch örtlich wolkig oder neblig, dann verbreitet länger heiter, hier unter Wolken, im Nordosten Schauer möglich, maximal 25 bis 30 Grad. Am Sonntag nach sonnigem Start wolkig, in Ostniedersachsen kann es regnen, Höchstwerte von 21 bis 31 Grad. Am Montag Sonne und Wolken im Wechsel, meist trocken, maximal 22 bis 31 Grad. Es ist gleich 11.05 Uhr.
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5: Bei den Burgfestspielen in Plau am See feiert heute das Familienmusical Peter Pan Premiere. Wir haben die letzten Proben besucht und berichten drüber.

0: Christoph Eschenbach leitete das NDR Elbphilharmonieorchester. Das war sinfonische Musik von Robert Schumann. Zweiter Satz aus der Rheinischen Sinfonie. Sie hören NDR Kultur am Freitagvormittag. Die norwegische Dirigentin Tabitha Berglund hat mit gerade mal 36 Jahren schon viele der bedeutenden internationalen Orchester geleitet. Dabei ist sie relativ spät erst, quasi auf dem zweiten Berufsweg, zum Dirigieren gekommen. Berglund ist eigentlich gelernte Cellistin und hat vor etwa 10 Jahren den Cellobogen gegen den Taktstock eingetauscht.
1: Das war ein Unfall, fast. Also ja, ich habe Cello gespielt. Ich war Cellistin, hat meinen Master in Cello mit Truls Mørk in Oslo gemacht. Hat in Oslo Philharmonie, Bergen Philharmonie gespielt und war eigentlich ganz glücklich. Kammermusik habe ich viel gemacht, liebe ich. Aber du weißt, man kann so eine kleine Stimme im Kopf haben. Und diese Stimme hat gesagt, vielleicht solltest du etwas anderes auch machen. Und dann habe ich so einen Crashkurs in der Regierung gesehen, an der Musikhochschule in Oslo. Und diese Stimme hat gesagt, das ist für dich.
0: Dabei ist für Tabitha Berglund der erste Kontakt mit einem neuen Orchester ein ganz besonderer Moment. Fast so, als würde man in ein Blind Date gehen.
1: Also es ist 100 individuelle Musiker und Musikerinnen natürlich, aber zusammen sind sie ein bisschen wie ein Organismus. Und dieser Organismus hat Persönlichkeit. Und es ist für mich ein bisschen so, auf ein Blind Date zu gehen. Also, und ganz schnell muss man ausfinden, wer ist das eigentlich? Also wer ist der andere und wie ist die Chemie? Ist das gut? Ist das schlecht? Also wenn ich sowas sage oder mache, wie respondiert dieser Organismus? Und ich finde es immer sehr, sehr spannend. Und ich finde die Organismus hier in der Elbphilharmonie sehr, sehr schön.
0: Und wie dieser Organismus klingt, der bei Ihrem ersten Kontakt mit dem Elbphilharmonieorchester entstanden ist, das können Sie hier auf NDR Kultur hören heute Abend. Auf dem Programm stehen dann Werke der nordischen Komponisten Geir Tveit und Sibelius. Wir senden eine Aufzeichnung des Konzerts mit Tabitha Berglund ab 20 Uhr und einen Vorgeschmack gibt es jetzt schon für Sie mit dem ersten Satz der Sinfonie Nummer 2 D-Dur von Jean Sibelius. Tabitha Berglund jetzt am Pult des NDR Elbphilharmonieorchesters.

Die zweite Sinfonie D-Dur von Jean Sibelius, das war das einleitende Allegretto mit dem NDR Elbphilharmonieorchester unter Leitung von Tabitha Berglund. Heute Abend im Konzert auf NDR Kultur dann weitere Werke von Geir Tveit und Jean Sibelius. Das Debüt der jungen norwegischen Cellistin und Dirigentin Tabitha Berglund beim NDR Elbphilharmonieorchester. 20 Uhr heute.

0: Cyprian Cazaris mit seiner eigenen Improvisation Appassionato e Bolognese. Aus einer Idee während der Corona-Pandemie sind die Burgfestspiele Plau am See zu einer Erfolgsgeschichte geworden. Rund 6000 Besucherinnen und Besucher kamen allein im vergangenen Jahr zu den Aufführungen. Jetzt startet die 5. Spielzeit. Eröffnet wird sie heute, am letzten Schultag vor den Sommerferien in Mecklenburg-Vorpommern. Und zwar mit dem Familienmusical Peter Pan, das heute Abend große Premiere feiert. Andreas Luski war für NDR Kultur bei den letzten Proben dabei.
1: Wir wollen noch nicht ins Bett, wir geben keine Ruhe.
2: Wendy und John möchten lieber Peter Pan spielen, als zu Bett gehen.
1: Wir wollen noch spielen.
2: Ihr Idol Peter Pan, der Junge, der nie erwachsen werden möchte.
3: Ich bin ein schlaues Kleid, darum werde ich nie zum Mann.
2: In der echten Welt ist die Figur des Peter Pan nun schon mehr als 100 Jahre alt. Anfang des 20. Jahrhunderts wurde die Geschichte um den fliegenden Jungen, um Piraten, Feen und das Nimmerland erstmals auf die Bühne gebracht. Und Musical-Interpretationen gibt es fast so lange wie die Geschichte selbst.
4: Du hast sie getötet!
2: Durchaus brutal geht es zu in der Geschichte. Regie führte Melanie Herzig aus Hamburg. Sie hat schon einige familienfreundliche Stücke inszeniert, unter anderem auf Kreuzfahrtschiffen. Sie findet, die brutalen Elemente muss man nicht verstecken. Aber kulturell sensibel, das geht heutzutage durchaus.
5: Man sagt natürlich nicht mehr Indianer und all diese ganzen Geschichten. Das ist mir sehr wichtig, dass das wirklich auch ins 21. Jahrhundert geholt wird. Aber nichtsdestotrotz finde ich es auch wichtig, dass Kinder sich mit Tod und es ist etwas gefährlich auseinandersetzen.
2: Vor eher praktischen Herausforderungen stand Jacqueline Batzlaff. Sie gehört zum Gründungsteam der Burgfestspiele, spielt im Peter Pan Musical mehrere Rollen und Tanzpädagogik ist ihr Steckenpferd, sagt sie. Deshalb hat sie auch die Choreografie konzipiert.
6: Mein Anspruch war vor allem, die Fliegemomente gut rüberzubringen. Weil viele Theater machen dann mit Seilzug und lassen den Peter fliegen. Und ich wollte aber mehr die Kreativität der Kinder nutzen, dass man es zwar andeutet und dass die Darsteller das auch mitführen, das Fliegen. Aber es soll alles in der Fantasie der Kinder bleiben, ein bisschen.
2: Ob Peter jetzt über die Bühne fliegt oder hüpft, damit seine Geschichte überhaupt inszeniert werden kann, packen viele im Hintergrund mit an. Intendant Manuel Ettelt arbeitet inzwischen mit einem Team aus 20 Leuten an den Burgfestspielstücken, ob Musical, Musikrevue oder Kabarett. Und in Plau am See gibt es jetzt sogar noch mehr Unterstützer.
7: Jetzt hat sich ein Verein gegründet, der Förderverein Burgfestspiele Plau am See. Und da haben sich viele Leute zusammengetan, die dann sagen, Mensch, wir würden euch gerne unterstützen. Wir helfen beim Einlass mit, wir helfen beim Stühle sauber machen mit und sowas. Und das ist natürlich ganz toll.
2: 5 Schauspieler und Schauspielerinnen spielen 20 Rollen über 100 Minuten. Der größte Lohn ist es, wenn die Familien sich anstecken lassen von der Magie, findet die Choreografin, die auch sonst gerne mit Kindern arbeitet.
6: Das lieben die Kinder auch, dass sie auch, ich will jetzt nichts verraten, aber den Tinkerbell-Zauber ein bisschen mitgestalten, dass sie Teil von dem Ganzen sind. Deswegen holen wir sie auch immer wieder ab bei Szenen, bei Choreografien, dass sie immer Teil des Ganzen sind und nicht nur, wir gucken auf den Kasten drauf.
1: Darum stimmt doch mit uns an.
2: Die Burgfestspiele freuen sich in ihrem 5. Jahr auf möglichst viele Besucher, die den Zauber mitgestalten wollen.
0: Heute ist Premiere, 17.30 Uhr, Peter Pan, das Nimmerland-Musical bei den Burgfestspielen Plau am See. Bis zum 13. August gibt es 5 weitere Termine.

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Zweite Serenade A-Dur von Johannes Brahms mit dem New York Philharmonic Orchestra unter Leonard Bernstein im fünften Satz und davor von Bach das zweite brandenburgische Konzert F-Dur. Die Berliner Barocksolisten haben den ersten Satz gespielt unter Rainer Kussmaul. Erstmals seit knapp einem Jahrtausend ist der weltberühmte Wandteppich von Bayeux wieder nach England zurückgekehrt. Ab September ist die Leihgabe aus Frankreich in London zu sehen. Vergangene Nacht ist die Tapisserie schwer bewacht im British Museum eingetroffen. Das riesige Schlachtengemälde wird bis Juli 2027 an Großbritannien ausgeliehen. Der 68 Meter lange bestickte Wandteppich zeigt die Eroberung Englands in 58 gestickten Szenen. Transportiert wurde er ziehharmonikaartig gefaltet in einem klimatisierten Behälter. Die kostbare Fracht soll sich nun mehrere Tage akklimatisieren, bevor sie behutsam entfaltet wird. Es wird mit einem Besucheransturm gerechnet. Etwa 100.000 Karten hat das British Museum schon am ersten Verkaufstag abgesetzt.

Musik zum Film Operation Walküre von John Ottman, They'll Remember You, mit Goethe-Text, gesungen vom Rundfunkchor Berlin. Die Leitung hatte Pablo Heisenberg. Und bis zu den 12 Uhr Nachrichten spielen Laurence Fromentin und Dominique Plancade L'Escarpolette. Das ist die Schaukel aus den Jeux d'enfants von Georges Bizet.

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1: Um 12 Uhr mit Tarek Yusbaschi. Der Bundestag hat dem Sparpaket für die gesetzlichen Krankenkassen zugestimmt. Es soll die Finanzen der Kassen sanieren und verhindern, dass sich Versichertenbeiträge weiter steigen. Aus Berlin Katrin Aue.
2: Gesundheitsministerin Nina Wagen von der CDU betonte noch einmal, die Lage der gesetzlichen Krankenversicherung sei dramatisch. Eine Reform dürfe nicht mehr aufgeschoben werden. Die Opposition hat erneut vehement dafür geworben, das Gesetz abzulehnen. Britta Hasselmann, Fraktionsvorsitzende der Grünen, warnte vor, Zitat, Krankenhausinsolvenzen, überlasteten Hausärzten und verratenen Psychotherapeutinnen. Wenn heute Nachmittag auch der Bundesrat das Gesetz passieren lässt, kommen Einschnitte auf Praxen, Kliniken, Apotheken und die Pharmabranche zu, aber auch auf Versicherte, etwa durch höhere Zuzahlungen bei Medikamenten. Auch die beitragsfreie Mitversicherung von Ehepartnern soll eingeschränkt werden.
1: Wichtige Verkehrsprojekte sollen in Deutschland künftig schneller gebaut werden. Nach dem Bundestag hat nun auch der Bundesrat dem Gesetz zugestimmt. Damit sollen Straßen, Schienen und Brücken einfacher und schneller modernisiert werden können. Verfahren sollen vereinfacht, Mehrfachprüfungen gestrichen und Anträge digitalisiert werden. Bundesverkehrsminister Schnieder verwies darauf, dass Zeit und Geld gespart wird, weil Verfahren in Zukunft digital behandelt werden. Umweltstandards sieht der CDU-Politiker nicht abgesenkt. Das allerdings befürchten Umweltschützer. Wie sehen die Sparpläne bei VW konkret aus? Das ist weiter unklar. Nach der Aufsichtsratssitzung bei VW wurden gestern Abend keine Ergebnisse mitgeteilt. Auch die Politik reagiert auf die Unruhen bei VW. Aus Berlin Maximilian Ulrich.
3: Niedersachsens Ministerpräsident Olaf Lies von der SPD erteilte möglichen Werksschließungen bei VW eine Absage. Diese seien keine Zukunftsstrategie für Volkswagen, sagte Lies nach der Aufsichtsratssitzung am Donnerstagabend. Das Land Niedersachsen hält 20% der Anteile an VW und sitzt im Aufsichtsrat. Sachsens Ministerpräsident Kretschmer von der CDU warf VW im Deutschlandfunk vor, Fehler in den letzten Jahrzehnten gemacht zu haben. Das Unternehmen habe einen zu großen Wasserkopf und sei ineffizient. Bayern Ministerpräsident Markus Söder von der CSU sagte im ZDF-Morgenmagazin, VW solle selbst über seine Zukunft entscheiden. Er forderte, die aktuelle E-Auto-Prämie zu bearbeiten. Diese gehe im Moment vor allem an chinesische Hersteller, so Söder.
1: Im zweiten Quartal hat VW knapp 2,1 Millionen Fahrzeuge und damit 8,6% weniger als im Vorjahreszeitraum verkauft. Vor allem auf dem chinesischen Markt gab es einen deutlichen Einbruch. Die Inflationsrate ist im Juni zwar weiter gestiegen, allerdings nicht mehr so stark wie zuletzt. Im Vergleich zum Mai schwächte sie sich laut Statistischem Bundesamt auf 2,3% ab. Die Statistiker gehen davon aus, dass vor allem der Tankrabatt die Preise in Deutschland gedämpft hat. Zwar verteuerten sich im Juni die Kraftstoffpreise, allerdings nicht mehr so stark wie noch im Mai. Die Lebensmittelpreise sind insgesamt nur leicht gestiegen. Deutlich teurer hingegen wurden vor allem Zucker, Marmelade, Honig, Süßwaren, Fisch und Fleisch. Bei einem großen Waldbrand in Südspanien sind nach Behördenangaben mindestens 11 Menschen ums Leben gekommen. Mindestens 19 Menschen werden noch vermisst. Den Angaben zufolge wurden einige der Opfer des Feuers in Andalusien tot in ihren Autos gefunden. Der spanische Ministerpräsident Sanchez schrieb in sozialen Medien von großer Trauer und Bestürzung angesichts der schrecklichen Folgen des Brandes. Das Feuer war gestern Nachmittag in der Nähe von Almería ausgebrochen. Mehrere Ortschaften wurden evakuiert. Die Bahnstrecke Hamburg-Hannover soll heute Abend um 21 Uhr wieder freigegeben werden. Der Abschnitt war 2,5 Monate lang saniert worden. Aus der NDR-Nachrichtenredaktion Karin Busche.
4: Rund 10 Wochen Bauzeit sind vorbei. In dieser Zeit war die gesamte Strecke für den Zugverkehr gesperrt. Es wurden zum Beispiel Gleise erneuert, aber auch Oberleitungen, Bahnhöfe und Brücken. Bevor der Abschnitt heute Abend wieder freigegeben wird, finden noch die letzten Qualitätsabnahmen statt. Und morgen soll sich der Verkehr dann wieder einpendeln. Die Bahn geht davon aus, dass die Züge schnell wieder nach Plan fahren. Die Verbindung Hamburg-Hannover zählt zu den Bahnstrecken Deutschlands, die am stärksten belastet sind.
1: Das waren die Nachrichten. Das Wetter in Norddeutschland: Sonne und Wolken, meist ist es trocken bei Höchstwerten von 20 bis 28 Grad. Morgen heiter, gebietsweise dichte Wolken, überwiegend aber trocken, 25 bis 30 Grad, an der See um 20 Grad. Am Sonntag viel Sonne bei 21 bis 31 Grad und auch am Montag meist trocken, dann bei 22 bis 31 Grad. Es ist 12.05 Uhr.
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5: Von der Kraft der Menschlichkeit in dunkelster Zeit erzählt der Roman Zugvögel von Ivan Heilbutt. Ein Roman über Flucht, Angst und Hoffnung im Paris des Jahres 1939. Erst jetzt, nach vielen Jahrzehnten, liegt dieses Buch auf Deutsch vor. Wir stellen es vor. Ich wünsche Ihnen einen angenehmen Freitagmittag.

Die Sonatori della Gioiosa Marca spielten von Antonio Vivaldi das Konzert für zwei Violinen und zwei Violoncelli G-Dur. Auf einem Hammerflügel jetzt Christian Beseudenhaus im dritten Satz des Klavierkonzerts Nummer 2 B-Dur von Ludwig van Beethoven und es begleitet das Freiburger Barockorchester.

0: Auch im zweiten der Beethoven-Klavierkonzerte ein gutes Gespann, der Pianist Christian Beseudenhaut und das Freiburger Barockorchester, geleitet von Pablo Heras Casado. Das war der dritte Satz auf NDR Kultur. 2000 Jahre deutscher Geschichte auf etwas mehr als 400 Seiten. Das kann sich nur jemand zutrauen, der oder die weiß, worauf es ankommt. Sie, das ist in diesem Fall Gunilla Budde, Professorin für deutsche und europäische Geschichte an der Karl von Ossietzky Universität Oldenburg und die sogar Platz lässt für sehr anschauliche Illustrationen. Die deutsche Geschichte, erzählt von Gunilla Budde und illustriert von Greta von Richthofen, so der vollständige Titel dieses Buchs, das bewusst als All-Ager konzipiert ist, also nicht allein für Erwachsene, sondern auch für Menschen ab etwa 12, 13 Jahren. Jens Büchsenmann hat es gelesen, nicht einfach von vorn bis hinten, sondern kreuz und quer durch die 2000 Jahre spannender Geschichte dieses Landes.
1: Genau 5 Seiten Inhaltsverzeichnis braucht Gunilla Budde, um die Geschichte der Deutschen zu erzählen. Denn schon ehe das Buch eigentlich anfängt, fasst sie in Kapitelüberschriften zentrale Schauplätze und Ereignisse der Epochen zusammen und macht regelrecht neugierig auf das deutsche Mittelalter zum Beispiel. Kapitel 3.
2: Tandaradai, der liebende Troubadour, treue Vasallen und die weise Nonne.
1: Und unter der Kapitelüberschrift dann eine kompakte Inhaltsangabe.
2: Minnesänger schwärmen von edlen Burgfräulein. Walter von der Vogelweide schreibt ein politisches Lied. Und die Nonne Hildegard von Bingen lehrt, wie man den Körper und die Seele heilt.
1: Das ist erfrischend journalistisch und lässt sich im Buchladen auch unter populäres Sachbuch einordnen. Die Historikerin hat dafür bewusst nicht den Stil wissenschaftlicher Veröffentlichungen gewählt, sondern eine einfache, klare Sprache. Wie gut dieser Stil funktioniert, zeigt etwa die Art, wie sie mit Nationalsozialismus und Judenverfolgung umgeht. Kapitel 8, Anne Franks Weg nach Auschwitz und Bergen-Belsen, beginnt mit der Wannsee-Konferenz am 20. Januar 1942. Es ist eine Stelle im Buch, in der sie das Ungeheuerliche dieses geschichtsträchtigen Datums eher zwischen den Zeilen spüren lässt.
2: Auf der Tagesordnung des Geheimtreffens steht nur ein Punkt, die Endlösung der Judenfrage. Außer den 15 Männern sitzt nur eine Sekretärin mit am Tisch, eine Mitarbeiterin von Obersturmbannführer Adolf Eichmann, Judenreferent beim Reichssicherheitshauptamt, die auf 15 Seiten die 90-minütige Konferenz protokolliert.
1: Was die Männer in 90 Minuten besprechen, ist die Logistik, mit der sie die jüdische Bevölkerung in Deutschland und Europa zur Vernichtung transportieren lassen wollen. Zitate, Daten und Fakten sind für die Historikerin die Eckpfeiler ihrer Erzählung. Der Raum, in dem sich die Erzählerin Gunilla Budde umso klarer, freier und anschaulicher bewegen kann. Ein Raum, der es ihr erlaubt, sogar dieses in der Welt beispiellose Menschheitsverbrechen in Worte zu fassen. Von der Wannsee-Konferenz sind es in diesem Buch nur 2 Seiten bis zu dem Schicksal der Anne Frank. Sie ist eine der Heldinnen früherer Lektüre der leidenschaftlichen Leserin Gunilla Budde.
3: Ich habe, glaube ich, mit 9 oder 10 dieses Tagebuch der Anne Frank gelesen. Und das war für mich, glaube ich, auch eine sehr einschneidende Zäsur, die wirklich mir deutlich gemacht hat, das ist etwas, das möchte ich erforschen, warum das so gelaufen ist und welche Schicksale dahinter standen. Also das war sicherlich ein ganz wichtiges Erlebnis.
1: Das Buch hatte die Autorin von ihrem Vater bekommen, der erschrocken war, wie schnell sich die Tochter drauf gestürzt hat. Überhaupt, der Vater, ihn würdigt die Autorin in ihrem Vorwort als geschichtsbewussten Familienmenschen, der schon die 5-Jährige im VW-Käfer zum Hermannsdenkmal fuhr und der dabei so spannend erzählen konnte von dem Germanen und wie der die Römer besiegt hat. Geschichte als Erzählen von Geschichten, das ist vielleicht das Geheimnis dieses Buches, Anschaulichkeit, ebenso wie die Illustrationen in diesem Buch. Den Hermann aus der Kindheit der späteren Historikerin Gunilla Budde zeichnet Greta von Richthofen, die Illustratorin, als wilden Kämpfer zu Pferde in der berühmten Varusschlacht, ein Wimmelbild, das über die Begrenzung von Text und Seite hinausragt, wie das Feuer, das bei der Bücherverbrennung im Kapitel über den Nationalsozialismus rechts oben weiter lodert, oder der Pistolenschuss, mit dem sie Hitlers gescheiterten Putsch in München zeichnet. Die Kugel zieht eine steile Bahn über 2 Buchseiten. Anschaulichkeit also mit schnörkelloser Sprache und Bildern von Graphic-Novel-Qualität machen diese gut 400 Seiten zu kurzweiliger Lektüre.
0: Die deutsche Geschichte, erzählt von Gunilla Budde und illustriert von Greta von Richthofen, ist bei CH Beck erschienen und kostet 29,90 Euro. Jens Büchsenmann hat es für uns gelesen und ein Gespräch mit der Autorin hören Sie heute Nachmittag bei uns im Journal auf NDR Kultur. Dann wird es zum Beispiel um die Frage gehen, ob wir Geschichte oft falsch oder generell zu lückenhaft erzählen.

0: Die erste Sinfonie C-Moll von Felix Mendelssohn Bartholdy. Das war der vierte Satz, aufgenommen von der NDR Radio Philharmonie unter Leitung von Andrew Manzi. Gerade eben ging's quer durch 2000 Jahre deutscher Geschichte. Nachher geht's um einen Ritt durch 1000 Jahre Kunstgeschichte. Es geht um die Frage, darf man über Kunst lachen? Klar darf man das. Jakob Schwertfeger ist gelernter Kunsthistoriker und Stand-up-Comedian und er hat das Genre Kunstcomedy erfunden, wo er sich sehr unterhaltsam mit Bildern und den Geschichten dahinter auseinandersetzt. In seinem neuen Buch Punkt, Punkt, Komma, Strich, fertig ist die Kunstgeschichte. In diesem Buch hat sich Jakob Schwertfeger durch 1000 Jahre Kunstgeschichte geschrieben. Und ein besonderes Herzensanliegen war es ihm auch, Malerinnen eine Stimme zu geben.
1: Mir war es total wichtig, sehr, sehr viele Künstlerinnen einzubauen, eben weil viele Leute sie nicht kennen. Geh mal raus auf die Straße, frag mal die Leute, nenn mir 5 Künstlerinnen. Dann kommt Frida Kahlo, dann kommt Niki de Sofal, dann kommt vielleicht noch Gabriele Münter, Paula Modersohn-Becker. Und dann wird's richtig dünn. Dann wird's richtig dünn. Und bei 5 Künstlern gar kein Problem. Können die Leute dich vollschwallen, ja? Und das finde ich nicht okay. Und je mehr ich darüber gelesen habe, desto klarer wird auch, wie systematisch Frauen unterdrückt wurden. Wow, das ist so eine Frechheit. Kein Zugang zu Akademien, mussten, wenn, privaten Unterricht nehmen. Der war teuer. Öffentliche, gut bezahlte, prestigeträchtige Aufträge, keine Chance. Der Genie wurde denen eh komplett abgesprochen. Deswegen kleine Formate, Stillleben, sowas Harmloses, ja. Und das sind ja nur Bruchteil der Beispiele. Und ich habe dann eben selber, und das war sehr viel Recherchearbeit, Künstlerinnen aus den jeweiligen Epochen, weil ich bei jeder Epoche, ich will mindestens eine, eher 2 Künstlerinnen ins Buch einbauen.
0: Was diese Künstlerinnen besonders macht und warum Frauen in der Kunst oft viel experimentierfreudiger unterwegs waren, davon erzählt Jakob Schwertfeger nachher um 13 Uhr in NDR Kultur à la carte. Musik jetzt bei uns von einer Komponistin und Tastenkünstlerin Clara Schumann.

0: Scherzo D-Moll, das Opus 10 von Clara Schumann, auf einem Hammerflügel gespielt von Heike Angela Moser.
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0: Immer wieder werden vergessene Bücher neu entdeckt. Aber selten ein Roman von solch literarischer Wucht. Jetzt erscheint Zugvögel des in Hamburg geborenen Autors Ivan Heilbutt. Und zwar zum ersten Mal in der vollständigen deutschen Originalfassung. Mehr als 8 Jahrzehnte nach der Entstehung. Florian Schmidt über eine außergewöhnliche Wiederentdeckung deutschsprachiger Exilliteratur.
2: Mehr als 80 Jahre hat dieses Buch auf seine Veröffentlichung gewartet. 1943 erscheint in den USA eine gekürzte englische Ausgabe, das deutsche Original aber bleibt unveröffentlicht. Erst jetzt kommt der Roman des jüdischen Journalisten und Exilautors Ivan Heilbutt ans Licht.
3: Das ist an sich natürlich sehr spannend, weil es ja immer so das Gefühl ist, dass wie eine Flaschenpost, die nach 80 Jahren an die Oberfläche kommt und man kriegt Informationen aus erster Hand.
2: Sagt Herausgeber Peter Graf, der den Roman im deutschen Exilarchiv gefunden hat. Und tatsächlich fühlt sich Zugvögel genauso an. Heilbutt erzählt von einem jüdischen Paar im Paris des Jahres 1939. Während Rahel, die Frau des Ich-Erzählers Edward, ihr erstes Kind erwartet, verdunkelt sich die Welt Stück für Stück. Die Nachrichten werden bedrohlicher, der Alltag brüchiger.
4: Krieg? Fragte Rahel. Ich nahm ihren Arm. Es kann sein, sagte ich. Es ist sehr wahrscheinlich. Wenn es sein muss, sagte sie endlich. Von dieser Stunde an wurde es womöglich noch dunkler und stummer in unserer Straße.
2: Was diesen Roman so besonders macht, ist seine Sprache. Heilbutt beobachtet Menschen und Orte mit einer Genauigkeit, die fast poetisch wirkt. Das Paris, kurz vor Kriegsausbruch, wird lebendig. Seine Cafés, Straßen und Bewohner, ebenso wie die leise Angst, die sich langsam über alles legt.
4: Paris war müde, oder war ich's? Ich setzte mich auf eine Bank. Herbst kam. Alle Passanten schienen nicht übel Lust zu haben, sich für einen Tag oder einen Monat schlafen zu legen. Es roch nach Karbol. Ein Krieg begann. Wieder ein Krieg.
2: In den Roman fließen auch Heilbutts eigene Erlebnisse mit ein.
3: Wie so viele andere Exilautorinnen und Autoren verarbeitet er auch das Trauma seiner eigenen Entrechtung und Flucht. Er verwebt Selbsterlebtes mit den historischen Ereignissen, aber er fiktionalisiert es eben auch. Und so entsteht eine Handlung, ein Text, der sehr dicht ist, sehr kraftvoll ist, der einen auch emotional wirklich anfasst.
2: Auf den ersten rund 200 Seiten erzählt der Roman vom Leben in Paris vor dem Krieg und von der Geburt des Sohnes. Heilbutt beschreibt sehr eindrücklich dieses neue, fragile Leben und die große Nähe der Eltern zu ihrem Kind. Nach dem ersten Drittel des Buches verschärft sich die Lage. In Frankreich werden rund 20.000 bis 30.000 deutsche und österreichische Exilanten, darunter viele NS-Gegner und Juden, als sogenannte feindliche Ausländer interniert. Auch der Ich-Erzähler Edward gerät in Haft. Nun geht es im Buch um das Lagerleben, später um die Flucht aus Frankreich.
4: Ich blieb unterm Haustor stehen und sah nach oben. Wen suchte ich dort? Ein Gestirn erschien. Es war die letzte Orientierung voneinandergerissener Menschen, die ihren gegenseitigen Standpunkt auf der Erde nicht mehr kannten.
2: Allerdings verlangt Zugvögel seinen Leserinnen und Lesern auch einiges ab. Heilbutt liebt ausführliche Beobachtungen und lange Abschweifungen. Immer wieder tritt die Handlung zugunsten atmosphärischer Beschreibungen in den Hintergrund. Das nimmt dem Roman stellenweise Tempo. Wer sich darauf einlässt, wird allerdings belohnt. Denn Heilbutt gelingt etwas Seltenes. Er erzählt nicht zuerst vom Krieg, sondern vom Leben davor. Von Menschen, Hoffnungen und einem Alltag, der verschwindet. Vielleicht berührt Zugvögel gerade deshalb so sehr. Am Ende bleibt weniger die Frage, warum dieser Roman jetzt erscheint, sondern vielmehr, warum eine so eindrucksvolle literarische Stimme überhaupt so lange vergessen werden konnte.
0: Florian Schmidt über den Roman Zugvögel von Ivan Heilbutt. Erschienen ist das Buch bei Klassen. Es hat 656 Seiten und kostet 29 Euro.

David Orlowski Klarinette, Daniel Stelter Gitarre und Tommy Baldu am Schlagzeug. Petrichor heißt dieses Stück und so nennt man den besonderen Geruch, wenn Regen auf trockenen Boden fällt, ein bisschen erdig, staubig, auch als mineralisch beschrieben. Hier ist NDR Kultur und nach den 13 Uhr Nachrichten ist Jakob Schwertfeger bei Anna Nowak zu Gast. Er gilt als Erfinder der Kunstkomödie und wird sein jüngstes Buch mitbringen. Punkt, Punkt, Komma, Strich, fertig ist die Kunstgeschichte, so heißt es. Vorher tauchen wir noch ein bisschen ein in die mythischen Geschichten Indiens. Le Dieu Bleu, der blaue Gott, heißt ein Ballett, uraufgeführt von den Ballets Russes in Paris. Die Titelrolle tanzte damals Nijinsky, das Libretto stammte von Jean Cocteau und die Musik hat Reynaldo Ahn geschrieben. Und aus dieser Musik hören wir jetzt noch ein Stückchen Danse des Souvenirs. Und zwar in der Aufnahme des Ensemble Les Frivolités Parisiennes, geleitet von Dylan Corlet. Ich wünsche Ihnen weiterhin mit dieser Musik aus dem Ballett Der blaue Gott noch einen schönen Freitag. Mein Name ist Philipp Kaver. Bis bald.

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1: Um 13 Uhr mit Tarek Yusbaschi. Der Bundestag hat dem Sparpaket für die gesetzlichen Krankenkassen zugestimmt. Es soll die Finanzen der Kassen sanieren und verhindern, dass die versicherten Beiträge weiter steigen. Aus Berlin Katrin Aue.
2: Gesundheitsministerin Nina Wagen von der CDU betonte noch einmal, die Lage der gesetzlichen Krankenversicherung sei dramatisch. Eine Reform dürfe nicht mehr aufgeschoben werden. Die Opposition hat erneut vehement dafür geworben, das Gesetz abzulehnen. Britta Hasselmann, Fraktionsvorsitzende der Grünen, warnte vor, Zitat, Krankenhausinsolvenzen, überlasteten Hausärzten und verratenen Psychotherapeutinnen. Wenn heute Nachmittag auch der Bundesrat das Gesetz passieren lässt, kommen Einschnitte auf Praxen, Kliniken, Apotheken und die Pharmabranche zu, aber auch auf Versicherte, etwa durch höhere Zuzahlungen bei Medikamenten. Auch die beitragsfreie Mitversicherung von Ehepartnern soll eingeschränkt werden.
1: Von sozialen Medien wie Instagram oder Facebook gehen große Suchtgefahren für Kinder und Jugendliche aus. Zu diesem vorläufigen Ergebnis kommt eine Untersuchung der EU-Kommission. Besonders problematisch ist demnach die starke Personalisierung der Plattformen und das automatische Abspielen immer neuer Videos. Der Betreiber, der Meta-Konzern, muss auf die Vorwürfe nun reagieren und mögliche Änderungen vornehmen. Andernfalls könnte die EU-Kommission eine Milliarden-Geldstrafe verhängen. Gegen die Plattform TikTok läuft ein ähnliches Verfahren. Volkswagen hat im zweiten Quartal knapp 2,1 Millionen Fahrzeuge und damit 8,6% weniger als im Vorjahreszeitraum verkauft. Vor allem auf dem chinesischen Markt gab es mit fast 37% weniger Absatz einen deutlichen Einbruch. Nach der Aufsichtsratssitzung gestern Abend wurden bislang keine Ergebnisse mitgeteilt. Die Süddeutsche Zeitung berichtet, dass es in dem Gremium keine Mehrheit für die Sparpläne gegeben habe. Der Betriebsrat hat Konzernchef Blume ein Ultimatum gestellt. Er müsse sich im Laufe des Tages unmissverständlich zur Zukunft des Unternehmens äußern, um der Verunsicherung bei der Belegschaft entgegenzuwirken. Die mittlerweile beendete Spritsteuersenkung und die eingeführte 12-Uhr-Regelung an Tankstellen haben die Verbraucher im vergangenen Quartal weitgehend entlastet, so die Bilanz des Bundeskartellamtes. Aber es gab auch Regelverstöße von den Mineralölkonzernen. Aus Bonn, Anne Burkhardt.
3: Nur einmal pro Tag um 12 Uhr dürfen die Tankstellen die Preise erhöhen. Die meisten haben sich daran gehalten und wer vor 12 Uhr getankt hat, konnte Geld sparen. Aber rund 2% der Kraftstoffanbieter haben sich nicht an die Regel gehalten, ermittelte das Bundeskartellamt. Sie haben die Preise zu früh angehoben. Ob aus technischen Gründen oder um mehr Gewinn zu machen, das wird nun ermittelt. Bei der Senkung der Energiesteuer um rund 17 Cent pro Liter spricht das Bundeskartellamt von einem Erfolg für die Verbraucher. Der Tankrabatt sei zwar nicht vollständig, aber weitgehend an die Kunden weitergegeben worden. Zusätzlich hätten im Juni auch gesunkene Rohölpreise zu deutlichen Preisrückgängen an den Tankstellen geführt, sagte Kartellamtspräsident Andreas Mund.
1: Bei einem großen Waldbrand in Südspanien sind nach Behördenangaben mindestens 11 Menschen ums Leben gekommen. Mindestens 19 Menschen werden noch vermisst. Den Angaben zufolge wurden einige der Opfer des Feuers in Andalusien tot in ihren Autos gefunden. Der spanische Ministerpräsident Sanchez schrieb in sozialen Medien von großer Trauer und Bestürzung angesichts der schrecklichen Folgen des Brandes. Das Feuer war gestern Nachmittag in der Nähe von Almería ausgebrochen. Mehrere Ortschaften wurden evakuiert. Die Bahnstrecke Hamburg-Hannover soll heute Abend um 21 Uhr wieder freigegeben werden. Der Abschnitt war 2,5 Monate lang saniert worden. Aus der NDR-Nachrichtenredaktion Karin Busche.
4: Rund 10 Wochen Bauzeit sind vorbei. In dieser Zeit war die gesamte Strecke für den Zugverkehr gesperrt. Es wurden zum Beispiel Gleise erneuert, aber auch Oberleitungen, Bahnhöfe und Brücken. Bevor der Abschnitt heute Abend wieder freigegeben wird, finden noch die letzten Qualitätsabnahmen statt. Und morgen soll sich der Verkehr dann wieder einpendeln. Die Bahn geht davon aus, dass die Züge schnell wieder nach Plan fahren. Die Verbindung Hamburg-Hannover zählt zu den Bahnstrecken Deutschlands, die am stärksten belastet sind.
1: Das waren die Nachrichten. Das Wetter in Norddeutschland. Sonne und Wolken, meist ist es trocken, bei Höchstwerten von 20 bis 28 Grad. Morgen dann heiter, gebietsweise dichte Wolken, überwiegend trocken, 25 bis 30 Grad, an der See um 20 Grad. Am Sonntag viel Sonne bei 21 bis 31 Grad und am Montag dann meist trocken. Die Temperaturen liegen bei 22 bis 31 Grad. Es ist 13.05 Uhr.
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5: Heute mit Anna Nowak. Mein heutiger Gast, der ist Kunsthistoriker und Kunstcomedian. Und wenn Sie jetzt denken, Kunstcomedy, habe ich noch nie von gehört. Er hat dieses Genre erst erfunden. Er spricht unterhaltsam und klug über die Kunst und alles, was dahinter steckt. Und jetzt hat er sich gerade in seinem neuen Buch durch 1000 Jahre Kunstgeschichte geschrieben. Jakob Schwertfeger, es ist ein Fest, dass du heute hier bist. Hallo.
6: Vielen, vielen Dank, dass ich da sein darf.
5: Gäste, mit denen man lachen kann, die sind mir ehrlicherweise ja die allerliebsten. Und das kann man mit dir wirklich gut. Wir haben uns vor ein paar Monaten kennengelernt auf einer Veranstaltung in Oldenburg, bei der wir beide dabei waren. Und da konnte ich das ganz gut beobachten. Die Leute, die hängen dir wirklich ziemlich an den Lippen, wenn du über Kunst sprichst. Du kommst aber ganz normal, sag ich jetzt mal, erstmal aus der Kunstgeschichte. Hast Kunstgeschichte studiert. Wann war denn für dich der Punkt, wo du gemerkt hast, ja, staubige Texte über Kunst schreiben, das ist auf jeden Fall nicht meins. Ich will das irgendwie anders machen.
6: Das war schon im Studium so. Also meine Hausarbeiten waren unfassbar langweilig und schlecht. Also das wirklich, ich habe neulich mal wieder in meine Magisterarbeit reingeguckt, die willst du nicht lesen. Und es ging um Humor in der Kunst.
5: Ach, tatsächlich?
6: Und die war richtig humorlos. Also das war wirklich krass. Und ich habe das schon sehr früh gemerkt, dass mir diese Art zu schreiben über Kunst, wie sie sonst immer gemacht wird, dieses sehr hochtrabende, sehr trockene, sehr leidenschaftslose, überhaupt nicht liegt. Ich habe danach im Studium am Städelmuseum in Frankfurt gearbeitet und auch da wurden meine Texte wirklich nicht besser. Und das habe ich ehrlich gesagt aber erst in der Rückschau richtig realisiert. Mhm. Also als ich dann jetzt neulich durch mein neues Buch nochmal geblättert habe, habe ich gedacht, Mensch, wie war denn mein Schreibstil eigentlich früher? Und habe einen alten Text gefunden, den ich im Museum geschrieben habe, der leider auch noch online ist. Und wow, ist der schlecht.
5: Aber war das so, weil du dachtest, das macht ja man halt so? Also der Humor hat vielleicht keinen Platz?
6: Genau. Also es ist absolut so, dass ich dachte, das gehört sich so. Mhm. So hat man über Kunst zu schreiben. Es gibt keine andere Variante, wie man das machen kann. Und dann befolge ich halt diese Regeln, bis ich irgendwann gemerkt habe, scheiß auf diese Regeln. Und das Buch, was ich geschrieben habe, habe ich ja bewusst Punkt, Punkt, Komma, Strich, fertig ist die Kunstgeschichte genannt, um dem einen spielerischen Titel zu geben, einen lockeren Titel, der klar macht, guck mal, hier erzähle ich 1000 Jahre Kunstgeschichte, alle Epochen, aber halt unterhaltsam. Und das war aber ein Prozess von 10, 15 Jahren, bis ich da gelandet bin. Das war nicht von heute auf morgen, weil ich es mich lange nicht getraut habe.
5: Das kann ich mir gut vorstellen. Und es brauchte wahrscheinlich auch viel Freischwimmen in den letzten Jahren. Du vereinst in deinem Leben so ein bisschen eben diese beiden Seiten, die du machst. Den Kunsthistoriker, den du in dir hast, der einfach total brennt für das, was er da macht. Das kann man in deinem Buch auf jeder Seite spüren, finde ich. Und aber eben auch der Stand-Up-Comedian, der in dir drin ist. Und du kombinierst es dann, ich habe es eben schon angesprochen, mit der Kunstcomedy. Warum kann man denn aber so gut lachen über Kunst?
6: Boah, weil die Kunstwelt einem erstmal sehr, sehr viele Möglichkeiten bietet. Die leben sich ja alle viel zu ernst. Ja, allein Leute mit so Sakkos mit Lederflicken an den Ellenbogen. Muah. Ja, die sind ja schon gefundenes Fressen. Dieses ganze Getue um die Kunst rum. Aber eben auch Biografien von Künstlerinnen und Künstlern, weil die ja in der Regel Leben geführt haben, die jetzt keine standardmäßigen Biografien sind, sondern die haben interessante Leben geführt. Du kannst auch Bildbeschreibungen lustig schreiben, ja. Diese alten Meistergemälde, da lassen sich so viele lustige Details finden. Und es war auch am Museum irgendwie so, dass ich da zwar seriös gearbeitet habe, aber der Humor war auch schon da. Mir fiel gerade ein, dass wir am Museum, es gibt kaum einen Ort auf dieser Welt, wo man so gut Aprilscherze machen kann wie im Museum. Weil man da ja mit so krassen Werten zu tun hat. Und ja, da konnte man Leute sehr, sehr gut am 1. April reinreiten.
5: Das will ich natürlich wissen. Dein liebster Aprilscherz, den du mal gemacht hast im Museum?
6: Wir haben mal, das war mit meinem damaligen Chef, der war Kurator und hat einem anderen Kurator erzählt, hier, es gibt eine Botticelli-Leihe. Ich habe gestern einen Privatsammler kennengelernt, der wird sich melden. Und dann habe ich diesen Privatsammler am Telefon gemimt und habe angerufen, ja, ich bin gerade im Museum vorbeigekommen und habe den Botticelli-Madonna da im Büro abgegeben, Sie können sich die ja mal angucken. das ist ein Szenario, was ganz, ganz selten, aber das passiert, dass Leute mit Originalkunstwerken ins Museum reingelatscht kommen. So, und dann kam der Kurator angerannt mit seinem, mit dem Restaurator, mit seinem Assistenten, mit so zu dritt. Und wir hatten eine Klimatransportkiste aus dem Depot geholt, also in der wirklich auch Gemälde transportiert werden professionell, haben die aufgemacht, einen Zettel mit April reingelegt.
5: Nein.
6: Und dann mit dem Tape von der Spedition zugetaped, dass es alles professionell aussah. Dann lag die im Büro und alle standen drumherum und er hat halt...
5: Und er erwartete diesen Botticelli, genau, und hat wahrscheinlich so geguckt, wie du gerade.
6: Nein, alle haben gelacht, weil alle gecheckt haben, das ist ein April-Scherz, und er dachte, alle freuen sich, dass er jetzt gleich eine Botticelli-Madonna auspackt. Dann war da dieser April-April-Zettel drin und er war so geknickt, das war so schön. Ja.
5: Schöne Geschichte. Jakob Schwertfeger, Sie merken es schon, mit diesem Mann über Kunst zu reden, das ist alles andere als langweilig. Wir springen gleich ganz tief rein in das Buch, was du uns mitgebracht hast. Jetzt hören wir aber erstmal Musik von Elena Katz-Czernin aus der Wild Swan.

0: Greenleaf, der erste Satz aus der Wild Swan Suite von Elena Katz-Czerny. Das war das Tasmanian Symphony Orchestra mit Sopranistin Jane Sheldon. Die Leitung hatte Ola Rüttner und das Ganze hier bei NDR Kultur. NDR Kultur à la carte heute mit Jakob Schwertfeger, seines Zeichens Kunsthistoriker und Kunstcomedian. Er ist mit seinen Bühnenprogrammen unterwegs in Deutschland und bringt die Leute mit Kunst zum Lachen. Gibt's Gags, die besonders gut funktionieren?
1: Ja, also Jokes übers Mittelalter gehen sehr gut, weil Mittelalter

0: wenn nach oben. Mhm. Und das wurde erstaunlich gut angenommen. Und es saßen, also ich habe mich über einige Outfits lustig gemacht. Und dann saßen halt auch Leute mit dem Outfit im Publikum. Ne? Also Leute mit Rollkragenpullover sind in meinen Shows. Ey, auf jeden Fall. Und das ist natürlich herrlich, wenn du die plötzlich siehst. Okay, krass, dich habe ich einfach gerade beschrieben.
1: Ja. Vor mir liegt auch ein farbenfrohes Produkt. Punkt, Punkt, Komma, Strich, fertig ist die Kunstgeschichte. Steht drauf in großen Buchstaben. Es ist das neue Buch von Jakob Schwertfeger. Und auf dem Cover bist du selbst, aber nicht nur. Man sieht auch das Mädchen mit dem Hermelin, kennt man vielleicht. Mhm. Kunst von Vermeer, ganz bekanntes Gemälde. Und es ist aber auch ein Hund drauf, der eine Würstchenkette über die Schnauze hängen hat.
0: Der war mir sehr wichtig. Der war mir sehr, sehr wichtig. Das ist ein Bild von Wilhelm Trübner. Und das zeigt seine Dogge Cäsar. Und die hat so eine Würstchenkette über der Schnauze und trägt den wunderbaren Titel Ave Cäsar, die Todgeweihten grüßen dich. Ist super. Und tatsächlich war das, ich habe lange mit dem Verlag diskutiert. Es war mir mega wichtig, dass dieser Hund aufs Cover kommt, weil er ein ziemlich lustiges Bild ist. Und weil es mir schon beim Cover wichtig war zu zeigen, guck mal, das sind zwar auch die Meisterwerke, die sind auch im Buch, die sind auch auf dem Cover drauf, aber es geht auch um Entdeckung. Es geht mir darum, einen frischen, neuen Blick auf die Kunstgeschichte zu bieten. Und da ist dieser Hund natürlich ein Traum für.
1: Ja, du bist jetzt schon ein bisschen mittendrin, über dein Buch zu reden. Man merkt es direkt, wenn man sich das Bild hier vorne drauf anguckt, das ist eben kein trockenes Buch über Kunstgeschichte. Nicht nur beim Cover, das sieht man auch, wenn man aufs Inhaltsverzeichnis guckt. Du hast so catchy Untertitel gemacht zu den einzelnen Epochen. Da steht dann zum Beispiel Renaissance, Streberkunst vom Feinsten oder der Barock, Kunst auf Koks und Valium, die Romantik, mache ich auch sehr gern, Sehnsucht, Erhabenheit und Brüste oder Kunst nach 1945, alles kann, nix muss. Dieses Buch, das ist eine Zusammenfassung von 1000 Jahren Kunstgeschichte. Warum so ein Buch? Warum brauchte die Kunstszene dein Buch?
0: Ich glaube, also das muss man ja auch ehrlich sagen, es gibt viele Überblicksbücher. Also ich habe das Rad nicht neu erfunden, aber die machen in der Regel keinen Spaß zu lesen. Ich habe die alle gelesen, natürlich, allein zur Recherche und schon vor Jahren. Ich kenne diese Bücher, aber manchmal ist die Hauptaufgabe dabei nicht einzuschlafen, weil die halt so trocken geschrieben sind. Und ich dachte, ey, ich will ein Buch, deswegen hat das Buch auch nur 272 Seiten. Es soll bündig sein, es soll einfach Lust machen und vor allen Dingen Bock machen zu lesen. Es sollen Funfacts drin sein, Anekdoten, auch irgendwie Leidenschaft will ich damit transportieren. Das ist faktisch alles korrekt. Also das muss man, finde ich, immer dazu sagen. Nur wer etwas lustig ist, heißt es nicht, dass es nicht fundiert ist. Und ich wollte einfach ein Buch schreiben, das man so easy weglesen kann und wo man vielleicht schmunzelt beim Lesen, vor allen Dingen viel lernt und irgendwie andere Zugänge. Deswegen habe ich ja auch geschrieben, Barock ist das Koks und Valium der Kunst, weil Barock sind Bilder wie von Rubens, actionreiche Schlachtengemälde und all das. Es ist aber auch Stillleben. Mhm. Und deswegen dachte ich, was ist ein guter Merksatz? Naja, Koks und Valium. Und du hast es ja sofort angesprochen, ja. Offensichtlich funktioniert
1: es. Es bleibt hängen, es bleibt total hängen.
0: Genau, und das versuche ich eben ganz oft, griffige Formulierungen. Und ich glaube, in keinem anderen Kunstbuch liest du sonst, Barock ist das Koks und Valium der Kunst. Und genau deswegen habe ich geschrieben.
1: Was ich so schön finde beim Lesen, man hat so ein bisschen das Gefühl, man geht mit dir durch ein Museum, weil du eben natürlich das Buch auch sehr reich bebildert hast. Also es sind viele Kunstwerke abgebildet. Ich habe das Gefühl gehabt, du hast sie sehr persönlich ausgewählt. Wie persönlich ist dieses Buch?
0: Sehr persönlich. Also tatsächlich ist, ich würde sagen, die Werkauswahl hat allein ein Viertel der Zeit ausgemacht, weil ich natürlich zu jeder Epoche hunderte Werke habe und dann dachte, welche nehme ich? Ich habe oft Werke genommen, die schon für eine Epoche stehen, vielleicht nicht die allerbekanntesten sind oder welche, wo es eine gute Story zu gibt. Mhm. Beispiel, man kann ja die Romantik kaum erzählen ohne Der Wanderer über dem Nebelmeer von Caspar David Friedrich, was in der Hamburger Kunsthalle hängt. Tolles Bild. Und dann denke ich, ja, da wurden schon hunderte Aufsätze drüber geschrieben, aber ich glaube, ich habe es bisher nirgendwo gelesen, dass dieses Bild, da ist ja super viel Wind. Der steht, dieser Wanderer steht, Rückenfigur steht von der Landschaft, super viel Wind, ganz viele Wolkenfetzen. Er hat auch selber so eine Drei-Wettertaft-Frisur. Und dieses Bild, da ist so viel Wind drauf, dass das 2014 als Werbemotiv genutzt wurde für ein Offshore-Windpark. Ja. Und da denke ich, ey, was für ein super Fun-Fact. Zack, muss ins Buch.

0: Grand Brothers, so heißen die zwei Jungs, die hier zusammen Musik machen. Erol Saab und Lukas Vogel. Blood Flow, so heißt dieser Track. Und mitgebracht hat ihn mein heutiger Gast hier bei NDR Kultur à la carte, Jakob Schwertfeger, Kunstcomedian, Kunsthistoriker, Buchautor. Wir sprechen über das neue Buch, Punkt, Komma, Strich. Fertig ist die Kunstgeschichte. Vorher will ich aber natürlich deine Geschichte zu diesem Song hören. Warum hast du den uns mitgebracht?
1: Weil ich den beim Schreiben, also hunderte Male gehört habe. Ich liebe diese Musik. Das ist genau die Art Musik, die ich beim Schreiben irgendwie brauche. Da habe ich Kopfhörer auf und dann gehe ich wirklich, dann mache ich den auf Repeat 6 Stunden. Weil das ist super, wenn die ganze Zeit der gleiche Song läuft.
0: Du kommst in Flow.
1: Genau, nichts lenkt dich ab. Du kommst halt richtig in den Tunnel und du weißt schon, was passiert quasi auf den Ohren. Und das, ey, der Song ist zum Schreiben absoluter Traum. Generell, wenn irgendjemand Musik zum Schreiben braucht, Grand Brothers, Riesenempfehlung. Ich liebe die.
0: Es ist ein langer Tunnel, durch den du da musstest, um dieses Buch zu schreiben, denn du machst ja so einen wilden Ritt durch 1000 Jahre Kunstgeschichte auf nicht mal 300 Seiten. Die wichtigste Frage zuerst, du hast die Lust an der Kunst nicht verloren.
1: Nee, ganz im Gegenteil. Ganz im Gegenteil. Ich habe eigentlich mit der Recherche für dieses Buch das Kunstgeschichtsstudium gemacht, das ich mir selber gewünscht hätte. Also ich dachte ja wirklich mit 18, als ich angefangen habe, Kunstgeschichte zu studieren, war mein normaler Ansatz, ich will alles über Kunst wissen. Da habe ich schnell gemerkt, das ist unmöglich. Aber ich dachte, im Studium wird einem vom Mittelalter bis heute ein geordneter Überblick über alle Epochen geboten. Und dann hieß mein erstes Seminar französische Skulptur um 1400. Wo du denkst, wie speziell willst du es eigentlich noch machen? Hier nichts mit Überblick, sondern ganz, ganz nischige Themen. Und das hat mir sicherlich auch geholfen und ich habe im Studium auch viel Wissenschaftliches, Methodisches gelernt, bla bla. Aber eigentlich hätte ich gerne das Buch gehabt zum Studium. Also ich meine das wirklich, es ist pathetisch und ich schreibe das auch auf der ersten Seite, dass ich da schreibe, ich habe das Buch geschrieben, das ich mir selbst schon immer gewünscht habe, aber ich meine es halt auch wirklich so. Und deswegen, ganz im Gegenteil, nach der Recherche hat es mir echt nochmal andere Türen auch geöffnet, um zu merken, okay, krass, war bisher nicht so Fan von, keine Ahnung, 18. Jahrhundert hat mich bisher nicht so berührt, doch mega spannend. Also es hat eher genau das Gegenteil bewirkt. Also generell meine Leidenschaft für Kunst wird immer schlimmer. Es wird immer doller.
0: Nimm uns ein bisschen mit in den Schreibprozess. Wo hast du angefangen? Man kann sich ja da sicher auch hoffnungslos verlieren in der Recherche.
1: Ich habe mit der Renaissance angefangen, weil ich dem Verlag erstmal zeigen wollte, guck mal, so stelle ich mir das vor. Mhm. Und dann habe ich gemerkt, naja, was soll ich jetzt schreiben? Dann schreibe ich danach den Barock, der als nächste Epoche kam, weil das ist schon gut zu wissen, was du vorher geschrieben hast. Und so habe ich dann eigentlich nach und nach wirklich chronologisch das Buch geschrieben und bin für jedes Kapitel in die Nationalbibliothek in Frankfurt erstmal, habe ausführlich recherchiert, hatte dann auch so schöne Momente da, dass ich zum Beispiel mal über den Barock ein Buch durch die Gegend geschleppt habe, 3 Tage lang. Ey, das war so ein Klopper. Das war wirklich riesig. Und da habe ich mich gefragt, was wiegt denn das Ding? Und dann dachte ich, okay, das will ich jetzt wissen.
0: Das ist eine meiner Lieblingsgeschichten aus dem Buch.
1: Genau.
0: Du bist nämlich, ich möchte das unbedingt spoilern, du bist mit einer Personenwaage in die Bibliothek gegangen.
1: Das
0: Diese Gesichter
1: richtig.
0: Des Sicherheitspersonals hätte ich sehr gerne gesehen.
1: Ja, guck mal, das Ding ist vor allen Dingen, in der Nationalbibliothek musst du deine Tasche zeigen. Du musst zeigen, was du mit hast. Und dann habe ich mir diese Waage, die hat so eine Glasplatte, unter den Arm geklemmt, dass es halt aussieht, als hätte ich so ein Tablet dabei. Und es hat geklappt. Ich bin reingekommen, habe das Buch gewogen, 6,6 Kilo und konnte dann eben schreiben, der Barock ist eine Epoche mit Gewicht. Aber so war es. Also ich habe recherchiert und dann habe ich zu Hause viel geschrieben. Ich bin ja aber parallel die ganze Zeit mit meinem Comedy-Programm auf Tour gewesen. Das heißt, ich habe auch sehr, sehr viel im ICE geschrieben. Mhm. Ich habe auch in Backstages kurz vor einer Show geschrieben. Ich habe sogar einmal so lange geschrieben, dass schon die Intro-Melodie auf der Bühne ertönt ist. Und ich saß noch im Backstage, habe geschrieben, Laptop zugeknallt und stand 20 Sekunden später auf der Bühne. Also, um es ehrlich zu sagen, das war heftig. Also ich habe das Buch in einem Jahr geschrieben und ich hätte gerne fürs nächste Buch mehr Zeit, weil etwas lustig zu schreiben, ist halt sehr, sehr viel Arbeit. Wenn du über etwas lustig schreiben willst und simpel, verständlich schreiben willst, musst du es verstanden haben. Das heißt, also ich konnte mich nicht in irgendwelche Worthülsen, die schlau klingen, flüchten, die überhaupt nichts aussagen, aber wo ich so tue, als hätte ich es verstanden, sondern ich musste es halt wirklich verstehen und das ist dann halt Arbeit.
0: Eine Sache ist mir aufgefallen, als ich sie gelesen habe. Du stellst immer wieder in den einzelnen Epochen auch Malerinnen ins Rampenlicht. Oft Frauen, von denen ich ehrlicherweise zum Beispiel noch gar nichts gehört hatte. War das auch ein bisschen Absicht, denen ein bisschen mehr Aufmerksamkeit zu widmen, als sie bisher bekommen haben in der Kunstgeschichte?
1: Ja, total. Also mein Kunstgeschichtsstudium, da konnte man den Eindruck gewinnen, die Kunstgeschichte besteht ausschließlich aus Männern.
0: Ist in der Musikwissenschaft ja genau das Gleiche. Ja.
1: Genau, und das ist jetzt vielleicht, keine Ahnung, mal gut 10 Jahre her, dass mein Studium vorbei ist. Ne? Also keine 12 Jahre oder so. Und zum Glück hat sich da jetzt ja auch was getan. Und ja, mir war es total wichtig, sehr, sehr viele Künstlerinnen einzubauen, eben weil viele Leute sie nicht kennen. Geh mal raus auf die Straße, frag mal die Leute, nenn mir 5 Künstlerinnen. Dann kommt Frida Kahlo, dann kommt Niki de Sofal, dann kommt vielleicht noch Gabriele Münter, Paula Modersohn-Becker. Und dann wird's richtig dünn. Dann wird's richtig dünn. Und bei 5 Künstlern gar kein Problem. Können die Leute dich vollschwallen, ja? Und das finde ich nicht okay. Und je mehr ich darüber gelesen habe, desto klarer wird auch, wie systematisch Frauen unterdrückt wurden. Wow! Das ist so eine Frechheit. Kein Zugang zu Akademien. Mussten, wenn, privaten Unterricht nehmen. Der war teuer. Öffentliche, gut bezahlte, prestigeträchtige Aufträge. Keine Chance. Der Genie wurde denen eh komplett abgesprochen. Deswegen kleine Formate, Stillleben, sowas Harmloses, ja. Und das sind ja nur Bruchteil der Beispiele. Und ich habe dann eben selber, und das war sehr viel Recherchearbeit, Künstlerinnen aus den jeweiligen Epochen, weil ich bei jeder Epoche, ich will mindestens eine, eher 2 Künstlerinnen ins Buch einbauen. Und du sagst, die Namen kanntest du nicht. Ich auch nicht. Mhm. Also ich auch nicht. Und das ist aber das Tolle, dass sich da so Entdeckungen machen lassen. Und man muss das auch mal echt sagen, Künstlerinnen sind oft experimentierfreudiger, weil der Markt sie nicht akzeptiert hat. Ja, Künstler hatten dann oft eine Marke, einen bestimmten Stil, der wurde angenommen. Okay, dann baller ich den durch, mal 1000 Bilder in dem Stil. Bei Frauen war es so, ja okay, wenn ihr uns nicht akzeptiert, dann mache ich halt jetzt was anderes und experimentiere rum. Das heißt, das Schaffen von Frauen ist oft viel interessanter. Und ich versuche mit dem Buch selber, deswegen ist ja auch dieser Hund mit der Würstchenkette auf dem Cover, weil ich Entdeckung zeigen will, weil ich selber was entdecken will. To be honest, es wurden genug Bücher über Picasso geschrieben. Guter Künstler, ja, reicht. Kommt auch im Buch vor, alles cool. Aber Picasso habe ich durch. Ich habe Bock, was Neues zu entdecken und Leuten noch was Neues zu zeigen.

0: Das ist Musik aus dem 20. Jahrhundert vom Minimalisten Philip Glass. Sein drittes Streichquartett, daraus der sechste Satz Mishima, der Titel davon. Und gespielt hat das Modern String Quintet. Sie sind hier bei uns bei NDR Kultur in NDR Kultur à la carte. Mir gegenüber sitzt Jakob Schwertfeger. Wir reden über Kunst und wenn man mit dir über Kunst redet, dann redet man irgendwie auch über das echte Leben. Denn so wie du über Kunst schreibst, finde ich, das ist ganz nah an dem, was wir jeden Tag so erleben. Punkt, Punkt, Komma, Strich, fertig ist die Kunstgeschichte, heißt dein Buch, gerade erschienen, hast du uns heute mitgebracht. Muss man es eigentlich von vorne bis hinten chronologisch durchlesen oder siehst du es schon auch ein bisschen als Nachschlagewerk?
1: Boah, Nachschlagewerk würde ich mir, glaube ich, nicht anmaßen. Also es ist schon so geschrieben, dass es so ein bisschen snackable ist. Also die Kapitel sind ja jetzt nicht so schrecklich lang. Irgendwer hat mir das letztens gesagt, das ist ein sehr gutes Buch fürs Klo.
0: Das ist aber ein Kompliment. Also ich habe viele Moment, gute Bücher auf dem Klo gelesen. Ja.
1: Genau, ja. So ist ein bisschen gedacht, dass man so vielleicht beim Einschlafen ein Kapitel lesen kann. Oder halt auf dem Klo. Oder beim Einschlafen auf dem Klo, je nachdem. Aber man könnte, glaube ich, auch easy sagen, das aufblättern und sagen, Expressionismus, Mensch, da lese ich mal rein. Also ich habe versucht, es nicht zu sehr ineinander zu verweben, sodass man die Kapitel auch gut losgelöst voneinander lesen kann.
0: Was mir gefallen hat, sind auch Details, die du immer wieder einbaust. Es gibt zum Beispiel regelmäßig schöne Zitate oder es gibt Fun Facts, die du dazwischen packst zu verschiedenen Kunstwerken oder Epochen. Zum Beispiel, was ist eigentlich der Unterschied zwischen Manet und Monet? Beide Maler aus dem Impressionismus, beide hatten Bärte, beide wurden in Paris geboren. Ja, kann man schon mal verwechseln.
1: Absolut. Und ich glaube, am Ende ist der Hauptmerksatz, Manet hat mehr Schwarz benutzt und hat mehr Menschen gemalt. Das Problem war, dass Monet das manchmal aber auch gemacht hat. Also es gibt da wirklich keine Regel. Ich fand es irgendwie einfach lustig, wo man sich denkt, ich denke, oh Mensch, komm, Impressionismus, Jungs, ihr könnt doch jetzt nicht Manet und Monet heißen. Das ist doch too much.
0: Welche Leute willst denn du erreichen mit deinem Buch?
1: Ich glaube, ich möchte... Am liebsten wäre es mir, würde ich Leute erreichen, die sagen, oh nee, mit Kunst kann ich gar nichts anfangen. Gott, dieser elitäre Quatsch. Und die, am liebsten hätte ich, dass die das Buch lesen und nachher sagen, oh, ich lag falsch. Oder nicht, ich lag falsch, sondern sagen, ach Mensch, das ist ja doch spannend. Also ich richte mich, glaube ich, schon sehr an Laien, an vielleicht auch kunstinteressierte Laien, die aber nochmal Lust haben, da ein bisschen Fundament drunter zu setzen. Und ich hatte das neulich bei einer Lesung, gerade vor einer Woche, da kam ein Paar an den Büchertisch und meinte so, hier, wir haben uns nie für Kunst interessiert, war nie so das Ding. Und jetzt haben wir dein Buch gelesen und haben jetzt unsere erste Kunstreise nach Florenz gebucht. Und oh, ist mir das Herz aufgegangen, weil ich so dachte, ey, das ist genau das. Wenn ich da im winzigen Mini-Unterschied machen kann, dann hat sich das alles schon gelohnt.
0: Wie reagiert denn die Kunstwelt auf deine Art, über Kunst zu schreiben? Hast du da Rückmeldungen gekriegt?
1: Erstaunlich gut. Also ich glaube, die, denen es nicht gefällt, die lässt dann hinter meinem Rücken. Aber erstaunlich gut, weil oft, also ich trete ja sehr, sehr viel in Museen auf und die auch sagen, ja, also wir als Museum würden das vielleicht nicht so erklären, aber es ist schön, das mal so anders zu hören und so viele Alltagsvergleiche, weil ich alles, was ich erzähle, koppel ich an den Alltag an, um zu zeigen, guck mal, Kunst findet nicht nur im Museum statt, das hat mit eurem Leben zu tun. Mhm. Und einmal hatte ich das, dass eine Kunstgeschichtsstudentin nach einer Lesung zu mir kam und meinte, ja, wir haben heute dein Video Barock in 100 Sekunden in der Uni besprochen im Seminar und ich habe 10 kritische Fragen dabei. Und wow, waren die kritisch. Also die hat mich richtig eine halbe Stunde nach der Lesung, nachdem ich Bücher verkauft hatte, in die Mangel genommen und ist echt ans Eingemachte gegangen und ich im ersten Moment danach war ich auch so, oh, wie unhöflich, das mich bei einer Show da so zu konfrontieren und so. Aber es ging um den Barock und als ich dann das Buch geschrieben habe, musste ich an sie denken und dachte, ja, die meinte so hier, ne, Barock ist eine sehr vielfältige Epoche, weil ich es ein bisschen einseitig, ich meine, das war ein YouTube-Video, 100 Sekunden, mein Gott, aber das hat mich beim Schreiben nochmal angespornt, genauer zu sein und eben, wie ich dann geschrieben habe, das Koks und Valium der Kunst, also beides die Bandbreite aufzumachen. Insofern bin ich ihr im Nachhinein sehr dankbar, dass die da so kritisch reingegangen ist, weil es mich auf jeden Fall weitergebracht hat.

0: Das ist Musik, die mein heutiger Gast Jakob Schwertfeger auch beim Schreiben gehört hat. Ein Ausschnitt aus dem Köln-Konzert von Keith Jarrett. Und ja, wir waren schon auch ein bisschen bewegt jetzt hier beim Zuhören, weil das so ein echter Moment ist, ihm dabei zuzuhören, wie das alles so entsteht.
1: Genau, das ist ja improvisiert. Was zur Hölle? Also das ist so beeindruckend, finde ich. Und ja, da kann man sich so richtig wegträumen, finde ich, bei dieser Musik.
0: Ja. Köln ist tatsächlich aktuell auch eine ganz gute Referenz dafür, was so möglich ist, wenn man Kunst in Museen ausstellt und große Massen mobilisieren will. Da gibt's ja im Museum Ludwig gerade diese große Kusama-Ausstellung, die Werke der japanischen Künstlerin in diesen riesigen, raumgreifenden Dimensionen. Und heute habe ich gelesen, die ist jetzt ausverkauft einfach bis Ende der Laufzeit. Die wollen jetzt extra so Museumsnächte machen, damit mehr Leute diese Ausstellung noch sehen können. Was glaubst du denn, was kann Kunst in so einer Zeit, wie sie jetzt ist, den Leuten geben?
1: Also ich glaube, Kunst kann uns die Konzentration geben, uns auf einzelne Bilder einzulassen. Also wir werden ja beballert mit einer Bilderflut und Kunst kann eben im Prinzip sagen, ey, stell dich mal 2 Minuten vor ein Bild. Mach das mal, 2 Minuten sind lang. Und auf Details achten, wir lernen durch Kunst sehen und ich glaube, Kunst macht uns weltoffener. In einer wirklich leider sehr nach rechts driftenden Gesellschaft ist Kunst sehr wichtig, weil sie uns einfühlsamer macht. Das ist ein Buch, nimmt mich mit in die Gedankenwelt eines anderen Menschen. Ich lerne, die Welt durch andere Augen zu sehen. Es macht mich weltoffener, es macht mich kulturoffener. Deswegen glaube ich, hat Kunst eine ganz, ganz wichtige Aufgabe aktuell gesellschaftlich. Und das machen Bilder ja auch. Sie zeigen uns eine andere Weltsicht. Und deswegen glaube ich, Kunst ist elementar aktuell.
0: Was macht für dich eine gute Ausstellung aus im Museum?
1: Wenn sie mir eine Geschichte erzählt. Wenn sie gut kuratiert, heißt für mich, Bilder nicht einfach an die Wand zu klatschen, sondern zu gucken, was gibt's für Paarungen. Ich liebe Blickachsen, ja, dass wenn du in einem Raum stehst, schon im nächsten Raum ein Bild siehst. Das ist nie zufällig gehängt. Da haben sich Leute Gedanken gemacht und dass du ein gutes Schlussbild hast, das mich schön aus der Ausstellung entlässt. Also wenn ich das Gefühl habe, mir wird etwas Neues gezeigt, aber zugänglich. Also bei Ausstellungen, ich bin schon raus, wenn die Texte an der Wand, wenn die schlecht geschrieben sind, dann habe ich schon einen Puls von 400. Ja, da gehe ich schon hoch und gebe der Ausstellung oft auch keine Chance, wenn ich das Gefühl habe, hier wird wieder nur fürs Bildungsbürgertum das Übliche abgeliefert. Das finde ich sehr schade. Ich finde, man kann auch die großen Namen ausstellen, aber dann halt innovativ.
0: Also ruhig mutig sein.
1: Ja, auf jeden Fall.
0: Ja. Was du auch ein bisschen bist in deinem Buch, ... fertig ist die Kunstgeschichte, wo du die Kunstgeschichte aus 1000 Jahren runterbrichst auf 300 Seiten. Du hast eben die Blickachsen angesprochen. Das ist ein Moment, der mir hängen geblieben ist aus einem der Kapitel, wo du die Geschichte erzählst, wie ihr als Kunststudenten euch mal im Museum auf dem Boden liegen musstet, um Skulpturen anzugucken, so wie sie ursprünglich mal gedacht waren.
1: Ja, genau, das waren mittelalterliche Skulpturen, waren halt im Kirchenraum, hingen die weit oben. Das heißt, die sind aus der Untersicht konzipiert und unser Professor war immer, ja, dann legen wir uns jetzt hier alle auf den Boden und gucken hoch. Und von außen muss das ausgesehen haben wie so eine Herde Robben, die da irgendwie auf dem Boden rumkriechen. Aber ehrlich gesagt, ich habe es mir gemerkt und das ist schon sehr hilfreich.
0: Also einfach mal die Perspektive wechseln, ein bisschen rausgehen, so aus dem, was man vielleicht denkt, was man machen muss und Kunst einfach versuchen, irgendwie ganz nah und mit allen Sinnen zu erleben. So würde ich es jetzt mal zusammenfassen. Wenn du es auf den Punkt bringen musst, was würdest du sagen, braucht die Kunstszene, um interessant und relevant zu bleiben für die Leute?
1: Sie braucht sprachliche Zugänglichkeit. Sie sollte aufhören, irgendwelche komplizierten Worte zu benutzen. Meine Chefin im Museum hat es immer sehr gut zu mir gesagt, meinte, Jakob, du solltest niemals einfach Expressionismus schreiben und dann weiterschreiben, sondern du musst auch den Expressionismus zumindest mit einem Satz erläutern. Also nichts vorauszusetzen. Hört auf, so arrogant zu sein. Ihr habt auch keine Ahnung von einem Teilchenbeschleuniger. Ja, wenn sich da ein Physiker hinstellt und da irgendwie schlau drüber redet, du verstehst kein Wort.
0: Aber das ist so spannend. Da fällt es uns das gar nicht schwer, das zuzugeben, wenn es wirklich Rocket Science ist. Aber in der Kunst, und das ist ja bei uns in der Musikgeschichte oder in der Musik auch oft so, da haben wir irgendwie Hemmungen, das zuzugeben. Ich weiß gar nicht genau, was es meint.
1: Ja, genau. Und das Ding ist ja, ey, wir leben in Zeiten von ChatGPT. Ich kann einen trotteligen Text schreiben, knall den in ChatGPT und sag, mach das zu einem intellektuellen Text. Patz, easy, hab ich. Aber gut über Kunst zu schreiben, das kann die KI nicht. Das ist der eine Punkt. Und der andere ist, glaube ich, sich nicht immer ganz so ernst zu nehmen. Also ich finde, man darf im Museum auch lachen, so, und aber gut, das machen Museen wirklich wenig. Dadurch habe ich einen Job, alles cool, alles gut. Aber ich würde mir manchmal insgesamt noch ein bisschen mehr Mut wünschen. Also zum Beispiel eine Ausstellung, die fantastisch war, war vor ein, zwei Jahren die Otto-Dix-Ausstellung in Hamburg in den Deichtorhallen. Wow, war die gut. Weil die sich getraut hat, Otto Dix in den 20er Jahren zu vergleichen mit heute Kunst aus den 20ern und Parallelen zu ziehen, die ja leider auch wirklich erschreckend doll teilweise sind. Aber das, ey, diese Ausstellung war kuratiert über ein Jahrhundert hinweg. Ich weiß nicht, wer die gemacht hat, aber Chapeau. Und die hat sich halt was getraut, diese Ausstellung. Die war mutig und das finde ich super.
0: Das nehme ich mit, sich was trauen und lachen im Museum. Muss erlaubt sein, kann man auch, wenn man sich in dein Buch reinschmökert. Ich möchte dir noch gratulieren, weil du mir bei unserer letzten Begegnung erzählt hast, dass du ganz großer Drei-Fragezeichen-Fan bist und an diesem Buch schreibst und dir ganz doll wünschst, dass du es schaffst, eine Drei-Fragezeichen-Referenz reinzubringen. Und du hast es geschafft. Mhm. In dem Buch wird erklärt, was Justus Jonas mit der Aufklärung zu tun hat.
1: Ja, weil die Aufklärung ist sehr rational und quasi vernunftbasiert, so wie Justus Jonas von den drei Fragezeichen. Und Anna, es ist schön, dass du es ansprichst, weil das war mir ein Herzensanliegen. In jedes meiner Projekte, in jedes Bühnenprogramm und in jedes Buch baue ich eine Drei-Fragezeichen-Anspielung ein. Das ziehe ich jetzt tatsächlich schon seit 7 Jahren durch und bisher funktioniert es, weil ich gigantischer Drei-Fragezeichen-Fan bin. Und ja, deswegen war mir das ein Herzensanliegen. Schön, dass du sie gefunden hast. Ich habe sie extra ein bisschen später eingebaut. Und ja, wenn, liebe drei Fragezeichen, wenn ihr das hört, ich stehe jederzeit bereit für alles.
0: Das ist so wunderschön, weil du hast es in der Vergangenheit auch mal geschafft, tatsächlich Oliver Rohrbeck, einen der Sprecher der drei Fragezeichen, dazu zu kriegen, sich mit dir über Kunst zu unterhalten.
1: Das stimmt. Ich hatte einen Podcast, Künstlerisch wertvoll heißt der, ist auch noch online. Und da habe ich immer einen Gast aus der Kunstwelt gehabt. Also ein Restaurator, eine Rahmenmacherin, alle möglichen. Dann dachte ich, ey, komm, ich schreibe den mal an. Vielleicht hat er ja Bock, sich über den Kunstdieb Victor Eugène und die Kunstdiebstähle bei den drei Fragezeichen zu unterhalten. Dann meinte er, ja, ich bin dabei. Mich hat noch nie jemand zum Thema Kunst interviewt und dann durfte ich ihn treffen und wow, dann kam ich da an und dann sagt er in seiner Justus Jonas Stimme, hallo Jakob, da war es schon um mich geschehen. Ja, allein dafür bin ich gerne nach Berlin gefahren und ich durfte sogar mal bei TikTok eine Werbekampagne für die drei Fragezeichen machen. Irgendjemand hat denen gesteckt, dass ich Fan bin und dann kamen die auf mich zu und dann habe ich ein Drei-Fragezeichen-Cover kunsthistorisch analysiert. Das war auch toll, aber gerne mehr. Ich trinke jeden Morgen meinen Tee aus einer Drei-Fragezeichen-Tasse und so weiter. Es ist schlimm.
0: Also er brennt für die drei Fragezeichen und nur noch mehr brennt er für die Kunst, der Kunsthistoriker und Kunstkomedian Jakob Schwertfeger. Vielleicht brennt er auch ein bisschen für den Tango. Den gibt's jetzt hier von Astor Piazzolla.

0: Ja, das ist sowas wie die Mona Lisa der Tango-Musik. Autsch, da kneift er die Augen zusammen bei diesem Vergleich. Lieber Tango von Astor Piazzolla hier mit Septissimo Tango. Jakob Schwertfeger ist immer noch da, der Kunstkomedian und Kunsthistoriker hier in NDR Kultur à la carte. Es gibt noch ein geheimes Talent, Jakob, das du hast, über das wir noch gar nicht gesprochen haben, mit dem man aber konfrontiert wird, wenn man zu deinen Shows geht. Mhm. Du machst nämlich in dein Bühnenprogramm ganz gerne auch mal so Rap-Einlagen. Mhm. Also du bist auch gerne als Rapper unterwegs. Und zwar rappst du über Begriffe, die dir Leute aus dem Publikum zurufen.
1: Genau, also Freestyle-Rap.
0: Wenn ich jetzt dir sagen würde, dass ich vorhin hier in der NDR Kulturredaktion unterwegs war und ein paar Begriffe gesammelt habe.
1: Geil, witzig. Ja,
0: hast du Lust, einen kleinen Rap zum Abschluss zu machen von dieser Sendung? Okay, wir machen das so. Ich lese dir die Begriffe einmal vor und gebe dir dann den Stapel mit den Zetteln in die Hand und los geht's. Mhm. Die Begriffe von meinen lieben Kolleginnen und Kollegen bei NDR Kultur sind Hundekuchen,
1: klar.
0: Poetry Slam Meister, Parabelritter.
1: Oh, wow.
0: Wow, weiß ich gar nicht genau, was es ist, wo wir gerade beim Zugeben sind.
1: Ich habe keine Ahnung.
0: Den sortieren wir mal aus.
1: Nee, den können wir nehmen. Pack ihn rein.
0: Gut,
1: ihn rein.
0: Gut. Elch habe ich noch.
1: Ja.
0: Kegelrobbe.
1: Man merkt, dass man im Norden ist.
0: Musterschüler.
1: Ja.
0: Und Loki.
1: Okay, stark. Ja, was so eine NDR Kulturredaktion so beschäftigt, ne?
0: Ja.
1: Gut, dann gib sie mir gerne mal her und ich mache spontan einen A Cappella-Song daraus.
0: Jakob Schwertfeger mit Freestyle-Rap live bei NDR Kultur.
1: Okay, wir machen das hier rund um die Uhr. Genau deswegen bin ich live bei NDR Kultur und deswegen bin ich jetzt mit Freestyle am Start und mache das hier direkt einfach hier bei à la carte. Also sieht es aus, während ich mich hier mit Wasser einen reinkelche, denn die größten Kritiker der Elche waren früher selber welche. Ja, ich bin einfach gerade hier der Freestyle-Spitter. Ich habe keine Ahnung, was das ist. Ein Parabelritter? Noch nie gehört, aber mache trotzdem einfach weiter. Ich komme daher. Ich war früher auch mal Poetry-Slam-Meister. Wobei, eigentlich war ich nur Zweiter. Ja, dran gemessen. Ich wurde nämlich immer nur Zweiter beim Slam in Hessen. Ist wirklich so. Keine Lüge, das ist die Wahrheit. Ich mache weiter, denn das ist hier meine Arbeit. Und du kannst wirklich nach dieser Sache lange suchen und hier auch vielleicht hier unten suchen. Denn ich suche weiterhin meinen Hundekuchen. Gibt's Kuchen für Hunde? Ich habe davon noch nie gehört. Aber den Freestyle hat das hier ja nicht gestört. Wir machen weiter mit dem nächsten Wort und führen diesen Freestyle easy gerade fort. Während ich hier auf den Tisch mit den Wörtern kloppe, kegel ich mich auf den Boden danach wie eine Kegelrobbe. Was haben wir hier noch? Ach ja, langsam wird die Gradzahl im Studio hier kühler, denn dir gegenüber rappt gerade ein Musterschüler. Naja, Abi von 1,6, das war gar nicht mal so schlecht. Deswegen mache ich einfach weiter hier mit meinem Text und ich grüße Anna, sie ist von mir sowas wie ein Homie. Freestyle einfach easy, spontan, ich nenne es Low-Key.
0: Jakob Schwertfeger, super spontan. Er kannte die Begriffe vorher nicht, ich auch nicht. Ich applaudiere dir einmal, weil es war wahnsinnig schön, danke, dass wir das noch machen konnten zum Schluss. Vielen lieben Dank, dass du heute hier warst in der vergangenen Stunde. Wir haben zusammen Musik gehört, wir haben ganz viel über Kunst gesprochen und du hast uns ein Buch mitgebracht, mit dem wir sehr, sehr viele Entdeckungen machen können, über das wir lachen können und das vielleicht auch der Einstiegspunkt sein kann in die Kunstgeschichte. 1000 Jahre, ein wilder Ritt auf nicht mal 300 Seiten. Punkt, Punkt, Komma, Strich, fertig ist die Kunstgeschichte. Das neue Buch von Jakob Schwertfeger ist erschienen bei DTV. Vielen lieben Dank, Jakob, dass du heute da warst.
1: Danke, dass ich da sein durfte. Es hat mir Riesenspaß gemacht.
0: Und wenn Sie mögen, dann können Sie die komplette Sendung einfach direkt nochmal anhören, inklusive des Freestyle-Raps zum Schluss. 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Ich bin Anna Nowak. Vielen Dank fürs Zuhören. Tschüss, machen Sie's gut.

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1: um 14 Uhr mit Tarek Yusbaschi. Der Bundestag hat dem Sparpaket für die gesetzlichen Krankenkassen zugestimmt. Es soll die Finanzen der Kassen sanieren und verhindern, dass die Versichertenbeiträge weiter steigen. Aus Berlin, Katrin Aue.
2: Gesundheitsministerin Nina Wagen von der CDU betonte noch einmal, die Lage der gesetzlichen Krankenversicherung sei dramatisch. Eine Reform dürfe nicht mehr aufgeschoben werden. Die Opposition hat erneut vehement dafür geworben, das Gesetz abzulehnen. Britta Hasselmann, Fraktionsvorsitzende der Grünen, warnte vor, Zitat, Krankenhausinsolvenzen, überlasteten Hausärzten und verratenen Psychotherapeutinnen. Wenn heute Nachmittag auch der Bundesrat das Gesetz passieren lässt, kommen Einschnitte auf Praxen, Kliniken, Apotheken und die Pharmabranche zu, aber auch auf Versicherte, etwa durch höhere Zuzahlungen bei Medikamenten. Auch die beitragsfreie Mitversicherung von Ehepartnern soll eingeschränkt werden.
1: Von sozialen Medien wie Instagram oder Facebook gehen große Suchtgefahren für Kinder und Jugendliche aus. Zu diesem vorläufigen Ergebnis kommt eine Untersuchung der EU-Kommission. Besonders problematisch ist demnach die starke Personalisierung der Plattformen und das automatische Abspielen immer neuer Videos. Der Betreiber, der Meta-Konzern, muss auf die Vorwürfe nun reagieren und mögliche Änderungen vornehmen. Andernfalls könnte die EU-Kommission eine Milliardengeldstrafe verhängen. Gegen die Plattform TikTok läuft ein ähnliches Verfahren. Volkswagen hat im zweiten Quartal knapp 2,1 Millionen Fahrzeuge und damit 8,6% weniger als im Vorjahreszeitraum verkauft. Vor allem auf dem chinesischen Markt gab es mit fast 37% weniger Absatz einen deutlichen Einbruch. Nach der Aufsichtsratssitzung gestern Abend wurden bislang keine Ergebnisse mitgeteilt. Die Süddeutsche Zeitung berichtet, dass es in dem Gremium keine Mehrheit für die Sparpläne gegeben habe. Der Betriebsrat hat Konzernchef Blume aufgefordert, sich im Laufe des Tages unmissverständlich zur Zukunft des Unternehmens zu äußern, um der Verunsicherung bei der Belegschaft entgegenzuwirken. Die mittlerweile beendete Spritsteuersenkung und die eingeführte 12-Uhr-Regelung an Tankstellen haben die Verbraucher im vergangenen Quartal weitgehend entlastet, so die Bilanz des Bundeskartellamtes. Aber es gab auch Regelverstöße von den Mineralölkonzernen. Aus Bonn, Anne Burkhardt.
3: Nur einmal pro Tag um 12 Uhr dürfen die Tankstellen die Preise erhöhen. Die meisten haben sich daran gehalten und wer vor 12 Uhr getankt hat, konnte Geld sparen. Aber rund 2% der Kraftstoffanbieter haben sich nicht an die Regel gehalten, ermittelte das Bundeskartellamt. Sie haben die Preise zu früh angehoben. Ob aus technischen Gründen oder um mehr Gewinn zu machen, das wird nun ermittelt. Bei der Senkung der Energiesteuer um rund 17 Cent pro Liter spricht das Bundeskartellamt von einem Erfolg für die Verbraucher. Der Tankrabatt sei zwar nicht vollständig, aber weitgehend an die Kunden weitergegeben worden. Zusätzlich hätten im Juni auch gesunkene Rohölpreise zu deutlichen Preisrückgängen an den Tankstellen geführt, sagte Kartellamtspräsident Andreas Mund.
1: Bei einem großen Waldbrand in Südspanien sind nach Behördenangaben mindestens 11 Menschen ums Leben gekommen. Mindestens 19 Menschen werden noch vermisst. Den Angaben zufolge wurden einige der Opfer des Feuers in Andalusien tot in ihren Autos gefunden. Der spanische Ministerpräsident Sanchez schrieb in sozialen Medien von großer Trauer und Bestürzung angesichts der schrecklichen Folgen des Brandes. Das Feuer war gestern Nachmittag in der Nähe von Almeria ausgebrochen. Mehrere Ortschaften wurden evakuiert. Die Bahnstrecke Hamburg-Hannover soll heute Abend um 21 Uhr wieder freigegeben werden. Der Abschnitt war 2,5 Monate lang saniert worden. Aus der NDR-Nachrichtenredaktion Karin Busche.
4: Rund 10 Wochen Bauzeit sind vorbei. In dieser Zeit war die gesamte Strecke für den Zugverkehr gesperrt. Es wurden zum Beispiel Gleise erneuert, aber auch Oberleitungen, Bahnhöfe und Brücken. Bevor der Abschnitt heute Abend wieder freigegeben wird, finden noch die letzten Qualitätsabnahmen statt. Und morgen soll sich der Verkehr dann wieder einpendeln. Die Bahn geht davon aus, dass die Züge schnell wieder nach Plan fahren. Die Verbindung Hamburg-Hannover zählt zu den Bahnstrecken Deutschlands, die am stärksten belastet sind.
1: Das waren die Nachrichten. Das Wetter in Norddeutschland, Sonne und Wolken, meist ist es trocken bei Höchstwerten von 20 bis 28 Grad. Morgen heiter, gebietsweise dichte Wolken, überwiegend trocken, 25 bis 30 Grad, an der See um 20 Grad. Am Sonntag viel Sonne bei 21 bis 31 Grad und am Montag meist trocken bei 22 bis 31 Grad. Es ist 14.05 Uhr.
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5: Der Begriff der Norden, den muss sich ja irgendwann der Norddeutsche Rundfunk ausgedacht haben. Und das ist natürlich ein sehr abstrakter. Ich weiß gar nicht, wie nördlich man sich im Harz so fühlt. Können Sie mir vielleicht sagen, oder in Osnabrück. Aber ich habe mich extra vergewissert, denn Wettergeschichten sind ja schwierig. Ich habe mich vergewissert, es ist überall so, dass es jetzt ganz schön wieder wird. Der kleine Herbst ist vorbei und es wird vor allem auch nicht brachial heiß. Gut, die Nachrichtenlage, die ist jetzt immer noch nicht so, dass man in Freude ausrasten würde. Aber gut, das können wir nicht ändern. Willkommen zum Nachmittag. Liebe Menschen im Norden, Mischa Kreischgott, mein Name, schön, dass Sie eingeschaltet haben. Kammermusik von Anton Reicher, Klaviertrio D-Dur.

Anton Reicher hat diese Musik geschrieben. Dritter Satz, das Menuett aus seinem Klaviertrio Opus 101 Nummer 5. Das Trio Bohemo haben Sie hier gehört. Und das ist ganz erstaunlich. Gerade bei dem Schlussmotiv dachte man doch ein bisschen an Felix Mendelssohn Bartholdy, oder? Denn dieses Klaviertrio hat tatsächlich große Ähnlichkeiten mit dessen Rondo Capriccioso, das ich jetzt hier für Sie habe. Sophie Pacini ist die Pianistin. Vielleicht erkennen Sie es wieder.

0: Sophie Pacini, fantastische Pianistin, hier mit Felix Mendelssohn-Bartholdy, Rondo Capriccioso auf NDR Kultur am Freitag um gleich 20 nach 2. Es wird, das hatte ich schon gesagt, ein schönes Sommerwochenende mit keiner Brachialhitze, die dann auch alles Weitere verunmöglicht. Und es ist viel los im Norden an diesem Wochenende. Zum Beispiel gibt es im Schlosspark Flesensee in Göhren-Lebin ein Konzert bei den Festspielen Mecklenburg-Vorpommern. Nicht ganz klassisch mit der SWR Big Band, mit Unita Bone, mit Kennedy, mit Ida Sand, ein Soul-Abend, den Sie da erleben können. Oder Musikfest auf dem Lande beim Schleswig-Holstein Musikfestival in Stocksee. Bei Himbeertorte und Kirschkuchen können Sie dort Musik erleben und Spiele und alles Mögliche, was Spaß macht auf dem Landgut in Stocksee. Und dann nach einem Jahr Zwangspause findet heute und morgen das Elbjazz-Festival wieder statt in Hamburg. Immer noch auf der Werft Blom und Voss. Allerdings mit einigen Änderungen. Man sagt, es sei wieder ein echtes Jazz-Festival. Und ganz große Neuerung, es gibt jetzt Sitzplätze. Danny Marquez.
1: Zehn Jahre war er nicht in der Stadt. Jetzt feiert Tom Jones auf dem Elbjazz sein Hamburg-Comeback. 86 Jahre ist er mittlerweile alt. Weder Beat noch Pop interessieren ihn heute. Tom Jones Live heißt heutzutage mehr Blues, mehr Jazz.

0: Bevor Tom Jones und knapp 30 andere Acts auf dem Blom- und Voss-Gelände überhaupt auftreten können, müssen erstmal die Bühnen aufgebaut werden. Seit einer Woche wird gehämmert, geschraubt und es werden Kabel verlegt. Vier Bühnen sind es, die beim Festival zum Einsatz kommen. Ina Liegfeld leitet das Ganze. Seit September ist sie schon in der Planung. So viel Hamburg wie dieses Jahr sei noch nie gewesen, sagt sie.
1: Wir haben die Hamburg Stage neu, wo wirklich nur Bands aus Hamburg spielen. Also sowohl Freitag als auch Samstag. Jede Band, die dort spielt, kommt aus Hamburg. Und die Eröffnung des Festivals wird die Hochschul-Big Band, also die Big Band

0: der Hochschule für Musik und Theater mit Special Guest China Moses am Freitag machen. Also insofern, frühes Kommen lohnt sich.
1: Und die Big Band probt schon fleißig. Tief in den Katakomben der Hochschule an der Milchstraße in Pöseldorf stehen vier junge Studierende zusammen und spielen ein Stück, das sie am Wochenende präsentieren. Nachwuchsmusiker auf diesem Level haben schon unzählige Auftritte hinter sich. Aber Alltag ist so ein Auftritt auf dem Elbjazz trotzdem nicht, sagt Melanie Streitmatter, Kontrabass.
2: Das ist schon auf jeden Fall ein sehr besonderes Event für uns. Aber wir haben auch alle schon auf dem Elbjazz gespielt. Und es passiert nicht jeden Tag so ein Festival, das wäre auch ein bisschen krass. Aber wir freuen uns auf jeden Fall sehr darüber.
1: Und Gitarrist Anton Deiß?
3: Also ganz normal ist es natürlich nicht, weil es schon auch einfach ein großes Heimspiel für uns ist. So, wir sind seit Jahren selber auf dem Elbjazz, sowohl als MusikerInnen als auch als ZuhörerInnen. Und natürlich ist das eine super Gelegenheit, da zu spielen.
1: Benotet werden die Auftritte auf dem Elbjazz nicht. Die Musiker, die in verschiedenen Besetzungen mehrere Konzerte spielen, bekommen sogar Gage. Solche Gelegenheiten unverzichtbar in der Ausbildung, sagt Jazz-Fachbereichsleiter Wolf Kerschek.
4: Wir brauchen das. Das ist das, was die Realität ist. Vor vielen Leuten sich wirklich präsentieren und auf den Punkt, man selbst zu sein. Also das ist einfach eine wunderbare Kooperation, die wir jetzt seit Beginn des Elbjazz-Festivals haben. Und es ist uns sehr, sehr wichtig.
1: Die Aufmerksamkeit der erwarteten über 20.000 Zuschauer teilen sich die Studierenden dann nicht nur mit Tom Jones, auch Jamie Cullum kommt. Oder Joss Stone. Let me know, people. Und Chilly Gonzalez. Weltstars ohne Ende und solche, die es vielleicht noch werden. Am Wochenende auf dem Elbjazz.
5: Und heute Abend geht's los. Danny Marquez hat berichtet über das Elbjazz Festival auf Blom und Voss und in der Elbphilharmonie in Hamburg. Da werde ich fast ein bisschen wehmütig, liebe Menschen. Ich bin das erste Mal nicht dabei, aber ich fahre morgen nach Kiel zum Happy Hasselfelde Festival. Das findet da in so einem wunderbaren, schönen Ausflugsareal statt. Und für Niedersachsen habe ich nur auch noch was. Heute Abend bei den Gezeitenkonzerten ab 19 Uhr in Emden in Van Amerenbad Open Air Miles Sanko und Band. Ein Brit Soul, Künstler. Ein toller Soul Gentleman, den Sie da heute erleben können. Miles Sanko und Jamie Cullum dann ab 20 Uhr auf Blum und Voss. Und hier ist er mit These Are the Days.

Wie kalm ist es hier? These are the days bei NDR Kultur heute Abend ab 20 Uhr beim Elb Jazz Festival auf Blum und Voss. Und da werde ich ganz wehmütig. Ich erinnere mich noch genau, eins seiner ersten Deutschlandkonzerte habe ich damals in München gesehen. Da war er auch bei uns im Studio. Und das ist jetzt so ungefähr 25 Jahre her. Ja, nicht ganz 22. Gestern habe ich Ihnen hier das Gitarrenkonzert des englischen Komponisten Christopher Gunning vorgespielt, was manchen von Ihnen so gut gefallen hat, dass ich dachte, nach dem dritten Satz spielen wir doch heute mal den ersten. Craig Ogden, Gitarre hier mit dem Royal Philharmonic Orchestra und Christopher Gunning.

Christopher Gunning. 1944 bis 2023 und man weiß gar nicht, wo man stilistisch hier ist. Oder wie geht es Ihnen? Mal ein bisschen Impressionismus, mal ein bisschen Filmmusik, mal ein bisschen Jazz. Alles fließt da zusammen in diesem Gitarrenkonzert. Das war der erste Satz aus dem Gitarrenkonzert von Christopher Gunning. Craig Orgen war hier der Gitarrensolist und das war der Komponist vor dem Royal Philharmonic Orchestra, NDR Kultur.

0: für mich immer noch eine der ganz herausragenden Aufnahmen der Konzerte von Antonio Vivaldi, die mit Amadine Beyer und Gli Incogniti. Antonio Vivaldi hier Konzert für Violin, Cello, Streicher und Basso Continuo in H-Moll, NDR Kultur. Spitzen Sie bitte mal die Ohren, liebe Menschen im Norden. Hören Sie das? Moment nochmal.
1: Wie sehe ich gehen?
0: Ups, nein, hier. Ach, jetzt sind meine Spatzen irgendwie weg. Ich wollte sagen, die Spatzen pfeifen es von den Dächern. KI ist die, ja, um Gottes Willen, jetzt kommen sie wieder. Irgendwie alles durcheinander. KI ist die Schlüsseltechnologie unserer Zeit und das gilt natürlich auch für die Bildung. Allerdings die Rahmenbedingungen, die abzustecken, das ist zum Beispiel an Hochschulen überhaupt nicht so einfach. Was sind die rechtlichen Möglichkeiten? Wie kann man überprüfen, ob Studierende mit oder ohne KI ihre Arbeiten geschrieben haben? All das muss geklärt werden. Monika Haas berichtet darüber.
1: Wie sich generative künstliche Intelligenz sinnvoll nutzen lässt, gilt als Schlüsselqualifikation für die Berufswelt. Der rasante Fortschritt der Technologie verändert auch das Hochschulsystem. Als Leitidee für eine zukunftsfähige Hochschulbildung formuliert der Wissenschaftsrat in seinen aktuellen Empfehlungen dafür intellektuelle Souveränität. Selbstständiges und kritisches Denken sind für Volkmar Bornemann, Vorsitzender der Arbeitsgruppe KI in der Hochschulbildung, weiterhin entscheidend.
2: Dass es im Umgang mit KI nicht darum geht, einfach nur Tools zu bedienen, sondern dass man intellektuell vor der KI steht und diese strukturiert dann lernt im Wissenschaftsprozess, im gesellschaftlichen Prozess bei technologischen Entwicklungen zu benutzen.
1: Hochschulen und Fachgesellschaften diskutieren längst darüber, wie generative KI gewinnbringend ins Studium zu integrieren sei. Zu Schlüsselqualifikationen und der Veränderung von Lernprozessen durch KI forscht Ines Langemeier am Karlsruher Institut für Technologie, KIT. Die Expertin findet die Zielsetzung des Wissenschaftsrats wichtig und auch den Vorschlag zu KI-freien Phasen im Curriculum und eine intensive Betreuung der Studierenden.
3: In dem Moment, wo ich jetzt längere Zeit an einem Problem sitze, ich möchte es wirklich lösen, bin ich auch wirklich mit einem vertieften Lernen unterwegs. Und da sind ganz viele Emotionen mit dabei. Unter anderem eben auch die Frustration und dass ich sage, ich weiß, warum ich es mache. Ich gehe hier durch eine schwierige Phase. Aber da will ich auch wirklich durch. Das müssen wir eigentlich in diesem Sinne kultivieren. Das glaube ich, dass das der Auftrag ist für die Hochschulbildung. Ansonsten unterschreiten wir sozusagen auch eine akademische Qualität.
1: Damit künftig nicht KI-Ergebnisse, sondern die Eigenleistung bewertet werden, könnten vermehrt beaufsichtigte Prüfungen abgehalten werden mit Stift und Papier. Mündliche Prüfungen zeigen die Fähigkeit zur fachlichen Argumentation und die Lösungskompetenz, etwa bei Fallbeispielen. Sogenannte prozessbezogene Portfolios und Lernjournale belegen, ob Studierende KI kompetent und reflektiert einsetzen können. Ein eigenständiger Bewertungsfaktor. Das einzuüben sei für Studienanfänger wichtig, so Bornemann.
2: Da kann KI personalisiert, auch in einem geschützten Raum, wo man unbeobachtet ist, einem helfen, diese Anfangshürden zu überwinden. Und jetzt geht es darum, nicht einfach nur der KI zu sagen, löse diese Aufgabe für mich, sondern im Dialog mit der KI dann gegebenenfalls den Lösungsweg mehr oder minder nur durch Anstöße selbstständig erarbeiten zu können. Und wenn man das häufiger praktiziert, dann kann man auch lernen, wie man an solche Aufgaben herangeht. Also das wäre der Idealfall.
1: Entscheidend ist, dass fachübergreifend in allen Studiengängen solides Wissen und Methodik im Fachgebiet parallel zu grundlegenden KI-Kompetenzen vermittelt werden. Denn transparente Bewertungskriterien schaffen gegenseitiges Vertrauen und sind entscheidende Faktoren für den Stellenwert akademischer Bildung.
0: Selbstlernende Systeme, künstliche Intelligenz in der Hochschulausbildung. Der Wissenschaftsrat hat jetzt die Leitlinien präsentiert, zusammengefasst von Monika Haas, NDR Kultur hier.

0: ein ganz sinnliches Stück Musik aus Brasilien vom Meister Sergio Assad. Und seine Tochter hat das hier gespielt, Baji Assad, Valseana, ein trauriger brasilianischer Walzer. Wir sprachen hier gerade über die Möglichkeiten, künstliche Intelligenz in der Hochschulausbildung zu nutzen. Später im Journal wird es hier auch um Bildungspolitik gehen. Es wird gehen um die Wutrede einer Abiturientin in Hagenow in Mecklenburg-Vorpommern. Und darüber werde ich sprechen mit der Bildungsexpertin Silke Müller nach 16 Uhr hier, die allerdings uns auch erklärt hat, wie man künstliche Intelligenz sinnvoll in der Schule einsetzen könnte. Und sie meint, da sei noch viel zu lernen.
1: Wenn ich künstliche Intelligenz einfach nur als meine persönliche Privatsekretärin oder Sekretär begreife, dann kann ich ja sehr genau, man nennt es ja prompten, also eingeben, welches Material ich brauche, wie meine Schülergruppe zusammengesetzt ist, wer vielleicht gefordert, wer gefördert werden muss. Und dann erhalte ich wirklich gutes, und ich arbeite selbst jeden Tag mit KI, wirklich gutes und individuelles Material, mit dem die Schülerinnen und Schüler erstmals wirklich richtig individuell arbeiten können. Das Problem ist, dass wir zu wenig Ahnung noch in der Bildungsblase, sage ich mal so, haben. Lehrerinnen und Lehrer immer noch nicht verbindlich fortgebildet werden zum Thema, um genau diese Stärken zu erkennen, aber auch Grenzen zu ziehen und zu sagen, hey Leute, hier nicht KI, hier Superkraft Mensch sein und selber nachdenken. Und da, ich glaube, das ist ein wichtiger erster Schritt, der auch im nächsten Schuljahr passieren muss, Lehrerinnen und Lehrer zu qualifizieren, damit man einmal durch das tiefe Tal der Tränen der Anstrengung geht und sich fortbildet, um dann davon zu profitieren. Und insbesondere werden Schülerinnen und Schüler profitieren, weil das Thema KI geht nicht wieder weg. Wir müssen es nur beherrschen lernen.
0: Silke Müller, Bildungsexpertin, Lehrerin, einst Schulleiterin südlich von Oldenburg. Ausführlich werden wir mit ihr sprechen über Bildungsmisere und Bildungschancen nach 16 Uhr hier auf NDR Kultur.

0: Allein der Name des Ensembles ist schon ein Quell der Freude, oder? Les Frivolités Parisiennes waren das hier mit Emmanuel von Francis Ley und Alexandre Tarot.
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2: Um 15 Uhr mit Benjamin Kirsch. Der Bundestag hat die Reform der gesetzlichen Krankenkassen beschlossen. Das Paket sieht Milliardeneinschnitte bei Praxen, Kliniken und Pharmabranche vor, aber auch höhere Zuzahlungen für Versicherte. Der Bundesrat muss noch zustimmen. Aus der NDR-Nachrichtenredaktion Martin Seiler.
3: Die Opposition kritisierte die Reformpläne bei der Debatte im Bundestag scharf. Die Grünen-Fraktionsvorsitzende Haselmann sprach von einem Bruch der solidarischen Lastenverteilung durch das Gesetz. Auch die Vorsitzende der Linken-Fraktion Reicheneck beklagte eine unfaire Verteilung der Einschnitte. Die AfD-Politikerin Hess warf der Koalition vor, sie spare an der Gesundheitsversorgung der Schwächsten der Gesellschaft. Gesundheitsministerin Wagen sagte hingegen, sie habe ein ausgewogenes Paket vorgelegt. Auch der Spitzenverband der gesetzlichen Krankenkassen begrüßte die Entscheidung. Das Gesetz enthalte viele Härten. Trotzdem sei der Beschluss richtig. Nun seien die Grundlagen gelegt, dass die Krankenkassenbeiträge im kommenden Jahr stabil bleiben können.
2: Der Bundestag hat auch eine Überarbeitung des Heizungsgesetzes beschlossen. Unter anderem entfällt die Pflicht, dass neue Heizungen mit einem Anteil von mindestens 65% an erneuerbaren Energien betrieben werden müssen. Von sozialen Medien wie Instagram oder Facebook gehen große Suchtgefahren für Kinder und Jugendliche aus. Zu diesem vorläufigen Ergebnis kommt eine Untersuchung der EU-Kommission. Besonders problematisch ist demnach die starke Personalisierung der Plattformen und das automatische Abspielen immer neuer Videos. Der Betreiber, der Meta-Konzern, muss auf die Vorwürfe nun reagieren und mögliche Änderungen vornehmen. Andernfalls könnte die EU-Kommission eine Milliardengeldstrafe verhängen. Gegen die Plattform TikTok läuft ein ähnliches Verfahren. Die Krise bei Volkswagen verschärft sich. Wie die Süddeutsche Zeitung berichtet, ist Konzernchef Blume mit seinem Sparkonzept gestern im Aufsichtsrat durchgefallen. Gleichzeitig setzen neue Verkaufszahlen den Konzern noch mehr unter Druck. Aus der NDR-Nachrichtenredaktion Thomas Kuhlmann.
4: Denn die sehen bei fast allen Marken schlecht aus im zweiten Quartal. VW minus 14%, Audi minus 8, Porsche minus 18, nur Skoda plus 5%. Der Markt in China ist um 40% eingebrochen. Mittlerweile gilt es sogar als Option, VW-Fabriken hier quasi als Werkbank für chinesische Hersteller anzubieten. Eine Umkehrung der früheren Verhältnisse auf dem globalen Automarkt. Zehntausende Beschäftigte von VW und Audi wissen auch heute noch nicht, ob und wie lange es ihren Job noch geben wird. Das Management sagt weiter nichts Konkretes zu seinem Sparprogramm. Betriebsratschefin Cavallo wollte noch heute Antworten von Konzernchef Blume. Sie droht mit Protesten nach den Werksferien. Im Norden wackeln offenbar die Standorte Emden und Hannover Nutzfahrzeuge.
2: Die mittlerweile beendete Spritsteuersenkung und die eingeführte 12-Uhr-Regelung an Tankstellen haben die Verbraucher im vergangenen Quartal weitgehend entlastet, so die Bilanz des Bundeskartellamtes. Aber es gab auch Regelverstöße von den Mineralölkonzernen. Aus Bonn, Anne Burkhardt.
5: Nur einmal pro Tag um 12 Uhr dürfen die Tankstellen die Preise erhöhen. Die meisten haben sich daran gehalten und wer vor 12 Uhr getankt hat, konnte Geld sparen. Aber rund 2% der Kraftstoffanbieter haben sich nicht an die Regel gehalten, ermittelte das Bundeskartellamt. Sie haben die Preise zu früh angehoben. Ob aus technischen Gründen oder um mehr Gewinn zu machen, das wird nun ermittelt. Bei der Senkung der Energiesteuer um rund 17 Cent pro Liter spricht das Bundeskartellamt von einem Erfolg für die Verbraucher. Der Tankrabatt sei zwar nicht vollständig, aber weitgehend an die Kunden weitergegeben worden. Zusätzlich hätten im Juni auch gesunkene Rohölpreise zu deutlichen Preisrückgängen an den Tankstellen geführt, sagte Kartellamtspräsident Andreas Mund.
2: Bei einem großen Waldbrand in Südspanien sind nach Behördenangaben mindestens 12 Menschen ums Leben gekommen. Mehr als 20 werden noch vermisst. Den Angaben zufolge wurden einige der Opfer des Feuers in Andalusien tot in ihren Autos gefunden. Der spanische Ministerpräsident Sanchez schrieb in den sozialen Medien von großer Trauer und Bestürzung angesichts der schrecklichen Folgen des Brandes. Das Feuer war gestern Nachmittag in der Nähe von Almeria ausgebrochen. Mehrere Ortschaften wurden evakuiert. Das waren die Nachrichten. Das Wetter in Norddeutschland. Sonne und Wolken. Meist ist es trocken. Höchstwerte 20 bis 28 Grad. Nachts bleibt es trocken. Westlich der Weser Nebel. Tiefstwerte 16 bis 11 Grad. Morgen heiter. Gebietsweise dichte Wolken. Überwiegend trocken. 25 bis 30 Grad. An der See um 20 Grad. Am Sonntag viel Sonne. 21 bis 31 Grad. Und am Montag meist trocken. 22 bis 31 Grad. Es ist jetzt 15.05 Uhr.
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0: Gestern, als ich mit dem Fahrrad durch die Stadt nach Hause gefahren bin, da wurde mir das erst bewusst, als ich die vielen Menschen, die gemeinsam vor den Kiosken, vor den Teestuben, vor den Bars, vor den Restaurants, Fernsehen geschaut haben, wie wichtig diese Fußballbegegnung war zwischen der französischen und der marokkanischen Nationalmannschaft. Marokko einst eben französisches Protektorat. Und am Anfang sah es ja noch ganz ausgeglichen aus. Und dann ja das erste, das zweite Tor. Und dann war klar, ja, die Franzosen haben die Marokkaner rausgekegelt. Aber wir wollen das Thema heute aufgreifen. Beten für den Fußball. Das Thema muslimische Fußballer, das ist durchaus interessant. Und heute Thema in unserem Freitagsforum. Willkommen zum Nachmittag bei NDR Kultur. Schön, dass Sie da sind.

Dereinst hat man an den französischen Höfen dazu getanzt, zur Courante. Ein bisschen merkt man das noch, man hört den abgespreizten Finger in diesen scharfen Rhythmen. Das war die Courante aus der Lautensuite BWV 996 von Johann Sebastian Bach. Hier von einem ganz großen Meister der klassischen Gitarre des 20. Jahrhunderts gespielt, John Williams. NDR Kultur. Bleiben wir doch ein bisschen mit Ihnen in Frankreich. Vincent Dandy, hier einer der ganz großen Symphoniker, was ja selten ist im Frankreich des 19. Jahrhunderts, mit seiner Symphonie über einen Gesang der Berge, über einen Gesang aus den Cevennen, Cevenole. Hören Sie hier.

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1: Ja, was denn nun ist Religion? Privatsache, unantastbar, grundgesetzlich gesichert? Oder ist das dann doch ein bisschen komisch, wenn da plötzlich zwei Fußballer der deutschen Nationalmannschaft im Stadion, nach dem Spiel gegen Curaçao ist das passiert, öffentlich beten? Viele haben sich daran gestört, als Felix Nentscher und Jonathan Tah öffentlich ihren Glauben gezeigt haben. Aber was heißt das eigentlich? Nationalspieler mit muslimischem Glauben. Michael Hollenbach fasst das mal für uns zusammen.
2: Die meisten Zuschauenden hierzulande werden es nicht bewusst wahrnehmen, aber viele muslimische Fußballer betreten zuerst mit ihrem rechten Fuß den Rasen.
3: Das ist ein tief sitzender Glaube im Islam, dass man

0: jegliche gute Handlung immer mit rechts beginnen soll. Und wenn man auf dem Spielfeld kommt, dann versucht man es, auch wenn man auch Linksfuß ist, mit dem rechten Bein reinzukommen. Man möchte aus dieser Geste sozusagen eine Nahbarkeit zum Propheten haben. Es ist eine Symbolik hier.
1: Mustafa Çetinkaya ist Wissenschaftler am Berliner Institut für Islamische Theologie der Humboldt-Uni. Oft kommen Mannschaften vor dem Anpfiff nochmal in einem Kreis zusammen, um sich gegenseitig anzufeuern und aufzuputschen für ein gutes Spiel. Bei Mannschaften aus muslimisch geprägten Ländern hat das noch einen anderen Grund.
0: Das haben wir bei der ägyptischen Mannschaft gesehen, dass sie gemeinsam eine Sura aus dem Koran rezitieren. Da möchten sie von Allah sozusagen Beistand haben während ihres Spiels.
1: Bei diesem Gebet geht es um drei Aspekte, sagt Muannad Kochid, Gründungsdekan der Islamisch-Theologischen Fakultät der Uni Münster.
2: Also geht es um Schutz, also Gott schützt mich, schützt uns. Das andere ist Sieg. Individuell wie auch die Mannschaft, also Gott lass mich glänzen heute oder Tor schießen und dann kommt Faktor Dank auch.
1: Auffallend ist, dass einige Spieler sich über den Kopf streichen.
0: Manche Fußballer, das sieht man auch, dass sie dann sozusagen ihre Hände und ihre Füße sozusagen segnen möchten durch dieses Bittgebet. Weil die Muslime glauben daran, dass wenn man ein Bittgebet liest, dass auch meine Beine dadurch gesegnet werden und ich vielleicht dadurch ein Tor schieße.
1: Nachdem die christlichen Fußballer Felix Metscher und Jonathan Tah auf dem Rasen beteten, war in der deutschen Öffentlichkeit auch Irritation und Empörung zu hören. Religion sei doch schließlich Privatsache. Muslimische Gesellschaften würden da ganz anders ticken, meint Mustafa Çetinkaya.
0: In muslimischen Ländern ist das etwas sehr, sehr Schönes, dass man sozusagen seinen Glauben praktiziert. Und es gibt auch keine negative Berichterstattung darüber, weil man freut sich darüber, dass die Fußballer sozusagen ihre Kraft, ihren Erfolg vor allem dadurch sehen, dass Allah ihnen dabei geholfen hat. Und das wird immer als etwas Positives beschrieben.
1: Die Sujud, die Niederwerfung vor Allah nach einem Tor oder einem Sieg, wird mehr als nur geduldet.
2: Es hat sich sowas etabliert wie ein religiöses Mainstream. Man zeigt Demut vor Gott, indem man sich niederwirft auf dem Boden dankend.
1: Dass nun christliche Sportler ihren Glauben in der Öffentlichkeit demonstrativ zeigen, liege vielleicht auch an der religiösen Praxis muslimischer Spieler, meint Muannad Kochid.
2: Ich kann nicht sagen, inwieweit gewisses Konkurrenzdenken vielleicht heute eine Rolle spielt, im Sinne von, naja, wenn die Muslime das machen, machen wir es auch.
1: Der Islamwissenschaftler wünscht sich jedenfalls, dass nicht nur jede Religion für sich betet.
2: Schön wäre es, wenn man das interreligiös macht, genau um zu sagen, das ist kein Wettkampf um die Wahrheit und kein Wettkampf um, wer ist der bessere Botschafter seiner Religion, sondern wir alle beten denselben Gott an. Das wäre schöne Geste, also dass man gemeinsam betet und gemeinsam dankt.
1: Doch bis dahin sei es vielleicht noch ein weiter Weg.
3: Und damit ist hier Halbzeitpause. Ägypten führt überraschend mit 1:0 gegen Argentinien.
1: Im Kopf bleiben vielleicht Bilder wie jene, als sich die ägyptischen Spieler nach der 1:0 Pausenführung gegen Argentinien auf den Rasen legten. Als Ausdruck großer Dankbarkeit.
2: Und vor allem, weil man das nicht erwartet hat. Was, wie Halbzeit 1:0 gegen Argentinien mit Messi? Das muss ein Wunder sein. Da ist die Hand Gottes dabei. Das war gerade ein großer Ausdruck von, das kann nicht sein, dass wir das hinbekommen haben. Das war jetzt Gott.
1: Doch die Hilfe währte nicht ewig. Zum Schluss drehte Argentinien das Spiel und gewann noch 3:2.
4: Michael Hollenbach war das über Fußball und Religion im Freitagsforum, das Sie jeden Freitag bei uns hören, zur gewohnten Zeit 15:20 und jederzeit online ndr.de/kultur. Und ich weiß nicht, wie es Ihnen geht. Mir ist jetzt nach einem Kontrabasskonzert Johann Baptist Wanhall.

Johann Baptist Wanhal hat es geschrieben, dieses Kontrabasskonzert. Erster Satz daraus mit dem Kontrabassisten Edixon Ruiz. Und das fand ich schon erstaunlich. Am Ende konnte man nur noch ahnen, dass es sich dabei nicht um ein Cello handelt. Als er ganz oben, wie nennt man das immer, in den Schweizer Alpen war, also ganz oben auf dem Griffbrett. Er ist Mitglied in diesem Orchester, im Orchester Sinfonica Simon Bolivar aus Venezuela, und Christian Vasquez hat hier dirigiert. 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Wo wollen Sie, wo wollen wir, wo will ich alle hin an diesem Wochenende? Natürlich in die Natur, und ich nehme Sie schon mal mit der Konzertouvertüre von Antonín Dvořák.

0: das ja wirklich entzückend, wie er das hier macht. Antonín Dvořák in der Natur, die Ouvertüre, erst so rassig und burschikos und dann wird es ganz sphärisch am Ende und so ganz ätherisch. Sehr, sehr schöne Musik. Antonín Dvořák hier mit István Kertész und dem London Symphony Orchestra in der R-Kultur, Freitagnachmittag. Und wir sind, das ist mittlerweile überall bekannt, in der Zeit der Sommerfestivals und es geht in knapp zwei Wochen auch in Bregenz los am Bodensee und da finden sie dann zum 80. Mal statt, die Bregenzer Festspiele. Und auf der Seebühne werden dann nach und nach, das muss man sich mal vorstellen, über 200.000 Menschen Platz nehmen und Giuseppe Verdi betrachten La Traviata. Denn das ist die Oper, die dieses Jahr auf der größten Seebühne der Welt gegeben wird und die Proben laufen gerade schon auf Hochtouren und das heißt natürlich, auch außerordentlich aufwendige Open-Air-Bühnentechnik, die mit allen Wassern und allen Sicherheitskonzepten gewaschen sein muss. Karin Wehrheim berichtet.
1: Es ist ein riesiger Spiegel, der, wie aus dem Himmel herabgestürzt, aus dem Bodensee ragt, so hoch wie ein 8-stöckiges Wohnhaus. Zu Beginn ist der Spiegel noch intakt, doch er zerbricht in 86 Splitter, große und kleine. Das ist die zentrale Idee des italienischen Bühnenbildners Paolo Fantin. Der Spiegel ist ein zerbrochener Spiegel, ich nenne ihn einen zerbrechlichen Augenblick. Das bedeutet, dass wir die Zeit anhalten. Wenn etwas zerbricht, sieht man es nicht, weil es nur ein Augenblick ist. Hier gelingt es uns, diese Zeit zu dehnen und so eine Skulptur in Bewegung zu schaffen. Allerdings eine unmögliche Bewegung, die das menschliche Auge nicht wahrnehmen könnte. Gleichzeitig ist der zerbrochene Spiegel ein Symbol für die Traviata, die vom Pfad der Tugend abgewichene Kurtisane Violetta, ihre Lungenkrankheit und ihren Tod. Im dritten Akt blickt sie in diesen Spiegel. Er steht also für die Realität. Das heißt, hinter der Traviata verbergen sich die Partys, die Oberflächlichkeit. Deshalb gibt dieser Spiegel nicht die Schönheit wieder, sondern die Wahrheit. Er ist etwas, das in ihr bereits zerbrochen ist. Über den Winter waren die Spiegelsplitter aus Holzplatten gefräst und mit speziellem Gewebe beklebt worden, damit sie wirken wie ein Spiegel, aber das Publikum nicht blenden. Sie stecken jetzt auf einer Stahlkonstruktion und können einzeln gesteuert werden. Der technische Direktor der Bregenzer Festspiele, Wolfgang Urstadt.
2: Wir haben da 30 Tonnen an beweglichen Splittern. Jeder Splitter ist anders gelagert, das heißt, er hat andere Durchbiegungen. Und diese Programmierungen müssen natürlich so sein, dass jeder Splitter aneinander vorbeifahren kann. Das ist eine Herausforderung.
1: Ein paar Splitter sind bis ins Wasser katapultiert worden. Nicht in den Bodensee, sondern in ein Wasserbecken, das sich vom Riesenspiegel bis zu den Zuschauerrängen erstreckt, wie ein Infinity-Pool, 100 Meter breit. So kann das Wasser den Spiegel reflektieren und auch den Sonnenuntergang. Rund 10 Millionen Euro hat das Bühnenbild gekostet. Es wird in diesem und im kommenden Sommer je 28 Abende für La Traviata genutzt. Tagsüber gibt es Führungen hinter und unter den Spiegeln. Bühnentechnikerin Julia Schultheiß verrät dort ein weiteres Detail.
3: So, wir sind jetzt an dem zentralsten Punkt direkt unter der Bühne und wo unfassbar viele Zylinder sind, in denen die Blumen stecken, die aus dem Bühnenboden wachsen und aber auch aus dem Wasser. Es sind 270 Blumen, die wir alle pneumatisch hochfahren können und pneumatisch eigentlich auch wieder runterfahren können.
1: Das hat allerdings noch Tücken, lacht sie. Behende klettert sie die für Zuschauer nicht sichtbaren schmalen Stahltreppen hinauf bis in die Mitte des zerborstenen Spiegels. Von dort wird eine große schwarze Kugel wie von Geisterhand bewegt herausfahren auf Violetta zu. Der Tod. Das ist wahnsinnig eindrücklich und bitter, sagt die Bühnentechnikerin. Aber die Technik dahinter lässt sie dann doch wieder lachen.
3: Diese Kugel blasen wir auf vor Proben oder vor der Vorstellung. Und sie wird auch die ganze Zeit mit Luft gefüllt. Und es ist ganz schön, wenn man nachts dann Probenende hat. Es ist sehr eindrücklich auf dem Bedienpult. Da steht dann Föhn aus. Wir föhnen eigentlich die ganze Zeit die Kugel. Wir föhnen den Tod, so könnte man es auch sagen. Föhn aus und das ganze Ding erschlafft und hängt als schwarzer Lappen runter. Das ist eigentlich der noch schlimmere Tod, wenn man es mal genau nimmt. Aber es sieht ja Gott sei Dank keiner, nur wir.
0: Der schwarze Lappen, der hat es mir angetan. Das klingt ja alles hochinteressant, was Sievers uns da erwartet bei den Bregenzer Festspielen, den 80.2026. Und natürlich müssen wir jetzt ein bisschen Giuseppe Verdi hören. Hier ist aus der La Traviata das Duett von Violetta und Alfredo, Parigio Cara Noi, La Scemero, mit dem Orchestro del Teatro Carlo Fenice de Genova.

Ja, die beiden machen schon ein sehr gutes Duo, Sonja Jontscheva und Charles Castronovo. Sonja Jontscheva, ich erinnere mich noch gut, die hat vor Jahren hier nebenan gesungen im Rolf-Liebermann-Studio als junge Künstlerin, hat dann eine riesige Karriere gemacht. Das war aus La Traviata, Parigi, O Caro Noi, La Scimero. Und das war das Orchester des Theaters Carlo Felice in Genova. Sehr, sehr schön. Typisch italienisches Opernhaus. Marco Armigliato hat hier dirigiert. Ettore Villa-Lobos, jetzt hier Walzer d'Ador.

Das ist heute dieser schöne Sommernachmittag der ganz sinnlichen, etwas melancholischen brasilianischen Walzer. Dieser hier von Heitor Villa-Lobos, dem brasilianischen Nationalkomponisten Vai Saltador, gespielt von Nelson Görner.

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1: Um 16 Uhr mit Benjamin Kirsch. Berlins regierender Bürgermeister Wegner hat nach der Kritik an seinem Krisenmanagement während des Stromausfalls in der Hauptstadt erneut Fehler eingeräumt. Der 53-Jährige kündigte an, bei der nächsten Wahl zum Abgeordnetenhaus im September nicht mehr als CDU-Spitzenkandidat anzutreten.
2: Ja, ich habe kommunikative Fehler gemacht. Und ja, glauben Sie es mir, ich ärgere mich am meisten darüber. Und das war auch Mist. Und deswegen habe ich mich auch bei den Berlinerinnen und Berlinern entschuldigt. Und ich ärgere mich am meisten darüber. Aber meine Damen und Herren, wenn ich feststelle, dass ich mit den Themen, die entscheidend sind für die Menschen, nicht mehr durchdringe, dann muss es Konsequenzen geben. Denn Berlin, die Berlinerinnen und Berliner sind mir wichtiger als meine Person.
1: Berlins regierender Bürgermeister Wegner. Nach dpa-Informationen soll Finanzsenator Evers neuer Spitzenkandidat werden. Die Entscheidung soll am Abend fallen. Die Reform der gesetzlichen Krankenkassen kann kommen. Nach dem Bundestag hat auch der Bundesrat zugestimmt, obwohl es Zweifel gibt. Aus Berlin Katrin Aue.
3: Saarlands Ministerpräsidentin Rehlinger warnte unter anderem davor, die geplante Reform könne Krankenhäuser weiter in die finanzielle Schieflage treiben. Bundesgesundheitsministerin Wagen verteidigte ihre Reform. Die Lasten seien ausgewogen verteilt. Für die Krankenhäuser kündigte sie zusätzliche 550 Millionen Euro an. Die Reform soll verhindern, dass die gesetzlichen Krankenkassen weiter in die roten Zahlen rutschen und die versicherten Beiträge noch mehr steigen. Dafür werden ab 2027 allerdings alle mehr belastet. Arztpraxen, Kliniken, Kassen, die Pharmaindustrie und auch die Versicherten, zum Beispiel über höhere Zuzahlungen bei Medikamenten.
1: Bundestag und Bundesrat haben auch das neue Heizungsgesetz beschlossen. Unter anderem entfällt die Pflicht, dass neue Heizungen mit einem Anteil von mindestens 65% an erneuerbaren Energien betrieben werden müssen. Ab 2029 sollen neu installierte Gas- und Ölheizungen schrittweise klimafreundlicher betrieben werden. Die Krise bei Volkswagen verschärft sich. Wie die Süddeutsche Zeitung berichtet, ist Konzernchef Blume mit seinem Sparkonzept gestern im Aufsichtsrat durchgefallen. Gleichzeitig setzen neue Verkaufszahlen den Konzern noch mehr unter Druck. Aus der NDR-Nachrichtenredaktion Thomas Kuhlmann.
4: Denn die sehen bei fast allen Marken schlecht aus im zweiten Quartal. VW minus 14%, Audi minus 8, Porsche minus 18, nur Skoda plus 5%. Der Markt in China ist um 40% eingebrochen. Mittlerweile gilt es sogar als Option, VW-Fabriken hier quasi als Werkbank für chinesische Hersteller anzubieten. Eine Umkehrung der früheren Verhältnisse auf dem globalen Automarkt. Zehntausende Beschäftigte von VW und Audi wissen auch heute noch nicht, ob und wie lange es ihren Job noch geben wird. Das Management sagt weiter nichts Konkretes zu seinem Sparprogramm. Betriebsratschefin Cavallo wollte noch heute Antworten von Konzernchef Blume. Sie droht mit Protesten nach den Werksferien. Im Norden wackeln offenbar die Standorte Emden und Hannover Nutzfahrzeuge.
1: Von sozialen Medien wie Instagram oder Facebook gehen große Suchtgefahren für Kinder und Jugendliche aus. Zu diesem vorläufigen Ergebnis kommt eine Untersuchung der EU-Kommission. Besonders problematisch ist demnach die starke Personalisierung der Plattformen und das automatische Abspielen immer neuer Videos. Der Betreiber, der Meta-Konzern, muss auf die Vorwürfe nun reagieren und mögliche Änderungen vornehmen. Andernfalls könnte die EU-Kommission eine Milliardengeldstrafe verhängen. Gegen die Plattform TikTok läuft ein ähnliches Verfahren. Bei einem der bislang schwersten Waldbrände in Südspanien sind mindestens 12 Menschen gestorben. Mehr als 20 Personen werden nach offiziellen Angaben noch vermisst. Zahlreiche Verletzte werden in Krankenhäusern behandelt. Aus Madrid, Franka Welz.
5: Ein Großeinsatz läuft nahe der Gemeinde Los Gallardos in der andalusischen Provinz Almeria. Mehr als 460 Einsatzkräfte bekämpfen die Flammen, die sich auf mehr als 3000 Hektar ausgebreitet haben. Darunter Feuerwehr, Waldbrandspezialisten und auch die Katastrophenschutzeinheit des spanischen Militärs UME ist mit Einheiten vor Ort. Löschflugzeuge und Hubschrauber leisten Unterstützung aus der Luft. Wind, hohe Temperaturen und die extreme Trockenheit erschweren die Löscharbeiten. Mit Blick auf Urlauber ist die Sorge groß, dass einige wegen fehlender Sprachkenntnisse wichtige Informationen nicht erhalten könnten.
1: Das waren die Nachrichten. Das Wetter in Norddeutschland, Sonne und Wolken, meist ist es trocken, Höchstwerte 20 bis 28 Grad. Nachts bleibt es trocken, westlich der Weser Nebel, Tiefstwerte 16 bis 11 Grad. Morgen heiter, gebietsweise dichte Wolken, überwiegend trocken, 25 bis 30 Grad, an der See um 20 Grad. Am Sonntag viel Sonne, 21 bis 31 Grad und am Montag meist trocken bei 22 bis 31 Grad. Es ist jetzt 16.05 Uhr.
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6: Alle sind festlich gestimmt. Man sitzt in der Aula, es ist Abiturfeier. Die 18- bis 19-Jährigen haben die Firmungs-, Konfirmations- oder Jugendweiheanzüge und Kleider an. Der Chor hat gesungen und dann hält eine Schülerin eine Rede.
7: Wie kann es sein, dass so viele Lehrer seit 20 Jahren die gleichen Arbeitsblätter auszahlen und exakt die gleichen Unterrichtsinhalte vermitteln, wenn den Prüfungen und Erwartungshorizonte sich jährlich ändern? Wie kann es sein, dass persönliche Probleme zwischen Lehrern und Schülern sich erst auf die Ergebnisse der Mitarbeit wirken und letztendlich vermutlich sogar auf die Ergebnisse der wirklichen Prüfungen auswirken? Ich habe ja vorerst Verständnis für den Personalmangel und es ist echt schwierig, gute Lehrer zu finden. Aber wie kann es sein, dass völlig inkompetente Lehrer eingestellt werden, die dazu noch offensichtlich viele, viele Aussagen tätigen und niemand Futter
6: das
7: da gibt?
6: Dass ein kurzer Ausschnitt einer Abiturrede an einem Gymnasium in Mecklenburg-Vorpommern in Hagenow, die gerade für Furore sorgt. Wir möchten darüber sprechen und fragen, wie konnte das passieren? Willkommen zu diesem Journal.

das geht schon mitten in die Seele, wie er diesen Klassiker spielt von Leonard Cohen, Hallelujah, Shiku Kenny Mason als Solo-Cellist hier. Unser Album der Woche spielt mit dem Saxophon und mit der Geschichte des Saxophons aus den 20er Jahren, als es plötzlich aufblühte, dieses exotische Instrument in New York. Und einer der treibenden Virtuosen damals war Rudy Whitehurst. Hier nochmal Musik von diesem Album der Woche, Dans l'Orient.

0: das klassische Saxophon nicht zu verachten. Die wunderbare Virtuosin Asja Fatjajeva haben wir ja schon lange auf dem Schirm bei NDR Kultur. Dieser ist neu für mich, für uns, für Sie wahrscheinlich auch, Chad Smith. Unsere CD der Woche hier mit Danse Lorient von Rudi Witthöft und Domenico Savino geschrieben, begleitet. An der Harfe hat ihn Lynette Wardle. Ja, ich weiß gar nicht mehr genau. Also sollten Sie ein Abitur als Schulabschluss Ihr eigen nennen, erinnern Sie sich noch, wie da gefeiert wurde und wer die Abi-Rede gehalten hat? Ich stelle mir so vor, dass da üblicherweise ein paar Scherze gemacht werden, ein paar Anekdoten aus dem Schulalltag. Dann wird Bilanz der Schulzeit gezogen und ja, meistens doch eher dann versöhnlich und positiv, egal welche Probleme da vorher vielleicht waren mit dem eigenen Aufwachsen und der Lehrerschaft. In Hagenow, in Mecklenburg allerdings, da hat jetzt gerade eine Schülerin aus ihrer Abi-Rede eine richtige Wutrede werden lassen. Eine Abrechnung mit der Schule, mit den Lehrerinnen und Lehrern und mit dem Bildungssystem insgesamt. Mike Oliver Voigt aus dem Mecklenburg-Studio des NDR. Was war da genau los?
1: Naja, der Hintergrund ist die extrem hohe Durchfallquote in diesem Jahr am Robert-Bock-Gymnasium in Hagenow.

0: wirklich zitierfähige Beleidigung in Richtung des Kollegiums, die möchte ich nicht wiederholen.
1: Die kennen mittlerweile alle das.
0: Okay. Und ich finde es noch wichtig zu erwähnen, diese Schülerin, die diese Wutrede gehalten hat, ist auch durchs Abi gefallen, also persönlich auch durchaus betroffen.
1: Das klingt alles ziemlich krass und das Video von dieser Rede, da sprechen mittlerweile alle drüber, das geht natürlich viral. Was sind denn die Reaktionen, die du zusammenfassen kannst für uns?
0: Ja, also diese ganz konkreten persönlichen Anschuldigungen gegenüber den Lehrern, die da auch sogar namentlich genannt wurden, die kann man von außen natürlich nicht wirklich widerlegen oder bestätigen oder überhaupt so richtig einschätzen. Die einzigen, die das könnten, ist vielleicht die Schulleitung, die wollte sich aber nicht äußern. Das Bildungsministerium hat sich genauso zurückgehalten, bis jetzt zumindest. Aber mit der Landesvorsitzenden der Lehrergewerkschaft GEW haben wir gesprochen. Das ist Ulrike von Malotki und sie kann so ein paar Punkte aus der Wutrede nachvollziehen.
2: Die Schülerin ist ja auch darauf eingegangen, dass sie häufigen Lehrerwechsel zum Beispiel hatten. Ja, und das ist etwas, was natürlich etwas ist bei einer strukturellen Unterversorgung von Unterricht. Und das haben wir hier im Land. Wir haben nicht genug Stellen, um wirklich auch Ausfälle, langfristige Ausfälle wie Krankheit abzudecken. Und das ist schon von vornherein so eingepreist. Und zusätzlich haben wir zu dieser strukturellen Unterversorgung auch noch einen Lehrkräftemangel, der da natürlich das Ganze auch nochmal verstärkt.
0: Aber was Malotki auch dazu sagt, ist, dass der Lehrermangel, der ist eklatant, aber ist eben nicht die einzige Erklärung für die hohe Durchfallquote am Gymnasium Hagenow. Die liegt nämlich im Schnitt in Mecklenburg-Vorpommern bei rund 8%. Das ist ein richtig mieser Wert, bundesweit der schlechteste, aber immer noch weit entfernt von 34% Durchfallquote.
1: Und nun müssen wir hier, weil wir nicht in die Schule gucken können, ein bisschen aufpassen. Vielleicht ist das einfach eine Rasselbande, die da durchgerasselt ist und da wird jetzt Theater gemacht. Oder es gibt tatsächlich ein Riesenproblem an der Schule. Was wissen wir denn darüber?
0: Ja, das kann schon sein, dass die Schüler auch ein bisschen Mitschuld haben und sich nicht gut vorbereitet haben, ne? Weil man bedenkt, dass die schriftlichen Prüfungen, die kommen vom Land. Die sind also überall gleich. Nur die mündlichen Prüfungen, die kommen denn von den Fachlehrern an der Schule. Aber man muss schon sagen, die Lehrer bereiten die Schüler natürlich auch vor, sollen sie auch im Unterricht, auf die Prüfungen. Und das scheint nicht alles glatt gelaufen zu sein, zumindest sagt das die Schülersprecherin, die jetzt auch Abi gemacht hat, aus dem aktuellen Jahrgang.
3: Und da auch explizit gesagt worden ist, dass zum Beispiel ja die deutschen Werke, die im Unterricht behandelt worden sind, dann eben nicht in den Prüfungen abgefragt werden sollten. Und schlussendlich wurde dann doch der Inhalt abgefragt und auch generell Zusammenfassung von den Schülern erbeten.
0: Also auch das ist ein Detail natürlich von außen ein bisschen schwer zu beurteilen, was da dran ist. Aber was sicher ist, naja, ein Drittel ist durchgefallen.
1: Für uns hat recherchiert über die Wutrede von Hagenow Mike Olli Voigt aus dem Studio in Schwerin. Herzlichen Dank dafür. Wir sprechen hier gleich auf NDR Kultur mit einer Bildungsexpertin, Silke Müller, einst Schuldirektorin in Niedersachsen. Mittlerweile hat sie viele Bestseller über das Thema geschrieben und wollen mit ihr mal klären, was da los ist im Bildungssystem. Nicht nur in Mecklenburg, sondern überall im Land. Danke, lieber Mike Olli.
0: Sehr gern.

endet mit einem Fragezeichen. Dieser erste Satz aus dem Klavierkonzert Nummer 1 G-Moll. Sie haben Eero Heinonen hier als Solisten gehört, das Philharmonische Orchester der finnischen Stadt Turku, und Jacques Mercier hat dirigiert im Klavierkonzert des finnischen Komponisten Selim Palmgren 1878 bis 1951. Und wenn Sie, liebe Menschen im Norden, die Gelegenheit haben, geben Sie den Namen mal in die Suchmaschine Ihres Vertrauens ein. Selim Palmgren war offensichtlich sehr auf sein Äußeres bedacht. Ich sehe hier ein auch für die damalige Zeit hervorragendes Jugendfoto von ihm. Und ich würde sagen, er würde heute von der Vogue zum Westenträger des Jahres gewählt. Ganz sicher. Echte Entdeckung, Selim Palmgren, NDR Kultur. Nils Wilhelm Gorde hier, wir bleiben noch ein bisschen in Skandinavien. Am Helfenhügel bleiben wir sogar, aus dem Ballett Ein Volksgesang.

0: Das scheint mir nun aber, ich weiß nicht, wie Sie denken, eine Gruppe von Elfen zu sein, die einer gewissen Dramatik durchaus gegenüber aufgeschlossen sind. Am Elfenhügel hier aus der Volkssaga, dem Ballett von Niels Wilhelm Grote. Das war Harry Dormgrot mit dem dänischen Radio-Sinfonieorchester NDR Kultur. Wir haben es gerade erläutert und wir haben sie auch gehört, diese Schülersprecherin, die da in Hagenow in Mecklenburg schonungslos abgerechnet hat, nicht nur mit ihrer Schule, sondern wenn man so will, auch mit unserem Bildungssystem, wie es gerade Realität ist, insgesamt. So gehe das nicht weiter, sagt sie. Ich möchte darüber sprechen mit der Bildungsexpertin und ehemaligen niedersächsischen Schulleiterin Silke Müller. Und ich habe sie kurz vor der Sendung, muss ich sagen, zuerst gefragt, wie sie diese Rede sieht, die man jetzt in allen Social-Media-Kanälen nochmal anschauen kann. Ist das eine Wutrede? Ist das Rache? Ist das ein Hilfeschrei?
1: Mindestens hat die Schülersprecherin, die Wutrede, das kann man schon so sagen, gehalten hat, glaube ich, für sich erstmal Mut bewiesen, dass sie ihren Emotionen freien Lauf gelassen hat. Sie
0: das
1: hat
0: ist selber schon erstaunlich, oder?
1: Ja, genau. Sie hat selber in einem Interview im Regionalradio dann gesagt, naja, ich würde es das nächste Mal vielleicht nicht so emotional sagen. Aber ehrlicherweise finde ich es insofern mutig, als dass endlich mal junge Menschen die Stimme erheben, dass etwas nicht stimmt mit Bildung in unserem Land.
0: Was mich erstaunt, dass sie erstens sich auf die Bühne getraut hat, aber zweitens auch mit einem nicht bestandenen Abitur, das ist doch auch schon ungewöhnlich, oder nicht?
1: Das ist, glaube ich, ungewöhnlich und man könnte jetzt sehr leicht zu dem Vorwurf kommen, ja, deswegen wollte sie sich möglicherweise jetzt an der Schule rächen, weil sie ja zu diesen über 30% gehört, die das Abitur nicht geschafft haben. Aber ich finde, dann in dieser Situation die Stimme zu erheben und auch für andere zu sprechen, die Reaktionen haben es ja gezeigt, dass sie viel Zuspruch von Schülerinnen und Schülern und Eltern bekommen hat, das ist wirklich mutig und bemerkenswert, weil sie mit Sicherheit auch damit gerechnet hat, dass es viel Gegenrede am Ende geben könnte.
0: Eine Durchfallquote in einem Abiturjahrgang von 34%. Kennen Sie sowas aus Ihrer Lehr- oder auch Schulleitungserfahrung oder auch aus Ihrer Vogelperspektive?
1: Also aus der Vogelperspektive schon, aus meiner eigenen Erfahrung heraus nicht, weil wir normal immer im Schnitt lagen und vor allen Dingen mit Durchfallquoten in Niedersachsen so um die 6% immer in die Öffentlichkeit gehen, was auch, glaube ich, einem Schnitt entspricht, der in vielen Bundesländern so dargestellt wird, wenn es das Abitur angeht. Allerdings haben wir natürlich diese einzelnen Ausreißer und man muss zu Recht dann drauf gucken und man muss erkennen, da gibt es ganz viele Symptome für etwas, was nicht mehr stimmt. Denn diese Quote, ja, es mag jetzt eine einzelne Schule treffen, für mich ist es eher das Ergebnis einer nicht mehr funktionierenden Bildungslandschaft, die wir in unserem Land haben.
0: Aus Brandenburg gab es letztens Warnrufe aus dem Ministerium. Wir sind national nicht mehr vergleichbar mit den Abschlüssen, weil wir die Stunden nicht erteilen können. In Mecklenburg-Vorpommern, wir haben die Zahl, sind im vergangenen Schuljahr 350.000 Unterrichtsstunden ausgefallen. Das hat ja schon was miteinander zu tun wahrscheinlich.
1: Ja, wissen Sie, und das trifft ja im Grunde vielleicht im Moment die Länder im Osten noch stärker als bei uns. Aber die drohende Welle, die auf uns zuläuft, Richtung Lehrermangel, Richtung Stundenausfall, dürfen wir deutschlandweit und auch in Niedersachsen nicht unterschätzen. Ich habe ja selber darüber kürzlich publiziert und auch Zahlen auf den Tisch gebracht. Ich sage, mir wird schlecht, wenn ich an die Versorgungslage in den nächsten Jahren denke und die nicht gegebenen Antworten. Das heißt ja jetzt, Studierende sollen möglicherweise schon früher in die Schule, was ich zwar praktischerweise begrüße, aber das kann ja nicht für das Auffangen von Lehrermangel sorgen. Das heißt, Lehrer aus der Rente wieder zurückzuholen. Ja, vielleicht kurzfristig mal ein bisschen Wasser auf das Feuer gießen, aber mehr bringt das nicht. Das heißt, wir haben eine desolate Situation und zwar im ganzen Land. Und nicht umsonst bezeichne ich unsere Bildung ja gerne als Ruinenverwaltung, die einfach nicht mehr funktioniert.
0: Sie sprechen von einem kaputten Bildungssystem in Ihrem letzten Buch Schule gegen Kinder. Nun sind das ja alles Nachrichten, die insofern missstimmen, weil das können wir ja nicht von heute auf morgen ändern. Die Quer- oder Seiteneinsteigerpolitik wird schon seit Jahren gefahren. Was könnte man denn jetzt und heute und hier tun?
1: Naja, ehrlicherweise bräuchte es jetzt tatsächlich mehr von diesen Aufschreien, die diese junge Schülerin gemacht hat. Und wir brauchen die Anerkenntnis, dass wir gescheitert sind mit dem jetzigen Bildungssystem, beziehungsweise, dass es einfach nicht mehr den Ansprüchen der Gegenwart und Zukunft genügt. Und das bedeutet, wenn wir davon ausgehen, was müssen wir tun, um Bildung gerecht zu gestalten, dann heißt das, die Lehrpläne erstmal entfrachten, wo es geht und nicht noch Zeit mit Unterrichtsthematiken nehmen, die kein Mensch mehr braucht. Und da muss man mal ganz ehrlich sein. Dann müssen wir darüber nachdenken, dass wir möglicherweise auch mit dem Einsatz künstlicher Intelligenz schneller vorankommen, Lehrer fit machen, dass sie auch KI als Werkzeug begreifen können für individualisierte Lerntechniken. Ist ja nicht alles schlecht an KI. Wir müssen tatsächlich aber auch ein Commitment finden, dass wir sagen, Leute, wir brauchen ganz schnell bundesweite Standards, dass es nicht mehr passiert, dass Brandenburg und Mecklenburg-Vorpommern ein ganz anderes Bildungsergebnis haben als andere Bundesländer. Das können wir den Kindern nicht mehr antun. Und es gäbe ganz viele Hinweise, was wir jetzt schnell und unverzüglich machen müssten. Dazu müssten sich aber wirklich auch die Machtinhaber, die Kultusministerinnen und Minister jetzt bewegen und sagen, wir dürfen so nicht weitermachen. Heißt vielleicht auch mal streichen der Sommerpause und durcharbeiten.
0: Das Schulamt widerspricht in Hagen nur dem Vorwurf und sagt, das ist einfach eine Abrechnung. Wenn man Sie jetzt um Rat fragt, wie gehen wir jetzt mit so einer verfahrenen Situation um? Wie würde man jetzt weitermachen? Was sind die nächsten Schritte?
1: Also ich würde mal keiner Schule unterstellen, dass sie absichtlich schlechten Unterricht macht, sondern Lehrerinnen und Lehrer vor Ort versuchen mit Sicherheit oftmals das Beste zu geben. Und ich will auch nicht verschweigen, ja, es gibt auch diejenigen unter uns, unter dem Berufsstand Lehrer, die sich gerne zurückziehen und vielleicht nicht das Beste geben. Aber gehen wir mal davon aus, dass nicht alles absichtlich ist. Dann bedeutet das jetzt für diese Schule, dass sie wirklich große Unterstützung braucht. Das heißt, man braucht ein sensibles Draufschauen auf die genau aktuelle Situation für diesen Jahrgang. Man muss draufschauen, was waren die Besonderheiten vielleicht in diesem Jahrgang? Wie sehen die Zahlen im letzten Jahr aus? Wie ist die Prognose? Und dann braucht es Unterstützungsmechanismen. Was wir jetzt nicht brauchen, sind gegenseitige Vorwürfe. Also das Schulamt ist jetzt aus meiner Sicht dafür da, unterstützend einzuwirken. Übrigens auch diese Schülerin unterstützend. Schließlich hat sie ihr Abitur zwar nicht erreicht und geht in eine Ausbildung. Und trotzdem sind junge Menschen, die die Stimme erheben. Und da müssen wir uns auch schützend davor stellen, weil sie spürt ein Versagen des Systems und spricht damit auch für andere. Und da jetzt noch Kritik an diesem Mädchen zu üben, das finde ich nicht in Ordnung, sondern wir brauchen jetzt Unterstützung.
0: 34% sind durchgefallen beim Abitur in diesem Jahrgang in Hagenow. Dann eine Wutrede und darüber habe ich jetzt gesprochen mit Silke Müller, Bildungsdenkerin, einst Direktorin der Waldschule in Hatten südlich von Oldenburg. Und Schule gegen Kinder heißt ihr aktuelles Buch. Herzlichen Dank.
1: Ich danke Ihnen.

0: Was für ein Klassiker, was für eine tolle Aufnahme mit der großen Stimme von Sarah Vaughan. George Gershwin war das natürlich hier mit Summertime. Gleich 4:45.
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0: Wie schafft man das? 2000 Jahre Geschichtsschreibung auf 400 Seiten einzudampfen, so dass sich das Ganze schön liest und auch wunderbar anzuschauen ist. Das ist ein neuer Band, die deutsche Geschichte erzählt aus der Sichtweise von Gunilla Budde. Die ist Professorin für deutsche und europäische Geschichte an der Karl von Ossietzky-Universität in Oldenburg und illustriert wird das Ganze im wahrsten Sinne des Wortes farbig und anschaulich von Greta von Richthofen. Ein Buch, das Geschichte anders erzählen will, aus neuen Perspektiven, die manchmal ungewohnt sein können. Jens Büchsenmann hat es für Sie, für uns gelesen.
2: Genau 5 Seiten Inhaltsverzeichnis braucht Gunilla Budde, um die Geschichte der Deutschen zu erzählen. Denn schon ehe das Buch eigentlich anfängt, fasst sie in Kapitelüberschriften zentrale Schauplätze und Ereignisse der Epochen zusammen und macht regelrecht neugierig auf das deutsche Mittelalter zum Beispiel. Kapitel 3.
3: Tandaradei, der liebende Troubadour, treue Vasallen und die weise Nonne.
2: Und unter der Kapitelüberschrift dann eine kompakte Inhaltsangabe.
3: Minnesänger schwärmen von edlen Burgfräulein. Walter von der Vogelweide schreibt ein politisches Lied. Und die Nonne Hildegard von Bingen lehrt, wie man den Körper und die Seele heilt.
2: Das ist erfrischend journalistisch und lässt sich im Buchladen auch unter populäres Sachbuch einordnen. Die Historikerin hat dafür bewusst nicht den Stil wissenschaftlicher Veröffentlichungen gewählt, sondern eine einfache, klare Sprache. Wie gut dieser Stil funktioniert, zeigt etwa die Art, wie sie mit Nationalsozialismus und Judenverfolgung umgeht. Kapitel 8, Anne Franks Weg nach Auschwitz und Bergen-Belsen, beginnt mit der Wannsee-Konferenz am 20. Januar 1942. Es ist eine Stelle im Buch, in der sie das Ungeheuerliche dieses geschichtsträchtigen Datums eher zwischen den Zeilen spüren lässt.
3: Auf der Tagesordnung des Geheimtreffens steht nur ein Punkt, die Endlösung der Judenfrage. Außer den 15 Männern sitzt nur eine Sekretärin mit am Tisch, eine Mitarbeiterin von Obersturmbannführer Adolf Eichmann, Judenreferent beim Reichssicherheitshauptamt, die auf 15 Seiten die 90-minütige Konferenz protokolliert.
2: Was die Männer in 90 Minuten besprechen, ist die Logistik, mit der sie die jüdische Bevölkerung in Deutschland und Europa zur Vernichtung transportieren lassen wollen. Zitate, Daten und Fakten sind für die Historikerin die Eckpfeiler ihrer Erzählung, der Raum, in dem sich die Erzählerin Gunilla Budde umso klarer, freier und anschaulicher bewegen kann. Ein Raum, der es ihr erlaubt, sogar dieses in der Welt beispiellose Menschheitsverbrechen in Worte zu fassen. Von der Wannsee-Konferenz sind es in diesem Buch nur 2 Seiten bis zu dem Schicksal der Anne Frank. Sie ist eine der Heldinnen früherer Lektüre der leidenschaftlichen Leserin Gunilla Budde.
4: Ich habe, glaube ich, mit 9 oder 10 dieses Tagebuch der Anne Frank gelesen. Und das war für mich, glaube ich, auch eine sehr einschneidende Zäsur, die wirklich mir deutlich gemacht hat, das ist etwas, das möchte ich erforschen, warum das so gelaufen ist und welche Schicksale dahinter standen. Also das war sicherlich ein ganz wichtiges Erlebnis.
2: Das Buch hatte die Autorin von ihrem Vater bekommen, der erschrocken war, wie schnell sich die Tochter drauf gestürzt hat. Überhaupt, der Vater, ihn würdigt die Autorin in ihrem Vorwort als geschichtsbewussten Familienmenschen, der schon die 5-Jährige im VW-Käfer zum Hermannsdenkmal fuhr und der dabei so spannend erzählen konnte von dem Germanen und wie der die Römer besiegt hat. Geschichte als Erzählen von Geschichten, das ist vielleicht das Geheimnis dieses Buches, Anschaulichkeit, ebenso wie die Illustrationen in diesem Buch. Den Hermann aus der Kindheit der späteren Historikerin Gunilla Budde zeichnet Greta von Richthofen, die Illustratorin, als wilden Kämpfer zu Pferde in der berühmten Varusschlacht, ein Wimmelbild, das über die Begrenzung von Text und Seite hinausragt. Wie das Feuer, das bei der Bücherverbrennung im Kapitel über den Nationalsozialismus rechts oben weiter lodert. Oder der Pistolenschuss, mit dem sie Hitlers gescheiterten Putsch in München zeichnet. Die Kugel zieht eine steile Bahn über 2 Buchseiten. Anschaulichkeit also mit schnörkelloser Sprache und Bildern von Graphic-Novel-Qualität machen diese gut 400 Seiten zu kurzweiliger Lektüre.
0: Jens Büchsenmann über das illustrierte Sachbuch für alle Altersgruppen, die deutsche Geschichte, neu erzählt von Gunilla Budde aus Oldenburg, erschienen bei CH Beck.

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1: Um 17 Uhr mit Benjamin Kirsch. Berlins regierender Bürgermeister Wegner tritt bei der nächsten Wahl nicht mehr als CDU-Spitzenkandidat an, bleibt aber bis September im Amt. Rund um den großen Stromausfall in der Hauptstadt im Januar räumte Wegner kommunikative Fehler ein.
2: Ja, ich habe kommunikative Fehler gemacht. Und ja, glauben Sie es mir, ich ärgere mich am meisten darüber. Und das war auch Mist. Und deswegen habe ich mich auch bei den Berlinerinnen und Berlinern entschuldigt. Und ich ärgere mich am meisten darüber. Aber meine Damen und Herren, wenn ich feststelle, dass ich mit den Themen, die entscheidend sind für die Menschen, nicht mehr durchdringe, dann muss es Konsequenzen geben. Denn Berlin, die Berlinerinnen und Berliner sind mir wichtiger als meine Person.
1: Berlins regierender Bürgermeister Wegner. Die Reform der gesetzlichen Krankenkassen kann kommen. Nach dem Bundestag hat auch der Bundesrat zugestimmt. Aus Berlin Katrin Aue.
3: Saarlands Ministerpräsidentin Rehlinger warnte unter anderem davor, die geplante Reform könne Krankenhäuser weiter in die finanzielle Schieflage treiben. Bundesgesundheitsministerin Wagen verteidigte ihre Reform. Die Lasten seien ausgewogen verteilt. Für die Krankenhäuser kündigte sie zusätzliche 550 Millionen Euro an. Die Reform soll verhindern, dass die gesetzlichen Krankenkassen weiter in die roten Zahlen rutschen und die Versichertenbeiträge noch mehr steigen. Dafür werden ab 2027 allerdings alle mehr belastet. Arztpraxen, Kliniken, Kassen, die Pharmaindustrie und auch die Versicherten, zum Beispiel über höhere Zuzahlungen bei Medikamenten.
1: Bundestag und Bundesrat haben auch das neue Heizungsgesetz beschlossen. Unter anderem entfällt die Pflicht, dass neue Heizungen mit einem Anteil von mindestens 65% an erneuerbaren Energien betrieben werden müssen. Ab 2029 sollen neu installierte Gas- und Ölheizungen schrittweise klimafreundlicher betrieben werden. Volkswagen hat im zweiten Quartal knapp 2,1 Millionen Fahrzeuge und damit 8,6% weniger als im Vorjahreszeitraum verkauft. Vor allem auf dem chinesischen Markt gab es mit fast 37% weniger Absatz einen deutlichen Einbruch. Nach der Aufsichtsratssitzung gestern Abend wurden bislang keine Ergebnisse mitgeteilt. Die Süddeutsche Zeitung berichtet, dass es in dem Gremium keine Mehrheit für die Sparpläne des Vorstands gegeben habe. Der Betriebsrat hat Konzernchef Blume eine Frist gestellt. Er müsse sich im Laufe des Tages unmissverständlich zur Zukunft des Unternehmens äußern, um der Verunsicherung bei der Belegschaft entgegenzuwirken. Nach dem bisher schwersten Waldbrand der vergangenen Jahrzehnte in Südspanien bittet die Polizei Angehörige von Vermissten um DNA-Proben. Bisher konnte noch keiner der Toten identifiziert werden. Mindestens 12 Menschen sind bei dem Feuer ums Leben gekommen. Mehr als 20 weitere werden noch vermisst. Aus Madrid Hans-Günther Kellner.
4: Juanma Moreno, Ministerpräsident der andalusischen Regionalregierung, erklärte, einige der Opfer hätten scheinbar versucht, vor den Flammen aus ihren Häusern auf einem anderen als von den Behörden empfohlenen Weg zu fliehen und wurden dabei von den Flammen in ihren Autos überrascht. 4 Menschen seien tot in einem PKW aufgefunden worden. Eine weitere Gruppe habe ihre Fahrzeuge verlassen und versucht, zu Fuß weiterzukommen und sei dabei ums Leben gekommen. Das Feuer hat inzwischen mehr als 3000 Hektar Buschland verbrannt. Es war in der Nacht zum Freitag in einem Straßengraben ausgebrochen und breitete sich rasch aus. Starker Wind aus wechselnden Richtungen und Temperaturen von bis zu 38 Grad erschwert die Arbeit der rund 500 Brandbekämpfer. Die Polizei vermutet, ein vom Mast gefallenes Stromkabel könne das Feuer entfacht haben.
1: Der Hamburger Tennisprofi Alexander Zverev steht im Finale von Wimbledon. Er bezwang den Briten Arthur Ferry glatt in 3 Sätzen. Aus London, Ina Kast.
5: Am Anfang wirkte Alexander Zverev ein bisschen nervös, machte einige vermeidbare Fehler. Der 29-Jährige fand aber immer besser ins Match und konnte gut damit umgehen, dass 15.000 Zuschauer am Center Court ihren britischen Spieler Arthur Ferry unterstützten. Wichtig aus Sicht von Zverev, er gewann den ersten Satz im Tiebreak. Je länger das Match dann dauerte, desto dominanter spielte der Deutsche. Die Sätze 2 und 3 gingen dann sehr deutlich an Zverev. Am Sonntag steht er nun zum ersten Mal in seiner Karriere im Finale von Wimbledon. Sein Gegner dann Novak Djokovic oder Jannik Sinner.
1: Das waren die Nachrichten. Das Wetter in Norddeutschland. Heute Abend ist es überall trocken bei 18 bis 27 Grad. Nachts bleibt es trocken. An der Nordsee gibt es Nebelfelder. Tiefstwerte 16 bis 11 Grad. Morgen freundlich und trocken. In Mecklenburg-Vorpommern einzelne Schauer. Höchstwerte 25 bis 30 Grad. An der See um 21 Grad. Am Sonntag viel Sonne 20 bis 31 Grad. Und am Montag wechselhaft einzelne Schauer bei 22 bis 31 Grad. Es ist jetzt 17.05 Uhr.
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6: Und das können wir wirklich mit Fug und Recht sagen. In Ihrem Kulturradio des Vertrauens, liebe Menschen im Norden, gibt es sie noch, die guten alten Dinge. Zum Beispiel entstanden in der zweiten Hälfte des 11. Jahrhunderts eine Stickarbeit. Der Teppich von Bayeux ist jetzt in London angekommen und entstanden in der ersten Hälfte des 20. Jahrhunderts. Die unterschiedlichen Mitglieder einer Rockband namens Rolling Stones, wie man im Volksmund sagt, die haben jetzt tatsächlich mal wieder ein neues Album aufgenommen. Beide Geschichten möchten wir Ihnen erzählen. In dieser Stunde Journal bis 18 Uhr. Wie schön, dass Sie eingeschaltet haben. Hallo, hallo.

0: Sass ist das hier, die Ende August im hamburgischen Stadtpark spielen wird. Merken Sie sich das schon mal vor. 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Und das finde ich schon sehr bezeichnend, dass dieses Dokumentationszentrum des Landes Mecklenburg-Vorpommern in Schwerin für die Opfer der Diktaturen in Deutschland vor 25 Jahren ausgerechnet in einem ehemaligen Gefängnis eröffnet wurde, nach langer Diskussion. Das ehemalige Gefängnis am Demmlerplatz. Heiko Kräft erzählt die Geschichte von damals.
1: Es ist einer der letzten Tage im Schuljahr. Jugendliche der beruflichen Schule Schwerin besuchen den ehemaligen Stasi-Knast am Demmlerplatz. Heute das Dokumentationszentrum des Landes für die Opfer der Diktaturen in Deutschland. Sie erfahren von einer hier inhaftierten Familie, die aus der DDR fliehen wollte. Interessiert fragt ein Mädchen nach, warum sie nicht einfach in den Westen gefahren sind. Wo denn da das Problem war?
2: Alle kommen mit unterschiedlichen Vorwissen, Prägungen, familiären Vorerfahrungen zu uns. Und das ist ja auch das Schöne, das dann gemeinsam in der pädagogischen Begleitung herauszuarbeiten.
1: Erzählt Florian Gradnitzer. Er leitet das Doc-Zentrum. Mauer, Stacheldraht, Stasi, SED-Diktatur. Für die 17- und 18-Jährigen ist das alles sehr weit weg. Genauso weit weg wie die Geschichte des Nationalsozialismus, die ebenfalls eng mit diesem Haus verbunden ist. Vor der Staatssicherheit und dem sowjetischen Geheimdienst NKWD saß hier die Gestapo. Auch daran erinnert das vor 25 Jahren eröffnete Doc-Zentrum. Zum Jahrestag ist Kai Langer gekommen. Er erstellte die bis heute gezeigten Ausstellungen, ließ sich dabei von einem Grundsatz leiten.
3: Der Nationalsozialismus darf nicht relativiert werden und die kommunistischen Verbrechen in der Zeit der sowjetischen Besatzungszone und in der DDR dürfen nicht bagatellisiert werden.
1: Der Mecklenburger ist heute Direktor der Stiftung Gedenkstätten Sachsen-Anhalt. 5 Jahre erforschte er die Geschichte des Schweriner Hauses, die Schicksale Inhaftierter, die hier physische und psychische Gewalt erlitten. 3 Epochen, 3 Gewaltsysteme. Man dürfe sie nicht in einen Topf werfen, betont Kai Langer.
3: Indem man das alles getrennt behandelt, auf verschiedenen Ebenen, gibt man natürlich den Leuten die Möglichkeit, auch Dinge zu vergleichen. Aber es ist eben wichtig, dass man nicht gleichsetzt oder dass man das Ergebnis dieses Vergleichs vorwegnimmt.
1: Rundgänge mit Lesungen von Schauspielerinnen und Schauspielern. Eine Soundinstallation in Zusammenarbeit mit den Festspielen Mecklenburg-Vorpommern. Das Doc-Zentrum geht neue Wege.
2: Wir versuchen, den Ort auch so authentisch zu halten, wie das nur möglich ist. Das ist für uns ganz wichtig. Wir wollen eine wissensbasierte Geschichtsvermittlung, die einen authentischen Ort im Zentrum hat.
1: Für Dieter Dombrowski sind Besuche im Doc-Zentrum immer eine Begegnung mit der eigenen Geschichte.
4: Ich bin hier 1974 in Untersuchungshaft bei der Staatssicherheit gewesen und hier im Bezirksgericht Schwerin zu 4 Jahren Gefängnis verurteilt worden. Dann erinnere mich natürlich, wie ich zur Verhandlung geführt wurde in Handschellen.
1: Grund: Dieter Dombrowski

0: Die AfD ein Ende der bisherigen Erinnerungskultur, berichtet Kai Lange.
1: Man möchte den Fokus ganz systematisch weglenken von den Diktaturen. Dass man das so systematisch tut, davor warne ich eben einfach.
0: Eine staatlich verordnete Geschichtspolitik, das Ausklammern von als unangenehm empfundenen Themen, das gibt es heute nicht. Das Schweriner Doc-Zentrum greift Fragen auf, die junge Besucherinnen und Besucher stellen.
2: Wir hatten letztes Jahr ein Projekt zu Queerness. Da hätte man vor 20 Jahren quasi gar nicht dran gedacht. Aber das bringen die Schüler heute mit. Genauso wie feministische Themen ein großes Interesse sind, auch wie der Haftbetrieb oder die Haftbedingungen für Frauen hier waren. Das sind alles Themen, die natürlich auch einem Zeitgeist entsprechen. Und das ist auch das, was Erinnerungskultur eben auch ausmacht. Sie ist auch immer Kind ihrer eigenen Zeit.
0: Und damit immer in Bewegung, sagt Florian Gradnitzer.
3: Im Beitrag von Heiko Kräft über 25 Jahre Dokumentationszentrum für die Opfer der Diktaturen in Deutschland. Vor 25 Jahren in Schwerin eröffnet. NDR Kultur hier, Musik von Hugo Alfen aus seiner ersten Sinfonie, das Scherzo.

0: Allegro molto scherzando aus der Sinfonie Nummer 1 von Hugo Alfvén. Das war Nicholas Villon mit dem Royal Scottish National Orchestra. Ich bin schon zweimal durch diesen Tunnel gefahren, der Tunnel unter dem Ärmelkanal. Und ganz kurz, bevor wir mit dem Zug in den Tunnel reingefahren sind, hat man schnell das Essen serviert. Ich glaube, um uns Fahrgäste abzulenken, damit niemand irgendwelche Beklemmungen verspüren kann. Nichtsdestotrotz, ich glaube, das ist ein recht sicherer Ort. Und das scheinen sie sich auch gedacht zu haben, als sie den berühmten Teppich von Bayeux, fast 1000 Jahre alt, knapp 70 Meter lang, UNESCO-Weltkulturerbe, nun unlängst durch diesen Tunnel verschifft haben. Er ist jetzt von Paris nach London gekommen, ins British Museum, und da hat man jetzt schon einen riesigen Ticket vorverkauft. Die haben schon Millionen eingenommen, weil so viele sich das anschauen möchten. Lisa Maria Röhling berichtet.
1: Es ist kurz vor 3 Uhr nachts in Großbritannien, als ein gelber Lastwagen am British Museum in London vorfährt. Im Rückwärtsgang bewegt er sich auf den Hintereingang des Museums zu. Was relativ unspektakulär klingt, ist tatsächlich ein historischer Moment. In dem Lastwagen ist der Wandteppich von Bayeux geladen, fast 1000 Jahre alt und knapp 70 Meter lang. Museumskuratorin Millie Horton-Inch wird bei dem Anblick emotional. Es klingt wahrscheinlich komisch, dass ich so aufgeregt bin, nur weil hier ein Lastwagen zur Laderampe fährt und eine Kiste rausgeholt wird. Aber wenn man sich überlegt, wie alt dieses Objekt, das ist wirklich bedeutend. Ich hatte feuchte Augen, als der Lastwagen ankam, und ich werde wahrscheinlich in Tränen ausbrechen, wenn ich den Teppich wirklich sehe. Auch Nicholas Cullinan, der Leiter des British Museum, ist in der Nacht dabei. Wir erleben hier gerade etwas Außergewöhnliches. Die Ankunft des Wandteppichs von Bayeux im British Museum, aber auch, dass dieser Teppich das erste Mal in 1000 Jahren nach Großbritannien zurückkehrt. Es ist großartig, ein Teil dieser Rückkehr zu sein, aber auch jetzt hier dabei zu sein. Und vor allem freue ich mich, dass wir dieses Werk bald mit möglichst vielen Menschen teilen können. Denn der Wandteppich ist nicht nur UNESCO-Kulturerbe, sondern auch ein ganz besonderes Kulturgut der französisch-britischen Geschichte. Gestickt im englischen Canterbury zeigt der Teppich die Geschichte der normannischen Eroberung Großbritanniens inklusive ihres Höhepunktes, der Schlacht von Hastings im Jahr 1066. Das letzte Mal, dass Großbritannien eingenommen wurde, betonen die Briten. Seit seiner Entstehung im 11. Jahrhundert war der Teppich stets im französischen Bayeux aufbewahrt worden. Anfragen der Briten, den Teppich auszuleihen, hatten keinen Erfolg. Dann kam der französische Präsident Emmanuel Macron vor einem Jahr zum Staatsbesuch nach Großbritannien. Und da verkündete er, der Wandteppich von Bayeux, französischer Staatsbesitz, wird erstmals Frankreich verlassen und in London ausgestellt werden. Es folgten mehrere Monate Planung. Schon im September war der Teppich in Millimeterarbeit aus seiner Vitrine im französischen Bayeux genommen und für die Reise vorbereitet worden. Restauratoren und Kunstexperten beobachteten das mit Sorge. Zu fragil sei der Teppich. Der Transport könnte eines der wichtigsten erhaltenen Objekte des Hochmittelalters zerstören. Nun ist der Transport anscheinend gelungen. Für die französische Botschafterin in Großbritannien, Hélène Trieu-Duchesne, ist die Ausleihe ein besonderer Moment in den französisch-britischen Beziehungen.
2: Former enemy, because it was about battle.
1: Auf dem Wandteppich geht es um eine Schlacht. Das heißt, ehemals verfeindete Nationen haben jetzt das Vertrauen zueinander, dass sie eine solche Ausleihe des Wandteppichs von Bayeux möglich machen. Für das British Museum ist die Leihgabe schon jetzt in einem ganz anderen Sinne ein historischer Moment. Als Anfang Juli die ersten Tickets für die Ausstellung im September in den Verkauf gingen, waren sie in kurzer Zeit ausverkauft. Schon jetzt hat das Museum knapp 3 Millionen Euro damit eingenommen. Damit bricht die Ausstellung des Wandteppichs von Bayeux schon Rekorde, bevor sie überhaupt angefangen hat.
0: Unglaublich. Und sie werden ja wohl diese 70 Meter ungerollt und ungefaltet eingepackt haben. Das hätte ich gerne gesehen, den Transport. Lisa Marie Röhling über den Transport des Teppichs von Bayeux von Paris nach London. NDR Kultur hier.

0: Rapzapzam, herrliche Ungaritas in dem Intermezzo aus dieser Hadrianos Suite für Orchester von Zoltán Kodály und jemand, der das hervorragend dirigieren kann, auch wenn gerade Hackbrett dabei ist, wie bei dieser Aufnahme. Das ist Maris Jansons mit dem Philharmonischen Orchester Oslo.
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0: Und dazu muss ich Ihnen erzählen, liebe Menschen im Norden, ich habe vor Jahren mal scherzhaft gesagt, dass es eigentlich jeden Tag irgendeinen Anlass gibt, über diese Rock'n'Roll-Band zu berichten, The Rolling Stones, einfach weil es die schon so lange gibt. Gründungsjubiläum, Bühnenjubiläum, Chartjubiläum, runde Geburtstage der einzelnen Mitglieder. Aber heute muss ich sagen, heute gibt es wirklich einen wichtigen Grund, denn die Rolling Stones haben heute ihr 25. Studioalbum veröffentlicht und das ist schon das zweite in 3 Jahren. Wie klingt das denn so, Marcel, anders?
2: The guitar parts are such a risk.
3: Die Gitarrenparts sind volles Risiko. Ich springe da quasi ins kalte Wasser. Und was man auf dem Album hört, sind frühe Versionen der Songs. Rau und direkt, weil wir Spontanität lieben.
2: Spontaneous, yeah.
4: Ron Wood versteht Foreign Tongues als musikalisches Abenteuer, gleichzeitig aber auch als die Essenz der Stones. Die 14 Stücke decken alle Facetten ihres Sounds ab. Pop, Rock und Blues, gelegentlich auch Country, Funk und Soul. Mal hymnisch und harmonisch, mal brachial und wild. Das ist nicht die einzige Gangart. Die Stones bemühen sich um eine Balance, die für jeden etwas bietet. Mit vielen Selbstzitaten und Songs über Liebe und Freundschaft, aber auch mit bissigen Seitenhieben auf Politiker und Tech-Milliardäre.
3: Das tun wir auf unsere ureigene Art, in Rock'n'Roll-Manier. Wir versuchen den Leuten ein Lächeln ins Gesicht zu zaubern, aber auch ehrlich mit ihnen zu sein. Denn momentan passieren schlimme Dinge. Abgesehen von den Verrückten, die unsere Geschicke lenken, haben wir ein großes Klimaproblem. Das Heiße wird immer heißer, das Kalte immer kälter.

0: Unterstützt wird die Rockband von Gästen wie Bruno Mars, Steve Winwood oder Paul McCartney. Ex-Drummer Charlie Watts hat einen Auftritt in Hit Me in the Head und Keith Richards steuert mit Some of Us sein obligatorisches Solo bei. Alles wie immer und immer noch gut. Das Finale Beautiful Delilah ist eine Hommage an Chuck Berry, You Know I'm No Good, ein Cover von Amy Winehouse.
1: Just respect, really.
2: Amy war ein wunderbarer Mensch und ihr eigener größter Feind. Sie wusste nicht, wann man aufhören muss. So haben wir ein großes Talent verloren, eine zweite Billie Holiday.
1: We lost a Billie Holiday again, you know.
0: Dass ausgerechnet Ron Wood über den richtigen Zeitpunkt fürs Aufhören spricht, hat etwas Ironisches. Über Jahrzehnte hat er exzessiven Missbrauch am eigenen Körper betrieben und erst mit dem Rauchen aufgehört, als man ihm einen Lungenflügel entfernt hatte. Sein Bandkollege Keith Richards leidet unter fortgeschrittener Arthritis, die längere Live-Auftritte unmöglich macht. Doch diese Themen blockt Wood rigoros.
1: You can't talk about those things.
2: Darüber darf man nicht reden. Und mir sind Zahlen völlig egal. Zeit ist eine Illusion. Und wir Menschen sind die einzigen Lebewesen, die sich ihr unterwerfen. Dabei hat schon Einstein gesagt, Zeit ist, was man daraus macht. Und das stimmt doch, oder?
0: Naive Weisheiten, aber extrem unterhaltsam. Genau wie Foreign Tongues, ein überzeugendes Album nach 64 Jahren Bandgeschichte.

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Ja, das sind die Rolling Stones mit ihrem neuen Album, was einen sehr hintergründigen Titel hat. Foreign Tongues. Marcel Albers hat es vorgestellt, die Rolling Stones. NR Kultur hier, Freitag, 10. 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

da ist ja einiges los und ein Eldorado, ein Paradies für die Schlagwerker im Orchester, in dem Fall das Philharmonia Orchestra, und das war Gremlins, die Filmmusik zu diesem Film, der, ich glaube, in den 90er Jahren in den Kinos war. Liebe Menschen im Norden, ich habe an alle unter Ihnen, die in irgendeiner Weise naturkundlich, biologisch oder sonst wie interessiert sind, ein paar Fragen. Es ist ja schon erstaunlich, wie sich die Fauna in den letzten Jahrzehnten verändert hat. Ich erinnere mich noch, da war ich ganz klein, an einen Urlaub in Dänemark. Da gab es eine Plage von diesen dunkelroten Marienkäfern, und mit denen haben wir auch immer gespielt und die liefen auf der Hand rum und so. Die gibt's ja heute gar nicht mehr. Mein Balkon ist dieses Jahr ein Biotop. Ich habe alles gegeben, dort Artenvielfalt zu schaffen. Hatte mir ein bisschen Sorgen gemacht. Bisher waren nur Hummeln zu Besuch. Keine einzige Biene. Das hat sich diese Woche geändert. Aber mitunter kam ein riesiges, schwarz-gelb gestreiftes Tier herbei. Und ich wusste nicht, was ist das? Ist das eine dieser asiatischen Hornissen? Man kann ja nicht fragen, wo kommen sie her? Und wenn ich es wüsste, theoretisch müsste ich sie dann wahrscheinlich töten. Ich weiß gar nicht genau, wie ist das? Aber dazu reicht auch keine Fliegenklatsche. Da müsste schon eine Feuerpatsche her. Gigantische Tiere, vor denen ich Respekt habe, die aber ja einen im Gegensatz zu den Wespen Gott sei Dank in Ruhe lassen. Das ist ganz angenehm. Wenn Sie da zu diesem Thema sachdienliche Hinweise hätten, dann wäre ich Ihnen sehr dankbar. studio.ndrkultur@ndr.de oder schreiben Sie uns über die NDR Kultur App. Das sind ja fruchtbare Austauschmöglichkeiten. Ich wünsche Ihnen ein herrliches Wochenende. Mischa Kreisgott, mein Name. Irgendwann nächste Woche bin ich wieder hier. Bis dann. Tschüss.

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1: Um 18 Uhr mit Astrid Fietz. Berlins regierender Bürgermeister Wegner tritt 2,5 Monate vor der Wahl als CDU-Spitzenkandidat zurück. Grund ist die wachsende Kritik an seinem Krisenmanagement beim Stromausfall im Januar. Aus Berlin Angela Ulrich.
2: Die Stadt Berlin sei wichtiger als seine Person, sagte Wegner. Wer ihn als Spitzenkandidat beerben soll, blieb zunächst offen. Die Kritik entzündete sich vor allem an falschen Angaben Wegners zu seiner Kommunikation während des Stromausfalls im Berliner Südwesten. Wegner räumte Fehler ein und sagte wörtlich, das war auch Mist. Dies überlagere im Wahlkampf aber die wichtigen Themen, deshalb ziehe er seine Konsequenzen. Am Abend werden die Berliner CDU-Kreisvorsitzenden zusammenkommen. Sie beraten über eine neue Spitzenkandidatur. Regierender Bürgermeister will Wegner bis zur Wahl am 20. September aber bleiben.
1: Die umstrittene Krankenkassenreform ist endgültig verabschiedet. Das Gesetz beinhaltet einerseits Ausgabenbremsen und andererseits höhere Zuzahlungen, unter anderem für Medikamente, und soll Beitragserhöhungen verhindern. Außerdem haben Bundestag und Bundesrat für das neue Gebäudemodernisierungsgesetz gestimmt. Damit werden Vorgaben der früheren Ampelregierung gekippt, die auf ein Verbot von klassischen Öl- und Gasheizungen hinausliefen. Für den Klimaschutz soll stattdessen mehr Grün-, Gas- oder Bioheizöl in den Heizkesseln verbrannt werden. Dem US-Digitalkonzern Meta droht eine Milliardenstrafe. Nach einem Bericht der EU-Kommission haben die Social-Media-Plattformen Instagram und Facebook ein zu großes Suchtpotenzial, vor allem für Kinder und Jugendliche. Die Behörden fordern Meta auf, die Änderungen vorzunehmen. Einzelheiten von Christian Feld aus Brüssel.
3: Ja, es gibt keine Frist, bis wann das Unternehmen jetzt reagieren muss. Aber aus Sicht der EU-Kommission muss das Unternehmen reagieren. Und die Kommission hatte auch ein paar Vorschläge, die sie konkret dem Unternehmen mitteilt, die sagt, schaltet doch dieses unendliche Scrollen, diesen ewig weiterlaufenden Strom von Posts, schaltet den doch ab, richtet doch vielleicht auch Bildschirmzeiten ein. Aber auf jeden Fall muss etwas passieren aus der EU-Kommission, und zwar grundsätzlich.
1: Trotz der militärischen Eskalation zwischen den Vereinigten Staaten und dem Iran bricht der Gesprächsfaden zwischen den Kriegsparteien angeblich nicht ab. US-Präsident Trump erklärte auf seiner Plattform, Washington habe zugestimmt, die Gespräche weiterzuführen, auf Bitten Teherans hin. Zugleich bekräftigte Trump aber das Ende der Waffenruhe im Iran-Krieg. In den vergangenen Tagen hatte das US-Militär mehrere Angriffswellen gegen Ziele in dem Land geflogen. Begründet wurde dies mit Attacken auf Handelsschiffe in der Straße von Hormus, für die Washington Teheran verantwortlich machte. Der Iran reagierte seinerseits mit Angriffen. Dabei gerieten auch Kuwait, Bahrain und Jordanien wieder unter Beschuss. Diese Länder beherbergen wichtige US-Militärbasen. Der weltberühmte Teppich von Bayeux ist in der vergangenen Nacht von Frankreich durch den Eurotunnel nach England transportiert worden. Die knapp 1000 Jahre alte Stickarbeit wurde unter strengsten Sicherheitsvorkehrungen ins British Museum gebracht. Aus London Lisa Maria Röhling.
4: Der Teppich von Bayeux gilt als eines der wichtigsten Bildzeugnisse des Hochmittelalters. Er gehört dem französischen Staat und hat bisher noch nie französisches Staatsgebiet verlassen. Bis zuletzt war unklar, wann genau der Wandteppich in Großbritannien eintreffen wird. Restauratoren und Kunstexperten hatten gewarnt, dass das fragile 70 Meter lange Kunstwerk während des Transports beschädigt werden könne. Für die geplante Ausstellung im British Museum sind schon jetzt Tickets im Wert von fast 3 Millionen Euro verkauft worden.
1: Der Hamburger Tennisprofi Alexander Zverev steht im Finale von Wimbledon. Der Olympiasieger bezwang den Briten Arthur Ferry mit 7:6, 6:2 und 6:4. NDR-Sportredakteurin Ina Kast in London auf die Frage, ob das Match denn so einseitig war.
5: Also insgesamt war das schon sehr dominant, im Prinzip so, wie wir das auch im Vorfeld erwartet haben, wenn die Nummer 3 der Tenniswelt auf die Nummer 114 trifft. Im ersten Satz, da wirkte Alexander Zverev schon noch ziemlich angespannt, er bewegte sich auch nicht so gut und Arthur Ferry hat da auch ein Breaking Zverev geschafft. Wahnsinnig wichtig war es dann, dass Zverev im Tiebreak ernst gemacht hat und den Souverän mit 7:0 gewonnen hat. Jetzt hat der 29-Jährige also echt die Chance, am Sonntag hier in Wimbledon den Titel zu holen, und das, nachdem er ja im vergangenen Jahr hier schon in der ersten Runde rausgeflogen ist und ganz offen über mentale Probleme gesprochen hatte.
1: Das waren die Nachrichten. Das Wetter in Norddeutschland. Heute Abend ist es überall trocken bei 18 bis 27 Grad. Nachts bleibt es trocken, an der Nordsee dann Nebelfelder, Tiefstwerte 16 bis 11 Grad. Morgen freundlich und trocken, in Mecklenburg-Vorpommern einzelne Schauer, Höchstwerte 25 bis 30 Grad, an der See um 21 Grad. Am Sonntag viel Sonne bei 20 bis 31 Grad und am Montag wechselhaft einzelne Schauer bei 22 bis 31 Grad. Es ist 18.05 Uhr.
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6: Heute mit Anna Nowak. Mein heutiger Gast, der ist Kunsthistoriker und Kunstcomedian. Und wenn Sie jetzt denken, Kunstcomedy, habe ich noch nie von gehört. Er hat dieses Genre erst erfunden. Er spricht unterhaltsam und klug über die Kunst und alles, was dahinter steckt. Und jetzt hat er sich gerade in seinem neuen Buch durch 1000 Jahre Kunstgeschichte geschrieben. Jakob Schwertfeger, es ist ein Fest, dass du heute hier bist. Hallo.
7: Vielen, vielen Dank, dass ich da sein darf.
6: Gäste, mit denen man lachen kann, die sind mir ehrlicherweise ja die allerliebsten. Und das kann man mit dir wirklich gut. Wir haben uns vor ein paar Monaten kennengelernt auf einer Veranstaltung in Oldenburg, bei der wir beide dabei waren. Und da konnte ich das ganz gut beobachten. Die Leute, die hängen dir wirklich ziemlich an den Lippen, wenn du über Kunst sprichst. Du kommst aber ganz normal, sag ich jetzt mal, erstmal aus der Kunstgeschichte. Hast Kunstgeschichte studiert. Wann war denn für dich der Punkt, wo du gemerkt hast, ja, staubige Texte über Kunst schreiben, das ist auf jeden Fall nicht meins. Ich will das irgendwie anders machen.
7: Das war schon im Studium so. Also meine Hausarbeiten waren unfassbar langweilig und schlecht. Also das wirklich, ich habe neulich mal wieder in meine Magisterarbeit reingeguckt, die willst du nicht lesen. Und es ging um Humor in der Kunst.
6: Ah, tatsächlich?
7: Und die war richtig humorlos. Also das war wirklich krass. Und ich habe das schon sehr früh gemerkt, dass mir diese Art zu schreiben über Kunst, wie sie sonst immer gemacht wird, dieses sehr hochtrabende, sehr trockene, sehr leidenschaftslose, überhaupt nicht liegt. Ich habe danach im Studium am Städelmuseum in Frankfurt gearbeitet und auch da wurden meine Texte wirklich nicht besser. Und das habe ich ehrlich gesagt aber erst in der Rückschau richtig realisiert. Also als ich dann jetzt neulich durch mein neues Buch nochmal geblättert habe, habe ich gedacht, Mensch, wie war denn mein Schreibstil eigentlich früher? Und habe einen alten Text gefunden, den ich im Museum geschrieben habe, der leider auch noch online ist. Und wow, ist der schlecht.
6: Aber war das so, weil du dachtest, das macht ja man halt so? Also der Humor hat vielleicht keinen Platz?
7: Genau. Also es ist absolut so, dass ich dachte, das gehört sich so. Mhm. So hat man über Kunst zu schreiben. Es gibt keine andere Variante, wie man das machen kann. Und dann befolge ich halt diese Regeln, bis ich irgendwann gemerkt habe, scheiß auf diese Regeln. Und das Buch, was ich geschrieben habe, habe ich ja bewusst Punkt, Punkt, Komma, Strich, fertig ist die Kunstgeschichte genannt, um dem einen spielerischen Titel zu geben, einen lockeren Titel, der klar macht, guck mal, hier erzähle ich 1000 Jahre Kunstgeschichte, alle Epochen, aber halt unterhaltsam. Und das war aber ein Prozess von 10, 15 Jahren, bis ich da gelandet bin. Das war nicht von heute auf morgen, weil ich es mich lange nicht getraut habe.
6: Das kann ich mir gut vorstellen. Und es brauchte wahrscheinlich auch viel Freischwimmen in den letzten Jahren. Du vereinst in deinem Leben so ein bisschen eben diese beiden Seiten, die du machst. Den Kunsthistoriker, den du in dir hast, der einfach total brennt für das, was er da macht. Das kann man in deinem Buch auf jeder Seite spüren, finde ich. Und aber eben auch der Stand-Up-Comedian, der in dir drin ist. Und du kombinierst es dann, ich habe es eben schon angesprochen, mit der Kunstcomedy. Warum kann man denn aber so gut lachen über Kunst?
7: Boah, weil die Kunstwelt einem erstmal sehr, sehr viele Möglichkeiten bietet. Die leben sich ja alle viel zu ernst. Ja, allein Leute mit so Sackos mit Lederflicken an den Ellenbogen. Muah. Ja, die sind ja schon gefundenes Fressen. Dieses ganze Getue um die Kunst rum, aber eben auch Biografien von Künstlerinnen und Künstlern, weil die ja in der Regel Leben geführt haben, die jetzt keine standardmäßigen Biografien sind, sondern die haben interessante Leben geführt. Du kannst auch Bildbeschreibungen lustig schreiben, ja. Diese alten Meistergemälde, da lassen sich so viele lustige Details finden. Und es war auch am Museum irgendwie so, dass ich da zwar seriös gearbeitet habe, aber der Humor war auch schon da. Mir fiel gerade ein, dass wir am Museum, es gibt kaum einen Ort auf dieser Welt, wo man so gut Aprilscherze machen kann wie im Museum, weil man da ja mit so krassen Werten zu tun hat. Und ja, da konnte man Leute sehr, sehr gut am 1. April reinreiten.
6: Das will ich natürlich wissen, dein liebster Aprilscherz, den du mal gemacht hast im Museum?
7: Wir haben mal, das war mit meinem damaligen Chef, der war Kurator und hat einem anderen Kurator erzählt, hier, es gibt eine Botticelli Leihgabe. Ich habe gestern einen Privatsammler kennengelernt, der wird sich melden. Und dann habe ich diesen Privatsammler am Telefon gemimt und habe angerufen, ja, ich bin gerade im Museum vorbeigekommen und habe den Botticelli Madonna da im Büro abgegeben, Sie können sich die ja mal angucken. das ist ein Szenario, was ganz, ganz selten, aber das passiert, dass Leute mit Originalkunstwerken ins Museum reingelatscht kommen. So, und dann kam der Kurator angerannt mit seinem, mit dem Restaurator, mit seinem Assistenten, mit so zu dritt. Und wir hatten eine Klimatransportkiste aus dem Depot geholt, also in der wirklich auch Gemälde transportiert werden professionell, haben die aufgemacht, einen Zettel mit April, April reingelegt.
6: Nein.
7: Und dann mit dem Tape von der Spedition zugetaped, dass es alles professionell aussah. Dann lag die im Büro und alle standen drumherum und er hat halt...
6: Und er erwartete diesen Botticelli,
7: genau,
6: und hat wahrscheinlich so geguckt, wie du gerade.
7: Nein, alle haben gelacht, weil alle gecheckt haben, das ist ein April-Scherz, und er dachte, alle freuen sich, dass er jetzt gleich eine Botticelli-Madonna auspackt. Dann war da dieser April-April-Zettel drin und er war so geknickt, das war so schön. Ja.
6: Schöne Geschichte. Jakob Schwertfeger, Sie merken es schon, mit diesem Mann über Kunst zu reden, das ist alles andere als langweilig. Wir springen gleich ganz tief rein in das Buch, was du uns mitgebracht hast. Jetzt hören wir aber erstmal Musik von Elena Katz-Czernin aus der Wild Swans.

0: Greenleaf, der erste Satz aus der Wild Swan Suite von Elena Katz. Jenny, das war das Tasmanian Symphony Orchestra mit Sopranistin Jane Sheldon, die Leitung hatte Ola Rüttner. Und das Ganze hier bei NDR Kultur, NDR Kultur à la carte, heute mit Jakob Schwertfeger, seines Zeichens Kunsthistoriker und Kunstcomedian. Er ist mit seinen Bühnenprogrammen unterwegs in Deutschland und bringt die Leute mit Kunst zum Lachen. Gibt's Gags, die besonders gut funktionieren?
1: Ja, also Jokes übers Mittelalter gehen sehr gut, weil mittelalterliche Kunst auch immer so ein bisschen was Trotteliges hat. Also da war ja, es ging ja nicht darum, malerische Perfektion zu erlangen, und dadurch lassen sich da schon sehr, sehr schöne Bilddetails finden, weil in meinem Comedy-Programm Meisterwerk zeige ich auch Bilder, also projiziere die und zeige die. Muss man sagen, das Mittelalter ist ziemlich dankbar.
0: Gibt's was, über das die Kunstwelt gar nicht lachen kann?
1: Nö, also eigentlich ist meine Erfahrung erstaunlich gut. Also ich hatte sogar mal eine Bühnennummer über Menschen bei Ausstellungseröffnungen, und da bin ich ordentlich reingegangen und hatte das Gefühl, dass die das erstaunlich gut nehmen können. Also mir ist es in der Comedy immer wichtig, nie nach unten zu treten, wenn nach oben. Mhm. Und das wurde erstaunlich gut angenommen. Und es saßen, also ich habe mich über einige Outfits lustig gemacht, und dann saßen halt auch Leute mit dem Outfit im Publikum, ne? Also Leute mit Rollkragenpullover sind in meinen Shows, ey, auf jeden Fall. Und das ist natürlich herrlich, wenn du die plötzlich siehst und sagst, okay, krass, dich habe ich einfach gerade beschrieben.
0: Vor mir liegt auch ein farbenfrohes Produkt. Punkt, Punkt, Komma, Strich, fertig ist die Kunstgeschichte, steht drauf in großen Buchstaben. Es ist das neue Buch von Jakob Schwertfeger. Und auf dem Cover bist du selbst, aber nicht nur. Man sieht auch das Mädchen mit dem Hermelin, kennt man vielleicht. Mhm. Kunst von Vermeer, ganz bekanntes Gemälde. Und es ist aber auch ein Hund drauf, der eine Würstchenkette über die Schnauze hängen hat.
1: Der war mir sehr wichtig. Der war mir sehr, sehr wichtig. Das ist ein Bild von Wilhelm Trübner. Und das zeigt seine Dogge Cäsar. Und die hat so eine Würstchenkette über der Schnauze und trägt den wunderbaren Titel Ave Cäsar, die Todgeweihten grüßen dich. Ist super. Und tatsächlich war das, ich habe lange mit dem Verlag diskutiert, es war mir mega wichtig, dass dieser Hund aufs Cover kommt, weil er ein ziemlich lustiges Bild ist. Und weil es mir schon beim Cover wichtig war zu zeigen, guck mal, das sind zwar auch die Meisterwerke, die sind auch im Buch, die sind auch auf dem Cover drauf, aber es geht auch um Entdeckung. Es geht mir darum, einen frischen, neuen Blick auf die Kunstgeschichte zu bieten. Und da ist dieser Hund natürlich ein Traum für.
0: Ja, du bist ja schon ein bisschen mittendrin, über dein Buch zu reden. Man merkt es direkt, wenn man sich das Bild hier vorne drauf anguckt, das ist eben kein trockenes Buch über Kunstgeschichte. Nicht nur beim Cover, das sieht man auch, wenn man aufs Inhaltsverzeichnis guckt. Du hast so catchy Untertitel gemacht zu den einzelnen Epochen. Da steht dann zum Beispiel Renaissance, Streberkunst vom Feinsten oder der Barock, Kunst auf Koks und Valium. Die Romantik, mache ich auch sehr gern, Sehnsucht, Erhabenheit und Brüste. Oder Kunst nach 1945, alles kann, nix muss. Dieses Buch, das ist eine Zusammenfassung von 1000 Jahren Kunstgeschichte. Warum so ein Buch? Warum brauchte die Kunstszene dein Buch?
1: Ich glaube, also das muss man ja auch ehrlich sagen, es gibt viele Überblicksbücher. Also ich habe das Rad nicht neu erfunden, aber die machen in der Regel keinen Spaß zu lesen. Ich habe die alle gelesen, natürlich, allein zur Recherche und schon vor Jahren. Ich kenne diese Bücher, aber manchmal ist die Hauptaufgabe dabei, nicht einzuschlafen, weil die halt so trocken geschrieben sind. Und ich dachte, ey, ich will

0: Schachten, Gemälde und all das. Es ist aber auch Stillleben. Mhm. Und deswegen dachte ich, was ist ein guter Merksatz? Naja, Koks und Valium. Und du hast es ja sofort angesprochen, ja. Offensichtlich funktioniert
1: es. Es bleibt hängen, es bleibt total hängen.
0: Genau, und das versuche ich eben ganz oft, griffige Formulierungen. Und ich glaube, in keinem anderen Kunstbuch liest du sonst, Barock ist das Koks und Valium der Kunst. Und genau deswegen habe ich geschrieben.
1: Was ich so schön finde beim Lesen, man hat so ein bisschen das Gefühl, man geht mit dir durch ein Museum, weil du eben natürlich das Buch auch sehr reich bebildert hast. Also es sind viele Kunstwerke abgebildet. Ich habe das Gefühl gehabt, du hast sie sehr persönlich ausgewählt. Wie persönlich ist dieses Buch?
0: Sehr persönlich. Also tatsächlich ist, ich würde sagen, die Werkauswahl hat allein ein Viertel der Zeit ausgemacht, weil ich natürlich zu jeder Epoche hunderte Werke habe und dann dachte, welche nehme ich? Ich habe oft Werke genommen, die schon für eine Epoche stehen, vielleicht nicht die allerbekanntesten sind oder welche, wo es eine gute Story zu gibt. Mhm. Beispiel, man kann ja die Romantik kaum erzählen ohne Der Wanderer über dem Nebelmeer von Caspar David Friedrich, was in der Hamburger Kunsthalle hängt. Tolles Bild. Und dann denke ich, ja, da wurden schon hunderte Aufsätze drüber geschrieben, aber ich glaube, ich habe es bisher nirgendwo gelesen, dass dieses Bild, da ist ja super viel Wind. Der steht, dieser Wanderer steht, Rückenfigur steht von der Landschaft, super viel Wind, ganz viele Wolkenfetzen. Er hat auch selber so eine Drei-Wettertaft-Frisur. Und dieses Bild, da ist so viel Wind drauf, dass das 2014 als Werbemotiv genutzt wurde für einen Offshore-Windpark. Ja. Und da denke ich, ey, das ist ein super Fun-Fact. Zack, muss ins Buch.

0: Grand Brothers, so heißen die zwei Jungs, die hier zusammen Musik machen. Erol Saab und Lukas Vogel. Blood Flow, so heißt dieser Track. Und mitgebracht hat ihn mein heutiger Gast hier bei NDR Kultur à la carte, Jakob Schwertfeger. Kunstcomedian, Kunsthistoriker, Buchautor. Wir sprechen über das neue Buch, Punkt, Komma, Strich. Fertig ist die Kunstgeschichte. Vorher will ich aber natürlich deine Geschichte zu diesem Song hören. Warum hast du den uns mitgebracht?
1: Weil ich den beim Schreiben, also hunderte Male gehört habe. Ich liebe diese Musik. Das ist genau die Art Musik, die ich beim Schreiben irgendwie brauche. Dann habe ich Kopfhörer auf und dann gehe ich wirklich, dann mache ich den auf Repeat 6 Stunden. Weil das ist super, wenn die ganze Zeit der gleiche Song läuft.
0: Du kommst in den Flow
1: dann, genau, nichts lenkt dich ab. Du kommst halt richtig in den Tunnel und du weißt schon, was passiert quasi auf den Ohren. Und das, ey, der Song ist zum Schreiben absoluter Traum. Generell, wenn irgendjemand Musik zum Schreiben braucht, Grand Brothers, Riesenempfehlung. Ich liebe die.
0: Es ist ein langer Tunnel, durch den du da musstest, um dieses Buch zu schreiben, denn du machst da ja so einen wilden Ritt durch 1000 Jahre Kunstgeschichte auf nicht mal 300 Seiten. Die wichtigste Frage zuerst, du hast die Lust an der Kunst nicht verloren.
1: Nee, ganz im Gegenteil. Ganz im Gegenteil. Ich habe eigentlich mit der Recherche für dieses Buch das Kunstgeschichtsstudium gemacht, das ich mir selber gewünscht hätte. Also ich dachte ja wirklich mit 18, als ich angefangen habe, Kunstgeschichte zu studieren, war mein normaler Ansatz, ich will alles über Kunst wissen. Da habe ich schnell gemerkt, das ist unmöglich. Aber ich dachte, im Studium wird einem vom Mittelalter bis heute ein geordneter Überblick über alle Epochen geboten. Und dann hieß mein erstes Seminar französische Skulptur um 1400, wo du denkst, wie speziell willst du es eigentlich noch machen? Hier nichts mit Überblick, sondern ganz, ganz nischige Themen. Und das hat mir sicherlich auch geholfen und ich habe im Studium auch viel Wissenschaftliches, Methodisches gelernt, bla bla. Aber eigentlich hätte ich gerne das Buch gehabt zum Studium. Also ich meine das wirklich, es ist pathetisch und ich schreibe das auch auf der ersten Seite, dass ich da schreibe, ich habe das Buch geschrieben, das ich mir selbst schon immer gewünscht habe, aber ich meine es halt auch wirklich so. Und deswegen, ganz im Gegenteil, nach der Recherche hat es mir echt nochmal andere Türen auch geöffnet, um zu merken, okay, krass, ich war bisher nicht so Fan von, keine Ahnung, 18. Jahrhundert hat mich bisher nicht so berührt, doch mega spannend. Also es hat eher genau das Gegenteil bewirkt. Also generell meine Leidenschaft für Kunst wird immer schlimmer, es wird immer doller.
0: Nimm uns ein bisschen mit in den Schreibprozess. Wo hast du angefangen? Man kann sich ja da sicher auch hoffnungslos verlieren in der Recherche.
1: Ich habe mit der Renaissance angefangen, weil ich dem Verlag erstmal zeigen wollte, guck mal, so stelle ich mir das vor. Mhm. Und dann habe ich gemerkt, naja, was soll ich jetzt schreiben? Dann schreibe ich danach den Barock, der als nächste Epoche kam, weil das ist schon gut zu wissen, was du vorher geschrieben hast. Und so habe ich dann eigentlich nach und nach wirklich chronologisch das Buch geschrieben und bin für jedes Kapitel in die Nationalbibliothek in Frankfurt erstmal, habe ausführlich recherchiert, hatte dann auch so schöne Momente da, dass ich zum Beispiel mal über den Barock ein Buch durch die Gegend geschleppt habe, 3 Tage lang. Ey, das war so ein Klopper. Das war wirklich riesig. Und da habe ich mich gefragt, was wiegt denn das Ding? Und dann dachte ich, okay, das will ich jetzt wissen.
0: Das ist eine meiner Lieblingsgeschichten aus dem Buch.
1: Genau.
0: Du bist nämlich, ich möchte das unbedingt spoilern, du bist mit einer Personenwaage in die Bibliothek gegangen.
1: Das
0: Diese Gesichter
1: richtig.
0: Des Sicherheitspersonals hätte ich sehr gerne gesehen.
1: Ja, guck mal, das Ding ist vor allen Dingen, in der Nationalbibliothek musst du deine Tasche zeigen. Du musst zeigen, was du mit hast. Und dann habe ich mir diese Waage, die hat so eine Glasplatte, unter den Arm geklemmt, dass es halt aussieht, als hätte ich so ein Tablet dabei. Und es hat geklappt. Ich bin reingekommen, habe das Buch gewogen, 6,6 Kilo und konnte dann eben schreiben, der Barock ist eine Epoche mit Gewicht. Aber so war es. Also ich habe recherchiert und dann habe ich zu Hause viel geschrieben. Ich bin ja aber parallel die ganze Zeit mit meinem Comedy-Programm auf Tour gewesen. Das heißt, ich habe auch sehr, sehr viel im ICE geschrieben. Mhm. Ich habe auch in Backstages kurz vor einer Show geschrieben. Ich habe sogar einmal so lange geschrieben, dass schon die Intro-Melodie auf der Bühne ertönt ist. Und ich saß noch im Backstage, habe geschrieben, Laptop zugeknallt und stand 20 Sekunden später auf der Bühne. Also, um es ehrlich zu sagen, das war heftig. Also ich habe das Buch in einem Jahr geschrieben und ich hätte gerne fürs nächste Buch mehr Zeit, weil etwas lustig zu schreiben ist halt sehr, sehr viel Arbeit. Wenn du über etwas lustig schreiben willst und simpel, verständlich schreiben willst, musst du es verstanden haben. Das heißt, also ich konnte mich nicht in irgendwelche Worthülsen, die schlau klingen, flüchten, die überhaupt nichts aussagen, aber wo ich so tue, als hätte ich es verstanden, sondern ich musste es halt wirklich verstehen und das ist dann halt Arbeit.
0: Eine Sache ist mir aufgefallen, als ich sie gelesen habe. Du stellst immer wieder in den einzelnen Epochen auch Malerinnen ins Rampenlicht. Oft Frauen, von denen ich ehrlicherweise zum Beispiel noch gar nichts gehört hatte. War das auch ein bisschen Absicht, denen ein bisschen mehr Aufmerksamkeit zu widmen, als sie bisher bekommen haben in der Kunstgeschichte?
1: Ja, total. Also mein Kunstgeschichtsstudium, da konnte man den Eindruck gewinnen, die Kunstgeschichte besteht ausschließlich aus Männern.
0: Ist in der Musikwissenschaft ja genau das Gleiche. Ja.
1: Genau, und das ist jetzt vielleicht, keine Ahnung, mal gut 10 Jahre her, dass mein Studium vorbei ist. Mhm. Ne? Also keine 12 Jahre oder so. Und zum Glück hat sich da jetzt ja auch was getan. Und ja, mir war es total wichtig, sehr, sehr viele Künstlerinnen einzubauen, eben weil viele Leute sie nicht kennen. Geh mal raus auf die Straße, frag mal die Leute, nenn mir 5 Künstlerinnen. Dann kommt Frida Kahlo, dann kommt Niki de Sofal, dann kommt vielleicht noch Gabriele Münter, Paula Modersohn-Becker. Und dann wird's richtig dünn. Dann wird's richtig dünn. Und bei 5 Künstlern gar kein Problem. Können die Leute dich vollschwallen, ja? Und das finde ich nicht okay. Und je mehr ich darüber gelesen habe, desto klarer wird auch, wie systematisch Frauen unterdrückt wurden. Wow! Das ist so eine Frechheit. Kein Zugang zu Akademien. Mussten, wenn, privaten Unterricht nehmen. Der war teuer. Öffentliche, gut bezahlte, prestigeträchtige Aufträge. Keine Chance. Der Genie wurde denen eh komplett abgesprochen. Deswegen kleine Formate, Stillleben, sowas Harmloses, ja. Und das sind ja nur Bruchteil der Beispiele. Und ich habe dann eben selber, und das war sehr viel Recherchearbeit, Künstlerinnen aus den jeweiligen Epochen, weil ich bei jeder Epoche, ich will mindestens eine, eher 2 Künstlerinnen ins Buch einbauen. Und du sagst, die Namen kanntest du nicht. Ich auch nicht. Mhm. Also ich auch nicht. Und das ist aber das Tolle, dass sich da so Entdeckungen machen lassen. Und man muss das auch mal echt sagen, Künstlerinnen sind oft experimentierfreudiger, weil der Markt sie nicht akzeptiert hat. Ja, Künstler hatten dann oft eine Marke, einen bestimmten Stil, der wurde angenommen. Okay, dann baller ich den durch, mal 1000 Bilder in dem Stil. Bei Frauen war es so, ja okay, wenn ihr uns nicht akzeptiert, dann mache ich halt jetzt was anderes und experimentiere rum. Das heißt, das Schaffen von Frauen ist oft viel interessanter. Und ich versuche mit dem Buch selber, deswegen ist ja auch dieser Hund mit der Würstchenkette auf dem Cover, weil ich Entdeckung zeigen will, weil ich selber was entdecken will. To be honest, es wurden genug Bücher über Picasso geschrieben. Guter Künstler, ja, reicht. Kommt auch im Buch vor, alles cool. Aber Picasso habe ich durch. Ich habe Bock, was Neues zu entdecken und Leuten noch was Neues zu zeigen.

0: Das ist Musik aus dem 20. Jahrhundert vom Minimalisten Philip Glass. Sein drittes Streichquartett, daraus der sechste Satz Mishima, der Titel davon. Und gespielt hat das Modern String Quintet. Sie sind hier bei uns bei NDR Kultur in NDR Kultur à la carte. Mir gegenüber sitzt Jakob Schwertfeger. Wir reden über Kunst und wenn man mit dir über Kunst redet, dann redet man irgendwie auch über das echte Leben. Denn so wie du über Kunst schreibst, finde ich, das ist ganz nah an dem, was wir jeden Tag so erleben. Punkt, Punkt, Komma, Strich, fertig ist die Kunstgeschichte, heißt dein Buch, gerade erschienen, hast du uns heute mitgebracht. Muss man es eigentlich von vorne bis hinten chronologisch durchlesen oder siehst du es schon auch ein bisschen als Nachschlagewerk?
1: Boah, Nachschlagewerk würde ich mir, glaube ich, nicht anmaßen. Also es ist schon so geschrieben, dass es so ein bisschen snackable ist. Also die Kapitel sind ja jetzt nicht so schrecklich lang. Irgendwer hat mir das letztens gesagt, das ist ein sehr gutes Buch fürs Klo.
0: Das ist aber ein Kompliment. Also ich habe viele Moment, gute Bücher auf dem Klo gelesen. Ja.
1: Genau, ja. So ist ein bisschen gedacht, dass man so vielleicht beim Einschlafen ein Kapitel lesen kann oder halt auf dem Klo oder beim Einschlafen auf dem Klo, je nachdem. Aber man könnte, glaube ich, auch easy sagen, das aufblättern und sagen, Expressionismus, Mensch, da lese ich mal rein. Also ich habe versucht, es nicht zu sehr ineinander zu verweben, sodass man die Kapitel auch gut losgelöst voneinander lesen kann.
0: Was mir gefallen hat, sind auch Details, die du immer wieder einbaust. Es gibt zum Beispiel regelmäßig schöne Zitate oder es gibt Fun Facts, die du dazwischen packst zu verschiedenen Kunstwerken oder Epochen. Zum Beispiel, was ist eigentlich der Unterschied zwischen Manet und Monet? Beide Maler aus dem Impressionismus, beide hatten Bärte, beide wurden in Paris geboren. Ja, kann man schon mal verwechseln.
1: Absolut. Und ich glaube, am Ende ist der Hauptmerksatz, Manet hat mehr Schwarz benutzt und hat mehr Menschen gemalt. Das Problem war, dass Monet das manchmal aber auch gemacht hat. Also es gibt da wirklich keine Regel. Ich fand es irgendwie einfach lustig, wo man sich denkt, ich denke, oh Mensch, komm, Impressionismus, Jungs, ihr könnt doch jetzt nicht Manet und Monet heißen. Das ist doch too much.
0: Welche Leute willst du erreichen mit deinem Buch?
1: Ich glaube, ich möchte... Am liebsten wäre es mir, würde ich Leute erreichen, die sagen, oh nee, mit Kunst kann ich gar nichts anfangen. Gott, dieser elitäre Quatsch. Und die, am liebsten hätte ich, dass die das Buch lesen und nachher sagen, oh, ich lag falsch. Oder nicht, ich lag falsch, sondern sagen, ach Mensch, das ist ja doch spannend. Also ich richte mich, glaube ich, schon sehr an Laien, an vielleicht auch kunstinteressierte Laien, die aber nochmal Lust haben, da ein bisschen Fundament drunter zu setzen. Und ich hatte das neulich bei einer Lesung, gerade vor einer Woche, da kam ein Paar an den Büchertisch und meinte so, hier, wir haben uns nie für Kunst interessiert, war nie so das Ding. Und jetzt haben wir dein Buch gelesen und haben jetzt unsere erste Kunstreise nach Florenz gebucht.
0: Oh,
1: und oh, ist mir das Herz aufgegangen, weil ich so dachte, ey, das ist genau das. Wenn ich da im winzigen Mini-Unterschied machen kann, dann hat sich das alles schon gelohnt.
0: Wie reagiert denn die Kunstwelt auf deine Art, über Kunst zu schreiben? Hast du da Rückmeldungen gekriegt?
1: Erstaunlich gut. Also ich glaube, die, denen es nicht gefällt, die lästern hinter meinem Rücken. Aber erstaunlich gut, weil oft, also ich trete ja sehr, sehr viel in Museen auf und die auch sagen, ja, also wir als Museum würden das vielleicht nicht so erklären, aber es ist schön, das mal so anders zu hören und so viele Alltagsvergleiche, weil ich alles, was ich erzähle, koppel ich an den Alltag an, um zu zeigen, guck mal, Kunst findet nicht nur im Museum statt, das hat mit eurem Leben zu tun. Mhm. Und einmal hatte ich das, dass eine Kunstgeschichtsstudentin nach einer Lesung zu mir kam und meinte, ja, wir haben heute dein Video Barock in 100 Sekunden in der Uni besprochen im Seminar und ich habe 10 kritische Fragen dabei. Und wow, waren die kritisch. Also die hat mich richtig eine halbe Stunde nach der Lesung, nachdem ich Bücher verkauft hatte, in die Mangel genommen und ist echt ans Eingemachte gegangen und ich im ersten Moment danach war ich auch so, oh, wie unhöflich, das mich bei einer Show da so zu konfrontieren und so. Aber es ging um den Barock und als ich dann das Buch geschrieben habe, musste ich an sie denken und dachte, ja, die meinte so hier, ne, Barock ist eine sehr vielfältige Epoche, weil ich es ein bisschen einseitig, ich meine, das war ein YouTube-Video, 100 Sekunden, mein Gott, aber das hat mich beim Schreiben nochmal angespornt, genauer zu sein und eben, wie ich dann geschrieben habe, das Koks und Valium der Kunst, also beides, die Bandbreite aufzumachen, insofern bin ich ihr im Nachhinein sehr dankbar, dass die da so kritisch reingegangen ist, weil es mich auf jeden Fall weitergebracht hat.

0: Das ist Musik, die mein heutiger Gast Jakob Schwertfeger auch beim Schreiben gehört hat. Ein Ausschnitt aus dem Köln-Konzert von Keith Jarrett. Und ja, wir waren schon auch ein bisschen bewegt jetzt hier beim Zuhören, weil das so ein echter Moment ist, ihm dabei zuzuhören, wie das alles so entsteht.
1: Genau, das ist ja improvisiert. So was zur Hölle. Also das ist so beeindruckend, finde ich. Und ja, da kann man sich so richtig wegträumen, finde ich, bei dieser Musik.
0: Ja. Köln ist tatsächlich aktuell auch eine ganz gute Referenz dafür, was so möglich ist, wenn man Kunst in Museen ausstellt und große Massen mobilisieren will. Da gibt es ja im Museum Ludwig gerade diese große Kusama-Ausstellung, die Werke der japanischen Künstlerin in diesen riesigen, raumgreifenden Dimensionen. Und heute habe ich gelesen, die ist jetzt ausverkauft einfach bis Ende der Laufzeit. Die wollen jetzt extra so Museumsnächte machen, damit mehr Leute diese Ausstellung noch sehen können. Was glaubst du denn, was kann Kunst in so einer Zeit, wie sie jetzt ist, den Leuten geben?
1: Also ich glaube, Kunst kann uns die Konzentration geben, uns auf einzelne Bilder einzulassen. Also wir werden ja beballert mit einer Bilderflut und Kunst kann eben im Prinzip sagen, ey, stell dich mal 2 Minuten vor ein Bild. Mach das mal. 2 Minuten sind lang. Und auf Details achten. Wir lernen durch Kunst sehen und ich glaube, Kunst macht uns weltoffener. In einer wirklich leider sehr nach rechts driftenden Gesellschaft ist Kunst sehr wichtig, weil sie uns einfühlsamer macht. Das ist ein Buch, nimmt mich mit in die Gedankenwelt eines anderen Menschen. Ich lerne, die Welt durch andere Augen zu sehen. Es macht mich weltoffener, es macht mich kulturoffener. Deswegen glaube ich, hat Kunst eine ganz, ganz wichtige Aufgabe aktuell gesellschaftlich. Und das machen Bilder ja auch. Sie zeigen uns eine andere Weltsicht. Und deswegen glaube ich, Kunst ist elementar aktuell.
0: Was macht für dich eine gute Ausstellung aus im Museum?
1: Wenn sie mir eine Geschichte erzählt. Wenn sie gut kuratiert, heißt für mich, Bilder nicht einfach an die Wand zu klatschen, sondern zu gucken, was gibt's für Paarungen. Ich liebe Blickachsen, ja, dass wenn du in einem Raum stehst, schon im nächsten Raum ein Bild siehst. Das ist nie zufällig gehängt. Da haben sich Leute Gedanken gemacht und dass du ein gutes Schlussbild hast, das mich schön aus der Ausstellung entlässt. Also wenn ich das Gefühl habe, mir wird etwas Neues gezeigt, aber zugänglich. Also bei Ausstellungen, ich bin schon raus, wenn die Texte an der Wand, wenn die schlecht geschrieben sind, dann habe ich schon einen Puls von 400. Ja, da gehe ich schon hoch und gebe der Ausstellung oft auch keine Chance, wenn ich das Gefühl habe, hier wird wieder nur fürs Bildungsbürgertum das Übliche abgeliefert. Das finde ich sehr schade. Ich finde, man kann auch die großen Namen ausstellen, aber dann halt innovativ.
0: Also ruhig mutig sein.
1: Ja, auf jeden Fall.
0: Ja. Was du auch ein bisschen bist in deinem Buch, Punkt, fertig ist die Kunstgeschichte, wo du die Kunstgeschichte aus 1000 Jahren runterbrichst auf 300 Seiten. Du hast eben die Blickachsen angesprochen. Das ist ein Moment, der mir hängen geblieben ist aus einem der Kapitel, wo du die Geschichte erzählst, wie ihr als Kunststudenten euch mal im Museum auf dem Boden liegen musstet, um Skulpturen anzugucken, so wie sie ursprünglich mal gedacht waren.
1: Ja, genau, das waren mittelalterliche Skulpturen, waren halt im Kirchenraum, hingen die weit oben. Das heißt, die sind aus der Untersicht konzipiert und unser Professor war immer, ja, dann legen wir uns jetzt hier alle auf den Boden und gucken hoch. Und von außen muss das ausgesehen haben wie so eine Herde Robben, die da irgendwie auf dem Boden rumkriechen. Aber ehrlich gesagt, ich habe es mir gemerkt und das ist schon sehr hilfreich.
0: Also einfach mal die Perspektive wechseln, ein bisschen rausgehen, so aus dem, was man vielleicht denkt, was man machen muss und Kunst einfach versuchen, irgendwie ganz nah und mit allen Sinnen zu erleben. So würde ich es jetzt mal zusammenfassen. Wenn du es auf den Punkt bringen musst, was würdest du sagen, braucht die Kunstszene, um interessant und relevant zu bleiben für die Leute?
1: Sie braucht sprachliche Zugänglichkeit. Sie sollte aufhören, irgendwelche komplizierten Worte zu benutzen. Meine Chefin im Museum hat das immer sehr gut zu mir gesagt, meinte, Jakob, du solltest niemals einfach Expressionismus schreiben und dann weiterschreiben, sondern du musst auch den Expressionismus zumindest mit einem Satz erläutern. Also nichts vorauszusetzen. Hört auf, so arrogant zu sein. Ihr habt auch keine Ahnung von einem Teilchenbeschleuniger. Ja, wenn sich da ein Physiker hinstellt und da irgendwie schlau drüber redet, du verstehst kein Wort.
0: Aber das ist so spannend. Da fällt es uns das gar nicht schwer, das zuzugeben, wenn es wirklich Rocket Science ist. Aber in der Kunst, und das ist ja bei uns in der Musikgeschichte oder in der Musik auch oft so, da haben wir irgendwie Hemmungen, das zuzugeben. Ich weiß gar nicht genau, was es meint.
1: Ja, genau. Und das Ding ist ja, ey, wir leben in Zeiten von ChatGPT. Ich kann einen trotteligen Text schreiben, knall den in ChatGPT und sag, mach das zu einem intellektuellen Text. Patz, easy, habe ich. Aber gut über Kunst zu schreiben, das kann die KI nicht. Das ist der eine Punkt. Und der andere ist, glaube ich, sich nicht immer ganz so ernst zu nehmen. Also ich finde, man darf im Museum auch lachen, so, und aber gut, das machen Museen wirklich wenig. Dadurch habe ich einen Job, alles cool, alles gut, aber ich würde mir manchmal insgesamt noch ein bisschen mehr Mut wünschen. Also zum Beispiel eine Ausstellung, die fantastisch war, war vor 1-2 Jahren die Otto-Dix-Ausstellung in Hamburg in den Deichtorhallen. Wow, war die gut. Weil die sich getraut hat, Otto Dix in den 20er Jahren zu vergleichen mit heute Kunst aus den 20ern und Parallelen zu ziehen, die ja leider auch wirklich erschreckend doll teilweise sind. Aber das, ey, diese Ausstellung war kuratiert über ein Jahrhundert hinweg. Ich weiß nicht, wer die gemacht hat, aber Chapeau. Und die hat sich halt was getraut, diese Ausstellung. Die war mutig und das finde ich super.
0: Das nehme ich mit, sich was trauen und lachen im Museum. Muss erlaubt sein, kann man auch, wenn man sich in dein Buch reinschmökert. Ich möchte dir noch gratulieren, weil du mir bei unserer letzten Begegnung erzählt hast, dass du ganz großer 3-Fragezeichen-Fan bist und an diesem Buch schreibst und dir ganz doll wünschst, dass du es schaffst, eine 3-Fragezeichen-Referenz reinzubringen. Und du hast es geschafft. Mhm. In dem Buch wird erklärt, was Justus Jonas mit der Aufklärung zu tun hat.
1: Ja, weil die Aufklärung ist sehr rational und quasi vernunftbasiert, so wie Justus Jonas von den 3 Fragezeichen. Und Anna, es ist schön, dass du es ansprichst, weil das war mir ein Herzensanliegen. In jedes meiner Projekte, in jedes Bühnenprogramm und in jedes Buch baue ich eine 3-Fragezeichen-Anspielung ein. Das ziehe ich jetzt tatsächlich schon seit 7 Jahren durch und bisher funktioniert es, weil ich gigantischer 3-Fragezeichen-Fan bin. Und ja, deswegen war mir das ein Herzensanliegen. Schön, dass du sie gefunden hast. Ich habe sie extra ein bisschen später eingebaut. Und ja, wenn, liebe 3 Fragezeichen, wenn ihr das hört, ich stehe jederzeit bereit für alles.
0: Das ist so wunderschön, weil du hast es in der Vergangenheit auch mal geschafft, tatsächlich Oliver Rohrbeck, einen der Sprecher der 3 Fragezeichen, dazu zu kriegen, sich mit dir über Kunst zu unterhalten.
1: Das stimmt. Ich hatte einen Podcast, Künstlerisch wertvoll heißt der, ist auch noch online. Und da habe ich immer einen Gast aus der Kunstwelt gehabt. Also ein Restaurator, eine Rahmenmacherin, alle möglichen. Dann dachte ich, ey, komm, ich schreibe den mal an. Vielleicht hat er ja Bock, sich über den Kunstdieb Victor Eugène und die Kunstdiebstähle bei den 3 Fragezeichen zu unterhalten. Dann meinte er, ja, ich bin dabei. Mich hat noch nie jemand zum Thema Kunst interviewt. Und dann durfte ich ihn treffen. Und wow, dann kam ich da an und dann sagt er in seiner Justus-Jonas-Stimme, hallo Jakob, da war es schon um mich geschehen. Ja, allein dafür bin ich gerne nach Berlin gefahren. Und ich durfte sogar mal bei TikTok eine Werbekampagne für die 3 Fragezeichen machen. Irgendjemand hat denen gesteckt, dass ich Fan bin und dann kamen die auf mich zu und dann habe ich ein 3-Fragezeichen-Cover kunsthistorisch analysiert. Das war auch toll, aber gerne mehr. Ich trinke jeden Morgen meinen Tee aus einer 3-Fragezeichen-Tasse und so weiter. Es ist schlimm.
0: Also er brennt für die 3 Fragezeichen und nur noch mehr brennt er für die Kunst, der Kunsthistoriker und Kunstkomedian Jakob Schwertfeger. Vielleicht brennt er auch ein bisschen für den Tango, den gibt's jetzt hier von Astor Piazzolla.

0: Ja, das ist sowas wie die Mona Lisa der Tango-Musik. Autsch, da kneift er die Augen zusammen bei diesem Vergleich. Lieber Tango von Astor Piazzolla hier mit Septissimo Tango. Jakob Schwertfeger ist immer noch da, der Kunstkomedian und Kunsthistoriker hier in NDR Kultur à la carte. Es gibt noch ein geheimes Talent, Jakob, das du hast, über das wir noch gar nicht gesprochen haben, mit dem man aber konfrontiert wird, wenn man zu deinen Shows geht. Mhm. Du machst nämlich in deinem Bühnenprogramm ganz gerne auch mal so Rap-Einlagen. Mhm. Also du bist auch gerne als Rapper unterwegs. Und zwar rappst du über Begriffe, die dir Leute aus dem Publikum zurufen.
1: Genau, also Freestyle-Rap.
0: Wenn ich jetzt dir sagen würde, dass ich vorhin hier in der NDR Kulturredaktion unterwegs war und ein paar Begriffe gesammelt habe.
1: Geil, witzig. Ja,
0: hast
1: komm.
0: Du Lust, einen kleinen Rap zum Let's Abschluss go. Zu machen von dieser Let's Sendung? Go. Okay, wir machen das so. Ich lese dir die Begriffe einmal vor und gib dir dann den Stapel mit den Zetteln in die Hand und los geht's. Mhm. Die Begriffe von meinen lieben Kolleginnen und Kollegen bei NDR Kultur sind Hundekuchen,
1: klar.
0: Poetry Slam Meister, Parabelritter.
1: Oh, wow.
0: Wow, weiß ich gar nicht genau, was es ist, wo wir gerade beim Zugeben
1: sind. Ich habe keine Ahnung.
0: Den sortieren wir mal aus.
1: Nee, den können wir nehmen. Nee, nehmen wir. Pack ihn rein.
0: Gut,
1: pack ihn rein.
0: Gut. Elch habe ich noch.
1: Ja.
0: Kegelrobbe.
1: Man merkt, dass man im Norden ist.
0: Musterschüler.
1: Ja.
0: Und Loki.
1: Okay, stark. Ja, was so eine NDR Kulturredaktion so beschäftigt, ne?
0: Ja.
1: Gut, dann gib sie mir gerne mal her und ich mache spontan einen A Cappella-Song daraus.
0: Jakob Schwertfeger mit Freestyle-Rap live bei NDR Kultur.
1: Okay, wir machen das hier rund um die Uhr. Genau deswegen bin ich live bei NDR Kultur und deswegen bin ich jetzt mit Freestyle am Start und mache das hier direkt einfach hier bei à la carte. Also sieht es aus, während ich mich hier mit Wasser einen reinkelche, denn die größten Kritiker der Elche waren früher selber welche. Ja, ich bin einfach gerade hier der Freestyle-Spitter. Ich habe keine Ahnung, was das ist. Ein Parabelritter? Noch nie gehört, aber mache trotzdem einfach weiter. Ich komme daher. Ich war früher auch mal Poetry-Slam-Meister. Wobei, eigentlich war ich nur Zweiter. Ja, dran gemessen. Ich wurde nämlich immer nur Zweiter beim Slam in Hessen. Ist wirklich so. Keine Lüge, das ist die Wahrheit. Ich mache weiter, denn das ist hier meine Arbeit. Und du kannst wirklich nach dieser lange Sache lange suchen und hier auch vielleicht hier unten suchen. Denn ich suche weiterhin meinen Hundekuchen. Gibt's Kuchen für Hunde? Ich habe davon noch nie gehört. Aber den Freestyle hat das hier ja nicht gestört. Wir machen weiter mit dem nächsten Wort und führen diesen Freestyle easy gerade fort. Während ich hier auf den Tisch mit den Wörtern kloppe, kegel ich mich auf dem Boden danach wie eine Kegelrobbe. Was haben wir hier noch? Ach ja, langsam wird die Gradzahl im Studio hier kühler. Denn dir gegenüber rappt gerade ein Musterschüler. Naja, Abi von 1,6, das war gar nicht mal so schlecht. Deswegen mache ich einfach weiter hier mit meinem Text. Und ich grüße Anna, sie ist von mir sowas wie ein Homie. Freestyle einfach easy, spontan. Ich nenne es Low-Key.
0: Jakob Schwertfeger, super spontan. Er kannte die Begriffe vorher nicht, ich auch nicht. Ich applaudiere dir einmal, weil es war wahnsinnig schön, danke, dass wir das noch machen konnten zum Schluss. Vielen lieben Dank, dass du heute hier warst in der vergangenen Stunde. Wir haben zusammen Musik gehört, wir haben ganz viel über Kunst gesprochen und du hast uns ein Buch mitgebracht, mit dem wir sehr, sehr viele Entdeckungen machen können, über das wir lachen können und das vielleicht auch der Einstiegspunkt sein kann in die Kunstgeschichte. 1000 Jahre, ein wilder Ritt auf nicht mal 300 Seiten. Punkt, Punkt, Komma, Strich, fertig ist die Kunstgeschichte. Das neue Buch von Jakob Schwertfeger ist erschienen bei DTV. Vielen lieben Dank, Jakob, dass du heute da warst.
1: Danke, dass ich da sein durfte. Es hat mir Riesenspaß gemacht.
0: Und wenn Sie mögen, dann können Sie die komplette Sendung einfach direkt nochmal anhören, inklusive des Freestyle-Raps zum Schluss. Das alles gibt's hier immer in der App ARD Sounds. Ich bin Anna Nowak. Vielen Dank fürs Zuhören. Tschüss, machen Sie's gut.

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1: Um 19 Uhr mit Astrid Fietz. Berlins regierender Bürgermeister Wegner tritt 2,5 Monate vor der Wahl als CDU-Spitzenkandidat zurück. Grund ist die wachsende Kritik an seinem Krisenmanagement beim Stromausfall im Januar. Aus Berlin Angela Ulrich.
2: Die Stadt Berlin sei wichtiger als seine Person, sagte Wegner. Wer ihn als Spitzenkandidat beerben soll, blieb zunächst offen. Die Kritik entzündete sich vor allem an falschen Angaben Wegners zu seiner Kommunikation während des Stromausfalls im Berliner Südwesten. Wegner räumte Fehler ein und sagte wörtlich, das war auch Mist. Dies überlagere im Wahlkampf aber die wichtigen Themen, deshalb ziehe er seine Konsequenzen. Am Abend werden die Berliner CDU-Kreisvorsitzenden zusammenkommen. Sie beraten über eine neue Spitzenkandidatur. Regierender Bürgermeister will Wegner bis zur Wahl am 20. September aber bleiben.
1: Die umstrittene Krankenkassenreform ist endgültig verabschiedet. Das Gesetz beinhaltet einerseits Ausgabenbremsen und andererseits höhere Zuzahlungen, unter anderem für Medikamente, und soll Beitragserhöhungen verhindern. Außerdem haben Bundestag und Bundesrat für das neue Gebäudemodernisierungsgesetz gestimmt. Damit werden Vorgaben der früheren Ampelregierung gekippt, die auf ein Verbot von klassischen Öl- und Gasheizungen hinausliefen. Für den Klimaschutz soll stattdessen mehr Grüngas oder Bioheizöl in den Heizkesseln verbrannt werden. Die Abholzung des Regenwalds im brasilianischen Amazonasgebiet hat in der ersten Jahreshälfte offenbar den niedrigsten Stand seit Beginn der Aufzeichnungen 2016 erreicht. Von Januar bis Ende Juni wurden fast 1300 Quadratkilometer Regenwald gerodet, erklärte das Nationale Institut für Weltraumforschung. Das entspreche einem Rückgang von 38% im Vergleich zum Vorjahreszeitraum. Der linksgerichtete Präsident Lula hatte in Aussicht gestellt, die illegale Abholzung des Amazonaswalds bis 2030 komplett zu stoppen. Er stellt sich im Oktober zur Wiederwahl. Der Amazonas gilt als grüne Lunge des Planeten. Sein Regenwald nimmt in gigantischen Mengen Kohlendioxid aus der Erdatmosphäre auf und wirkt damit der Erderwärmung durch dieses Treibhausgas entgegen. Der Hamburger Tennisprofi Alexander Zverev steht im Finale von Wimbledon. Der Olympiasieger bezwang den Briten Arthur Ferry mit 7:6, 6:2 und 6:4. Aus London Ina Kast.
3: Im ersten Satz, da wirkte Alexander Zverev schon noch ziemlich angespannt. Er bewegte sich auch nicht so gut und Arthur Ferry hat da auch ein Breaking Zverev geschafft. Wahnsinnig wichtig war es dann, dass Zverev im Tiebreak ernst gemacht hat und den Souverän mit 7:0 gewonnen hat. Jetzt hat der 29-Jährige also echt die Chance, am Sonntag hier in Wimbledon den Titel zu holen. Und das, nachdem er ja im vergangenen Jahr hier schon in der ersten Runde rausgeflogen ist und ganz offen über mentale Probleme gesprochen hatte.
1: Das waren die Nachrichten. Das Wetter in Norddeutschland. Nachts fast überall trocken, an der Nordsee Nebelfelder, Tiefstwerte 16 bis 11 Grad. Morgen freundlich und trocken, in Mecklenburg-Vorpommern einzelne Schauer, Höchstwerte um 30 Grad, an der See um 21 Grad, 19.03 Uhr.
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4: Seit 2006 gibt es das Reeperbahn-Festival in Hamburg. Mittlerweile ist es zum größten Clubfestival Europas gewachsen. 4 Tage lang mit mehreren 100 musikalischen und popkulturellen Programmpunkten in 80 Spielstätten. Und hier werden auch neue Talente entdeckt. Die Oberösterreicherin Miriam Hufnagel, die sich als Künstlerin Avec nennt, ist hingegen schon fast ein alter Hase. 2015 wurde sie mit ihrem Song Granny bekannt. Darin setzt sie sich mit der Alzheimer-Erkrankung ihrer Großmutter auseinander. Und das ist, was Avec ausmacht. Eine besondere Tiefgründigkeit und Leidenschaft in ihrer Stimme und in den perlenden, melancholischen Melodien ihrer Songs verbindet sie die nicht ganz leichten Themen wie Leben, Tod oder Sehnsucht. Und trifft damit den Nerv und das Herz des Publikums. Am 22. September 2023 spielte sie beim Reeperbahn-Festival in der Hamburger St. Michaeliskirche. Viel Spaß nun hier bei Musica mit Avec.

Vielen, vielen lieben Dank und wunderschönen guten Abend, Hamburg. Mein Name ist Avec, das ist meine bezaubernde Band. Wir kommen aus Österreich und es ist eine unglaubliche Ehre, hier heute im Michel zu spielen. Das war immer meine Traumlocation und das letzte Mal am Rebebahn waren wir 2016. Das ist jetzt schon echt lange her und umso mehr freut es uns, jetzt wieder hier zu sein und hier zu spielen. Und vielen, vielen Dank, dass ihr alle da seid und uns zuhört. Dankeschön.

Dankeschön, vielen Dank. Der nächste Song ist auf der aktuellen EP drauf. Die nennt sich I Feel Alone These Days. Und der Song heißt Look Around. Und ich habe den Song während der Pandemiezeit geschrieben. Das war irgendwie, wo ich dann kurzzeitig mal den Glauben an uns als Menschheit ein bisschen verloren habe. Und irgendwie so das Gefühl hatte, dass wir mehr gegeneinander arbeiten, als irgendwie uns miteinander irgendwie zusammenzutun und uns so ein bisschen vergessen haben und mehr irgendwie jeder auf sein Ego fixiert ist und wir uns irgendwie alle gar nicht mehr sehen können. Und genau, das ist so ein bisschen der Wake-up-Call und der Song heißt Look Around.

Vielen Dank, vielen Dank. Der nächste Song ist eigentlich die aktuellste Single, mehr oder weniger. Der Song ist mit der EP rausgekommen und heißt The Mirror.

Das war der Song Mirror von Avec. Sie hören eine Aufnahme hier bei Musiker vom Reeperbahn Festival 2023. Avec ist die Singer-Songwriterin Miriam Hufnagel. Sie kommt aus Oberösterreich und interessanterweise hat sie in der Großstadt Berlin tief in sich gespürt, dass sie ihre Heimat Oberösterreich auch sehr vermisst. Nach einer Tour die Berge, die Wälder, der Attersee, vor allem die Ruhe und das Runterkommen. Im vergangenen Jahr 2024 hat sie ein eigenes Musiklabel gegründet, benannt nach dem Spitznamen ihres verstorbenen Onkels Jim Bob. In diesem Jahr erschien ihr viertes Album mit dem einfachen Titel Avec. Weiter geht es hier mit dem Konzert vom Reeperbahn Festival 2023. Avec, Miriam Hufnagel, live in der St. Michaeliskirche. Viel Spaß weiterhin.

Vielen, vielen Dank. Der nächste Song heißt The Walls und in dem Song geht es um diese Wände, die man sich selber einfach oft aufstellt in seinem eigenen Kopf und dem auch einfach nur jeder für sich selber wieder umschmeißen kann. Und da ist es manchmal ganz schön schwierig, da durchzusehen oder dran vorbeizusehen. Und genau um das geht es in dem Song.

Ich würde euch sehr, sehr gerne meine Band vorstellen. Zu meiner Rechten an der E-Gitarre und der Akustikgitarre und den Backing Vocals, Andy. Am Bass und den Backing Vocals, Ursi. Am Schlagzeug, Percussion und Backing Vocals, Thomas. An den Horns, Percussion und Backing Vocals, Matthias. Und zu meiner Linken, an den Keys und Backing Vocals, Nono. Mein Name ist Avec. Vielen, vielen Dank, dass ihr alle da wart. Wir haben dann nur drei Songs. Wir machen keine Zugabe, also wir spielen einfach durch. Vielen, vielen Dank, dass ihr uns zuhört und dass ihr alle gekommen seid. Wir freuen uns schon auf das nächste Mal in Hamburg. Es war wieder wunderschön mit euch. Vielen, vielen Dank und ich hoffe, wir sehen uns bald wieder. Dankeschön.

Die oberösterreichische Singer-Songwriterin Avec beim Reeperbahn-Festival 2023, aufgenommen in der Hamburger St. Michaeliskirche. Und bald ist es schon wieder soweit. In 2 Monaten nämlich wird das Reeperbahn-Festival zum 20. Mal stattfinden, und zwar vom 17. bis zum 20. September. Das war Musica mit Angela Gobelin. Weiterhin viel Spaß beim Programm von NDR Kultur.

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1: Um 20 Uhr mit Astrid Fietz. Der Berliner Finanzsenator Evers soll CDU-Spitzenkandidat für die Wahl zum Abgeordnetenhaus im September werden. Darauf haben sich die Kreisvorsitzenden der Christdemokraten am Abend geeinigt, wie CDU-Fraktionschef Stettner am Rande des Treffens sagte. Sie sprachen sich für Evers als Nachfolger des regierenden Bürgermeisters Wegner aus. Der hatte die Kandidatur nach wachsender Kritik an seinem Krisenmanagement während des Stromausfalls im Januar aufgegeben. Unter anderem waren Wegner falsche Angaben zu seinen Tätigkeiten direkt nach dem Anschlag vorgeworfen worden. Das Sparpaket im Gesundheitsbereich gefährdet aus Sicht der niedersächsischen Regierung die medizinische Versorgung in der Fläche. Entsprechend äußerten sich Ministerpräsident Lies und Gesundheitsminister Philippi. Wenn Tarifabschlüsse in Kliniken nicht mehr vollständig erstattet würden, führe das entweder zu einer schlechteren Bezahlung des Personals oder zu einer Schieflage der Kliniken bis hin zu Insolvenzen, so Lies. Ähnliche Kritik war bereits aus der Opposition im Bundestag gekommen. Bundestag und Bundesrat hatten zuvor den Weg für das Sparpaket von Bundesgesundheitsministerin Warken freigemacht. Dieses sieht auch Milliarden Ausgabenbremsen bei Praxen, Krankenhäusern und der Pharmabranche vor. Trotz der militärischen Eskalationen zwischen den Vereinigten Staaten und dem Iran reißt der Gesprächsfaden zwischen den Kriegsparteien angeblich nicht ab. US-Präsident Trump erklärte auf seiner Plattform, Washington habe zugestimmt, die Gespräche weiterzuführen, auf Bitten Teherans hin. Zugleich bekräftigte Trump aber das Ende der Waffenruhe im Iran-Krieg. In den vergangenen Tagen hatte das US-Militär mehrere Angriffswellen gegen Ziele in dem Land geflogen. Begründet wurde dies mit Attacken auf Handelsschiffe in der Straße von Hormus, für die Washington Teheran verantwortlich machte. Der Iran reagierte seinerseits mit Angriffen. Nach dem Tod einer rechtspopulistischen Politikerin in Großbritannien geht die Polizei von einem Tötungsdelikt aus. Ein Tatverdächtiger wurde festgenommen. Aus London Lisa Maria Röhling.
2: Die Gründe für die Tat sind aktuell noch unklar. Die 78-jährige Anne Widdecombe war am Donnerstag tot in ihrem Haus im Süden Englands gefunden worden. Laut den Ermittlern habe sie heftige Verletzungen erlitten. Die Polizei teilte nun mit, ein 26-jähriger weißer Brite sei im Zusammenhang mit der Tat festgenommen worden. Ein terroristisches Motiv sei ausgeschlossen worden. Auch Anhaltspunkte für eine politisch motivierte Tat gebe es derzeit nicht. Die Ermittlungen dauern an. Anne Widdecombe war seit 2023 Sprecherin für Immigration und Justiz der rechtspopulistischen Partei Reform UK.
1: Das waren die Nachrichten. Das Wetter in Norddeutschland. Nachts fast überall trocken, in der Nordsee Nebelfelder, Tiefstwerte 16 bis 11 Grad. Morgen freundlich und trocken, in Mecklenburg-Vorpommern einzelne Schauer, Höchstwerte 25 bis 30 Grad, an der See um 21 Grad. Und am Sonntag dann viel Sonne bei 20 bis 31 Grad. Es ist 20.03 Uhr.
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3: Und da können Sie jetzt ein Konzert hören mit der norwegischen Dirigentin Tabita Berglund, dem russischen Pianisten Alexander Mjelnikow und dem NDR Elbphilharmonieorchester. Herzlich willkommen, ich bin Stefan Sturm, schön, dass Sie dabei sind. Drei Werke hat die Norwegerin Tabita Berglund für ihr Debüt beim NDR Elbphilharmonieorchester mitgebracht. Das erste Klavierkonzert von Peter Tschaikowski, für den zweiten Konzertteil die Sinfonie Nummer 2 von Jean Sibelius und jetzt gleich zu Beginn ein Orchesterwerk aus ihrer Heimat. Und zwar einen Satz aus der Orchestersuite 100 Volksmelodien aus Hardanger von Geir Tveit. Für Berglund ist es ein Herzensanliegen, den Zauber Skandinaviens in die Elbphilharmonie hineinzutragen.
4: Ich wollte gerne was Norwegisches mitbringen. Und diese Musik, die Musik von Geir Tveit, liegt meinem Herzen besonders nah. Ich finde es ist unglaublich, die Farben und die Volksmusik und die Stimmung. Und man hört die Musik von Geir Tveit fast nie. Also Norwegen. Und ich möchte das gerne für das Publikum hier in Deutschland zeigen.
3: Obwohl Geir Tveit heute wohl weniger bekannt ist als seine norwegischen Kollegen Edvard Grieg, Johan Svendsen oder Christian Sinding, hat er von allen Vieren die internationalste Ausbildung durchlaufen. Zunächst hat er am Leipziger Konservatorium studiert, dann ist er nach Wien gezogen und schließlich nach Paris, um bei so berühmten Komponistinnen und Komponisten wie Arthur Honegger, Ettore Villa-Lobos und Nadia Boulanger zu studieren. Und das hat sich gelohnt, denn seine Musik zieht einen gleich in den Bann. Auch Geir Tveit wollte mit seinen Werken den Geist Norwegens in die Welt tragen. So hat der aus Hardanger an der südwestlichen Atlantikküste Norwegens geborene Tveit rund 1000 Melodien aus der norwegischen Volksmusik gesammelt und aufgeschrieben. Daraus hat er 100 Volksmelodien aus Hardanger in seine Orchestersuite verarbeitet und daraus hören wir jetzt den ersten Satz, der übersetzt so viel heißt wie seid herzlich willkommen. Für Dabita Berglund spiegeln die Melodien die einzigartige Landschaft rund um den berühmten Hardanger Fjord wider, der heute zu den bedeutendsten Touristenattraktionen Norwegens zählt.
4: Sie sind ganz bestimmt für diesen Fjord, also die ganz lokale Kultur eigentlich. Also es war in der alten Zeit keine Wegverbindung. Also es gab nur mit Schiff, mit Boot. Und dieser Teil von Norwegen war ganz abgesondert, wenn man sowas sagen kann, von restlichen Teil von Norwegen. Es gab keine Landverbindung eigentlich. Und deswegen hat sich dort eine ganz besondere Kultur und ganz besondere Melodien entwickelt.

0: Kaum hat das Stück angefangen und gerade hat man einen Hauch von Norwegen und seinen Fjorden auf sich wirken lassen, da ist es auch schon wieder vorbei. Das war der erste Satz mit dem Titel Herzlich Willkommen aus der Suite Nummer 1, 100 Volksmelodien aus Hardanger des Norwegers Geir Tveit, gespielt vom NDR Elbphilharmonieorchester unter Leitung von Tabitha Berglund. Die 37-jährige Norwegerin Tabitha Berglund hat mit diesem Konzert ihr Debüt gegeben beim NDR Elbphilharmonieorchester und ihr war es auch wichtig, beim ersten Kennenlernen des Orchesters Musik aus ihrer Heimat Norwegen mitzubringen.
1: Ich gleiche immer dieses erste Treffen mit einem Blind Date. Das ist wirklich so, also es ist 100 individuelle Musiker und Musikerinnen natürlich, aber zusammen sind sie ein bisschen wie ein Organismus. Und dieser Organismus hat Persönlichkeit. Und es ist für mich ein bisschen so, ja, auf ein Blind Date zu gehen. Also, und ganz schnell muss man ausfinden, wer ist das eigentlich? Also wer ist der andere? Und wie ist die Chemie? Ist das gut? Ist das schlecht? Also wenn ich sowas sage oder mache, wie respondiert dieser Organismus? Und ich finde es immer sehr, sehr spannend. Und ich finde die Organismus hier in der Elbphilharmonie sehr, sehr schön.
0: Ingrid Tabitha Borkild Berglund, wie die junge Norwegerin mit vollem Namen heißt, stammt aus Trondheim, ist eigentlich Cellistin. Sie ist eine Meisterschülerin von Truls Mørk gewesen und auf dem besten Weg in eine internationale Solistenkarriere. Dass sie dann abgebogen ist und Dirigentin geworden ist, verdankt sie einem Zufall.
1: Das war ein Unfall, fast. Also ja, ich habe Cello gespielt, ich war Cellistin, hat meinen Master in Cello mit Truls Mørk in Oslo gemacht, hat in Oslo Philharmonie, Bergen Philharmonie gespielt und war eigentlich ganz glücklich. Kammermusik habe ich viel gemacht, liebe ich. Aber man kann so eine kleine Stimme im Kopf haben. Und diese Stimme hat gesagt, vielleicht solltest du etwas anders auch machen. Und dann habe ich so einen Crashkurs in der Regierung gesehen, an der Musikhochschule in Oslo. Und diese Stimme hat gesagt, das ist für dich. Und ich kam zur Aufnahmeprüfung und ich habe gesagt, ich bin nicht in die Dirigierung, also das Arbeit mit den Händen, interessiert. Was interessiert mich hier, ist eine bessere Musikerin zu werden. Und Aufnahmeprüfungskomitee hat gesagt, okay, aber trotzdem, du musst hier dirigieren. Und dann gab es die Ouvertüre von La Forza del Destino. Und ich habe angefangen, diese eine Pianistin zu dirigieren. Und ich habe sofort gemerkt, okay, hier ist was. Ich kann nicht dirigieren. Und trotzdem ist es jetzt so, dass den Klang, das ich im Kopf habe, es hat mir gelungen, diesen Klang nach einem anderen Person überliefern sozusagen und der Klang kommt aus dem Klavier. Also ich kann das Handwerk nicht, aber trotzdem ist es mir gelungen. Und ich habe dort entschieden, okay, ich muss ausfinden, was das ist. Also gibt hier was. Und dann habe ich in so ein Rabbit Hole verschwunden und ich bin noch da, glaube ich, in diesem Rabbit Hole.
0: Wie Alice im Wunderland ist Tabitha Berglund in eine Kaninchenhöhle gesprungen und in eine bizarre neue Welt gekommen. So fühlt es sich für die Norwegerin an, wenn sie vor einem großen Orchester steht.
1: Diesen Riesenapparat zu haben, um Gefühle und Gedanken und Ideen auszudrücken, ist Luxus. Also wirklich. Und Cello ist wunderbar. Und so Kammermusik zu machen, ist also das. I miss it a lot. Aber Orchester zu dirigieren und mit all diesen wunderbaren Leuten zusammenarbeiten zu dürfen, also das ist für mich also wirklich eine extrem privilegierte Situation. Und ich schätze das sehr hoch.
0: In einer Welt, die zunehmend aus den Fugen zu geraten scheint, in der sich das Leben immer mehr beschleunigt und soziale Medien den Alltag vieler Menschen prägen, kann die klassische Musik nach Ansicht von Tabitha Berglund ein Anker sein, vorausgesetzt, man lässt sich auf die klassische Musik ein.
1: Die klassische Musik fordert ein bisschen Zeit und ein bisschen Konzentration. Und das sind Sachen, die wir immer weniger haben. Aber ich finde, wenn man das investiert, also ein bisschen Zeit und ein bisschen Konzentration, dann bekommt man diese Welt. Also man bekommt Teil von einer großen Welt und alles anders ist in dem Moment unwichtig. Ja? Also da kann man wirklich alles anders vergessen. Also und die Welt geht ja total schief heutzutage, aber die Musik bleibt. Und ich finde das tröstend fast. Ich finde, es gibt drin Hoffnung, ja, es gibt Licht, es gibt Sonne.
0: Und wenn es klassische Stücke gibt, die Licht und Sonne ausdrücken können, die von der ersten Sekunde an einen in den Bann ziehen, dann gehört dazu mit Sicherheit das erste Klavierkonzert von Peter Tschaikowski. Ein Stück, das heute zu den Top 10 der Klassik gehört. Obwohl die Geburt schwer gewesen ist, Nikolai Rubinstein, dem Tschaikowski erste Entwürfe vorgespielt hatte, lehnte die Partitur ab und auch die in St. Petersburg stattfindende Uraufführung ließ das Publikum kalt. Erst im dritten Anlauf ist das Konzert in Russland gefeiert worden und auch Nikolai Rubinstein hat nach seinem ersten Ablehnen erkannt, dass das Stück doch wohl etwas taugte. Wir hören Tschaikowskis erstes Klavierkonzert jetzt mit dem russischen Pianisten Alexander Mielnikow und dem NDR Elbphilharmonieorchester unter Leitung von Tabita Berglund.

Erst abgelehnt, dann bejubelt. Heute gehört es zu den Top 10 der Klassikcharts. Das war das Klavierkonzert Nummer 1 B-Moll von Peter Tschaikowski. Der Solist war Alexander Mjelnikow. Der russische Pianist spielt ebenfalls in der Klassikszene ganz oben mit und das seit bereits rund 4 Jahrzehnten. Hier wurde er begleitet vom NDR Elbphilharmonieorchester unter Leitung der Norwegerin Tabita Berglund. Alexander Mjelnikow, bereits mit 15 Jahren hat er seine internationale Karriere gestartet und zwar hier bei uns im Norden. Da ist er nämlich beim Schleswig-Holstein Musikfestival aufgetreten, das Sprungbrett für ihn in die Welt. Er hat am Moskauer Konservatorium studiert, den Robert-Schumann-Wettbewerb gewonnen und auch den Königin-Elisabeth-Wettbewerb in Brüssel. Heute erhält er Einladungen von den großen Orchestern und Bühnen dieser Welt und auch dem Publikum in der Elbphilharmonie hat der Auftritt von Mjelnikow gefallen. Er bedankt sich mit Zugabe Nummer 1, ein Nocturne von Edvard Grieg.

Das Nocturne Opus 54 Nummer 4 von Edvard Grieg, gespielt als Zugabe Nummer 1 von Alexander Mielnikow. Und der hat bei seinem Auftritt mit dem NDR Elbphilharmonieorchester in der Elbphilharmonie gar nicht erst das Ende des Beifalls abgewartet, sondern gleich Zugabe Nummer 2 drangehängt, Ridiculosamente von Sergei Prokofjew.

0: Zugabe Nummer 2, ein Stück von Sergei Prokofjew mit dem Titel Ridicolosamente, ein italienisches Adverb, das so viel bedeutet wie lächerlich oder absurd oder auf Musik bezogen übertrieben komisch. Hier wurde es gespielt von Alexander Mielnikov. NDR Kultur mit einem Konzert des NDR Elbphilharmonie Orchesters und da umweht uns nun im zweiten Konzertteil gleich wieder skandinavisches Flair, denn da hören wir die zweite Sinfonie von Jean Sibelius. Werke wie das Violinkonzert, die Karelia Suite Finlandia oder Walz Triest, die haben Sibelius berühmt gemacht. Trotzdem hat er selbst die Sinfonie als seine wichtigste musikalische Form angesehen. Insgesamt 7 Sinfonien hat er geschrieben, eine 8. hat er zwar angefangen, doch nach langem Überlegen wieder weggelegt. Seine 2. Sinfonie hat Sibelius 1901 in Italien skizziert und anschließend in Finnland fertiggestellt. Wie bereits seine 1., so ist auch die 2. in ihrer Tonsprache und Form noch ganz in der Tradition von Beethoven, Brahms oder Tschaikowski geschrieben. Die norwegische Dirigentin Tabitha Berglund sieht in dieser Sinfonie viele typische Merkmale von Sibelius' Kompositionsstil, wie die häufig dunklen Klangfarben und die kraftvollen, rauen Einsätze der Blechbläser.
1: Ich liebe wirklich Sibelius und ich liebe diese Sinfonie. Also es handelt viel von Kampf, glaube ich. Also es gibt besonders im 2. Satz so einen inneren Kampf. Und die Verlösung im 4. Satz ist so unglaublich. Also jedes Mal, dass ich diese Sinfonie dirigiere, dann, ich bin erstaunt. Also den Effekt, also mein ganzen Körper jubelt. Das ist wirklich so ekstatische Musik. Ich liebe diese Sinfonie und ich liebe Sibelius.
0: Die Norwegerin brennt also für die Musik des Finnen Jean Sibelius und appelliert an Deutschland, doch mehr Sibelius aufzuführen.
1: Ja, ich glaube, Sibelius wird also mehr als vorher, aber noch nicht so oft in Deutschland gespielt. Ja, in Skandinavien immer. Also machen wir. Wir machen das jede zweite Woche. Aber hier vielleicht nicht so oft. Und ja, es schadet nicht, noch eine zweite Sinfonie zu haben im Programm.
0: Für Sibelius, dessen Musik häufig als Naturschilderung und Folklore angesehen worden ist, ist die 2. ein Befreiungsschlag gewesen. Ihm ist es nicht um Stimmungsbilder in der Musik gegangen, sondern um die sinfonische Form in der Tradition der großen Sinfonien des 19. Jahrhunderts. Die 2. gehört heute zu seinen beliebtesten und meistgespielten Werken und wegen der martialischen Marschrhythmen im 4. Satz haben sich viele patriotische Finninnen und Finnen an die Befreiung ihres Volkes aus der Fremdherrschaft erinnert.
1: Es kann 2 Leute in unser Konzert sein und eine Person denkt, das ist nur Musik und einen anderen kann in Sibelius vielleicht besonders ganz viel Kampf, ganz viel Streit hören und Sonne am Ende. Es geht vielleicht gut trotzdem, trotz alles geht vielleicht gut. Ja? Es gibt kein Fazit, es gibt kein richtiges Antwort. Ich glaube, Musik kann politisch sein, kann nur Musik sein. Und beide sind recht.
0: Und hier nun also die Sinfonie Nummer 2 D-Dur mit dem NDR Elbphilharmonie Orchester unter Leitung von Tabitha Berglund.

Eine Sinfonie, die zu den beliebtesten und meistgespielten Werken des finnischen Komponisten gehört. Das war die Sinfonie Nummer 2, D-Dur von Jean Sibelius. Hier wurde sie gespielt vom NDR Elbphilharmonieorchester unter Leitung von Tabitha Berglund. Und das war auch das Debüt der jungen norwegischen Dirigentin beim NDR Elbphilharmonieorchester. Und dafür gab es viel Beifall vom Publikum. Auf NDR Kultur konnten Sie bis hierhin ein Konzert hören, das am 29. März in der Elbphilharmonie stattgefunden hat. Und bei uns geht es jetzt weiter mit Kammermusik, gespielt von Mitgliedern des NDR Elbphilharmonieorchesters. Und da hören wir jetzt französische Holzbläserquintette von der Romantik an über den Impressionismus bis hin in die Moderne. Und starten jetzt mit 3 kurzen Stücken für Flöte, Oboe, Klarinette, Fagott und Horn von Jacques Ibert.

Trois pièces, bref, drei kurze Stücke für Flöte, Oboe, Klarinette, Fagott und Horn von Jacques Ibert waren das. Hier gespielt von Mitgliedern des NDR Elbphilharmonieorchesters. Jochen Hahn, Flöte, Benjamin Völkel, Oboe, Stefan Meyerhuber, Klarinette, Nicola Contini, Fagott und Edouard Campreland, Horn. Französische Bläserquintette haben die fünf jungen Musikerinnen und Musiker aufgeführt am 16. März im Rolf-Liebermann-Studio des NDR in Hamburg. Und nach Jacques Ibert kommen wir jetzt zu Paul Tafanel, einem der berühmtesten Flötenvirtuosen im späten 19. Jahrhundert. Wenn Frankreich bis heute als Hochburg des Holzbläserklangs gilt, so ist es vor allem Paul Tafanel zu verdanken. Sein Quintett G-Moll ist 1878 entstanden für die von ihm gegründete Gesellschaft für Holzbläser-Kammermusik. Die Melodik ist inspiriert von Opern Meyerbeers, Gounods und Richard Wagners, verbunden mit der typisch französischen tänzerischen Leichtigkeit.

französische Holzbläser-Kammermusik, gespielt von Mitgliedern des NDR Elbphilharmonie-Orchesters. Das war das Quintett G-Moll von Paul Tafanel, gespielt von Jojin Han, Flöte, Benjamin Völkel, Oboe, Stefan Meyerhuber, Klarinette, Nicola Contini, Fagott und Edouard Comprelin, Horn. Von Tafanel, einem der berühmtesten Flötisten des späten 19. Jahrhunderts, jetzt zu Jean Francais, Jahrgang 1912. Francais hat bei Nadia Boulanger in Paris studiert. Seine Musik zeichnet sich vor allem durch einen eleganten und oft humorvollen Kompositionsstil aus, verbunden mit französischer Leichtigkeit und spielerischem Witz. Dramatik ist nicht das Ding von Jean Francais gewesen, sondern vielmehr Transparenz, Charme und Esprit. Witz, Transparenz und Ironie, das hört man auch in seinem Quintett Nummer 1 E-Dur für Flöte, Oboe, Klarinette, Fagott und Horn aus dem Jahr 1948, ein Klassiker des Bläserquintett-Repertoires.

Französische Leichtigkeit mit viel Witz, Transparenz und Ironie. Das war das Holzbläserquintett Nummer 1 E-Dur von Jean Foncet aus dem Jahr 1948, gespielt von Mitgliedern des NDR Elbphilharmonieorchesters. Jojin Han, Flöte, Benjamin Völkel, Oboe, Stefan Meyerhuber, Klarinette, Nicola Contini, Fagott und Edouard Comprelin, Horn. Französische Bläserquintette haben im Mittelpunkt gestanden bei einem Kammerkonzert im vergangenen März im Rolf-Liebermann-Studio des NDR in Hamburg. Und wir bleiben noch in der Holzbläser-Kammermusik des 20. Jahrhunderts und kommen jetzt zu Francis Poulenc. Und zu den 5 Holzbläserinnen und Holzbläsern kommt jetzt noch eine Pianistin hinzu, Ulrike Peyer, denn Francis Poulenc hat in seinem Sextett das traditionelle Holzbläserquintett um ein Klavier erweitert. 1932 hat Poulenc seiner Heimatstadt Paris dieses Sextett gewidmet. Mitten hinein in das pulsierende Herz von Paris führt uns die Musik und gleich zu Beginn scheint man auf den Grand Boulevard zu stehen. Stimmen, Geräusche und Klänge der Großstadt überlagern sich wie bei einem lebendigen Klanggemälde mit Autohupen, Straßenlärm und Rufen. Die mischen sich alle durcheinander. Alles ist in Bewegung.

Eine Hommage an seine Heimatstadt Paris mit ihrem pulsierenden Leben auf den Straßen und am Ende klingt es wie eine Hymne auf die Seine-Metropole. Das war das Sextett für Holzbläser und Klavier von Francis Poulenc, hier gespielt von Jochen Han Flöte, Benjamin Völkel Oboe, Stefan Meyerhuber Klarinette, Nicola Contini Fagott und Edouard Comprelin Horn. Allesamt sind sie Mitglieder des NDR Elbphilharmonieorchesters und hinzu kommt noch eine Pianistin Ulrike Peyer. Viel Beifall hat es im Rolf-Liebermann-Studio gegeben in diesem Konzert mit französischer Kammermusik für Holzbläser und eine Zugabe gab es noch obendrauf, den ersten Satz Les Vieux Beaux aus dem Sextett L'Heure du Berger, das Schäferstündchen von Jean Foncin.

Les vieux beaux, die Schönlinge. Das war der erste Satz aus dem Sextett L'heure du Berger, das Schäferstündchen von Jean Foncin, gespielt als Zugabe von Jochen Hahn, Flöte, Benjamin Völkel, Oboe, Stefan Meyerhuber, Klarinette, Nicola Contini, Fagott, Edouard Camprelin, Horn und Ulrike Peyer, Klavier. Das war ein Kammerkonzert mit französischer Bläsermusik, gespielt von Mitgliedern des NDR Elbphilharmonie Orchesters. Und das hat am 29. März im Rolf-Liebermann-Studio des NDR in Hamburg stattgefunden. Wir sagen Tschüss für heute, danke fürs Zuhören. Ich bin Stefan Sturm und ich wünsche Ihnen noch eine gute Nacht in ein entspanntes Wochenende.

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1: Um 23 Uhr mit Astrid Fietz. Berlins regierender Bürgermeister Wegner tritt bei der Abgeordnetenhauswahl im September nicht erneut als Spitzenkandidat für die CDU an. Als Nachfolger haben die CDU-Kreisvorsitzenden Finanz- und Kultursenator Evers nominiert. Aus der NDR Nachrichtenredaktion Johannes Zuber.
2: Zuvor hatte Wegner seinen Rückzug angekündigt. Damit reagierte er auf die zunehmende Kritik auch aus der eigenen Partei. Im Zentrum stehen falsche Angaben zu seinem Krisenmanagement während des großen Stromausfalls im Berliner Südwesten im Januar. Wegner hatte unter anderem verschwiegen, dass er am ersten Tag der Krise eine Stunde lang Tennis gespielt hatte. Die Affäre hatte den Wahlkampf der CDU zuletzt stark belastet. In Umfragen liegt sie teilweise nur noch bei 17% hinter Linken, Grünen und AfD.
1: US-Präsident Trump hat sich im Konflikt mit dem Iran zu weiteren Gesprächen bereit erklärt. Zugleich drohte Trump mit weiteren Angriffen. Aus der NDR Nachrichtenredaktion Diane Batani.
3: Der US-Präsident erklärte auf seiner Plattform wörtlich, die Islamische Republik habe Washington gebeten, weiter miteinander zu sprechen. Die Vereinigten Staaten hätten dem zugestimmt, aber auch unmissverständlich mitgeteilt, dass die Waffenruhe vorbei sei. Trump hatte am Mittwoch beim NATO-Gipfel in der Türkei das vorläufige Abkommen zur Beendigung des Irankrieges für nichtig erklärt. Vorher hatten die USA Teheran für den Beschuss von 3 Öltankern verantwortlich gemacht und daraufhin iranische Stellungen angegriffen. Das Land reagierte mit Gegenschlägen auf US-Militärstützpunkte in benachbarten Golfstaaten. Zuletzt wurden keine weiteren Attacken gemeldet.
1: Bei einem russischen Luftangriff auf die ostukrainische Frontstadt Kramatorsk sind nach Behördenangaben 4 Menschen getötet worden. Unter den Opfern sei auch ein Jugendlicher, teilte der Gouverneur der Region Donetsk mit. Zudem gäbe es mindestens 9 Verletzte. Die russischen Streitkräfte hätten 7 Bomben auf die Stadt abgeworfen. Nach dem Tod der konservativen Abgeordneten Widdecombe hat die britische Polizei einen Verdächtigen festgenommen. Das mögliche Motiv des 26-Jährigen ist noch unklar. Widdecombe war am Donnerstag tot in ihrem Zuhause aufgefunden worden. Die 78-Jährige hatte unter anderem als überzeugte Befürworterin des EU-Austritts im Europäischen Parlament gesessen. Die Politikerin vertrat ultrakonservative Ansichten. So sprach sie sich für die Todesstrafe und gegen die gleichgeschlechtliche Ehe aus. Spanien steht im Halbfinale der Fußball-Weltmeisterschaft. Die Spanier gewannen mit 2:1 gegen Belgien. Damit treffen sie am Dienstag im Halbfinale auf Frankreich. Das waren die Nachrichten. Das Wetter in Deutschland. Nachts bleibt es trocken, gebietsweise Nebel, Tiefstwerte 19 bis 10 Grad. Morgen überwiegend sonnig, im Norden und Osten Wolken, im Osten einzelne Schauer. Höchstwerte 22 Grad an der Nordsee bis 35 Grad im Südwesten. Es ist 23.03 Uhr.
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4: Charlie Bates war 2020 einer von nur 2 aus etwa 200 Teilnehmenden am Kompositionswettbewerb der NDR Big Band, der sofort für eine Aufnahmewoche eingeladen wurde. Was dabei entstand, das hören Sie heute. Zur NDR Big Band Plays Charlie Bates Reading Lessons begrüßt Sie Henry Altmann.

The Woodpecker von Charlie Bates. Was das britische Jazzmagazin The Jazzman über dessen Debütalbum schrieb, das gilt auch ein knappes Jahrzehnt später. In der Schreibe des heute 33-Jährigen aus Essex, so heißt es da, fänden große Big Band-Tradition, Freude an Regentagen und ein ausgeprägter Teamgeist zusammen. Vor allem aber sind es die doppelten Bates-Böden, die faszinieren. Was eine musikalische Landschaftsmalerei zu sein scheint, das entpuppt sich womöglich als psychologischer Untergrund. In Bates' Musik spaziert man ebenso durch die britische Landschaft wie durch die britische Seele. Der eingangs gehörte Holzspecht, der Woodpecker, der ist denn auch kein Specht, sondern ein tickender Geigerzähler, den Bates gehört und der ihn an einen Specht erinnert hat. Things ain't what they appear to be, die Dinge sind nicht notwendigerweise, als was sie uns erscheinen.

0: The Suits Upstairs, Charlie Bates und die End der Big Band. Die Anzüge da oben, eine selbstverständlich britisch diskrete Anspielung auf Politiker, die ihrer Verantwortung nicht gerecht und ihr eigenes Wohl über das der Allgemeinheit stellen würden, so Bates. Solche Ego-Trips sind dessen Sache nicht. Solistisch auf der Bühne zu sein, das mache ihn eher nervös. Er sei auch nie ein fleißiger Über gewesen, aber in Partituren, da hinein könne er sich stundenlang vertiefen.
1: It's the socialist within me of like sort of being part of a big group and working at something to create something that's bigger than the sum of its parts, you know.
0: Teamgeist statt Tastenfix. Obwohl am Royal Birmingham Conservatory für Jazzklavier eingeschrieben, verlegte Bates sich bald auf Komposition, bestätigt von der Geschichte. Ein Jahr lang war er Composer in Residence des National Youth Jazz Orchestra. 2020 erhielt er den Ivo Novello-Preis, im Jahr davor den renommierten Dankworth Award für Jazzkomposition. Bates lebt nicht in, sondern in der Nähe von London und es fällt schon auf, viel Inspiration kommt bei ihm aus Landschaft und Natur. Zurück also aus Großstadthektik aufs Land. Charlie Bates wuchs in Essex auf dem Land auf und hat einen Paddock porträtiert. Aber ohne Drainage können diese Auslaufgehege für Pferde auch eine ziemlich matschige Angelegenheit werden. Wer weiß also, was sich an Schlammschlachten darunter und dahinter verbirgt.

0: The Paddox. Charlie Bates' Musik ist reich an Klängen, ihr Kreateur aber arm an Allüren. Understatement mit Niveau, Maximum Sound, ohne shockingly ins Extrem zu schreiben.
1: Also it's a nice challenge sometimes just to have restrictions and not be too...
2: Es ist manchmal ja außerdem eine schöne Herausforderung, mit Einschränkungen zu arbeiten, sich also nicht so sehr auf individuelle Musiker zu verlassen, sondern vielmehr zu versuchen, einen gemeinsamen Klang zu erschaffen. Es hat ja was Magisches, wenn 17 Leute zusammenkommen und etwas hervorbringen, das größer ist als das, was jeder Einzelne machen könnte. Ich mag außerdem traditionelle Big Band, so 4 Posaunen und 4 Trompeten zu hören, das klingt doch einfach gut. Ich wollte also nichts super Individuelles, für mich nicht, aber auch aus ökonomischen Gründen. Das ist einfach ein so toller Sound in sich. Natürlich möchte ich individuell orchestrieren und Solisten haben, aber eben auch Big Band.
1: Also, like, got a big band.
0: Als Vorbilder gibt Bates an Maria Schneider, Jim McNeely, Bob Brookmeyer und Klassiker wie Duke Ellington, alles Klangmaler und alles US-Amerikaner, aber dann ist da noch jemand anders. Zuletzt lief in der Hamburger Elfi ja eine große Kenny Wheeler-Sause, mit der in der Big Band, aber auch Musikern wie der Sängerin Norma Winston und dem Bassisten Dave Holland, die beide mit dem 2014 verstorbenen Trompeter gearbeitet haben. Charlie Bates gibt Wheeler nun wiederum als großen Einfluss an. Was reizt einen jungen Jazzkomponisten wie ihn an einem solchen Klassiker?
1: I love that sound, yeah.
2: Ich liebe einfach diesen Sound. Er hat so Vince Mendoza-artige Sachen mit dem Metropolitan Orchestra gemacht und in den späten 1990er Jahren eher orchestrierte Alben, die stehen ganz oben auf meiner Liste. In dieser Richtung habe ich noch nicht so viel gemacht, aber in der Zukunft auf jeden Fall eine Big Band und eine große Streichergruppe finden und natürlich die Vokalmusik, dieser Norma Winston, Kenny Wheeler Sound, das ist ein großer Einfluss für die meisten britischen Jazzkomponisten, schätze ich. Kenny war zwar Kanadier, aber wir beanspruchen ihn als einen von uns.
0: Und etwas Kenny Wheeler ist auch schon hineingerollt in die Bates'sche Schreibe, etwa im Titel Crepuscule.

0: Crepuscule-Dämmerung, Charlie Bates und die NDR Big Band. Wieder so ein musikalisches Stillleben mit doppeltem Boden, Crepuscule, die Dämmerung, das gilt auch dem Brexit. Auch der nächste Titel führt etwas in die Irre. In Glenfinnan, da würde man vielleicht eine schnaubende Dampflokomotive und viel Dynamik erwarten, stattdessen hören wir eine Naturbeschreibung. Der Name Glenfinnan dürfte den meisten durch einen 1898 errichteten Eisenbahnviadukt bekannt sein, seit über den in mehreren Harry-Potter-Filmen der Hogwarts-Express rollte, eine Megatouristenattraktion. Dabei ist Glenfinnan historisch bedeutsam, weil dort 1745 der Jakobiter Bonnie Prince Charles anlandete, um seine Ansprüche auf den schottischen und englischen Thron militärisch durchzusetzen und um von eben da nach verlorener Schlacht wieder ins französische Exil zurückzukehren. Der Landstrich hoch im Norden von Schottland bietet Bates zufolge aber noch viel mehr. Tollen Regen, tolle Farben und tollen Nebel. Sind das die Inspiration, die er sucht?
1: It totally varies. Sometimes it's a certain...
2: Das ist total unterschiedlich. Manchmal ist es wie mit einem der Stücke, das ich für dieses Projekt geschrieben habe, Glenfinnan Viaduct. Es ist eine Art von Klang, als ich zu diesem Ort in Schottland ging, der ja berühmt dafür ist, dass sie dort den Harry Potter Zug gefilmt haben. Aber das war nicht der Grund, warum ich dorthin ging. Und es ist auch keine Harry Potter Referenz, keine Sorge. Aber wenn man den touristischen Teil hinter sich lässt, hat man einen wunderschönen Blick auf diesen See. Es war ein sehr nebliger, trüber Tag damals und ich hatte einen sehr lebendigen Klang im Kopf. Um den herum baute ich dann eine Melodie und versuchte, Harmonien darauf aufzubauen.

0: Glenfinnan Viaduct. Charlie Bates besuchte ein Tal und ging musikalisch nicht über die Brücke des Harry Potter Hogwarts-Zugs in den schottischen Highlands. Bei seinem ersten Besuch bei der NDR Big Band war Bates gerade mal Mitte 20. Junge Komponisten neigen zuweilen ja dazu, etwas zu überschreiben, heißt, alles und noch viel mehr in eine Partitur hineinzustopfen. Auch Bates war davor nicht gefeit, wie er einräumt, allerdings bevor er zur NDR Big Band kam.
1: With the pieces I wrote, especially for this session.
0: In früheren Jahren habe ich es manchmal übertrieben, alle Register gezogen und es wirklich kompliziert gemacht und war dann oft nicht zufrieden mit dem Ergebnis. Ich hörte mir das an und dachte, da versuchte ich wohl besonders schlau zu sein, aber es funktionierte nicht. Manchmal ist etwas Einfaches perfekt, das, was es braucht. Das habe ich hier zu machen versucht, nichts überkomplizieren, daran zu denken, was braucht die Musik und wie kann ich es so aufregend und angenehm wie möglich machen. Und so hat Bates seinen inneren Affen überwunden, The Inner Chimp, wie sein nächster Titel heißt.

The Inner Chimp, Charlie Bates und die NDR Big Band. Seit seiner ersten Studiowoche hat Charlie Bates mittlerweile einige Male das Ensemble in unterschiedlichen Programmen und bei unterschiedlichen Anlässen dirigiert. Scheint so, dass da was heran und zusammenwächst. Und dass Bates nicht nur seine eigenen Sachen drauf hat, sondern auch Musik von anderen arrangieren kann, das zeigt das letzte Stück der Big Band-Sendung heute. Someone to Watch Over Me war einer der ersten Hits von George Gershwin, vor 100 Jahren für das Broadway-Musical OK geschrieben. Ursprünglich war die Nummer ein Uptempo-Tune, hat sich aber Ende der 1930er Jahre von ihrem Schöpfer zu einer Ballade hin emanzipiert. Auch Charlie Bates hat das bei aller Lebendigkeit in der Begleitung beibehalten. Damit vielen Dank fürs Zuhören, tschüss und gute Nacht. Diese Sendung finden Sie wie immer auch in ARD Sounds. Im Studio war Henry Altmann.

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1: Um 0 Uhr mit Gabriela Kühne. Spanien steht im Halbfinale der Fußball-Weltmeisterschaft. Die Spanier gewannen ihr Viertelfinale gegen Belgien mit 2:1. Aus dem ARD-WM-Team Michael Küster.
2: Wie schon im Achtelfinale gegen Portugal hat der eingewechselte Mikel Merino das Siegtor für Spanien erzielt. Und wieder fiel es kurz vor dem Schlusspfiff. Zuvor ging der Favorit nach großer Überlegenheit durch Fabian in Führung. Belgien konnte noch vor der Pause durch De Ketelaere ausgleichen. Spanien bestimmte die Partie und war insgesamt auch die bessere Mannschaft. Das Team von Trainer Luis de la Fuente bekommt es im Halbfinale nun mit Frankreich zu tun. Gespielt wird am kommenden Dienstag in Dallas.
1: Berlins regierender Bürgermeister Wegner tritt bei der Abgeordnetenhauswahl im September nicht erneut als Spitzenkandidat für die CDU an. Als Nachfolger haben die CDU-Kreisvorsitzenden Finanz- und Kultursenator Evers nominiert. Aus der Nachrichtenredaktion Johannes Zuber.
3: Zuvor hatte Wegner seinen Rückzug angekündigt. Damit reagierte er auf die zunehmende Kritik auch aus der eigenen Partei. Im Zentrum stehen falsche Angaben zu seinem Krisenmanagement während des großen Stromausfalls im Berliner Südwesten im Januar. Wegner hatte unter anderem verschwiegen, dass er am ersten Tag der Krise eine Stunde lang Tennis gespielt hatte. Die Affäre hatte den Wahlkampf der CDU zuletzt stark belastet. In Umfragen liegt sie teilweise nur noch bei 17% hinter Linken, Grünen und AfD.
1: US-Präsident Trump hat sich im Konflikt mit dem Iran zu weiteren Gesprächen bereit erklärt. Zugleich drohte Trump mit weiteren Angriffen. Der US-Präsident erklärte, die Islamische Republik habe Washington gebeten, weiter miteinander zu sprechen. Die Vereinigten Staaten hätten dem zugestimmt, aber auch unmissverständlich mitgeteilt, dass die Waffenruhe vorbei sei. Trump hatte am Mittwoch beim NATO-Gipfel in der Türkei das vorläufige Abkommen zur Beendigung des Iran-Krieges für nichtig erklärt. Die USA machen Teheran für den Beschuss von 3 Öltankern verantwortlich und griffen daraufhin iranische Stellungen an. Die 3 belgischen Landesteile haben sich darauf geeinigt, eine Maut für Fahrzeuge bis 3,5 Tonnen einzuführen. Laut Verkehrsministerium soll die Maut ab 1. Januar 2027 für alle Autofahrer gelten, egal ob Belgier oder Ausländer. Die Kosten für eine Vignette variieren je nach Fahrzeugmodell und Schadstoffausstoß. Sie beginnen bei 90 Euro pro Jahr und reichen bis zu 125 Euro. Das waren die Nachrichten. Das Wetter in Deutschland. Heute Nacht fast überall klar bei 18 bis 12 Grad, tagsüber viel Sonne, vor allem im Osten, auch ein paar Wolken, aber trocken. 27 bis 34 Grad, an der Nordsee etwas kühler. Auch am Sonntag sonnig, im Osten wieder ein paar Wolken bei 27 bis 33 Grad. Und am Montag fast überall Sonne und bis 34 Grad. Es ist 0:03 Uhr.
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5: Dazu begrüßt Sie am Mikrofon sehr herzlich Benjamin Day. Heute mit Klangkörpern aus dem Sendegebiet des SWR. Los geht's mit dem Radiosinfonieorchester Stuttgart mit Beethovens Leonoren-Ouvertüre Nummer 1. Die Leitung hat Neville Mariner.

Ludwig van Beethovens Ouvertüre Nummer 1 in C-Dur, Opus 138, die erste Leonoren-Ouvertüre, präsentiert vom Radiosinfonieorchester Stuttgart unter Neville Mariner. Und die Stuttgarter dürfen gleich nochmal ran, jetzt mit Wolfgang Amadeus Mozarts Konzert für Klavier und Orchester in F-Dur, Köchelverzeichnis 459. Der Solist ist Christian Zacharias.

Das Stuttgarter Radiosinfonieorchester unter der Leitung von Neville Marriner mit Mozarts Klavierkonzert Nummer 19, dem zweiten Krönungskonzert. Aufgrund des marschartigen Hauptsatzes gilt das Stück als Militärkonzert und wurde anlässlich der Krönung Kaiser Leopolds II. 1790 in Frankfurt aufgeführt. Von Mozarts Krönungszeremonie kommen wir jetzt hier im ARD-Nachtkonzert zur Messfeier des estnischen Komponisten Arvo Pärt. Seine 7 Magnificat-Antiphone für vierstimmigen gemischten Chor a cappella singt das SWR-Vokalensemble Stuttgart unter der Leitung von Marcus Creed.

Das SWR-Vokalensemble Stuttgart mit Arvo Pärts 7 Magnificat-Antiphonen im von ihm entwickelten Tintinnabuli-Stil. Verfasst hat Arvo Pärt die 7 Antiphone übrigens zu Ehren des Rias Kammerchors in Berlin, der 1988 sein 40-jähriges Bestehen feierte. Jetzt sind allerdings nicht die Berliner dran, sondern die Pfälzer. Das SWR-Rundfunkorchester Kaiserslautern unter Nicolas Pasquet und der Geiger Friedemann Eichhorn mit Jacques-Pierre-Joseph Roth Violinkonzert Nummer 13.

Das SWR-Rundfunkorchester Kaiserslautern unter der Leitung von Nicolas Pasquet. Der Solist war Friedemann Eichhorn. Mit dem Konzert für Violine und Orchester Nummer 13 in Fis-Moll und A-Dur von Pierre Roth, der übrigens Violinsolist in der Privatkapelle Napoleons war. Und apropos Napoleon, jetzt fahren wir die ganz großen Geschütze auf. Das SWR-Sinfonieorchester Baden-Baden und Freiburg unter Juri Achronowitsch mit Peter Tschaikowskis Schwanensee-Suite.

Mit dem Allegro Agitato ging sie zu Ende, Peter Tschaikowskis Schwanensee-Suite Opus 20. Die Aufnahme des SWR-Sinfonieorchesters Baden-Baden und Freiburg unter Juri Achronowitsch stammt aus dem Juni 1996 im Kurhaus Baden-Baden. Gleich die Nachrichten und um 2:03 Uhr geht es anschließend gleich wieder weiter mit dem ARD-Nachtkonzert.

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1: 2 Uhr mit Gabriela Kühne. Bei der Fußball-Weltmeisterschaft steht Spanien im Halbfinale. Die Spanier gewannen ihr Viertelfinale gegen Belgien mit 2:1. Aus dem ARD-WM-Team Michael Küster.
2: Trotz großer Überlegenheit haben die spanischen Fans lange warten müssen auf das erlösende Tor. Der Siegtreffer zum 2:1 über Belgien fiel erst in der 88. Minute durch den kurz zuvor eingewechselten Mikel Merino. Vorausging ein Fehler des belgischen Torwarts. Spanien war dennoch die stärkere Mannschaft in dieser Partie und ging in der ersten Halbzeit durch Fabian in Führung. Noch vor der Pause gelang De Ketela der Ausgleich. Es war gleichzeitig der erste Gegentreffer der Spanier bei diesem Turnier. Im Halbfinale wartet am kommenden Dienstag das Team aus Frankreich.
1: Viele Firmen in Deutschland sind nicht bereit, hier zu investieren. Laut einer Konjunkturumfrage des Instituts der deutschen Wirtschaft verzichtet jedes 5. Unternehmen vollständig auf Investitionen. Die Umfrage liegt der Welt am Sonntag vor. Die meisten gaben an, dass vor allem hohe Arbeitskosten, Regulierung, hohe Steuern und hohe Energiekosten sie daran hindern, zu investieren. Der US-IT-Konzern Apple hat den ChatGPT-Hersteller OpenAI verklagt. Es geht um 2 ehemalige Apple-Mitarbeiter, die inzwischen zum Konkurrenten gewechselt sind. Aus San Francisco, Nils Damz.
3: Der Vorwurf von Apple, die beiden sollen bei ihrem Wechsel zu OpenAI streng geheime Informationen mitgenommen haben. Über Designs, den Herstellungsprozess oder die Lieferketten von Apple-Geräten. Dafür soll einer der Mitarbeiter einen Arbeitslaptop mit vertraulichen Daten nicht zurückgegeben haben. Apple hat bei einem Bundesgericht in Kalifornien